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0: Was hier gerade klingt wie ein typisches Fitnessstudio, ist mehr als das. Fitness ist nur ein Teil der Bewegungszentrale in Halle. Am wichtigsten ist, in Bewegung zu kommen. Dazu gleich mehr. Erstmal sage ich, herzlich willkommen bei Sigusa redet mit. Sigusa ist das Netzwerk für soziale Innovation und gemeinwohlorientierte Unternehmen in Sachsen-Anhalt. Und wir wollen euch heute eine Botschaft vermitteln, nämlich, dass gemeinwohlorientiertes Gründen möglich ist und sich auch lohnt. Dazu spricht Host Jan Wagener zuerst mit Johanna Kasper, der Gründerin der Bewegungszentrale in Halle. Sie hat dieses Jahr gegründet, und zwar eine GmbH, also eine gemeinnützige GmbH. Wieso? Das verrät sie uns im Gespräch.
1: Johanna, was sollten denn die Hörerinnen und Hörer über dich wissen, um so eine Vorstellung zu haben, wer du bist?
2: Ja, ich bin ein tatsächlich sehr lebensfroher Mensch. Ich liebe Bewegung, ich liebe Tanzen, ich liebe Sport, ich liebe Fitness. Und ich liebe es tatsächlich auch, andere Menschen davon zu begeistern, von meiner Begeisterung. Und ja, das ist so ganz grundlegend erstmal.
1: Der Arzt hat letztens meiner Oma gesagt, bewegen ist Leben. Und sie soll auf jeden Fall nicht aufhören, sich zu bewegen. Das gilt also auch nicht nur für Menschen so jenseits der 80, sondern gilt auch für jüngere Menschen.
2: Ja, auf jeden Fall. Das gilt tatsächlich für alle. Kindern fällt das natürlich noch ein bisschen leichter. Die sind, die sind noch nicht ganz so angepasst an unsere, ich würde mal sagen, sehr starre Gesellschaft oder sehr bewegungsunlustige Gesellschaft. Ja, also auf jeden Fall, es gilt für alle Altersgruppen, für alle, für groß und klein, für jung und alt.
1: Hast du deswegen ein Fitnessstudio gegründet?
2: Ein Fitnessstudio. Genau, das Fitnessstudio ist ein Teil von meinem ganzen Konzept. Und zwar habe ich ein Bewegungszentrum gegründet. Und dadurch, dass ich der Ansicht bin, dass Krafttraining, was jetzt zum Beispiel besonders gut in einem Fitnessstudio geht, was man gut dort trainieren kann, dass das auf jeden Fall ein großer Teil ist, den ich bedienen möchte, gibt es ein Fitnessstudio bei mir, sozusagen ein Fitnessraum, in dem man ganz normal trainieren kann, was auch immer normal ist, aber dazu vielleicht später mehr. Und es gibt aber auch einen sehr großen Kursraum, in dem man zu Kursen gehen kann. Es gibt Kindertanzkurse und es gibt Yogakurse und Bewegungskurse, Sportkurse. Und ein großer Vorteil von diesem Fitnessraum ist, dass wenn jetzt zum Beispiel das Kind beim Kinderkurs ist, dass die Mutter oder der Vater oder die Betreuungsperson nebenan im Fitnessraum tatsächlich trainieren kann in der Zeit. Also es gibt auch die Möglichkeit, sich einfach auszuruhen auf irgendeiner Couch, die auch rumsteht, aber auch die Möglichkeit, selber aktiv zu sein und sich selber zu bewegen.
1: Und ich finde das so spannend, dass du auch Ausruhen jetzt gesagt hast, weil ich sonst immer denke, so, ja gut, also ihr seid also auch ein Yoga-Studio oder so quasi, oder ihr seid auch ein Tanzstudio. Ihr habt einfach mehrere Sachen jetzt in einem, aber es läuft ja bei dir schon auf mehr hinaus. Also das eine ist wirklich so dieser Bewegungsgedanke. Kannst du mir mal besser probieren zu erklären, bewegen, das klingt so selbstverständlich. Ja, wir bewegen uns ja. Warum brauche ich denn jetzt einen Ort, um mich zu bewegen? Oder in meinem Kopf wird es sehr klein und ich denke, ach so, bewegen. Also gehe ich auf ein Fahrrad und setze mich da drauf oder so. Aber irgendwie ist es ja mehr, oder?
2: Ja, also für mich gibt es einen ganz großen Unterschied, ob ich mich tatsächlich bewusst bewege oder unbewusst bewege. Und wenn ich mich unbewusst bewege und ganz normal einfach unterwegs bin, mich aufs Fahrrad setze, unterwegs von A nach B laufe, in der Küche unterwegs bin, koche, wie auch immer, da bewege ich mich ja auch. Aber sich wirklich bewusst zu bewegen, beziehungsweise einfach mal da den Fokus drauf zu lenken und das zum Beispiel innerhalb von einem Kurs oder auch überhaupt, dass ich in ein, sage mal, Fitnessstudio oder zu einem Ort gehe, wo ich trainieren kann, wo ich meinen Körper sozusagen besser kennenlernen kann, wie ich mich denn überhaupt bewege, was es alles braucht. Also dafür ist dieser Fokus einfach auf diese Bewegung zu lenken super relevant. Und wenn man in diesen Fitnessraum reinkommt oder auch wenn man in diesen Kursraum reinkommt, das ist erstmal genug Platz, sich überhaupt ausbreiten zu können. Und im Fitnessraum, das ist ein bisschen wie so ein, ich sag mal, Spielplatz halt einfach. Also er lädt sehr ein, sich einfach an die Ringe zu hängen, sich an die Klimmzugstange zu hängen, sich einfach mit den Geräten auseinanderzusetzen oder einfach eine Hand in die Hand zu nehmen oder auf dem Trampolin zu springen. Also es ist eine sehr bewegungseinladende Umgebung, sag ich mal. Und sobald ich sozusagen in so ein spielerisches Bewegen kommen kann, und das ist was, wo ich tatsächlich auch mal den Fokus drauf lenken kann, dass es genau darum geht, sich mehr mit seinem Körper auseinanderzusetzen, spielerischer sich zu bewegen und ja, einfach sozusagen diese Bewegung, die tatsächlich, wie du schon gesagt hast, sehr allgegenwärtig ist, aber da den Fokus drauf zu lenken und zu schauen, was ist denn dann wirklich eigentlich alles möglich und wie kann ich mich denn überhaupt alles Mögliche bewegen? Und
1: ja, wahrscheinlich haben die meisten, die jetzt zu dir kommen und bei dir ein Abo abschließen oder mitmachen in den Kursen, wahrscheinlich gar nicht so ein, die wissen noch gar nicht, dass sie das suchen oder was du anbietest, oder? Also wahrscheinlich haben die Leute wirklich eher so dann den guten Jahresvorsatz, ne, ich möchte, keine Ahnung, in diesem Jahr abnehmen oder mich mehr bewegen oder endlich meine erste Liegestütze schaffen oder wieder eine Liegestütze schaffen nach 20 Jahren oder wie auch immer. Oder nachdem das Kind jetzt irgendwie anfängt, ein bisschen selbstständiger zu sein, hat man wieder Zeit. Da sind wahrscheinlich sehr viele Kategorien, ne, das Fitnessstudio, das Yogastudio, so eine Kategorien im Kopf. Warum bietest du mehr an, als die Leute suchen eigentlich?
2: Ja, gute Frage. Den Ansatz, den ich auch gerade schon angedeutet habe, dass ich mich spielerischer bewegen möchte, dass ich beweglicher sein möchte, dass ich auf vielen Ebenen auch beweglicher sein möchte. Das ist ja auch so ein Ding, dass ich zwar beweglich vielleicht bin, weil ich zum Beispiel Fahrrad fahren kann oder laufen, wie auch immer. Und gleichzeitig ist ja aber auch eine Beweglichkeit zum Beispiel im Denken da oder auch nicht da. Und sobald ich anfange, Bewusstsein darauf zu lenken, auf den, also im Körper sozusagen beweglicher zu sein, kann ich auch im Kopf beweglicher werden oder auch im Kopf, im Geist, im Fühlen. Und das ist ein sehr großes Anliegen für mich. Und deswegen auch biete ich sozusagen das mehr an von: Du kannst hier in der Bewegungszentrale mehr dich bewegen als vielleicht woanders, weil mir das selber so wichtig ist, dass die Menschen auf allen möglichen Ebenen, die es halt gibt, beweglicher werden auch wieder und beweglicher sind und auch beweglich bleiben. Genau, und von daher ist es sozusagen ein sanfter oder ein vielleicht niederschwelligerer Einstieg, wenn es heißt Fitnessstudio oder ich kann mich bewegen oder ja, es gibt halt einen Kurs. Und gleichzeitig gibt es aber auch die Möglichkeit, wenn ich mich dann darauf einlasse, andere Benefits noch mitzunehmen.
1: Ich habe gesehen, du hast nicht einfach eine GmbH gestartet, sondern eine gemeinnützige GmbH. Das heißt, das dient nicht nur dir, das dient nicht nur, dass du irgendwie das dann in 2 Jahren irgendwie an jemand anders, an McFit weiterverkaufen kannst, das Konzept oder so, sondern das dient tatsächlich, ist rechtlich abgesichert, dass es der Gemeinschaft dient. Ist das auch dann für dich eher wirklich ein Ausdruck gewesen von diesem Gedanken zu sagen, das bin ich, das muss so sein, oder hast du da irgendwie noch andere Vorteile von dir versprochen?
2: Nee, das ist tatsächlich auch also ein Hauptargument dafür gewesen, dass ich eine gemeinnützige GmbH dafür gründe, wo es ja ganz klar, wie du schon gerade schon gesagt hast, festgesetzt ist, welche Zwecke ich damit erfülle, also Gesundheitsprävention und Kinder- und Jugendarbeit und also einfach, dass das sozusagen festgesetzt ist in meiner Satzung, dass ich darauf Wert lege und das dann auch so umsetzen werde mit diesem Gemeinwohlgedanken. Also es gibt natürlich, gibt es auch ein paar Steuervorteile und irgendwelche anderen Vorteile, aber das, was für mich wirklich am sinnvollsten daran ist und war und warum ich das auch jetzt mich so entschieden habe, ist, dass ich tatsächlich der Meinung bin, dass wenn heute noch irgendwas gegründet wird, dann gemeinnützig und gemeinwohlorientiert.
1: Ja,
2: ja, also so als Statement halt, genau.
1: Wie macht man denn Preise? Also bei euch, also wenn wichtiger ist eigentlich, dass die Menschen kommen, als dass jetzt irgendwie man damit reich wird oder vielleicht reich werden gar nicht das Ziel ist, wie legt man denn dann fest, was Leute bezahlen? Ist das schwieriger dann?
2: Ja, das ist natürlich, also Preise festlegen finde ich immer ein sehr spannendes und interessantes Thema. Das hat ja erstmal, hat es auch, ob das jetzt gemeinnützig ist oder nicht, hat es ja auch sehr viel mit dem eigenen Selbstwert zu tun tatsächlich. Ne, wie kann ich das vereinen, dass ich selber davon leben will und gleichzeitig ich auch weiß, dass ich das so vielen Menschen wie möglich ermöglichen möchte. Und ja, im Grunde genommen habe ich mich trotzdem natürlich an den Preisen für Kurse in Halle orientiert und habe dann geschaut, okay, wie kann ich das anpassen, dass das passt. Und ich habe ja auch zum Beispiel eine Möglichkeit für geringverdienende Schüler, Studenten, also für sozusagen für welche, die wirklich nicht so viel Kohle haben, habe ich noch 20% Ermäßigung eingerichtet. Ja. Also genau.
1: Wie geht's dir mittlerweile oder merkst du, dass wenn die Leute jetzt ein paar Wochen, Monate mal dabei sind, dass die sich anders identifizieren mit dir? Haben die, auch weil du als Mensch da irgendwie hinterstehst und nicht irgendwie etwas Anonymes oder eine Geschäftsführung, die halt ab und zu mal wechselt oder wie auch immer eine Filialleitung, sondern du, Johanna, dahinter stehst und wirklich auch mit Leidenschaft und mit wie du selber sagst, mit deinem Charakter ja quasi, wenn du sagst, das ist so, weil ich bin so. Macht das was mit den Menschen auch? Merkst du da was?
2: Ja, also wir sind ja tatsächlich jetzt erst, also die Bewegungszentrale hat ja erst im Februar geöffnet, also ist jetzt noch gar nicht so lange. Und es ist aber trotzdem, und das ist auch meine Erfahrung jetzt schon in den 2 Monaten und ist aber auch schon meine Erfahrung die Jahre davor gewesen, wo ich auch schon Kursleitungen gemacht habe und auch schon Projekte geleitet habe, dass, und auch schon selber, und das gehört ja auch dazu, auch schon selber zu vielen Angeboten gegangen bin, dass es ganz, ganz, ganz doll relevant ist, wer da steht und wer das macht und was die Person verkörpert. Und das Feedback, was ich daher bekomme, ist auf jeden Fall genau das, wie du es gerade gesagt hast.

0: wenn Leute gefragt haben, auch kann ich dir helfen? Also wahrscheinlich haben ja Freundinnen und Freunde, die Familie vielleicht auch gesagt so, können wir dir irgendwie helfen, Johanna? Toll, dass du das machst. Was war so deine Antwort? Was hast du da den Leuten gesagt?
1: Ja, das ist eine gute Frage. Ich habe schon sehr viel selbst gemacht und sehr viel auch nicht gut abgeben können. Und zwar nicht aus einem, naja, was heißt gut abgeben? Genau, also es ist dadurch, dass ich die Vorstellung habe, ich habe die Vision, ich habe die Idee, muss ich das auch alles halt entscheiden und muss. Also es war schon für mich ziemlich klar, da ich kann gerade nicht so viel abgeben. Also das ist, es ist wie so eine, die Idee wächst und wächst und wächst und ich schreibe Konzept und schreibe Konzept und bin so im Gründungsmodus von, ich mache das halt hier. Und dafür habe ich mich ja auch tatsächlich ziemlich schnell entschieden, dass ich halt zum Beispiel keinen Verein mache, das hatte ich kurz überlegt noch, aber ziemlich schnell auch wieder abgewählt für mich, weil es für mich sehr klar ist, das ist meine, tatsächlich meine Vision und ich muss das jetzt so machen, wie ich das machen will. Und der Support, den ich dann aber bekommen konnte, der mir richtig viel geholfen hat, war vor allem so Beratung oder so, also so immer, wenn ich so einzelne Fragen hatte, wusste ich, ich kann zu meiner besten Freundin gehen und sagen, guck mal hier, da musst du mal mit drüber schauen, ich sehe den Wald vor lauter Bäumen nicht mehr. Also viel so, ich sag mal, Beratungen tatsächlich, das hat mir am meisten geholfen. Auch zum Thema auch Finanzplan und Businessplan und also alles, was sozusagen habe ich tatsächlich hauptsächlich mit einer Freundin gemacht, die mir da sehr viel geholfen hat.
0: Du darfst dir ja noch einen Song wünschen. Wir sind ja am Radio, wir machen ja Radio mal. Das heißt, du darfst dir tatsächlich ein Lied wünschen. Gibt es ein Lied, was du verbindest, vielleicht auch mit der Zeit, was du vielleicht viel gehört hast oder was heute bei euch vor allem läuft? Oder hast du ein Lied, wo du sagst, das ist das Bewegungszentrale oder das Johanna- und Bewegungszentrale Lied, was wir spielen können?
1: Also ich habe so, also als du gerade angefangen hast zu reden, habe ich sofort einen Song im Kopf. Ist jetzt nicht ganz speziell der bewegungszentrale Song, den gibt's nicht. Mhm. Aber es ist auf jeden Fall ein Song, der zu 100% widerspiegelt, nach welchen Werten ich lebe und auch wie ich sozusagen zum Leben stehe und oder wie was ich vom Leben halte. Mhm. Und das ist Higher Love.
0: Schön. Ja. Dann dürfen wir jetzt die Hörerinnen und Hörer den Song hören. Und vielen Dank dir, dass du uns hier mit reingenommen hast in deine Bewegungszentrale und auch in deine Gedanken dahinter.
1: Sehr gern.

0: Ihr habt es vorhin schon gehört, SIGUSA steht für Soziale Innovation und gemeinwohlorientierte Unternehmen in Sachsen-Anhalt. Über ein GU, ein gemeinwohlorientiertes Unternehmen, haben wir gerade gesprochen. Jetzt geht Jan Wagener gemeinsam mit Isabel Müller den ersten beiden Buchstaben unserer Abkürzung auf den Grund und sie erklären uns, was soziale Innovationen denn sind.
1: Du bist Forscherin für soziale Innovation, oder? Ist das eine gute Beschreibung von dir?
2: Das ist eine gute Beschreibung von mir. Ich bin wissenschaftliche Mitarbeiterin am Zentrum für Sozialforschung in Halle. Wir sind ein An-Institut der Uni Halle und ich arbeite dort seit 2020. Und mein Thema, mit dem ich eingestiegen bin und mit dem ich mich heute noch beschäftige, sind soziale Innovationen. Vor allem regionalspezifisch. Ich beschäftige mich viel mit sozialer Innovation in Sachsen-Anhalt und auch viel hier in den ländlichen Räumen mit diesen Themen.
1: Konkret habt ihr, glaube ich, vor allem in Mansfeld-Süd hast, glaube ich, die letzten Jahre unterwegs. Ich weiß nicht, ob alle immer einen guten Blick haben. Kannst du uns ein paar Stichworte geben? Wo liegt Mansfeld-Südharz? Was sind so Orte, die man mit Mansfeld-Südharz wahrscheinlich verbindet oder die man eher kennt vielleicht als die Region?
2: Mansfeld-Südharz ist ein Landkreis, der liegt westlich vom Saalekreis. Er grenzt im Süden an Thüringen und im Westen an Niedersachsen. Ja, der Name sagt es schon, er besteht so ein bisschen aus zwei Teilen. Einmal aus dem Mansfelder Land und eher aus einem bergigeren und waldigeren Teil, dem Südharz. Man kennt die Städte Lutherstadt-Eisleben, liegt im Landkreis Mansfeld-Südharz. Sangerhausen liegt im Landkreis. MSH, kürzen wir das auch ab. Das ist ein sehr flächengeprägter Landkreis, viel ländlicher Raum und auch dann auch wirklich viele kleine Orte.
1: Wir haben ja gerade so als Beispiel uns die Bewegungszentrale von Johanna Kasper angehört oder mit ihr darüber gesprochen. Eine Gründerin, die schaut, wie kann ich das Leben auch der Menschen um mich herum besser machen? Wie kann ich nicht nur mit meiner Gründung meinen Kontostand verbessern, sondern wirklich auch das Leben der Menschen? Dann ist das ja vielleicht die Verbindung zu dem, was ihr an Menschen oder an Projekten dort aufgedeckt habt, gefunden habt. Ihr habt ja vor allem erstmal beobachtet und geschaut, oder?
2: Genau, wir haben ein Projekt, das nennt sich Wissensspeicher MSH. Und das ist total spannend, dass du sagst, es gibt diese Akteure und wir wollen die sichtbar machen. Wir sind damals in den Landkreis MSH gegangen, weil wir ganz wenig gefunden haben. Also wir haben selber wenig Akteure gesehen, die sozial innovativ wirken, die für ihre Region vielleicht was tun. Und das hat dazu geführt, dass wir die Region spannend fanden, weil wir wissen wollten, warum ist das eigentlich so? Sehen wir die Akteure nicht? Gibt es die nicht? Was ist der Grund? Und wir haben in den letzten 4 Jahren einige Akteure gefunden. Also es sind wirklich engagierte Menschen, die sind oft im Verein, im Non-Profit-Sektor organisiert, die sich aber diesen ganzen Herausforderungen, die ich auch kurz angesprochen habe, in ganz verschiedenen Projekten widmen. Das sind einerseits Leute, die Leerstand kaufen und wieder bespielen wollen, weil es eben keine Gaststätte, kein Treffpunkt, kein Café und nichts mehr gibt. Die sagen, wir ermöglichen jetzt hier wieder Begegnungen über verschiedene Formate, sei es das Kino oder das Konzert, was veranstaltet wird. Daseinsvorsorge, ja, ne? Also viele Supermärkte, Einkaufsmöglichkeiten sind weggebrochen. Auch hier finden sich Leute in Vereinen zusammen, manchmal auch in Genossenschaften und versuchen halt einfach wieder das, was die Leute brauchen, nämlich die Möglichkeit zum Einkaufen vor Ort entweder zu halten oder auch wieder dort möglich zu machen. Strukturwandel in der Region, wie in vielen anderen Regionen auch, bedeutet, dass über die letzten Jahre viel geschlossen hat. Ja, also Wandel ist auch mit Verlust von Dingen und von Angeboten eben einhergegangen. Aber es gibt Menschen, die sagen, wenn es keiner macht, dann machen wir es.
1: Du hast jetzt gerade nochmal soziale Innovation gesagt. Warum spezifiziert ihr das? Weshalb ist das wichtig?
2: Soziale Innovationen sind neben der rein technischen Innovation, wo sich vielleicht jeder was drunter vorstellen kann, wie das E-Auto oder das Smartphone oder da gibt es ja super viele Beispiele, sind Innovationen, die bestimmte gesellschaftliche Probleme lösen wollen. Also sie sind sehr normativ, sagen wir. Also sie möchten Gesellschaft verbessern, ja, also ist so ein Verbesserungsmoment drin und sie möchten auch Wandel anstoßen. Und in der Region wie Mansfeld-Südharz heißt es eben, diese Herausforderungen, die es dort gibt, eben auch aktiv anzugehen und dann sozial innovativ, vielleicht auch gesellschaftlich innovativ, könnte man sagen, zu wirken und zu schauen, okay, was sind die Probleme für bestimmte Gruppen, für auch die Gesellschaft vor Ort und wie gehen wir die aber ganz klein, mit einer kleinen Idee angefangen, wie gehen wir die an?
1: Wenn du jetzt ein Beispiel nennen würdest aus dem ländlichen Raum und ich genauso aber auch ein Beispiel, was wir jetzt hatten, eben aus dem städtischen Raum jetzt hier habe, dann gibt es wahrscheinlich auch immer Menschen, die sagen würden, ja, aber das ist doch nichts Besonderes. Das kenne ich doch auch, das mache ich doch auch. Wo ist denn da die Innovation? Welche Rolle spielt denn oder was definiert denn so eine Innovation? Welche Rolle spielt da auch die Umgebung, damit etwas innovativ ist?
2: Also Innovation ist vielleicht auch, wenn man sich über eine Definition an das Thema annähert, auch eine Spanne. Ja, also wir haben, das ist nicht ein Kriterienraster und nur wer alle Kriterien erfüllt, fällt unter sozial innovativ, sondern wir haben durchaus da eine Spanne von stärkeren, schwächeren Innovationen, obwohl das vielleicht auch falsch, also falsch jetzt, also die sind nicht stark oder schwach, aber vielleicht von Innovationen, die sehr lokal wirken, manche strahlen räumlich viel weiter aus. Ja, also man kann das schon in einem Spektrum betrachten. Wir als ForscherInnen arbeiten natürlich selber mit der Definition und tragen das dann auch eher an die Leute ran. Also wir screenen die ganze Zeit nach Projekten, finden dann Projekte und schauen uns die ziemlich genau an. Was sind deren Inhalte? Welche Problemstellungen lösen sie? Wie sind sie organisiert? Wer sind die Akteure? Werden sie irgendwie gehemmt oder auch gefördert? Und dann schauen wir, passt das in so ein sozial innovatives Raster? Neuheit, also innovativ geht so mit einer Neuheit einher. Das heißt nicht, dass das eine noch nie erdachte Idee sein muss, aber sie ist vielleicht in der Region in Mansfeld-Südharz oder auch für eine bestimmte Zielgruppe jetzt sehr neu und löst eine Herausforderung besser als andere Ideen bisher zuvor. Sie ist dazu da, dass man sie auch übertragen kann, also sie hat das Potenzial, übertragen zu werden. Sie spricht vielleicht auch viele verschiedene Zielgruppen an, das sind so Merkmale. Der räumliche Wirkungsradius ist das, was wir anschauen. Die Einordnung kommt tatsächlich hier in diesem Fall, in diesen Projekten von uns, aus der Wissenschaft. Viele Akteure nehmen das aber an und denken so, das ist sozial innovativ, da so hätte ich mich gar nicht gesehen, aber finde ich total spannend, dass sie das eben so sehen und damit kann ich mich irgendwie auch anfreunden oder kann das auch in meine Selbstwahrnehmung tatsächlich integrieren. Das ist so die Vorgehensweise, die wir da machen.
1: Und warum ist es überhaupt wichtig, so einen Stempel bestimmten Dingen zu geben? Du hast gerade schon gesagt, Innovation ist auch ein breites Spektrum. Viele Leute sehen das gar nicht oder kennen den Begriff gar nicht. Die machen einfach, also auch ganz viele Beispiele, wenn ich jetzt gucke nach der Wende, wie Leute sich adaptieren mussten oder auch in der DDR, wo vielleicht auch manche Begrenzungen waren oder auch in allen möglichen anderen Kontexten, gab es ja auch schon immer mehr, dass Menschen alleine oder gemeinsam überlegt haben, wie löse ich das jetzt hier? Warum ist das jetzt wichtig, da auch vielleicht mal so eine Kategorie den Dingen zu geben?
2: So ein Stempel und so ein Label kann natürlich einerseits helfen, um mich selber auch anders einzuordnen, um dann auch vielleicht über meine eigenen Ideen auch anders nochmal nachzudenken. Das hilft auch bei der Fördermittelakquise. Wir sehen viele Akteure, die, wie gesagt, im Non-Profit-Sektor unterwegs sind und wenn sie das Label soziale Innovation annehmen, nehmen sie andere Fördertöpfe vielleicht auch ganz anders wahr, weil sie wissen, das kommt auch für mich in Frage, weil ich habe diesen sozial innovativen, diese Charakteristiken erfülle ich. Also das bringt dann auch den Akteuren eben selber etwas. Es hilft für die Netzwerkarbeit. Es gibt mittlerweile viele Anlaufstellen, die das Thema soziale Innovation bespielen, so wie Sigusa, wie euch, aber auch bundesweit gibt es Stellen. Und da findet man durch das Label soziale Innovation auch Zugang zu anderen Akteuren, zu anderen Good-Practice-Beispielen und tauscht sich eben aus. Ein ganz wichtiges Element für sozial innovative Akteure, für andere Unternehmen auch. Ne? Aber sie erlangen eben da auch Zugang zum Netzwerk. Netzwerk, der für sie selber ganz, ganz wichtig ist. Und man denkt selber über das eigene Handeln vielleicht nochmal nach, beschäftigt sich stärker mit den Themen Wirkungen. Ah, ich bin irgendwie sozial innovativ. Wie wirke ich denn da eigentlich? Also man geht mit diesem eigenen Tun vielleicht nochmal stärker in die Tiefe auch und schaut, ah, ja, das wirkt auch auf diese Gruppen und vielleicht kann ich das Konzept, was ich habe, auch nochmal erweitern. Also das hat sehr viel Mehrwert auch für die Akteure selbst.
1: Und wenn ich dann jetzt so einen Verein gründen möchte oder sowas, dann brauche ich ja relativ, dann kommt es ja doch immer an so einen Punkt, wo ich sage, also ich brauche so Werkzeuge aus dem Juristischen oder aus den Verwaltungen oder so. Ich schätze mal, wenn die Leute aber gar nicht drüber nachdenken, zu welchem Stempel oder zu welchem Label sie unterwegs sind oder sowas, dass die auch gar nicht so einen Bedarf haben, jetzt ExpertIn zu werden, oder? Wollen die Leute sich dann auch so immer richtig reinfuchsen und dann nehmen das ihre Identität auf? Oder wollen die einfach nur das Problem lösen, was dann so vor Ort liegt?
2: Sie wollen natürlich in erster Linie ihr Problem lösen und ihre Idee vielleicht stärker umsetzen. Und ich glaube, es ist für die Leute und für die Akteure vor allem wichtig, dass sie wissen, wo können sie sich hinwenden, um eben stärker Beratungsangebote zu bekommen. Und da ist dann die andere Seite, da gibt es eben die ganze Beratungsstruktur. Man kann natürlich, wenn man weiß, man hat eine Projektidee oder auch eine Unternehmensidee, zur Wirtschaftsförderung gehen oder in Gründungszentren und so weiter. Auf dieser Seite ist das Thema soziale Innovation dann genauso wichtig, dass man eben weiß, da kommt jemand, der will vielleicht gar kein klassisches Unternehmen gründen und Geld verdienen oder Gewinne erzielen, hat auch erstmal eine untergeordnete Rolle, sondern der hat eine intrinsische Motivation, dafür seinen Ort etwas zu tun. Wie berate ich den jetzt am besten? An welche Stellen kann ich ihn vielleicht auch weiterleiten? Also das ist dann sowohl für die Akteure, die erkannt haben, ich bin sozial innovativ, als auch die Vermittlungsstrukturen und die Förderstrukturen und die Beratungsstrukturen total wichtig.
1: Gibt es so Erkennungsmerkmale, woran Menschen erkennen können, dass sie wahrscheinlich in dieses Label passen? Also was würdest du sagen, wenn jemand da draußen jetzt ist, unterwegs ist und auf welche Probleme wird die Person typischerweise stoßen oder auf welche positiven Sachen wird die Person vielleicht bei sich entdecken oder welche Vorteile hat die Person und wann kann man vielleicht sagen, vielleicht ist das, wo die Isabel drüber redet, vielleicht bin ich das auch. Hast du da so ein paar Stichworte?
2: Ich glaube, wenn man eine Idee im Kopf hat und die auch schon so ein bisschen ausformulieren kann, Beispiel, ich habe gesehen, da vorne der Kiosk, der hat seit 10 Jahren zu und ich möchte den wieder eröffnen. Ich bin aber kein klassischer Verkäufer und ich möchte eben die Produkte, das einfach nicht mit Produkten füllen, sondern ich habe die Idee, das mit dem Ort gemeinsam zu machen und spreche jetzt erstmal mit allen Leuten und wir nehmen das irgendwie gemeinschaftlich in die Hand, dann ist das so ein Merkmal, dass ich vielleicht schon etwas anders mache als ein klassischer Supermarkt-Kioskbetreiber, weil ich eben schon über gemeinschaftliche Zugänge vielleicht nachdenke oder gemeinschaftlich eine Rechtsform zu gründen. Da könnte ich schon auf die Idee kommen, das macht mich irgendwie anders als andere. Und dann komme ich auch schnell an den Punkt, dass ich merke, ich brauche auch andere Beratungsstrukturen, weil ich will selber gar keinen, mich da selber nicht hinstellen, sondern ich will das irgendwie gemeinschaftlich machen. Welche Form kommt da überhaupt in Frage? Ist die Genossenschaft, die Art der Wahl, irgendwie eine Interessengemeinschaft? Vielleicht auch, also viel aus diesem Engagement herausgedacht, könnte mir auffallen, dass ich dann eben auch etwas anderes brauche, als ich beim Wirtschaftsförderer in der nächsten Kommune bekomme, dass ich eben andere Beratungsstrukturen brauche.
1: Kommt das auch häufig vor, dass die Leute gar nicht an diesen Punkt kommen, wo sie mit einer Wirtschaftsförderung oder einer Beratung in Kontakt kommen, weil sie sagen, ich möchte das doch einfach nur machen, das andere ist mir alles zu kompliziert. Warum ist es notwendig, sich auch manchmal solchen Strukturen zu stellen? Oder würdest du sagen, für wem würdest du raten, sich diesem Gang der Strukturen, der Bürokratie zu stellen? Und wem würdest du vielleicht raten, zu sagen, mach das ganz einfach und quick and dirty, mach da bloß nicht den großen Aufriss, sondern seid ihr am Ende noch dann beschäftigt, Belege abzuheften und Formulare auszufüllen. Für wen lohnt sich das und für wen lohnt sich das nicht, mehr zu machen aus der Idee als nur die, sagen wir, die ganz simpelste Form der Umsetzung?
2: Ich denke, es lohnt sich für jeden, mehr zu machen aus der Idee, weil man natürlich immer Hilfestellungen von Externen bekommt, sei es das über Informationen, über Know-how oder auch wirklich finanzielle Hilfestellungen. Je nachdem gehe ich zu einer Beratungsstruktur oder interessiere ich mich mehr für Förderstrukturen. Die Formate sind so ein bisschen entscheidend. Der Landkreis Mansfeld-Südharz hatte eine Zeit lang einen Impulsgebertag. Da konnte man einfach ganz informell hinkommen mit auch wirklich einer Bleistiftskizze, ja, und sagen, hier, ich habe diese Idee, ich weiß aber noch gar nicht, wohin damit. Habt ihr eine Idee, wen ich da jetzt auch ansprechen konnte? Und dann wurde man vermittelt, so haben teilweise wir als Projekt auch Projekte eben kennengelernt, aber auch dann wurden sie eben in andere Bereiche gesteckt. Das ist so, das sind so wichtige Anlaufstellen, an die ich mich wenden kann. Ich muss sie aber finden als Akteur. Und deswegen finde ich das auch so, ja, spannend, dass du, für wen wäre das denn wichtig? Ich glaube, für Netzwerke wie uns, für Sigusa, für Projekte wie der Wissensspeicher, für ja auch Unternehmen wie die Standortentwicklungsgesellschaft des Landkreises Mansfeld-Südharz oder die Wirtschaftsförderer in den einzelnen Kommunen, ist es ganz wichtig, sich stärker mit dem Thema soziale Innovation zu beschäftigen und teilweise auch aufsuchend in die Regionen hineinzugehen. Also wirklich auch zu schauen, gibt es Macher, Macherinnen, gibt es engagierte Akteure, wer engagiert sich wie und sind da vielleicht sogar Ideen dabei, die wir eben verstetigen können, dass sie nachhaltig wirtschaften können. Ich glaube, so rum kann es auch funktionieren.
1: Ja, das ist ja auch total sinnvoll, dass wenn Menschen ihre Probleme am besten kennen, sie auch die am besten mitgestalten können und vielleicht die höchste Motivation haben, das lebenswert zu gestalten und dann auch dort zu bleiben und das Teil einer Zukunft zu sein, die so ein Ort dann haben kann, ne?
2: Auf jeden Fall. Und viele Akteure, die wir auch beobachten oder die wir im Wissensspeicher drin haben, die sind selber, also sind ja oft, geht das mit Einzelakteuren los, eine Person oder zwei Personen, die eine Idee haben. Die Erfolgreichsten gehen ins Dorf und sagen, ey, wir machen das, komm doch rum. Also sie nehmen wirklich die Bevölkerung vor Ort auch mit und hören sich auch dort die Gegebenheiten und die Bräuche an und auch die Sorgen und die Probleme und versuchen das eben auch aufzugreifen. Das ist eine ganz wertvolle Arbeit auch und die auch schon gemacht wird. Und wenn sich das natürlich ausweitet, dann ist das wünschenswert.
1: Schön. Vielen Dank dir. Du darfst dir zum Abschluss noch ein Lied wünschen. Hast du einen Song, den du entweder der dich gerade besonders umtreibt oder den du besonders mit dem Projekt oder der Region verbindest? Gibt es da ein Lied, was du dir wünschen möchtest?
2: Ja, total gern. Mit der Region hängt es vielleicht nicht so zusammen, aber es ist ein toller Song von einer reinen Band aus Frauen, Woman Power. Die Band heißt My Ugly Clementine und der Song heißt Feed Up. Ich finde, er macht einfach gute Laune und bewegt auch zum Machen. Wenn man nämlich den ganzen Tag nur rumliegt und die Füße hochmacht, ist man schnell gelangweilt. Davon handelt der Song und ich hoffe, er animiert zum Tun.
1: Schön. Bewegung bleibt das Thema der Sendung.

0: Ihr hört immer noch Sigusa redet mit vom Netzwerk für soziale Innovation und gemeinwohlorientierte Unternehmen in Sachsen-Anhalt. Und wir fokussieren uns noch einmal aufs gemeinwohlorientierte Gründen. Dafür hat Jan Wagener jetzt Kilian Wiest von Hoffmann und Partner zu Gast.
1: Kilian.
2: Ja, moin.
1: Erzähl doch mal den Hörerinnen und Hörern, was sollte man über dich wissen? Wen stelle ich mal gerne vor?
2: Na, was man wissen kann, ist, dass ich für Sigusa Impact Now arbeite und da eine Ansprechperson bin, wenn man gemeinwohlorientiert gründen will oder irgendein Vorhaben hat, was halt einzahlt, sag ich mal, auf den sozioökologischen Wandel und da schon erste Ideen hat und Bock hat, was umzusetzen, ja, dann kann man zu uns kommen und wir helfen da, wo halt gerade die Hilfe benötigt wird, sage ich jetzt mal. Genau, und ich habe sehr viel Bock, an dieser Gesellschaft quasi zu arbeiten und wenn Leute auch darauf Bock haben, dann, ja, kann man mich mehr kennenlernen und das Projekt.
1: Wie wird man Berater im Gründungsbereich? Wie kommt man da an so einen Job? Was qualifiziert einen dafür? Hast du da eine Ausbildung für gemacht oder wie kam das dazu?
2: Nee, bei mir ist durch Praxiserfahrung, sage ich mal, passiert. Also schon im Studium haben wir natürlich viel projektorientiert gearbeitet, dass man selbstständig Projekte gedacht, finanziert und so weiter und durchgeführt hat. Da hatte ich schon ein bisschen Erfahrung, aber nach dem Studium bin ich dann mit Freunden in die ostdeutsche Provinz und habe dort ja gemeinwohlorientierte Projekte umgesetzt, um halt so eine Kleinstadt, wo die Perspektive sehr traurig ist so und die Leute auch irgendwie demotiviert sind, ja einfach neue Bilder reinzusetzen und Sachen gemeinschaftlich zu machen. Und da habe ich halt verschiedene Sachen gegründet und sau viel Erfahrungen gesammelt, was mich dann weiterqualifiziert hat. Und zu dem Job bin ich dann eigentlich gekommen, weil ich nach Halle gezogen bin und mich selbstständig machen wollte. Also ich hatte gerade so ein bisschen Leerlauf und dachte, okay, dann hole ich mir nochmal das wirtschaftliche Know-how, weil das hat mir auch noch, sage ich jetzt mal, gefehlt. Und dachte, ich mache diesen Existenzgründerinnenkurs und wurde dann da rausgezogen von Hoffmann und Partner. Und mir wurde dieser Job angeboten, weil sie gemerkt haben, dass das sehr
1: Talent
2: gut passt.
1: Das Talent wurde gescoutet.
2: Genau. Und ja.
1: Du hast gerade selber gesagt, du hast gegründet mit anderen zusammen oder jetzt auch vorgehabt, dann in Halle selber zu gründen. Findest du es gut, wenn Menschen gründen oder warum ist es gut, wenn Menschen gründen, deiner Meinung nach?
2: Naja, es kommt auf deine Persönlichkeit drauf an, aber ich habe halt Visionen im Kopf und eine Vorstellung von dem Leben, die ich halt umsetzen will und sehe nicht immer die Möglichkeit oder die Orte, wo ich das machen kann und dann mache ich es halt selbst. Und ich glaube, so geht es vielen, dass man halt irgendeinen Plan hat, irgendeine Idee, die man sehen will und dann finde ich es gut, sich da mit anderen auch zusammenzutun, weil alleine finde ich relativ schwer zu gründen.
1: Weshalb? Weshalb mit anderen zusammen?
2: Weil es komplex ist. Also du musst ja alle Fragen brauchen eine Antwort und da brauchst du schon zumindest mal eine Gesprächspartnerin, aber besser noch eine Person, die in dem Projekt mitarbeitet, wo man sich austauschen kann, weil das sind manchmal echt krasse Entscheidungen, die man treffen muss und wenn man das alles noch nie gemacht hat, ist das einfach eine krasse Herausforderung. Und auch Fähigkeiten natürlich zusammenbringen. Ne? Also ich habe immer mit Leuten gegründet oder viel, die einen BWL-Hintergrund hatten und das war für mich dann top.
1: Das ist das zweite Mal heute, dass ich das Stichwort höre, so dieses, man hat Freundinnen und Freunde, die dann zum Beispiel das Finanzwissen mitbringen. Wahrscheinlich geht es den anderen genau andersrum, dass die sagen, ja, mit Zahlen kann ich, aber was genau ich jetzt mit den Zahlen mache, fällt irgendwie vielleicht dann schwer oder hat man vielleicht an weniger Ideen. Andere Menschen können mit dem weißen Blatt nicht so gut umgehen, andere schon. Ist das vielleicht auch so was, ist das Gründungsberatung auch manchmal so, der Freund, die Freundin sein, die Ahnung von Themen haben? Oder würdest du sagen, nee, ist schon gut, wenn man beides hat, so also die Freundin und den Freund im Umfeld und trotzdem noch so eine Beratung? Oder ist das manchmal auch Ersatz davon? Ist das Ersatz der Community?
2: Also wir haben viele Gründerinnen, die, sag ich mal, alleine gründen gerade. Und da merke ich das schon, dass ich manchmal auch einfach nur Gesprächspartner bin. Ja. Einfach nur ein Feedback geben kann, dass man nicht alleine ist, dass man mal ein bisschen seine Gedanken sortieren kann, die aussprechen kann und zusammenordnen kann, das ist schon bei manchen Leuten extrem hilfreich. Manche Leute kommen eben und haben eine Idee und wissen aber gar nicht, welches Rechtskonstrukt dazu passen könnte, wie man überhaupt Menschen beteiligt, mitzumachen. Andere fragen sich, wo es Finanzierungen gibt für die Vorhaben. So, also die Leute sind ja an unterschiedlichen Punkten, wo sie zu uns kommen. Ne? Ich mache auch Fördermittelberatung, dass ich einfach mit den Leuten mich hinsetze und mir die Förderanträge angucke oder zusammen sie entwickle und fokussiere und so, das, ja, also sehr individuell.
1: Juckt es dann manchmal auch bei dir einfach selber mitzumachen?
2: Nee, mich juckt es mega. Ich bin ja selbst eigentlich Akteur und jetzt eben in dieser beratenden Funktion, was für mich ein totaler Segen gerade ist, weil ich ja mit geilen Leuten da sitze, ja, und ihre Ideen höre und denen helfen kann. Was ich auch schon eben in Altenburg gemacht habe, da intern in dem Projekt habe ich dann mal alle eingeladen und ich habe es damals Wagenheber genannt, zu sagen, ey, weil alle haben ihre eigenen Projekte, mhm, und lass mal auf die nächste Stufe heben. Also gucken, wie können wir dadurch wirklich Einkommen kriegen und so. Und jetzt darf ich das beruflich gerade machen, was cool ist, aber ich will auf jeden Fall auch wieder mehr Akteur werden.
1: Ja, ja. Du hast gerade gesagt, Einkommen generieren, auf Fördermittel hast du auch schon erwähnt, so Finanzierung. Wenn ich jetzt ankomme und ich habe eine Idee, was macht dann den Unterschied zwischen einem Gründer und jemandem, der einfach sagt, oh, ich habe eine Idee, die soll irgendwie funktionieren? Da ist Gründung ja schon irgendwie noch ein bisschen mehr Commitment, oder?
2: Wichtig ist schon, dass eine Idee steht und ein Vorhaben klar da ist. Das muss jetzt nicht ausformuliert sein, 100% oder so, aber dass ich weiß, keine Ahnung, ich will eben eine Bewegungszentrale gründen, mhm, oder irgendetwas in die Richtung oder ein Café oder eine nachhaltige Tischlerei oder irgendwas. Wie das aussieht, muss noch nicht klar sein, aber der Plan sollte da sein. Und ja, Kriterien dann für die Aufnahme sind, dass es gemeinwohlorientiert ist, können wir gleich drüber reden, was das vielleicht, ja, heißt. Dann, dass die Gründung nicht länger als 5 Jahre her ist, also entweder hast du noch gar nicht gegründet oder frühestens vor 5 Jahren, das sind einfach Kriterien, mhm, vom Projekt. Und für jetzt gemeinnützige Strukturen, sage ich mal, ist mir das wichtig, dass man den Anspruch hat, eine bezahlte Stelle nach und nach zu schaffen. Also einfach, um, okay, so ein Maß an Professionalität reinzukriegen. Also so reines Ehrenamt, dafür gibt es einfach, glaube ich, andere Stellen, die da beraten und begleiten. Und wir sind schon dafür verantwortlich, diese Wirtschaftlichkeit den Leuten, ja, ich sag jetzt mal, beizubringen, nahezulegen, zu helfen, die zu erreichen, um dann eben überhaupt langfristig arbeiten zu können oder auch finanziert zu sein und es nicht aufs Ehrenamt nur nicht nur auf dem Ehrenamt zu sein da in dem Bereich.
1: Wie wichtig ist Geduld dann? Ist das wirklich so eine Kerneigenschaft oder eine Kernvoraussetzung, um erfolgreich zu gründen?
2: Beharrlichkeit vielleicht.
1: Beharrlichkeit. Ist Ungeduld eher besser? Gründen eher geduldige oder ergründen eher ungeduldige Menschen?
2: Ich überlege gerade, also mir fallen auf jeden Fall ein paar sehr ungeduldige, schnelle Personen ein, die auf jeden Fall viel Sachen machen und was erstmal eine gute Eigenschaft vielleicht ist, weil einfach so viel zu tun ist. Da, ja, sollte man schon eine Menge Bock mitbringen. Auch natürlich, du musst ja auch Sachen machen, die jetzt nichts mit der Tätigkeit an sich zu tun haben, warum du gründest. Also wenn du jetzt eine, ja, Unterstützungsorganisation für Geflüchtete machen willst, dann hast du nicht die ganze Zeit mit Geflüchteten und zu tun, mhm, und hilfst ihnen, sondern musst dich halt mit rechtlichen oder mit Webseite bauen oder mit weiß ich was beschäftigen. Genau, dafür brauchst du viel Power und, ja, Beharrlichkeit. Es ist so eine Geduld, also ich habe auch Leute, die sehr geduldig oder langsam sind, sage ich mal, und kleine Schritte machen. Mhm. Das ist auch angenehm. Ich würde sagen, es gibt nicht die Art von Mensch, Person, bislang kann ich nicht einordnen, die sagt, du bist eine Gründerin oder ein Gründer, sondern ich finde es eher interessant, sich die Person anzugucken und dann zu überlegen, wie kann der Weg bei dir halt aussehen.
1: Was ist das Schlimmste, was einer Gründerin, einem Gründer passieren kann, deiner Meinung nach? Was ist so das, würdest du sagen, ist das Worst-Case-Szenario?
2: Also was ich am traurigsten finde, ist, wenn Leute halt die Lust verlieren, wenn sie halt negative Erfahrungen sammeln. Mhm. Die können ja in vielerlei Hinsicht sein, dass du entweder in einem Team dich verstreitest, dass du schlechte Erfahrungen sammelst, dass du vielleicht auch finanziell irgendwie dich in Situationen bringst, die dich nachhaltig negativ beeinflussen und dann halt keinen Mut mehr hast, die nächste Gründung zu machen, weil eine Gründung muss halt nicht klappen. Ne? Also weiß man ja auch,
1: Punkt,
2: man gründet, vielleicht scheitert man, ich bin auch gescheitert in dem, was ich wollte, aber habe so viel gelernt auf dem Weg, dass ich da total positiv rausgehe. Also ja, irgendwie so diese Positivität sollte man sich erhalten, egal was passiert, weil man macht ja was Gutes und nur weil es nicht klappt oder was Negatives passiert, wäre das sehr schade, wenn dann diese Energie verloren geht.
1: Lass uns mal ein bisschen spezifischer auf Siguse eingehen. Yes. Du hast vorhin erwähnt, so gemeinnütziges oder gemeinwohlorientiertes Gründen. Die zwei Begriffe mal reingeworfen. Wir hatten vorhin das Beispiel von Johanna, die eine gemeinnützige GmbH gegründet hat. Ist das sozusagen die große Unterscheidung oder was würdest du sagen, wenn Gemeinwohl ist ja nochmal etwas anderes als Gemeinnützigkeit. Ja. Was macht eine gemeinwohlorientierte Gründung aus?
2: Ich würde sagen, dass du einen sozialen oder ökologischen Aspekt oder ein Ziel hast, das du verfolgst.
1: Mhm.
2: So, das kann dann aussehen, wie es will. Aber das solltest du formulieren können und das sollte deine Antriebsfeder sein.
1: Ja. Woher kommt so eine Idee deiner Erfahrung nach, wenn du so siehst, wer so ankommt bei dir?
2: Meistens aus Missständen. Also, dass man halt sieht, Jetzt zum Beispiel Café Monti, mal ein ganz simples Beispiel. Die Person wohnt halt in der südlichen Innenstadt, da fehlen Begegnungsräume, familienfreundliche Räume, Cafés und so weiter. Dann sagt sie, okay, dann gründe ich das halt hier. Das ist jetzt wirtschaftlich, könnte das an anderen Orten wesentlich besser laufen, aber ist es halt wichtig, das dort zu machen, wegen dem sozialen Impact und dann, wie sie es anbietet, ist dann hat das den ökologischen Aspekt.
1: Ja.
2: Und so kannst du halt einen Kaffee, könntest das natürlich auch, also wir haben ja viele Kaffees hier, die manchmal keinen sozialen oder ökologischen Aspekt haben, sondern einfach nur einen Kaffee und einfach nur ein Angebot. Genau, und da kann man das ganz gut sehen, wie eigentlich egal, was du gründest, kann das gemeinwohlorientiert sein. Es ist einfach die Werte, die du da reinlegst.
1: Was ist häufiger der Ursprung? Eine wirtschaftliche Idee und dann kommt dazu die Gemeinwohlorientierung oder ist es häufiger eher die gemeinwohlorientierte Idee und dann kommt dazu irgendwie dieses, ja, da könnte ich ja auch ein wirtschaftliches Modell dahinter setzen. Aus welcher Richtung kommen die Leute häufiger?
2: Ich würde sagen, häufiger ist die Idee dort. Das, und der Antrieb, was gemein, also und das ist auch der, aus meiner Sicht jetzt, das sind die Leute, die ich gerne berate, man soll schon das soziale oder ökologische Ziel vor Augen haben und dann gucken man, wie, was brauchst du dafür, dass du das erreichen kannst. Das andersrum, dass man jetzt sagt, ey, ich habe hier eine Business-Idee und lass mal gucken, wie wir da irgendwie noch was Sozial-Ökologisches reinkriegen, das interessiert mich meistens nicht so sehr.
1: Okay.
2: Also das macht einfach einen Unterschied von den Leuten, die mir gegenüber sitzen, glaube ich.
1: Was für Missstände kommen, merkst du, beschäftigen die Leute gerade vor allem? Also hast du so ein paar Themen?
2: Also wir haben, finde ich, schon vermehrt so Leute, die im Bereich so nachhaltige Bildung oder ne, so in diesem Sektor unterwegs sind, wo einfach, ja, einfach die Klimakrise eine Rolle spielt. Und wie gehen wir damit um und wir müssen was machen. Und da ganz viele Leute sich Gedanken machen.
1: Ja.
2: Jetzt ganz aktuell sehe ich auch, dass immer mehr, also das ist jetzt vielleicht kein Gründungsimpuls, aber dass die politische Situation hier in Sachsen-Anhalt Leuten zu schaffen macht. Vor allem können wir noch diese sozialen Leistungen, die ganz viel gemeinnützige Träger leisten, wird die eingestampft oder wird die wesentlich schwerer gemacht durch eine politische Veränderung?
1: Ja.
2: Das greift auf jeden Fall auch um sich und ist immer mehr Thema, weil die Pläne sind ja klar, die da sind, dass da auf jeden Fall vieles schwerer gemacht wird und das nicht mehr so sozial sein wird und so weiter. Genau, das sind jetzt so Themen, die ich auf jeden Fall sehe.
1: Wenn jemand das jetzt hört und sagt, ah, Moment mal, da hatte ich doch, ich habe doch da immer diese Idee, die funktioniert doch so oder die, wo ich dachte, das könnte man doch so machen. Hast du so zwei, drei Kriterien, wo du sagen würdest, check die mal für dich und wenn das funktioniert, wenn das vielleicht zutrifft, so wenn du die Fragen selber beantworten kannst, dann lohnt es sich vielleicht wirklich konkret zu werden, dann komm mal vorbei, wenn du das, was sind so die Fragen, die du da stellen würdest?
2: Ich würde es irgendwie aufschreiben. Möglichst konkret, was für ein Angebot, wie löst du das Problem? Also was ist das Problem? Das mal ganz klar definieren, ist eh eine gute Voraussetzung, das Problem klar zu haben und dann deine Lösung zu schreiben. Und dann kannst du, also wenn du das schon mal hast, dann kannst du es genauer angucken. Und halt recherchieren, gibt es ähnliche Projekte, gibt es die Lösung schon, wie machen das andere Leute und so. Das finde ich auch immer eine gute Sache, weil für die meisten Sachen gibt es Beispiele. Also es sind wenig Sachen, die komplett neu sind. Ne?
1: Und ist das schlimm, wenn es das schon mal irgendwo gibt? Oder würdest du sagen, nee, umso leichter, dann gibt's das schon, ist schon mal bewiesen,
2: leg los? Die ganze Szene ist ja auch so, dass man echt die Leute fragen kann. Also dass man wirklich fragen kann, ey, ich will das auch machen. Weil das sind ja eben nicht Leute, die einen Fokus drauf haben, möglichst wirtschaftlich nur erfolgreich zu sein und ich muss meine Idee schützen, sondern es geht darum, Ideen zu verbreiten und ganz viele sind bereit zu helfen, zu beraten. Also ich rufe Leute an und frage, wie habt ihr das gemacht in eurer Satzung? Und die geben mir Auskunft oder so oder schicken mir Sachen. Also es ist sehr hilfsbereit, also deswegen sich vernetzen, mit anderen Leuten sprechen, die Idee mit anderen Leuten besprechen, Feedback sich einholen, was sagen andere Leute dazu. Also das finde ich immer gut, einfach möglichst viel rumerzählen und gucken, was kommt zurück.
1: Könnte man da auch mit zu dir kommen? Also wenn jemand sagt, so, oh, ich würde total gerne, ich habe das Problem, ich habe selber keinen guten Lösungsansatz. Kennt ihr da, also so gerade für die Recherche, könnte man damit auch anrufen oder mal eine E-Mail schreiben?
2: Ich glaube, eigentlich machen wir das nicht, diese Ideenentwicklung. Das ist, glaube ich, eher die Hochschule Merseburg, zumindest für alle, die so aus dem universitären Kontext kommen oder mal waren. Ich glaube, die machen mehr Ideenentwicklung. Wir arbeiten mit einer ersten Ideenskizze, aber die kann auch noch im Anfangsstadium sein. Also man muss ja noch nicht gegründet haben. Man kann eine erste Idee haben, aber so ganz neu die Ideenentwicklung, also mir macht das eigentlich Spaß, aber ist nicht so ganz unsere Aufgabe.
1: Also vielleicht dann wirklich
2: erste Skizze.
1: Genau, E-Mail, mal so eine erste Skizze und wenn man, also im Zweifelsfall, gibt's, genau, uns einfach mal bei uns melden.
2: Und einen Termin kann man immer machen. Also man kann ja kommen, seine Idee erzählen und entweder merke ich dann, jo, damit können wir weiterarbeiten. Oder
1: du kannst halt weiterverweisen, ne?
2: Ja, entweder verweise ich weiter oder sag, guck mal, mach das nochmal und dann sprechen wir weiter.
1: Ja. Ja. Cool. Würdest du sagen, ist es auch wichtig, manchen Leuten zu sagen, also, hey, das muss gar nicht eine Gründung sein, muss man manche Leute auch vor sich selbst beschützen sozusagen? Oder passiert das gar nicht so häufig?
2: Da will ich mir noch nicht so ein richtiges Urteil erlauben, weil ich jetzt ja auch einfach noch nicht so ultra viele Beratungen hatte und erstmal rangehe mit, wenn die Leute das wirklich wollen, dann gucke ich mal, wie weit ich sie auf dem Weg begleiten kann. Und die Erkenntnis, ob du eine Gründerin oder ein Gründer bist, die musst du selbst treffen. Das fände ich auch irgendwie nicht cool, wenn ich da jetzt diese Rolle einnehmen würde, weil ich kann mich ja voll verschätzen.
1: Ja.
2: So, das ist nicht fair. Aber das Ansprechen manchmal, die Leute darauf aufmerksam zu machen, was willst du erreichen und musst du dafür gründen oder gibt es auch kannst du dich wo beteiligen und dein Ziel erreichen, weil eine Gründung eben mit sau viel Arbeit zu tun hat, die du vielleicht gar nicht machen willst.
1: Ja.
2: Also diese Option aufzeigen und diese Frage stellen, finde ich schon wichtig und die Leute müssen dann selbst entscheiden.
1: Du darfst dir auch noch einen Song wünschen zum Abschied. Hast du einen Song, der dich entweder mit der Arbeit verbindest oder mit Gründen, aber du darfst dich auch einfach so privat mit deinem persönlichen, was dich so beschäftigt, hast du da einen Song, der dir durch den Kopf geht?
2: Ja, eigentlich am meisten durch den Kopf zurzeit ist von Charpo 102 Schöne Dinge.
1: Okay, können jetzt alle mal reinhören. Vielen Dank dir, Kilian.
2: Gerne, gerne.
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0: Damit ist unsere Stunde auch fast wieder vorbei. Wenn ihr mehr über SIGUSA, das Netzwerk für soziale Innovation und gemeinwohlorientierte Unternehmen in Sachsen-Anhalt, erfahren wollt, dann schaut gerne auf unserer Website vorbei, das ist sigusa.de, oder auf unseren Kanälen auf Insta und LinkedIn. Da informieren wir euch zum Beispiel auch monatlich zu anstehenden Fristen von Förderungen und Preisen. Wenn ihr gründen wollt und eine Idee habt, die den Menschen in eurem Umfeld oder vielleicht sogar in ganz Sachsen-Anhalt das Leben besser macht, dann schreibt uns gerne per Mail an beratung@sigusa.de. Dann setzt sich Kilian, den ihr gerade gehört habt, oder jemand anderes aus unserem Beratungsteam mit euch in Verbindung. Denn gemeinwohlorientiertes Gründen ist möglich und es lohnt sich auch. Vielen Dank fürs Zuhören. Ich bin Felix und hatte die Ehre, diese Sendung an- und abzumoderieren. Ich arbeite wie Jan und Kilian auch im Projekt SIGUSA. Das Projekt setzt sich übrigens aus drei Partnern zusammen, der Hochschule Merseburg, Hoffmann und Partner und dem Verein Steiler Berg e.V. Ob ihr vor der Gründung steht, gerade mittendrin steckt oder bereits gegründet habt, bei uns findet ihr Beratung und ein stetig wachsendes Netzwerk aus GründerInnen wie euch. Vielen Dank an Radio Korax. Hier geht es jetzt weiter im Programm.
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0: Ja, hallo und herzlich willkommen wieder mal bei Female Pressure Radio. Hier sind Rosa
1: und Anna.
0: Wir gehen es heute experimentell an unter dem Motto Beasts,
1: wir treffen unsere Monster.
0: Genau. Dass Monster auch sehr schön sein können, werden wir euch heute beweisen. Wir haben unter anderem hat die Anna ein Interview mit Angelica Castello gemacht. Wir haben eine Her Story zu einer österreichischen Musikerin,
1: zu Susanne Brokesch.
0: Genau. Und außerdem gibt es noch Musik von der Ukrainerin Zavaloka.
1: Dann von dem Projekt rund um Elektrik Indigo und Pia Palme.
0: VLP.
1: Genau.
0: Gibt es einen ganz neuen Release und dann gibt es noch von der Pia Palme Solostücke. Und ja, das war es dann auch schon. Die Stücke sind sehr lang, wie das gerne in dem experimentellen Musikbereich ist. Genau. Was ihr jetzt gerade hört, ist schon etwas, ein Stück von Susanne Brokesch aus dem Jahr 1999. Das ist die Seite B vom Equinox Soundtrack.

Ja, und das ist auch schon die nächste Nummer. Und zwar ist das von ihrem allerersten Release einer EP auf dem finnischen Label Säkkö. Sehr bekannt durch den Künstler Mika Vainio. Die heißt Tal S, die EP. Und was wir hören, ist der Track V7. Der heißt so. Und zwar hat Susanne Prokesch unter mehreren Namen Musik gemacht, unter ihrem bürgerlichen Namen eben und dann noch unter Seal Electronics oder einfach nur Seal. Sie hat begonnen in den 90er Jahren als DJ mit Techno- und Hausmusik, also in den frühen 90ern, als das gerade losging, war sie eine der sehr, sehr wenigen Frauen in dieser Szene in Wien und hat auch international aufgelegt, genau. So. Und hat dann aber trotz ihrer Liebe zur Tanzmusik angefangen, eher Ambient und experimentelle Sachen zu machen. Zum Beispiel bei Cheap noch und bei Disco B. Und sie hatte das Glück, dass sie zu einer Zeit gerade Musik produziert hat in Österreich, als die österreichische elektronische Szene international etwas bekannter wurde, also rund um Patrick Pulsinger, Erdem Tunukan und auch Kodo und Dorfmeister hat es irgendwie einen Aufwind gegeben und da hat sie gerade ihre ersten Releases gemacht und ist deswegen auch international bekannter geworden. Sie hat auch mit eben genannten gemeinsam Musik gemacht und was sie noch gemacht hat, ist ein sehr lustiges Projekt namens Rancho Relaxo All Stars. Die haben in den 90ern und in den 2000ern ein paar Alben rausgebracht. Und zwar war das die Idee von ihrem Lebensgefährten, der auch elektronischer Musiker ist, von Abe Duke. Der hat ein paar befreundete Musiker und Musikerinnen eingeladen, jeweils ein elektronisches Instrument mitzubringen und eine Clubnacht mit Jam-Sessions zu gestalten, wo sie mit Cowboyhüten und Whiskyflaschen auf der Bühne experimentiert haben und performt haben. Genau, davon sind sogar einige Tracks auf Viva gelaufen in den 90ern, als Viva noch interessant war. Wir hören uns jetzt noch ein bisschen mehr Musik an und später noch mehr zu Susanne.

Ja, was ihr gerade hört, ist eines ihrer späten Werke. Und zwar ist das die Nummer The Emerald Stars in the Sky von der Platte Emerald Stars auf Chicks and Speed Records 2005 erschienen. Das ist ihr letztes Album, das sie gemacht hat. Das ist im Gegensatz zu ihrer sonstigen Produktionsarbeit sehr viel verspielter und vielschichtiger. Sie hat in früheren Sachen sehr viel reduzierter gearbeitet. Sehr ambient-desk, hier geht es auch schon mal etwas poppig zur Sache. Was das Spezielle an dem Album ist, dass sie von dem romantischen österreichischen Komponisten Hugo Wolf Stücke genommen hat und sie elektronisch bearbeitet hat. Genau, davon werden wir auch noch gleich eins hören. Jetzt noch ein bisschen mehr von The Emerald Stars in the Sky.

DJs hier in Wien war und auch international schon bekannt geworden ist. Und dass sie aber nicht nur auf diesem Dancefloor-Bereich hängen geblieben ist, sondern sich mit sehr vielen unterschiedlichen musikalischen Genres beschäftigt hat. Immer mit Elektronik, Instrumentalmusik, klassischer Musik. Erwähnenswert ist auch noch, dass sie ihre Albumcover und auch Cover für andere Alben gestaltet hat. Im Moment lebt sie in den USA, in New York, ja, und hat jetzt schon länger keine Musik mehr produziert, leider. Jetzt kommt der Soldat.

0: Ja, und weiter geht's mit Savaloka, einer Künstlerin aus der Ukraine, die wir beide sehr schätzen.
1: Genau, wir haben euch auch schon vor ein paar Jahren etwas vorgespielt, als Anna frisch aus der Ukraine gekommen ist. Genau, vor 2 Jahren.
0: Zeit vergeht.
1: Ja, die Zeit vergeht. Also Savaloka als erst mit Manipura Falls und dann nachher noch einen Remix, den sie für Kotra gemacht hat.
0: Revolt.
1: Genau, Kotra Revolt heißt das Album, für den sie den Remix gemacht hat. Genau, das ist rund um den Herrn Bomastel entstanden.

Ja, während wir weiterhin noch die Nummer von Savaloka hören, als nächstes folgt das Interview mit Angelica Castello. Sie wäre gerne zu uns ins Studio heute gekommen, doch momentan ist sie fest mit Proben für eine Veranstaltung nächsten Samstag oder diesen Samstag eigentlich schon eingedeckt. Und deshalb habe ich das Interview schon letzte Woche mit ihr gemacht und wünsche euch dann viel Spaß dabei.

0: Ich bin heute zu Gast bei Angelica Castello, einer außergewöhnlichen Musikerin der experimentellen Wiener Musikszene. Vielen Dank für die Einladung.
1: Herzlich willkommen.
0: Am 31. März wurde deine erste Solo-CD Bestiario im Naturhistorischen Museum präsentiert. Wie bist du auf die Idee gekommen und was ist der Inhalt der CD?
1: Diese CD Bestiario ist eine Sammlung von Stücken von mir, die manche sind alt, manche sind ziemlich frisch. Mhm. Der älteste ist meine Katze. Die will auch reden. Der älteste Stück ist Xenia, das ist 2007. Und dann gibt es andere Stücke, so 2008. Und die letzte sind 2010, da habe ich die CD abgeschlossen. Also sozusagen habe ich genug Stücke gehabt, um eine CD zu machen, so ein gesamtes Ding. Ja, so auf jeden Fall, das ist die CD, das ist so langsam entstanden und dann irgendwie habe ich den Punkt erwischt, okay, das ist eine Dings, ne, diese 7 Stücke. Und dann habe ich sie gemastert und Label gesucht. Ja. Mhm. Und das war schon der Name Bestiario, weil die CD hat zu tun mit, also fast alle Stücke sind eine Art, haben mit ihnen eine Geschichte meines Lebens zu tun. Mhm. Oder eine Erfahrung oder eine Gedanke, die irgendwie gereift ist. Mhm. Und dann bin ich auf dieses Ding gekommen, also die Bestien, die innere Bestien, wie man sie damit beschäftigt oder nicht. Und jede von diesen Stücken entsteht von einer Bestie. Mhm. Manche sind schön, manche sind nicht schön. Und diese Auseinandersetzung mit dieses Tier, ja?
0: Ja.
1: In mir, ja.
0: Mhm. Also es sind, wie du es auch sehr schön gesagt hast, diese Kämpfe mit diesen eigenen Bestien, mit denen man täglich zu tun hat. Sind diese Bestien auf der CD deine?
1: Ja, das ist ganz persönlich, es ist fast wie ein Tagebuch, auf jeden Fall. Also nicht ein Tagebuch, aber auf jeden Fall gibt es diese Momente, die ganz klar, so gefangene Momente, die ganz klar in diese Stücke vorkommen. Also sei es so ein Abschied oder eine Überlegung von etwas von meiner Persönlichkeit, mit was ich gut oder nicht gut zurechtkomme, oder Menschen, Begegnungen in der Vergangenheit und auch eine Gedanke über diesen Menschen und verschiedene Situationen. Aber auf jeden Fall Sachen, die oft eine Zeit brauchen, so ein Prozess. Es ist ein Prozess. Und in diesem Prozess habe ich immer dann diese Klänge gesammelt, eigentlich ohne genau zu wissen, ob ich ein Stück mache und so, aber die waren Klänge oder Aufnahmen oder musikalische Sachen, die diesen Prozess begleitet haben.
0: Ja.
1: Und letztendlich, als ich die Stücke nach fertig gemacht habe, habe ich mich an diese Prozesse erinnern können.
0: Mhm. Ja. Du spielst ja nicht nur alleine. Also du spielst ja in den unterschiedlichsten Formationen. Wie war das jetzt für dich, alleine zu arbeiten?
1: Ich glaube, ich bin in erster Linie eine Einzelgänger. Mhm. Also Einzelgängerin. Oder ich arbeite am besten alleine, also das ist schon sehr klar. Oder in ganz kleinen Formationen. Duo geht es auch gut. Größer ist für mich dann ist es weiter weg. Ja? Und wenn ich was sehr Persönliches machen muss, ist natürlich, nur solo sein, oder? Aber ich war immer schon auch in meinem Studium als Blockflötistin, Interpretin oder so. Ich war nie die jetzt eine Ensemble mache. Also ich habe früher Barockmusik, viel Barockmusik. Also das mit den Ensemblen war für mich urschwierig. Ja. Und ich habe immer solo gespielt. Und ich bin nicht einmal auf die Idee gekommen, so in eine Band zu gründen. Leider, es ist auch immer das Negative. Ich bin nicht so gut Teamworker. Ja. Leider. Ja, also in viele Sachen. Ich lerne, weil für viele Sachen ist es super wichtig und ich habe so viel gelernt von der Zusammenarbeit mit anderen Künstlern und so. Aber ich bin immer, für mich ist das Unnatürliche. Das Natürliche ist ganz alleine für mich in meinem Zimmer arbeiten und das machen und aus.
2: Okay.
1: So. Und ich sage nicht, also das bewertet nicht das andere. Also ich schätze wahnsinnig meine Ensemble. In Fufu, Surtrap, Cilantro, Lofriken, Zirkuska, so. Aber ich habe schon die Klinkorchester gespielt, da waren wir 13. Das ist eine riesige Herausforderung.

0: wie war dein Werdegang? Also du bist Blockflötistin, aber nicht nur. Wie bist du zur Elektronik gekommen? Wie war das für dich?
1: Es gibt zwei Wege, also zwei Hypothesen, ich weiß nicht genau, aber es gibt zwei Hypothesen von mir, meine eigene Forschung. eine Seite, wenn man Blockflötistin ist, also Blockflöte ist wirklich ein wahnsinniges Instrument, ja, also eine Seite. Also ich liebe mein Instrument, ich bin letztendlich sehr froh, dass ich das gemacht habe, aber es ist super schwer, weil du hast dieses Stigma von schlechtes Instrument, Kinderinstrument, also das ist wahnsinnig schwer. Und eigentlich, komischerweise, bei dem Blockflöte-Studium gibt es extrem viele super starke Persönlichkeiten. Es ist ein komischer Widerspruch, ja. Und die Blockflötisten sind oft super, aber vielleicht deswegen, weil das Instrument auch so ein schwaches Image hat. Ja? Die werden urviel machen, urviel organisieren, die sind so die Alpha-Tiere überhaupt, ja? Also in viele Sachen. In Amsterdam, wo ich studiert habe, es war wirklich der Joke, die Blockflötisten, ja, die haben alles auf den Kopf gestellt, ja, und alles gemacht und neue Musik und Stücke bestellt und immer sehr, sehr aktiv. So, deswegen ist dieses schwache Stigma auch wiederum gut. Ich weiß nicht genau, ob die Persönlichkeit schon vorher stark war oder was, aber gut. So, in dieses halt zum Kompensieren, das Instrument so schwach ist, dann machen viele andere Sachen auch gleichzeitig, ja, und die werden so zu Workaholic wie, also alle meine Kolleginnen, die Blockflöte spielen und aktiv sind, ich meine immer Elektronik oder die Eva Reiter macht Gambe und die Maya Sonic singt und name it, also urviel. Und ich bin auch wahrscheinlich deswegen schon in Amsterdam mit Elektronik beschäftigt und ja, in Kanada war ich auf der Universität, da war ein ganz stark elektroakustisches Studium. Francis Dumont war Chef und das war ein wahnsinniges Aura ja in Kanada. Also da war ich schon diese ganze Zeit. Aber dann, das ist die erste. Gut, also die zweite ist auch, dass ich als Kind schon immer Blockflöte gespielt habe. Auch vor in der Schule und so. Und ich habe nie Stunden genommen, aber habe ich schon für mich so gespielt, in der Volksschule haben wir das gelernt. Und ich habe immer mit einer Radio gespielt. Ich habe Radio neben mir und ich habe die Klassiksender gehabt und ich habe dazu gespielt. So, ich glaube, das war, das gefällt mir, das ist noch charmant. Das ist mein erster Zugang zu Elektronik. Wir haben ja Radiokassetten und so. Ja.
0: Womit du auch immer noch stark arbeitest.
1: Kassetten.
0: Auch, also Kassetten.
1: Kassetten, alte Radios, das hat vieles mit dieser Kindheit zu tun, diese Bilder. Also Radio ist ganz, ganz wichtig für mich. Und diese Klänge von Radios und diese Spielerei mit, also wenn ich etwas, die mich wahnsinnig beruhigt und das ist ein großes Hobby von mir, ist so zu sitzen mit einer von meinen alten Radios und dahin, also, und dann habe ich den H4 und nehme ich auf, egal was kommt, dann kommt so eine Stimme auf. In eine Stimme oder in einen Satz oder diese Objets trouvés sind so ganz schön für mich. Ja.
0: Wie du kommst ursprünglich aus Mexiko. Wie sieht dort so die Szene aus? So Elektronik, Elektroakustik. Wie sieht die, oder hast du noch einen Einblick in die Szene? Was tut sich dort?
1: Ja, die Szene in Mexiko. Ich habe Mexiko verlassen in 1990, also schon urlange her. Und ich hatte noch keine Ahnung, dass ich mich so stark. Ich wollte immer neue Musik machen, schon seit ich sehr jung bin, sonst mit 15 oder 16 war klar. Aber also wie sich alles entwickelt hat mit diesem Experimentell und Selbstkomponieren und so, das ist viel später gekommen, schon in Österreich. Und durch das Internet habe ich dann Zugang zu dieser Szene in Mexiko, die ich nicht kannte. Schon so vor, sagen wir, 6 Jahren und so habe ich angefangen. Und die Szene ist wahnsinnig interessant. Also da gibt es extrem viele Musiker, Musikerinnen, ein bisschen weniger, weil das wird schon kommen. Und es ist noch ein sehr patriarchales Land, ne? Aber das ist am Werden. Es gibt junge Künstlerinnen, Musikerinnen, die ziemlich aktiv sind auch. Gibt es für die elektroakustische, die klassische, halt institutionelle, gibt es ein super Institut in Morelia für elektroakustische Musik. Gibt es auch eine tolle Underground-Szene mit Squad-Lokale, wo sie wahnsinnige, verrückte Sachen spielen und sehr, sehr wild. Also viel, teilweise viel wilder als hier. Teilweise schon ein bisschen, die kopieren ein bisschen, also allerlei Dinge. Ja. Aber super aktiv und schön, schöne Sachen. Und Gott sei Dank habe ich jetzt ein bisschen einen Zugang, aber habe ich auch dort gespielt mit Chesterfield oder mit Deep 13 Billy Reus. Waren wir dort und dann haben wir mit den Leuten gespielt, dann sind sie hergekommen. Also gibt es schon einen Exchange, das sehr schön ist.
0: Du bist ja auch Kuratorin für eine Musikreihe in der St. Ruprechtskirche, für die Reihe Neue Musik. Was erwartet und oder wie geht's dir damit?
1: Die Reihe ist ein wahnsinnig schönes Baby. Ja? Die gibt es schon seit 2004. Einmal im Monat mindestens gibt es ein Konzert in der Kirche. Die ist die älteste Kirche Wiens. So, das hat schon was sehr. Also ich wollte schon einen Ort finden, wo wir neue Musik, experimentelle Musik in einen Ort spielen können, wo jetzt nicht unbedingt geraucht und getrunken wird. Und wo Akustik auch toll ist. Ja? Weil normalerweise, also vor allem die experimentelle Musik, das sind Orte, wo cool das Underground ist, aber letztendlich es ist so, super laut, da kannst du nie leise Musik machen. So. Das war der Impuls für diese Reihe. Ja? Das ist also ein bisschen ein Ort, der ein bisschen sakral, aber auch ruhig. Ja? So, wo die Leute wissen, da gibt es einen bestimmten Respekt, also dieser Raum. Und die Kirche ist wahnsinnig schlicht. So, das hat nicht so viel Disinformation vom Katholizismus für die Leute, die vergiftet sind. Das funktioniert, ja. Also es ist jetzt, das hat sich in den Jahren, das ist komplizierter geworden, weil ich bin auch Lehrerin, Kinder, Musikschule. So, das ist alles sehr dicht. So, ich weiß es nicht, wie ich weitermache. Also ist auch nicht wahnsinnig viel Geld in die Kirche. Da, also für die Veranstaltungen, das wird jetzt noch gekürzt, mehr und mehr. Aber die funktioniert noch, also heuer haben wir so ein dichtes Programm, wieder mal. Und ganz schöne Sachen. Ja, brauchen wir an der Homepage von Neue Musik in St. Ruprecht anklicken. Und da ist das Programm schon online.
0: Wann, wo, wie kann man dich wieder hören? Welche Konzerte, welche Projekte stehen an?
1: Jetzt ist so, das nächste große Ding ist auf jeden Fall Festival Imago Day am 16. April in der Minorettenkirche in Krems. Gibt es ein Projekt, das mir sehr am Herzen liegt. Das ist ein Projekt von mir, ein Konzert von mir, das heißt Canto. Und das beschäftigt sich mit Lieder, lateinamerikanische Lieder, die mit Revolution, Liebe, Hoffnung zu tun haben. Es ist eine wahnsinnige Periode. Das ist alles rundherum in der Atmosphäre von dem Buch Der große Gesang, Canto General, de Pablo Neruda. Und da haben wir eine super Line-Up. Das ist sicher super spannend. Mit Lucia Pulido singt aus Kolumbien. Kommt sie nächste Woche schon. Juli. Burkhard Stang mit Gitarre Elektronik. Christian Fenis mit Gitarre Elektronik. Martin Siebert Gitarre Elektronik. Und ich spiele Flöten Elektronik. Ich werde auch ein paar Liedchen singen. Und gibt es eine tolle. Ein Performer und Regisseur, Miguel Ángel Gaspar, auch Mexikaner, der in Wien lebt. Also wahnsinnig toller Künstler. Ja, und alle sind wir dort, machen dieses Projekt. So, das ist ganz schön. Und nachher spiele ich solo in der Velak-Gala. Freue mich besonders. Auch.
0: Und weißt du schon, das Datum?
1: Das ist am 19. April. Und dann am 9. Mai, das ist auch ganz schön, gibt es ein Festival, das ist wieder so eine Change Montreal, Kanada, so Montreal und Wien. Mhm. Und da spielen wir so Wiener Musikerinnen, Künstler, so gibt es

Ja, das war Angelica Castello. Die Musik zum Interview war von ihrer neuen CD Bestiario auf Moss Records erschienen. Wir haben noch eine Bassblockflötistin für euch heute, die Pia Palme. Hört ihr jetzt gerade solo mit Aerophone und Electronics. Und dann kommt noch VLP, wo auch Pia Palme beteiligt ist. Pia Palme, Electric Indigo und Jorge Sanchez Tiong, Electronics, Bassblockflöte, Turntables. Genau, das war's dann auch schon. Ihr hört nachher noch kurz von uns jetzt noch Musik.

0: Ja, das ist gerade VLP mit der Nummer Banana Legs. Bevor wir uns verabschieden, noch ein paar Ankündigungen unsererseits. Und zwar, diesmal haben wir eine Buchveröffentlichung anzukündigen. Es gibt ein Buch über das Ladyfest Wien 2004 von Silke Graf und das heißt Verhandlungen von Geschlecht nach der Dekonstruktion. Genau.
1: Am 30.04. im Brut Wien gibt es eine 10 Jahre Quotefeier,
0: Das
1: obwohl es
0: ist
1: hier gar nicht mehr gibt.
0: genau, das ist ja quasi nochmal eine zweite Verabschiedung von Quote zum Jubiläum. Und zwar unter dem Motto: Bands, die es nicht mehr gibt, spielen Musik, die wir immer schon hören wollten. Spielen Holly May,
1: Oh. Bonanza.
0: Bonanza Jelly Bean, ZB, Fist Receiver und Skizze. Genau.
1: Okay, und dann Donaufestival im Krems am 6.5. ist die Vorspielservice zu Gast.
0: Genau, von Female Pressure. Wir Marktschreierinnen der Musik werden dort Freitag, den 6.5. Platten unter die Leute bringen. Und zwar Electric Indigo, Irradiation, Amina Handke, Meine Wenigkeit und Kra. Die nächste Sendung von Female Pressure auf Play FM, live im Flex oder am Stream, gibt es am Montag, den 2.5. ab 23 Uhr.
1: Und wir hören uns wieder am 10.5. in der gewohnten Zeit von 21 bis 22 Uhr.
0: Ja, bis zum nächsten Mal und viel Vergnügen noch mit VLP Banana Legs.

Danke.

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9: Ja, herzlich willkommen bei Radio Jerewan und dem Delphin. Mit Musik im Großen und Ganzen angekommen sind wir nunmehr beim Buchstaben S. S wie Scarlatti, Domenico Scarlatti. Gelebt hat er von 1685 bis 1757. Schreibt man eine Geschichte über Domenico Scarlatti und will ohne Umschweife zum Thema kommen, dann landet man schnell bei Themen wie Liebe und Jugend. Man denkt an eine arabeske Leichtigkeit des Klavierspiels und an die Person Maria Barbara, Tochter des Königs von Portugal, die spätere Königin von Spanien. Und man kann an ein wunderbares Buch denken, das das Leben des Komponisten beschreibt. Scarlatti komponierte 555 Sonaten, sogenannte Esercizi, also Übungen für die Königin. Wenn man die Noten anschaut, denkt der Ungeübte: Ah, da sind ja wenig Noten, das kann ja nicht so schwer zu spielen sein. Doch bald merkt man, dass hier etwas anderes läuft. Es gibt keine fugenhaften Überlagerungen, die wie bei Bach die Hände verknoten. Selten braucht man auch riesige Hände, wie Franz Liszt oder Johannes Brahms sie gehabt haben müssen. Nein, gefährlich sind der Überraschungseffekt, die Dichte der musikalischen Wendungen. Aber man muss aufpassen. Die Melodieführungen sind meist nicht sehr anspruchsvoll, bis zum Beispiel eine Melodie, die sich anfangs vielleicht in Terzen, Quarten, Quinten energetisch aufgeladen hat, immer enger wird und in einem Labyrinth aus kleinen Intervallen versickert, bis sie auf der Prime, also Tonwiederholung, ganz stecken bleibt, um dann aus diesem Stillstand eine orientalische Arabeske in weiten Quinten und Quarten über die gesamte Klaviatur purzeln zu lassen. Der Klavier- oder Cembalo-Spieler muss die Hände übereinander schlagen, die rechte Hand nach links weit unten und die linke überkreuzt zu den höheren Tönen. Und so mancher Stolperstein wartet auf den naiven Spieler. Merkwürdige Harmonien, deren Scheppern an das laute Schlagen der Flamenco-Gitarre erinnert. Und mit dem Wissen aus dem Harmonielehre-Unterricht kommt man nicht sehr weit, denn wie freitonale Tontrauben reiben sich die übereinander geschichteten und wieder gebrochenen Akkorde. Sie surren in den Ohren wie Schlaginstrumente. In der Vielfalt und Gleichzeitigkeit der verarbeiteten spanischen Folklore gefallen sich die Sonaten in aufregenden Rhythmen und ordnen die Harmonik der ekstatischen Rhythmik unter. Dabei wird nichts übertrieben, keine Klangverdichtung, kaum eine Steigerung, eher ein ständiger Fluss, der in der identischen Wiederholung wiederkehrt. Wie Ornamente, die Scarlatti in seiner von orientalischer Ästhetik beeinflussten Heimat Sizilien öfter vor Augen gehabt haben muss, sind alle Sonaten symmetrisch angeordnet. Fast jede Sequenz wird doppelt gespielt, und danach hat jede Sonate am Ende das Wiederholungszeichen, damit die ganze Sammlung der quirligen, durch Wiederholung symmetrisierten Phasen auch noch eine Großsymmetrie in sich hat. Das ist im Barock nicht ungewöhnlich, aber in ihrer Konsequenz erinnern Scarlattis Sonaten an die Technik von Erik Satie. Die identische Wiederholung, die scheinbare Einfachheit der Musik, der orientalische Einfluss sind beiden gemeinsam. Ebenso fallen die Brüche auf. Die Beschleunigung aus dem Stand von der Ereignisdichte schnell zu Ereignislosigkeit, also langsam, und der plötzliche Wechsel von einer Phrase zur nächsten. Beide schaffen trotz Konstruktivismus eine durchsichtige, bei Scarlatti frischluftige, bei Satie pseudo-griechisch-ethnische Musik zu entwerfen, die oft zum Mitsummen animiert.

0: S wie Scarlatti, Domenico Scarlatti.
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0: 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Willkommen bei Musik im Großen und Ganzen nach diesem Buch von Frieder Butzmann hier bei Delphin zu S wie Schlag. Polymorphia, A Hard Day's Night.

Wenn wir den Aussagen moderner Wissenschaftler glauben dürfen, dann begann die Welt, in der wir leben, mit einem einzigen großen Schlag, dem sogenannten Urknall. Ein Schlag ist aber so kurz, dass an seinem Beginn auch immer gleich das Ende steht. Ein Schlag hat fast die Dauer null, aber nie ganz null. In der Musik kann ein Schlag eine neue Qualität gewinnen, wenn er wiederholt und zum Rhythmus wird. Das Schlagen der Uhr teilt unser Leben ein. Der Hirn- und Herzschlag bringt uns den Tod. Mit einem Schlag kommt die zündende Idee oder die Liebe auf den ersten Blick. Und setzt sich nicht der Film aus 24 Schlaglichtern pro Sekunde zusammen? Die Anfangs- und Schlussakkorde begrenzen ein Musikstück. Der Anfangsakkord, wenn er ein Schlag und nicht Teil einer auskomponierten Melodienfolge ist, eröffnet und kündigt weiteres an. Der Schlussakkord beendet das Stück, löst es auf oder setzt einen Deckel drauf. Die Akkorde, die den Autor des Buches Frieder Butzmann begleiten, sind der Schlussakkord in Polymorphia für 48 Streicher von 1961 von Krzysztof Penderecki und der erste Gitarrenschlag im Film A Hard Day's Night der Beatles in der Regie von Richard Lester von 1964.

0: Nach dem Hören von Penderetskys etwa 11-minütiger Komposition Polymorphia für 48 Streicher hat man nur wenige gestrichene Klänge im Ohr. Vielmehr kratzt und klopft es allenthalben. Spielanweisungen in der Partitur wie am Frosch mit starkem Bogendruck, sodass ein hässliches Knirschen entsteht, beschreiben den geräuschhaften Charakter. Man meint einfliegende Bienenschwärme in der Lautstärke an- und abschwellende Klapper- und Zupfgeräusche zu vernehmen. Hier und da und eher selten reiche, obertonbreite Tontrauben. Und zum Schluss erstmal nichts. Anderthalb Sekunden lang oder eher 1,8 oder nur 1,2 Sekunden lang. Oder kürzer? Nein, eher länger. Luft anhalten. Und dann? So ein unverschämt sauberer C-Dur-Unisono-Akkord, den sich eigentlich nur ein Angestellter der Disney-Filmstudios hätte ausdenken können. Der Akkord klingt so unschuldig rein wie die unbefleckte Empfängnis. Aber er klingt auch unverschämt. Sagte doch das Gegenteil von allem, was zuvor zu hören war, und verstößt gegen ein Paradigma der neuen Musik, dass in einer Komposition keine traditionellen Akkorde auftauchen dürfen. Schlussakkorde sind gewöhnlich auflösend, befreiend und saftig wie ein Doppelwopper. Aber nach dem filigranen Gezupfe und Gestreiche verschreckt die plötzliche Umkehrung. Der Hörer ist orientierungslos und wie nach einem kalten Blitz kommt eine dampfende Leere auf. Aber die Strahlkraft von C-Dur hilft über alles hinweg. Was mehr könnte man von einem Schlussakkord erwarten als ein Happy End? Der G-Moll-Akkord von George Harrisons zwölfseitiger Rickenbacker wird durch eine Septime und eine Undezime, also eine Oktave plus Quarte, erweitert. Ein breiter Akkord, der auf einer zwölfseitigen Stahlseitengitarre ohrenbetäubend obertonreich fast wie ein Cluster klingt. Auch dieser Schlag steht wieder allein und setzt sich vom folgenden Musikstück durch eine Pause ab. Er ist nicht nur der Anfang eines Songs, sondern Vorhaltnote für die folgenden 90 Minuten des Films. Für fast 2 Sekunden sind die ersten Bilder des Filmes stumm. Die Beatles rennen im herangezoomten Teleobjektiv auf den Seher-Hörer hinter der Kamera zu, dann tönt der Akkord in die Szene hinein. Eigentlich wie ein fernes Grollen, aber nicht bedrohlich, eher wie ein himmlisches Licht, das die Erwartung auf das Kommende steigert und beleuchtet. Der Song begleitet dann die folgenden 2,5 Minuten. Der Producer im Studio George Martin spielte Akkorde auf einem ebenfalls scheppernden Klavier zu George Harrisons Gitarrensolo, aber das ist dann nur noch ein Echo.
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0: Musik im Großen und Ganzen von Frieda Butzmann. Angekommen beim Buchstaben S. S wie Schönheit.

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4: 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Musik von A bis Z. Angekommen sind wir hier bei Delphin beim Buchstaben S. S wie schwarz. Black. Black is black. I want my baby back. It's gray since we went away. Oh, oh. Bei Los Bravos 1966 ist schwarz so schwarz, dass es einfach nur noch schwarz sein kann und nichts anderes. Schwarz ist sogar noch schlimmer, als von der Freundin verlassen zu werden, denn das ist nur grau. Das ist aber auch so grau, dass es nur grau sein kann. Schwarz ist die Szenerie im Film Match von Maurizio Kagel. Schwarz ist die Szenerie im frühen Beatclub der AAD. Schwarz sind die Rollkragen und T-Shirts im Konzert mit moderner Kammermusik. Black Noise musste in die Welt kommen als Umkehrung des White Noise, der absoluten Strahlung des Sonnengottes oder Energy Peak im noch nicht umgekehrten Raum. Doch nach Warp und Negentropie der implodierenden 1990er Jahre musste etwas her, das den Raum wieder öffnet. Schwarz als absolute Stille. Raumfaltung. Overload.

0: Und in diesem Sinne, meine Zuschauerinnen und Zuschauer, liebe Genossinnen und Genossen, auf Wiedersehen.
1: Schwarz sind die Rollkragen und T-Shirts im Konzert mit früher sakraler Chormusik. Die stets schwarz gekleidete Gothic-Doom-Band Gruppe Type O Negative singt von 12 Black Rainbows und von der schwarzen Kohlenkammer, Coal Chamber. Ihr erster großer Hit hieß Black Number One. In einer Kritik wird die Musik der Gruppe Type O Negative so dargestellt: Wenn der baumlange depressive New Yorker Peter Steele seine tiefe, volle Stimme erhebt, um über persönliche Enttäuschungen über die Sinnlosigkeit des Lebens zu sinnieren, stehen auf sämtlichen Friedhöfen dieser Welt die umherstromernden Geister stramm. Auf ihrem Album Bloody Kisses gehen Type O Negative so weit, den Titel Kill All the White People zu singen. Say it loud, I'm black and proud. Aus nicht erklärlichen Gründen erschien im September 2006 als Antwort auf eine Suche nach dem Begriff schwarze Musik bei der Downloadzeit www.oneformusic.de die folgenden 10 CD-Titel. Erstens Kammermusik der Österreichischen Gesellschaft für zeitgenössische Musik. Zweitens Conny zieht um, Conny macht Musik. Drittens Die schwarze Stunde. Viertens Der schwarze Monolith. Fünftens Schwarze Rose, Rosemarie. Sechstens Camilla, Die schwarze Stunde 2. Siebtens Sieben schwarze Rosen. Achtens Das schwarze Palais von Wien. Neuntens Daniel X, Eine schwarze deutsche Geschichte. Und zehntens Ich sag es mit Musik.
2: Winston Silcott cleared of Blakelock killing, no reliable evidence.
3: September 15, 1963. 19 hurt, 5 dead.
4: The government was guilty. The government still is guilty.

Punks tragen gern schwarze Hosen. Die Titel der Electronic Techno Retro 80er Synthpop Band Tiefschwarz sind gemächlich und langweilig und heißen Damage, Ghost Track, Warning, Sirene, Benedict. Bei Wikipedia steht: Black Noise is a hip-hop group hailing from Cape Flats in Cape Town, South Africa. Und in der Woche vom 14. bis 20. Januar 2008 steht Amy Winehouse mit der CD Back to Black auf Platz 1 der Bestsellerliste der Zeitschrift Stern. I want to be over.

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4: 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Hier bei Delphine auf Radio Jerewan. Ein wunderbares Buch aus dem Martin Schmitz Verlag.
5: Es ist schwarz.

Und damit sind wir ganz dunkel am Ende unserer heutigen Sendung. Musik im Großen und Ganzen nach dem wunderbaren Buch von Frieda Butzmann erschienen im Martin Schmitz Verlag. Und dort online auch zu finden, sehr zu empfehlen von unserer Redaktion Radio Jerewan. Hören wir uns wieder zum Buchstaben T, T wie Telemusik oder Tonkneter. Viel Vergnügen mit Radio Korax.

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5: Guten Tag, Bücherwurm auf Radio Korax mit Götz Rubisch. In einem nicht mehr neuen Buch findet sich die Geschichte Der Tunnel von Friedrich Dürrenmatt, ein bekannter Schweizer Autor, der von Unglaublichem zu berichten weiß. Der Tunnel.

ein 24-jähriger Fett, damit das Schreckliche hinter den Kulissen, welches er sah, nicht allzu nah an ihn herankomme. Es war seine Fähigkeit, vielleicht seine einzige, der es liebte, die Löcher in seinem Fleisch, da doch gerade durch sie das Ungeheuerliche hereinströmen konnte, zu verstopfen. Derart, dass er Zigarren rauchte, Armand Brasier 10, und über seiner Brille eine zweite trug, eine Sonnenbrille, und in den Ohren Wattebüschel. Dieser junge Mann, noch von seinen Eltern abhängig und mit nebulösen Studien auf einer Universität beschäftigt, die in einer zweistündigen Bahnfahrt zu erreichen war, der stieg eines Sonntagnachmittags in den gewohnten Zug. Abfahrt 17.50 Uhr, Ankunft 19.27 Uhr. Um andern Tags ein Seminar zu besuchen, das zu schwänzen er schon entschlossen war. Die Sonne schien an einem wolkenlosen Himmel, da er seinen Heimatort verließ. Es war Sommer. Der Zug hatte sich bei diesem angenehmen Wetter zwischen den Alpen und dem Jura fortzubewegen, an reichen Dörfern und kleineren Städten vorbei, später an einem Fluss entlang, und tauchte denn auch noch nach nicht ganz 20 Minuten Fahrt, gerade nach Burgdorf, in einen kleinen Tunnel.

Der Zug war überfüllt. Der 24-Jährige war vorn eingestiegen und hatte sich mühsam nach hinten durchgearbeitet, schwitzend und einen leicht vertrottelten Eindruck erweckend. Die Reisenden saßen dicht gedrängt, viele auf Koffern. Auch die Coupés der zweiten Klasse waren besetzt, nur die erste Klasse schwach belegt. Wie sich der junge Mann endlich durch das Wirrwarr der Familien, Rekruten, Studenten und Liebespaare gekämpft hatte, bald vom Zug hin und her geschleudert, gegen diesen fallend und bald gegen jenen, gegen Bäuche und Brüste torkelnd, fand er im hintersten Wagen Platz. So viel sogar, dass er in diesem Abteil der dritten Klasse, in der es sonst Wagen mit Coupés selten gibt, eine ganze Bank für sich allein hatte. Im geschlossenen Raume saß ihm gegenüber einer, noch dicker als er, der mit sich selber Schach spielte, und in der Ecke der gleichen Bank gegen den Korridor zu ein rothaariges Mädchen, das einen Roman las. So saß er schon am Fenster und hatte eben eine Ormond Brasil 10 in Brand gesteckt, als der Tunnel kam, der ihm länger als sonst zu dauern schien. Er war diese Strecke schon manchmal gefahren, fast jeden Samstag und Sonntag seit einem Jahr, und hatte den Tunnel eigentlich gar nicht beachtet, sondern immer nur geahnt. Zwar hatte er ihm einige Male die volle Aufmerksamkeit schenken wollen, doch hatte er, wenn er kam, jedes Mal an etwas anderes gedacht, so dass er das kurze Eintauchen in die Finsternis nicht bemerkte. Denn der Tunnel war eben gerade vorbei, wenn er, entschlossen ihn zu beachten, aufschaute. So schnell durchfuhr ihn der Zug, und so kurz war der kleine Tunnel. So hatte er denn auch jetzt die Sonnenbrille nicht abgenommen, als sie einfuhren, da er nicht an den Tunnel dachte. Die Sonne hatte eben noch mit voller Kraft geschienen und die Landschaft, durch die sie fuhren, die Hügel und Wälder, die fernere Kette des Juras und die Häuser des Städtchens waren wie von Gold gewesen. So sehr hatte alles im Abendlicht geleuchtet. So sehr, dass ihm die nun schlagartig einsetzende Dunkelheit des Tunnels bewusst wurde. Der Grund wohl auch, warum ihm die Dunkelheit länger erschien, als er sie sich dachte. Es war völlig finster im Abteil, da der Kürze des Tunnels wegen die Lichter nicht in Funktion gesetzt waren. Denn jede Sekunde musste sich ja in der Scheibe der erste fahle Schimmer des Tages zeigen, sich blitzschnell ausweiten und mit voller goldener Helle gewaltig hereinbrechen. Als es jedoch immer noch dunkel blieb, nahm er die Sonnenbrille ab. Das Mädchen zündete sich in diesem Augenblick eine Zigarette an. Offenbar ärgerlich, dass es im Roman nicht weiterlesen konnte, wie er im rötlichen Aufflammen des Streichholzes zu bemerken glaubte. Seine Armbanduhr mit dem leuchtenden Zifferblatt zeigte 6:10. Er lehnte sich in die Ecke zwischen der Coupé-Wand und der Scheibe und beschäftigte sich mit seinen verworrenen Studien, die ihm niemand recht glaubte. Mit dem Seminar, in das er morgen musste und in das er nicht gehen würde. Alles, was er tat, war nur ein Vorwand, hinter der Fassade seines Tuns Ordnung zu erlangen. Nicht die Ordnung selber, nur die Ahnung einer Ordnung. Angesichts des Schrecklichen, gegen das er sich mit Fett polsterte. Zigarren in den Mund steckte, Wattebüschel in die Ohren.

Und wie er wieder auf das Zifferblatt schaute, war es 6:15 und immer noch der Tunnel. Das verwirrte ihn. Zwar leuchteten nun die Glühbirnen auf, es wurde hell im Coupé. Das rote Mädchen konnte in seinem Roman weiterlesen und der dicke Herr spielte wieder mit sich selber Schach. Doch draußen, jenseits der Scheibe, in der sich nun das ganze Abteil spiegelte, war immer noch der Tunnel. Er trat in den Korridor, in welchem ein hochgewachsener Mann in einem hellen Regenmantel auf und ab ging, ein schwarzes Halstuch umgeschlagen. Wozu auch bei diesem Wetter, dachte er, und schaute in die anderen Coupés dieses Wagens, wo man Zeitung las und miteinander schwatzte. Er trat wieder zu seiner Ecke und setzte sich. Der Tunnel musste nun jeden Augenblick aufhören, jede Sekunde. Auf der Armbanduhr war es nun beinahe 20 nach. Er ärgerte sich, den Tunnel vorher so wenig beachtet zu haben. Dauerte er doch nun schon eine Viertelstunde und musste, wenn die Geschwindigkeit eingerechnet wurde, mit welcher der Zug fuhr, ein bedeutender Tunnel sein, einer der längsten Tunnel in der Schweiz. Es war daher wahrscheinlich, dass er einen falschen Zug genommen hatte. Wenn ihm im Augenblick auch nicht erinnerlich war, dass sich 20 Minuten Bahnfahrt von seinem Heimatort aus ein so langer und bedeutender Tunnel befand. Er fragte deshalb den dicken Schachspieler, ob der Zug nach Zürich fahre, was der bestätigte. Er wüsste gar nicht, dass an dieser Stelle der Strecke ein so langer Tunnel sei, sagte der junge Mann. Doch der Schachspieler antwortete, etwas ärgerlich, da er in irgendeiner schwierigen Überlegung zum zweiten Mal unterbrochen wurde, in der Schweiz gäbe es eben viele Tunnel, außerordentlich viele. Er reise zwar zum ersten Mal in diesem Lande, doch falle dies sofort auf. Auch habe er in einem statistischen Jahrbuch gelesen, dass kein Land so viele Tunnel wie die Schweiz besitze. Er müsse sich nun entschuldigen, wirklich, es tue ihm schrecklich leid, da er sich mit einem wichtigen Problem der Nimzowitsch-Verteidigung beschäftige und nicht mehr abgelenkt werden dürfe. Der Schachspieler hatte höflich, aber bestimmt geantwortet. Dass von ihm keine Antwort zu erwarten war, sah der junge Mann ein. Er war froh, dass nun der Schaffner kam. Er war überzeugt, dass seine Fahrkarte zurückgewiesen werden würde. Auch als der Schaffner, ein blasser, magerer Mann, nervös, wie es den Eindruck machte, dem Mädchen gegenüber, dem er zuerst die Fahrkarte abnahm, bemerkte, es müsse in Olten umsteigen. Da gab der 24-Jährige noch nicht alle Hoffnung auf. So sehr war er überzeugt, in den falschen Zug gestiegen zu sein. Er werde wohl nachzahlen müssen. Er sollte nach Zürich, sagte er dann, ohne die Ormond Brasil 10 aus dem Mund zu nehmen und reichte dem Schaffner das Billett hin. Der Herr sei im rechten Zug, antwortete der, wie er die Fahrkarte geprüft hatte. Aber wir fahren doch durch einen Tunnel, rief der junge Mann ärgerlich und recht energisch aus, entschlossen, nun die verwirrende Situation aufzuklären. Man sei eben an Herzogenbuchsee vorbeigefahren und nähere sich Langenthal, sagte der Schaffner. Es stimmt, mein Herr, es ist jetzt 6:20. Aber man fahre seit 20 Minuten durch einen Tunnel, beharrte der junge Mann auf seiner Feststellung. Der Schaffner sah ihn verständnislos an. Es ist der Zug nach Zürich, sagte er und schaute nun auch nach dem Fenster. 6:20, sagte er wieder. Jetzt etwas beunruhigt, wie es schien. Bald kommt Olten, Ankunft 18:37. Es wird schlechtes Wetter gekommen sein, ganz plötzlich. Daher die Nacht, vielleicht ein Sturm, ja, das wird es sein. Unsinn, mischte sich nun der Mann, der sich mit einem Problem der Nimzowitsch-Verteidigung beschäftigte, ins Gespräch, ärgerlich, weil er immer noch sein Billett hinhielt, ohne vom Schaffner beachtet zu werden. Unsinn, wir fahren durch einen Tunnel. Man kann deutlich den Fels sehen. Granit, wie es scheint. In der Schweiz gibt es die meisten Tunnel der ganzen Welt. Ich habe es in einem statistischen Jahrbuch gelesen. Der Schaffner, indem er endlich die Fahrkarte des Schachspielers entgegennahm, versicherte aufs Neue, fast flehentlich, der Zug fahre nach Zürich, worauf der 24-Jährige den Zugführer verlangte. »Der sei vorne im Zug«, sagte der Schaffner. »Im Übrigen fahre der Zug nach Zürich.
Jetzt sei es 6.25 Uhr und in 12 Minuten werde er nach dem Sommerfahrplan in Olten anhalten. Er fahre jede Woche diesen Zug 3-mal.

So steckte er sich seine Wattebüschel denn wieder in die Ohren, nachdem er sie beim Betreten des Zuges entfernt hatte. Die Menschen, an denen er vorbeikam, verhielten sich ruhig. In nichts unterschied sich der Zug von anderen Zügen, die er an den Sonntagnachmittagen gefahren war, und niemand fiel ihm auf, der beunruhigt gewesen wäre. In einem Wagen mit zweiter Klasse Abteilen stand ein Engländer am Fenster des Korridors und tippte freudestrahlend mit der Pfeife, die er rauchte, an die Scheibe. »Simplon«, sagte er. Auch im Speisewagen war alles wie sonst, obwohl kein Platz frei war. Und der Tunnel doch einem der Reisenden oder der Bedienung, die Wiener Schnitzel und Reis servierte, hätte auffallen können. Den Zugführer, den er an der roten Tasche erkannte, fand der junge Mann am Ausgang des Speisewagens. »Sie wünschen?«, fragte der Zugführer, der ein großgewachsener, ruhiger Mann war, mit einem sorgfältig gepflegten schwarzen Schnurrbart und einer randlosen Brille. »Wir sind in einem Tunnel. Seit 25 Minuten«, sagte der junge Mann. Der Zugführer schaute nicht nach dem Fenster, wie der 24-Jährige erwartet hatte, sondern wandte sich zum Kellner. »Geben Sie mir eine Schachtel Ormond 10«, sagte er. »Ich rauche die gleiche Sorte wie der Herr da.« Doch konnte ihn der Kellner nicht bedienen, da man diese Zigarre nicht besaß, sodass denn der junge Mann, froh, einen Anknüpfungspunkt zu haben, dem Zugführer eine Brasil anbot. »Danke«, sagte er. »Ich werde in Olten kaum Zeit haben, mir eine zu verschaffen. Und so tun Sie mir denn einen großen Gefallen. Rauchen ist wichtig. Darf ich Sie nun bitten, mir zu folgen?« Er führte den 24-Jährigen in den Packwagen, der vor dem Speisewagen lag. »Dann kommt noch die Maschine«, sagte der Zugführer, wie sie den Raum betraten. »Wir befinden uns an der Spitze des Zuges.« Im Packraum brannte ein schwaches, gelbes Licht. Der größte Teil des Wagens lag im Ungewissen. Die Seitentüren waren verschlossen. Und nur durch ein kleines, vergittertes Fenster drang die Finsternis des Tunnels. Koffer standen herum, viele mit Hotelzetteln beklebt, einige Fahrräder und ein Kinderwagen. Der Zugführer hing seine rote Tasche an einen Haken. »Was wünschen Sie?«, fragte er aufs Neue. Schaute jedoch den jungen Mann nicht an, sondern begann in einem Heft, das er der Tasche entnommen hatte, Tabellen auszufüllen. »Wir befinden uns seit Burgdorf in einem Tunnel«, antwortete der 24-Jährige entschlossen. »Einen so gewaltigen Tunnel gibt es auf dieser Strecke nicht. Ich fahre sie jede Woche hin und zurück. Ich kenne die Strecke.« Der Zugführer schrieb weiter. »Mein Herr«, sagte er endlich und trat an den jungen Mann heran, so nah, dass sich die beiden Leiber fast berührten. »Mein Herr, ich habe Ihnen wenig zu sagen. Wie wir in diesen Tunnel geraten sind, weiß ich nicht. Ich habe dafür keine Erklärung. Doch bitte ich Sie zu bedenken, wir bewegen uns auf Schienen. Der Tunnel muss also irgendwo hinführen. Nichts beweist, dass am Tunnel etwas nicht in Ordnung ist. Außer natürlich, dass er nicht aufhört.«

Der Zugführer, die Arme und Brasil immer noch ohne zu rauchen zwischen den Lippen, hatte überaus leise gesprochen, jedoch mit so großer Würde und so deutlich und bestimmt, dass seine Worte vernehmbar waren, obgleich im Packwagen das Tosen des Zuges um vieles stärker war als im Speisewagen. »Dann bitte ich Sie, den Zug anzuhalten«, sagte der junge Mann ungeduldig. »Ich verstehe kein Wort von dem, was Sie sagen.« »Wenn etwas nicht stimmt mit diesem Tunnel, dessen Vorhandensein Sie selbst nicht erklären können, haben Sie den Zug anzuhalten.« »Den Zug anhalten?« antwortete der andere langsam. »Gewiss, daran habe er auch schon gedacht.« Worauf er das Heft schloss und in die rote Tasche zurücksteckte, die an ihrem Haken hin und her schwankte. Dann steckte er die Ormond sorgfältig in Brand. »Ob er die Notbremse ziehen solle?« fragte der junge Mann und wollte nach dem Haken der Bremse über seinem Kopf greifen, torkelte jedoch im selben Augenblick nach vorne, wo er an die Wand prallte. Ein Kinderwagen rollte auf ihn zu und Koffer rutschten heran. Seltsam schwankend kam auch der Zugführer mit vorgestreckten Händen durch den Packraum.

Wir fahren abwärts, sagte der Zugführer und lehnte sich neben dem 24-Jährigen an die Vorderwand des Wagens. Doch kam der erwartete Aufprall des rasenden Zuges am Fels nicht. Dieses Zerschmettern und Ineinanderschachteln der Wagen. Der Tunnel schien vielmehr wieder eben zu verlaufen. Am anderen Ende des Wagens öffnete sich die Türe. Im grellen Licht des Speisewagens sah man Menschen, die einander zutranken. Dann schloss sich die Türe wieder. »Kommen Sie in die Lokomotive«, sagte der Zugführer und schaute dem 24-Jährigen nachdenklich und, wie es plötzlich schien, seltsam drohend ins Gesicht. Dann schloss er die Türe auf, neben der sie an der Wand lehnten. Mit solcher Gewalt jedoch schlug ihnen ein sturmartiger, heißer Luftstrom entgegen, dass sie von der Wucht des Orkans aufs Neue gegen die Wand taumelten. Gleichzeitig erfüllte ein fürchterliches Getöse den Packwagen. »Wir müssen zur Maschine hinüberklettern«, schrie der Zugführer dem jungen Mann ins Ohr, auch so kaum vernehmbar, und verschwand dann im Rechteck der offenen Türe, durch die man die hell erleuchteten, hin und her schwankenden Scheiben der Zugmaschine sah. Der 24-Jährige folgte entschlossen, wenn er auch den Sinn der Kletterei nicht begriff. Die Plattform, die er betrat, besaß auf beiden Seiten ein Eisengeländer, woran er sich klammerte. Doch war nicht der ungeheure Luftzug das Entsetzliche, der sich milderte, wie er sich der Maschine zubewegte, sondern die unmittelbare Nähe der Tunnelwände, die er zwar nicht sah, da er sich ganz auf die Maschine konzentrieren musste, die er jedoch ahnte, durchzittert vom Stampfen der Räder und vom Pfeifen der Luft, so dass ihm war, als rase er mit Sterngeschwindigkeit in eine Welt aus Stein. Der Lokomotive entlang lief ein schmales Band und darüber das Geländer einer Stange, die sich in immer gleicher Höhe über dem Band um die Maschine herumkrümmte. Dies musste der Weg sein. Den Sprung, den es zu wagen galt, schätzte er auf einen Meter. So gelang es ihm denn auch, die Stange zu fassen. Er schob sich, gegen die Lokomotive gepresst, dem Band entlang. Fürchterlich wurde der Weg erst, als er auf die Längsseite der Maschine gelangte, nun voll der Wucht des brüllenden Orkans ausgesetzt und drohenden Felswänden, die hell erleuchtet von der Maschine heranfegten.

Nur der Umstand, dass ihn der Zugführer durch eine kleine Türe ins Innere der Maschine zog, rettete ihn. Erschöpft lehnte sich der junge Mann gegen den Maschinenraum, worauf es mit einem Male still wurde, denn die Stahlwände der riesenhaften Lokomotive dämpften, wie der Zugführer die Tür geschlossen hatte, das Tosen so sehr ab, dass es kaum mehr zu vernehmen war. »Die Ormond Brasil haben wir auch verloren«, sagte der Zugführer. »Es war nicht klug, vor der Kletterei eine anzuzünden, aber sie zerbrechen leicht, wenn man keine Schachtel mit sich führt, bei ihrer länglichen Form.« Der junge Mann war froh, nach der bedenklichen Nähe der Felswände auf etwas gelenkt zu werden, das ihn an die Alltäglichkeit erinnerte, in der er sich noch vor wenig mehr denn einer halben Stunde befunden hatte. An diese immer gleichen Tage und Jahre. Immer gleich, weil er nur auf diesen Augenblick hinlebte, der nun erreicht war. Auf diesen Augenblick des Einbruchs. Auf dieses plötzliche Nachlassen der Erdoberfläche. Auf den abenteuerlichen Sturz ins Erdinnere. Er holte eine der braunen Schachteln aus der rechten Rocktasche und bot dem Zugführer erneut eine Zigarre an. Selber steckte er sich auch eine in den Mund und vorsichtig nahmen sie Feuer, das der Zugführer bot. »Ich schätze diese Ormond sehr«, sagte der Zugführer. »Nur muss einer gut ziehen, sonst gehen sie aus.« Worte, die den 24-Jährigen misstrauisch machten, weil er spürte, dass der Zugführer auch nicht gern an den Tunnel dachte, der draußen immer noch dauerte. Immer noch war die Möglichkeit, er könnte plötzlich aufhören, wie ein Traum mit einem Mal aufzuhören vermag. 18.40 Uhr, sagte er, indem er auf seine Uhr mit dem leuchtenden Zifferblatt schaute. Jetzt sollten wir doch schon in Olten sein, und dachte dabei an die Hügel und Wälder, die doch noch vor kurzem waren. Gold überhäuft in der sinkenden Sonne. So standen sie und rauchten, an die Wand des Maschinenraums gelehnt.

Keller ist mein Name, sagte der Zugführer und zog an seiner Brasil. Der junge Mann gab nicht nach. Die Kletterei auf der Maschine war nicht ungefährlich, bemerkte er. Wenigstens für mich, der ich an dergleichen nicht gewöhnt bin. Und so möchte ich denn wissen, wozu Sie mich hergebracht haben. Er wisse es nicht, antwortete Keller. Er habe sich nur Zeit zum Überlegen schaffen wollen. Zeit zum Überlegen? Wiederholte der 24-Jährige. Ja, sagte der Zugführer, so sei es, rauchte dann wieder weiter. Die Maschine schien sich von Neuem nach vorne zu neigen. Wir können ja in den Führerraum gehen, schlug Keller vor, blieb jedoch immer noch unschlüssig an der Maschinenwand stehen, worauf der junge Mann den Korridor entlang schritt. Wie er die Türe zum Führerraum geöffnet hatte, blieb er stehen. Leer, sagte er zum Zugführer, der nun auch herankam. Der Führerstand ist leer.

Sie betraten den Raum, schwankend durch die ungeheure Geschwindigkeit, mit der die Maschine, den Zug mit sich reißend, immer weiter in den Tunnel hineinraste. »Bitte«, sagte der Zugführer und drückte einige Hebel nieder, zog auch die Notbremse. Die Maschine gehorchte nicht. Sie hätten alles getan, sie anzuhalten, gleich als sie die Änderung in der Strecke bemerkt hätten, versicherte Keller. Doch sei die Maschine immer weiter gerast. »Sie wird immer weiter rasen«, antwortete der 24-Jährige und wies auf den Geschwindigkeitsmesser. »150? Ist die Maschine je 150 gefahren?« »Mein Gott«, sagte der Zugführer, »so schnell ist sie nie gefahren, höchstens 105.« »Eben«, sagte der junge Mann, »ihre Schnelligkeit nimmt zu. Jetzt zeigt das Messinstrument 158. Wir fallen.« Er trat an die Scheibe, doch konnte er sich nicht aufrecht halten, sondern wurde mit dem Gesicht an die Glaswand gepresst. So abenteuerlich war nun die Geschwindigkeit.

Der Lokomotivführer, schrie er und starrte nach den Felsmassen, die in das grelle Licht der Scheinwerfer hinaufstürzten, ihm entgegen, die auf ihn zurasten und über, unter ihm und zu beiden Seiten des Führerraumes verschwanden. »Abgesprungen«, schrie Keller zurück, der nun mit dem Rücken gegen das Schaltbrett gelehnt auf dem Boden saß. »Wann?«, fragte der 24-Jährige hartnäckig. Der Zugführer zögerte ein wenig und musste sich sein Ormond aufs Neue anzünden. Die Beine, da sich der Zug immer stärker neigte, in der gleichen Höhe wie sein Kopf. »Schon nach 5 Minuten«, sagte er dann. »Es war sinnlos, noch eine Rettung zu versuchen. Der im Packraum ist auch abgesprungen.« »Und Sie?«, fragte der 24-Jährige. »Ich bin der Zugführer«, antwortete der andere. »Auch habe ich immer ohne Hoffnung gelebt.« »Ohne Hoffnung?«, wiederholte der junge Mann, der nun geborgen auf der Glasscheibe des Führerstandes lag, das Gesicht über den Abgrund gepresst. »Da saßen wir noch in unseren Abteilen und wussten nicht, dass schon alles verloren war«, dachte er. Noch hatte sich nichts verändert, wie es schien, doch schon hatte uns der Schacht nach der Tiefe zu aufgenommen. Und so rasen wir denn wie die Rotte Cora in unseren Abgrund. »Er müsse nun zurück«, schrie der Zugführer. »In den Wagen wird Panik ausgebrochen sein, alles wird sich nach hinten drängen.« »Gewiss«, antwortete der 24-Jährige und dachte an den dicken Schachspieler und an das Mädchen mit seinem Roman und dem roten Haar. Er reichte dem Zugführer seine übrigen Schachteln Ormond Brasil 10. »Nehmen Sie«, sagte er, »Sie werden Ihre Brasil beim Hinüberklettern doch wieder verlieren.« »Ob er denn nicht zurückkomme?«, fragte der Zugführer, der sich aufgerichtet hatte und mühsam den Trichter des Korridors hinaufzukriechen begann. Der junge Mann sah nach den sinnlosen Instrumenten, nach diesen lächerlichen Hebeln und Schaltern, die ihn im gleißenden Licht der Kabine silbern umgaben. 210, sagte er. »Ich glaube nicht, dass Sie es bei dieser Geschwindigkeit schaffen, hinaufzukommen in die Wagen über uns.« »Es ist meine Pflicht«, schrie der Zugführer. »Gewiss«, antwortete der 24-Jährige, ohne seinen Kopf nach dem sinnlosen Unternehmen des Zugführers zu wenden. »Ich muss es wenigstens versuchen«, schrie der Zugführer noch einmal, nun schon weit oben im Korridor, sich mit Ellbogen und Schenkeln gegen die Metallwände stemmend. Doch wie sich die Maschine weiter hinabsenkte, um nun in fürchterlichem Sturz dem Innern der Erde entgegenzurasen, diesem Ziel aller Dinge zu, so dass der Zugführer in seinem Schacht direkt über dem 24-Jährigen hing, der am Grunde der Maschine auf dem silbernen Fenster des Führerraums lag, das Gesicht nach unten, ließ seine Kraft nach. Der Zugführer stürzte auf das Schaltbrett und kam blutüberströmt neben dem jungen Mann zu liegen, dessen Schultern er umklammerte. »Was sollen wir tun?«, schrie der Zugführer durch das Tosen der ihnen entgegenschnellenden Tunnelwände hindurch dem 24-Jährigen ins Ohr, der mit seinem fetten Leib, der jetzt nutzlos war und nicht mehr schützte, unbeweglich auf der ihn vom Abgrund trennenden Scheibe ruhte und durch sie hindurch den Abgrund gierig in seine nun zum ersten Mal weit geöffneten Augen sog. »Was sollen wir tun?« »Nichts«, antwortete der andere unbarmherzig, ohne sein Gesicht vom tödlichen Schauspiel abzuwenden, doch nicht ohne eine gespensterhafte Heiterkeit von Glassplittern übersät, die von der zerbrochenen Schalttafel herstammten, während 2 Wattebüschel durch irgendeinen Luftzug ergriffen, der nun plötzlich hereindrang. In der Scheibe zeigte sich ein erster Spalt, pfeilschnell nach oben in den Schacht über ihnen fegten. »Nichts. Gott ließ uns fallen und so stürzen wir denn auf ihn zu«,

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3: Die Rabenreporter. Guten Tag, wir sind von der Rabenbande von Radio Korax. Mein Name ist Erik. Wie heißen Sie? Wer sind Sie?
4: Mein Name ist Harald May. Ich bin hier seit 45 Jahren Mitglied in dem Verein und kümmere mich um alte Straßenbahnen und mache das gerne.
1: Was haben Sie früher beruflich gemacht?
4: Ich habe zwei Berufe. Ich habe viele Jahre erst in Leuna und dann bei einem Wohnungsunternehmen als Jurist gearbeitet und 36 Jahre nebenbei Straßenbahn gefahren.
5: Warum lieben Sie Straßenbahnen?
4: Das kann man so einfach nicht sagen. Ich finde Straßenbahn einfach schick und sie hören zu einer Großstadt dazu und vermitteln das Gefühl, man ist mitten in der Stadt.
3: Seit wann sind Sie hier im Verein oder im Museum?
4: Ja, also im Verein bin ich seit 1980 und damals gab es noch kein Museum, aber seit das Museum offen ist, bin ich immer dabei.
2: Was ist das für ein Museum?
4: Ja, das ist ein Museum. Wir wollen unseren Besuchern zeigen, wie sich die Straßenbahn so in den letzten 100, 120 Jahren entwickelt hat. Und das ist auch ein lebendiges Museum. Es gibt auch einzelne Exponate, wo unsere Besucher auch aktiv sein können, indem sie irgendwelche Handlungen nachvollziehen, als ob sie Straßenbahnfahrer wären.
1: Was kann man hier alles sehen?
4: Ja, man kann viele alte Straßenbahnen sehen, das ist die Hauptsache. Wir haben auch einige Autos, das wird er ja sehen. Und wir haben verschiedene Exponate, wie alte Fahrkartenautomaten oder alte Signalanlagen oder so. Mit denen kann man auch sich auseinandersetzen und sehen, wie das alles funktioniert hat.
1: Wo ist das Museum und wie kommt man hierher?
4: Ja, das Museum befindet sich in der Nähe der Burg Giebichenstein oder vielen Leuten erklären wir einfach gegenüber vom Objekt 5, das wissen fast alle. Ja, und her kommt man am besten mit der Straßenbahn von der Stadt mit der Linie 7 oder 8 bis zur Haltestelle Burg Giebichenstein.
3: Wann ist das Museum geöffnet?
4: Das Museum ist in der Saison, das heißt also von Ostern bis Oktober immer geöffnet, an jedem zweiten Sonnabend von 10 Uhr oder von 11 Uhr bis 17 Uhr. Und ansonsten zu Sonderöffnungszeiten wie Tag des offenen Denkmals.
3: Kostet der Eintritt Geld?
4: Ja, kostet Geld, weil wir müssen ja auch manche Dinge kaufen und brauchen Reinigungsmittel und so weiter. Ja, wir haben aber recht friedliche Preise, sag ich mal, speziell auch für Kinder oder für Schwerbeschädigte oder Hallepassinhaber oder ähnliches, ja.
1: Wer arbeitet hier mit Ihnen zusammen?
4: Ja, also wir sind im Verein mittlerweile über 100 Mitglieder. Das sind eine ganze Menge Straßenbahner, ehemalige Straßenbahner, die jetzt Rentner sind, sind noch Straßenbahner, die jetzt noch fahren. Wir haben auch Leute aus vielen anderen Berufen und unsere Mitglieder kommen aus der ganzen Bundesrepublik. Also unser nördlichstes Mitglied kommt aus Kiel und das südlichste aus Kempten im Allgäu.
1: Sind da auch Frauen mit dabei?
4: Ja, wir haben auch Frauen hier, das sind nicht so furchtbar viele, weil Straßenbahn ist nicht unbedingt der technische Beruf. Fahrer ja, aber in Werkstätten nicht. Aber so ungefähr 20 Frauen arbeiten hier mit.
1: Wie viele Straßenbahnen gibt es hier?
4: Also hier gibt es ungefähr 20. Das ändert sich immer mal, weil die Straßenbahnen müssen regelmäßig in die Werkstatt zur Reparatur. Und dann fehlen sie hier und dafür stehen dann andere hier. Und wir haben auch noch etliche Straßenbahnen stehen in dem Depot am Rosengarten, weil hier nicht genug Platz ist.
3: Wie alt ist die älteste Straßenbahn hier?
4: Die älteste Straßenbahn hier stammt von 1894. Die ist also 132 Jahre alt.
5: Wie viele Straßenbahnen fahren noch?
4: Ja, von den Straßenbahnen, die hier stehen, beziehungsweise aus Platzgründen im Rosengarten, fahren nach meinem Wissen 12. Das ändert sich immer mal, wie gesagt, durch Werkstatt oder auch durch irgendwelche technischen Schäden. Aber 12 auf jeden Fall.
3: Wie fühlt es sich an, in einer alten Straßenbahn zu sitzen?
1: Die sind cool, die alten Straßenbahnen. Besser als die neuen und sind bequemer. Die fahren nicht mehr so oft und dadurch sind die wertvoller.
6: Und wenn ihr euch mal umguckt, wie würde das den Wagen jetzt hier beschreiben? Was fällt euch so alles auf? Erzählt mal.
1: Die Lichter sind mit Birnen.
3: Die Sitze, die sind relativ hart. Und der Boden sind aus Holzstäben. Die Haltegriffe sind mit Stangen gemacht.
5: der alten Bahn ist cool.
1: Wie fährt man die alte Straßenbahn?
4: Ja, also gefahren wird bei den alten Straßenbahnen mit zwei Kurbeln. Eine Kurbel zum Bremsen und Fahren und eine zweite Kurbel für die Handbremse. Ja, und Lenken braucht man nicht, dafür sind ja die Schienen da. Wir haben eine Straßenbahn mit einem Lenkrad, aber das Lenkrad ersetzt dort nur die Kurbel. Das ist ein bisschen ein Trick.
3: Was war früher an den alten Straßenbahnen anders als neu, als heute?
4: Also es gibt einen ganz großen Unterschied, den habt ihr noch gar nicht erwähnt. Und zwar sind die alten Straßenbahnen sehr viel höher. Man muss also richtig nach oben klettern. Und das war für Leute mit Behinderungen ein Problem, aber auch für Frauen mit Kinderwagen oder so. Gegenüber der Tina ist das eben hier ein großer Unterschied. Beim Einsteigen oder beim Aussteigen.
6: Warum waren die aber früher sehr viel höher als die heutigen Bahnen?
4: Waren die Räder größer und die Motoren waren ja zwischen den Rädern. Und die neuen Bahnen sind ja niederflurig gebaut, weil eben keine gesonderten Fahrgestelle da sind. Sondern beispielsweise bei den Tinas sind die Motoren in die Räder eingebaut und dadurch kann man das sehr, sehr niedrig halten.

0: Gab es Straßenbahnen schon bevor es Strom gab?
1: Ja, es gab Straßenbahnen schon, bevor es Strom gab. Wenn man hier nach draußen in die Vitrine guckt, da ist beispielsweise eine Pferdebahn. Und die Pferdebahn gab es hier in Halle seit 1882.
0: Seit wann gibt es die Straßenbahn in Halle?
1: Ja, also wie schon gesagt, die Pferdebahn gab es seit 1882 und eine elektrische Straßenbahn fährt hier seit 1891.
2: Was ist einer der ältesten Standorte für ältere Straßenbahnen?
1: In Halle war mit 1891 die erste elektrische Straßenbahn in Deutschland, die wirklich als Straßenbahnnetz betrieben wurde und nicht bloß als Versuchsstrecke. Andere elektrische Straßenbahnen gab es in Deutschland vorher noch nicht.
0: Wo sind die Straßenbahnen früher in Halle gefahren?
1: Also die Straßenbahnen sind in Halle eigentlich im Wesentlichen in der Innenstadt gefahren. Es gab aber ab 1902 auch schon eine Überlandstraßenbahn nach Amendorf und weiter nach Merseburg.
2: Warum sehen die alten Straßenbahnen anders aus als neue?
1: Das hängt damit zusammen, dass die alten Straßenbahnen hochflurig sind. Also ich hatte ja schon gesagt, mit dem Einsteigen. Sie sind aber auch sehr viel kürzer und sind eigentlich immer nur zweiachsige Wagen und damit nicht so lang. Früher hatte man ganz andere Anforderungen. Beispielsweise hat man keinen Platz gehabt für Rollstühle, für Kinderwagen oder um Fahrräder mitzunehmen. Deswegen ist das zum Teil mit den Sitzen recht eng. Das war damals so.
3: Was bedeuten die Zahlen und die Buchstaben auf den Straßenbahnen?
1: Ja, die Zahlen sind die Nummerierung. Jeder Wagen hat eine eigene Nummer. Damit werden sie notiert und die muss man auch kennen, wenn beispielsweise man sich beschweren will, dass der Fahrer zu zeitig gefahren ist, oder man muss auch die Zahl sagen, die Wagennummer, wenn es einen Unfall gegeben hat oder ähnliches. Ja, und die Buchstaben, das sind meistens dann die Buchstaben des Verkehrsbetriebes. Also beispielsweise jetzt HVAG oder früher VBH.
0: Warum haben die Straßenbahnen verschiedene Farben?
1: Ja, früher waren die Straßenbahnen eigentlich meistens in den Farben der Stadt, also bei uns Rot und Elfenbein und noch mit Schwarz abgesetzt. Später hat man dann die Straßenbahn einheitlich in Elfenbein lackiert und jetzt sind die Straßenbahnen sehr oft bunt dadurch, dass sie Werbung haben für irgendwelche Unternehmen.
4: Wie stelle ich mir denn die Farbe Elfenbein vor?
5: Diese Bahn sieht so aus wie so beige.
1: Du kannst doch sagen, wie eine Eierschale. Ja. Also die Straßenbahnen waren eigentlich überall Elfenbein lackiert, nur die Streifen waren unterschiedlich. Beispielsweise in Leipzig waren sie blau, in Dresden dunkelbraun, in Magdeburg waren sie grün. Ja, aber das Elfenbein war einheitlich.
2: In welchen Ländern wurde diese Straßenbahn gebaut?
1: Also die Straßenbahn, in der wir sitzen, wurde hier in Halle gebaut, bei der Firma Lindner in Ammendorf im Jahr 1928.
6: Dann gibt es aber sehr viel mehr Straßenbahnen hier im Depot. Die wurden nicht alle in Halle gebaut, oder? Was gibt es zu erzählen zu den Herkünften der Bahnen?
1: Ja, die Firma Lindner in Ammendorf hat dann später nur noch Eisenbahnwaggons für die Sowjetunion gebaut, keine Straßenbahn mehr. Straßenbahnen wurden dann in Gotha gebaut, in Thüringen, und später in der Tschechoslowakei die berühmten Tatrawagen.
2: Und wo kommt die Tina her?
1: Die Tina wird von der Firma Stadler gebaut und konkret gefertigt wird sie in einem Werk in Polen.
7: Sind diese Straßenbahnen wertvoll?
1: Sie sind wertvoll als Kulturdenkmal. Rein in Geld kann man das schlecht ausdrücken.

0: was das kostet. Aber das wird ja alles freiwillig gemacht.
1: Dazu vielleicht anschließend, die Bahnen, die hier im Depot sind, wo kommen die genau her? Sind die alle aus Halle oder hat der Verein die so zusammengesammelt?
0: Also die meisten Bahnen hier kommen aus Halle. Wir haben aber auch eine Bahn, die kommt eigentlich ursprünglich aus Altenburg in Thüringen. Wir haben auch eine Bahn aus Jena und aus Naumburg. Aber eigentlich der Kernpunkt unserer Sammlung sind Straßenbahnen aus Halle.
2: Warum ist das Museum wertvoll?
0: Ja, das Museum als Ganzes ist wertvoll, weil hier die Geschichte der Straßenbahn in Halle und Umgebung dokumentiert wird und für die Besucher sichtbar gemacht wird. Das kann man hier besser machen, als wenn man irgendwo nur auf Papier was aufschreibt. Hier kann man sich das richtig anschauen, man kann das wirklich erleben.
2: Was wünschen Sie sich für die Zukunft des Museums?
0: Wir wünschen uns, dass das Museum nie irgendwie einen Schaden hat, weil man liest ja immer, dass irgendwo in Museen eingebrochen wird. Das möchten wir nicht haben. Wir möchten auch nicht, dass es hier brennt. Wir wünschen uns viele Besucher, denen es hier gefällt, und wir wünschen uns auch weiter viele Leute, die hier mitarbeiten.
3: Was möchten Sie jungen Menschen mitgeben?
0: Wir möchten jungen Menschen mitgeben, dass sie hier sehen und selber spüren, wie früher Technik gemacht wurde, dass die Konstrukteure dieser Straßenbahn sich was gedacht haben. Und in vielen Fällen sind die Dinge auch, ich sag mal, besser durchdacht als manches heute.
3: Wie wurde so eine alte Bahn beheizt?
0: Hier unten drunter sind Heizkörper, hier beispielsweise. Und die wurden mit Strom angetrieben, also beheizt. Ja, das geht natürlich nur, wenn die Straßenbahn eingeschaltet ist, also wenn der Strom eingeschaltet ist. Ja, und bei den neuen Bahnen, die haben dann also nicht mehr solche Heizkörper, sondern Heizlüfter, weil damit kann man auch kalte Luft einblasen als Klimaanlage, beispielsweise im Sommer. Wenn es draußen sehr warm ist, kann man dann eben kalte Luft einblasen, ja, was bei den alten Bahnen nicht geht. Dafür haben die eben Fenster.
3: Warum steht da jetzt Nichtraucher und wo dürfen die rauchen?
0: Also hier in Halle waren die Straßenbahnen eigentlich immer Nichtraucher, aber beispielsweise in Leipzig gab es Straßenbahnen, die waren in der Mitte geteilt, eine Hälfte Raucher, eine Hälfte Nichtraucher, wie bei der Eisenbahn früher.
2: Nicht in den Wagen spucken?
4: Warum darf man nicht drauf spucken?
0: Ja, also das war früher durchaus berechtigt, die Frage, weil Taschentücher waren noch nicht so verbreitet und in vielen Fällen hat man dann einfach irgendwie so immer. Und auch auf den Bahnhöfen gab es Spucknäpfe oder auch in Gaststätten gab es Spucknäpfe. Ja, und wenn man einfach hier so in Wagen gespuckt hätte, das wäre sehr unhygienisch gewesen und deswegen diese Schilder.
5: Gibt es hier in dem Depot auch Wagen, die mit Hand angekurbelt wurden?
0: Die meisten unserer alten Fahrzeuge wurden mit Kurbeln geschalten. Beispielsweise der hier, in dem wir sind. Erst viel später kamen dann Fahrzeuge, die mit dem Fuß geschaltet wurden oder mit die ganz neuen mit so einer Art Joystick wie beim Rechner. Und wir haben auch noch Fahrzeuge, wo der Fahrer im Freien stand.
3: Warum sind hier unten Stäbe unter uns?
0: Ganz ursprünglich wurden die Straßenbahnen ja gebaut wie Pferdekutschen. Und bei Pferdekutschen wurde viel Holz verarbeitet und das hat man hier so fortgesetzt. Und das hatte den Vorteil, der Schmutz fiel zwischen die Leisten. Also das Obere war eigentlich immer sauber. Problem waren eigentlich diese Leisten bloß für Frauen mit Absatzschuhen, weil die blieben leicht hier hängen.
6: Das hat aber wahrscheinlich das Reinigen an sich auch nicht einfacher gemacht.
0: Doch, kleinen Moment mal. Könnte man das dann einfach rauskehren.

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1: Gab es schon mal Unfälle?
2: Unfälle gab es früher und die gibt es auch heute immer noch. Oft dadurch, dass die Autofahrer nicht dran denken, dass die Straßenbahn kommt oder dass die Vorfahrt hat. Und meistens wird das Auto dann zweiter Sieger, weil es kleiner ist und nicht so viel Kraft hat wie die Straßenbahn.
3: Würde es vielleicht helfen, auch heute noch, wenn die Straßenbahn nicht nur so eine kleine Fahrradklingel hätte als Warnton, sondern vielleicht so ein Horn? Weil eigentlich ist ja die Straßenbahn wie so ein Lastwagen auf Schienen.
2: Da ist schon was dran. Also beispielsweise, aber wer schon mal eine Tina hat bimmeln hören, die hat ein recht kräftiges Geräusch. Also wer das überhört, der hat Kopfhörer auf oder die Ohrstöpsel drin und dann hört er, egal was für ein Geräusch draußen ist, der hört gar nichts.
4: Vielleicht jetzt mal so, ich kann mal bloß noch was zeigen. Also beispielsweise die Bahn, der Fahrer stand ja und man konnte diese Zwischentür hier zumachen. Ja, dann war es hier drinnen warm, auch wenn hier draußen durch die offene Tür frische Luft reinkam. Hier drinnen konnte man es warm machen und nicht jedes Mal, wenn jemand ein- und ausstieg, kam ein Haufen kalte Luft rein.
2: Dieser Klingelton war dazu da. Früher hatten die Straßenbahn ja Schaffner und der Schaffner konnte mit dieser Leine einen Klingel beim Fahrer betätigen und dann musste der Fahrer aber anhalten soll oder weiterfahren.
5: Irgendwo auf der Strecke war das dann so üblich, dass man nach Bedarf geklingelt hat und dann hat die Straßenbahn gehalten?
2: Nein, nicht nach Bedarf, sondern der Fahrer wusste dann, wie er an der nächsten Haltestelle zu reagieren hat.
6: Und durfte nur der Schaffner diese Leine betätigen oder auch die Fahrgäste selber?
2: Also damals herrschte Disziplin, es war nur Sache des Schaffners. Ja, ich hatte ja vorhin gesagt, angefangen hat das Ganze 1882 mit einer Pferdebahn. Und hier unten haben wir ein Modell von einer Pferdebahn. Diesen Wagen, den haben hier Lehrlinge mal gebaut vor mehr als 70 Jahren. Und wir hatten mal einen Besucher, der gehörte zu den Lehrlingen, der das gebaut hat. Der war ganz begeistert, dass sein Modell, wo er mitgearbeitet hat, immer noch da ist. Nochmal kurz zur Pferdebahn. Halle hat ja doch einige Berge und deswegen wurden auf einigen Strecken zwei Pferde vorgespannt, weil es für eins zu schwer war. Beispielsweise vom Leipziger Turm hoch zum Riebeckplatz. Ja, dann wurde ein zweites Pferd vorgespannt und die Pferde haben auch nicht 8 Stunden am Tag durchgearbeitet, sondern die wurden auch ausgewechselt. Deswegen gab es viel mehr Pferde als Wagen.
5: Und gab es dann zum Beispiel am Leipziger Turm so eine Pferdewechselstation? Also hatte die Straßenbahn dann so eine Art Stall an den entsprechenden Stellen?
2: Eine Stall nicht, aber praktisch eine Station, wo ein zweites Pferd vorgespannt wurde oder auch wieder abgehängt wurde. Ja, Stallungen für die Pferdebahn war hier in der Nähe in der Klosterstraße.
3: Jetzt sehen wir ja nicht nur Straßenbahnen, sondern auch andere Fahrzeuge. Was hat das damit auf sich?
2: Ja, vorhin kam ja die Frage nach den Unfällen und für die Unfallaufnahme war früher nicht nur die Polizei zuständig, sondern auch noch die Dispatcher. Das waren die Kollegen von der Straßenbahn, die die ganze Störung dann wieder beseitigen mussten und auch dafür sorgen wurden, dass der Linienverkehr wieder planmäßig rollte. Heute gibt es sowas Ähnliches auch noch. Jetzt sehen die Autos orange aus und da steht dann drauf Verkehrslenkung oder Verkehrsmeister.
7: Was ist ein Dispatcher?
2: Das ist ein Mitarbeiter des Verkehrsbetriebes, der dafür sorgen muss, dass bei Störungen alles wieder in Reihe kommt und dass also beispielsweise, wenn ein Unfall war, die Unfallbeteiligten erfasst werden und er hilft der Polizei.
1: Wie alt sind die Autos? Sind die auch so alt wie die Straßenbahnen?
2: Nein, also 1894, was hier unsere älteste Straßenbahn ist, gab es zwar schon die allerersten Autos, aber so alte Autos haben wir nicht. Also das Auto, was beispielsweise hier steht, das ist jetzt 40 Jahre alt. Also das Auto mit der Beschriftung Dispatcher, das ist ein Trabant 601 Kombi. Und dahinter steht ein Volga, das war eine Taxa. Also auch genauso alt.
5: Die fahren beide noch?
2: Der Trabant fährt, der hat auch ein H-Kennzeichen, also historisch zugelassen. Der Volga ist zurzeit nicht fahrfähig.
7: Wo reparieren Sie die Fahrzeuge?
2: Also wir haben hier hinten hinter der Abstellhalle noch eine kleine Werkstatt. Da machen wir vieles und manche Arbeiten werden auch in den Werkstätten der HAWAG in der Freienfelder Straße gemacht. Aber meistens durch unsere Vereinsfreunde hier.
3: Wollen wir da mal hingucken in die Werkstatt?
2: Na, ich hatte ja vorhin schon erwähnt, bei den ganz alten Straßenbahnen stand der Fahrer während seiner gesamten Arbeitszeit im Freien. Wir haben ja hier so eine große Schaufensterpuppe hergestellt, damit man ungefähr weiß, wie das war. Und das war eben bei jedem Wetter, auch im Winter stand der draußen. Und das ist kalt, das war eine sehr harte Arbeit. Das hängt damit zusammen, der Vorläufer der Straßenbahn war ja die Pferdekutsche und der Kutscher konnte ja nur draußen sein. Der konnte ja nicht in der Kutsche sitzen und von dort aus die Pferde lenken.
5: Die Schaufensterpuppe trägt eine historische Uniform, vermute ich mal. Blau, tiefblau, mit roten Streifen abgesetzt, silberne Knöpfe. Sie selbst, Herr May, haben auch eine offensichtliche Uniformjacke an. Da sind auch Zeichen dran. Können Sie mal kurz was zu Ihrer Uniform sagen?
2: Ja, also diese anthrazitfarbene Uniform, das war die Einheitskleidung bei Straßenbahnen und Omnibusfahrern in der gesamten DDR. Und die Sterne beispielsweise, die haben eine Bedeutung, wie lange man im Betrieb tätig war. Jeder Stern stand für 5 Jahre.
8: Was haben wir jetzt ausgerechnet? Ein Stern 5 Jahre und jetzt hat Herr May 3 Sterne, mehr gab es nicht.
1: Das sind 15 Jahre.
2: Wie gesagt, ich bin jetzt 45 Jahre dabei, da müssten ja 9 Sterne sein, die haben gar keinen Platz. Also hier in der Vitrine ist Modell eines Niederflurwagens, sogenannter Typ MGT6. Das sind die Wagen, die jetzt durch die Tina abgelöst werden. Davon hat die Havax 60 Stück und wenn es Interesse gibt, sollen die eine zweite Heimat in Polen finden, in Lodz. Ja. Und ein solches Fahrzeug wird auch fürs Museum aufgehoben. Hinter uns steht ein Lowa-Wagen. Lowa ist ein Fahrzeug, was in der DDR gebaut wurde. Und hier sehen wir schon, wie das ist, wenn der wieder aufgearbeitet wird. Da ist nur der Fußboden neu, alles andere muss noch gemacht werden. Sitze müssen noch rein. Wandverkleidung muss noch rein, also es ist viel zu tun. Wie gesagt, in so einem Wagen stecken mehrere 1000 Stunden Arbeit.

0: Ich sehe gerade hinter mir einen Wagen mit der Aufschrift, dass ohne Schaffner und mit Zahlbox vermutlich bezahlt werden konnte. Ab wann gab es denn diese Funktion bei den Wagen?
1: Die Zahlboxen wurden schrittweise eingeführt in den 60er Jahren, einfach auch aus dem Grund, weil Personal knapp war. Die Schaffner wurden dann eingespart oder man hatte sie gar nicht. Und deswegen die Zahlboxen. Mit Schaffner wurde noch gefahren bis 1990 auf der Überlandbahn nach Merseburg.
2: Viele Leute in Halle werden ja vielleicht auch traurig sein, wie bei den alten Tatrabahnen, wenn der MGT6 dann in Rente geht. Wie sicher ist das, dass Sie hier einen fürs Depot bekommen und wer bezahlt den dann?
1: Es ist 99,9% sicher, dass wir einen kriegen. Es steht so ja schon die Wagennummer fest. Das ist mit der HAWAG gemeinsam festgelegt worden. Der kann hier drinnen nicht stehen aus Platzgründen, aber es wird einer aufgehoben. Und die Fahrzeuge sind ja nun auch über 30 Jahre im Einsatz. Sie gehören zur Geschichte.
3: Funktionieren noch diese Automaten?
1: Ja, wenn man Strom anschaltet, ja. Aber beispielsweise der mittlere ist so alt, da stehen nicht Euro dran, sondern noch D-Mark.
4: Warum ist der Wagen hier so kaputt?
1: Der Wagen ist nicht kaputt, sondern der wird neu aufgebaut. Und das heißt, es wird alles neu gemacht. Das Blech wird neu, der Fußboden wird neu, die Sitze werden neu. Wenn er fertig ist, ist er dann wie neu. Ja. Und die Straßenbahnen müssen alle 8 Jahre eine sogenannte Hauptuntersuchung kriegen. Und das ist wesentlich mehr als nur sauber machen und ein bisschen Lack ausbessern, sondern wirklich eine grundhafte Instandsetzung.
2: Also wenn wir nächste Woche vorbeikommen, dann ist er noch nicht fertig. Wie lange dauert das ungefähr?
1: Da das alles nur nebenbei gemacht wird, also kann das durchaus sein, dass der auch in 2 Jahren noch nicht fertig ist.
5: In meiner Kindheit gab es in vielen Betrieben so Modellbau-AGs. Was tun Sie für Nachwuchsgewinnung, beziehungsweise wie begeistern Sie Heranwachsende für das Thema Modellbau beziehungsweise Rekonstruieren von historischen Maschinen, Material etc.?
1: Das Museum ist, wie gesagt, von April bis Oktober geöffnet und sehr viele Besucher hier, oder nicht sehr viele, es bleiben immer mal welche hängen. Ich hatte schon vorhin gesagt, wir haben mittlerweile 110 Mitglieder und davon sind ein ganzer Teil erst in den letzten Jahren dazugekommen, auch viele junge Leute.
4: Wie alt sind die Räder?
1: Die sind dann meistens genauso alt wie die Fahrzeuge selber. Also beispielsweise der Wagen ist so runde 70 Jahre alt, also sind auch die Achsen so alt. Das ist, sagen wir mal, eine Antriebseinheit von einem zweiachsigen Straßenbahnwagen. Motor und Achse und Räder bilden eine Einheit und von dem Motor wird direkt über große und kleine Zahnräder die Achse angetrieben.
4: Wie viel Pferdestärke steckt da drin?
1: Also bei der Straßenbahn wird ja nicht in PS gemessen, sondern in Kilowatt. Das sind 60 Kilowatt. Ich weiß jetzt den Umrechnungsfaktor von Kilowatt in Pferdestärke nicht aus dem Kopf.
6: Warum liegen der alte Schilder zum Beispiel jetzt an der Linie 40?
1: Das sind Schilder vom alten Busbahnhof, wo heute die Stadtwerke und der MDR ihre Gebäude haben. Und die haben wir gerettet als Museumsstücke. Und außerdem gibt es die Linien ja nicht mehr, zumindest einen großen Teil. Das ist ja dann ab 1990 völlig verändert worden durch den Zusammenschluss von der HAWAG mit dem Kraftverkehr. Früher war es ja so, die Straßenbahn hatte Nummern und die Busse hatten Buchstaben. Und das hat man dann mit diesem Zusammenschluss vereinheitlicht. Also es wurde dann alles auf Nummern umgestellt.
2: Das sieht ja alles hier nach sehr viel Arbeit aus. Wie finanzieren Sie sich als Verein?
1: Als Verein finanzieren wir uns eigentlich im Wesentlichen durch die unbezahlte Arbeit unserer Mitglieder. Als Geldeinnahmen haben wir noch die Mitgliedsbeiträge. Wir haben Eintrittsgelder vom Museum, wir haben Spenden. Aber mit die wichtigste Einnahmequelle, wenn man das so nennen will, ist eigentlich die Mitgliedschaft der HAWAG. Der HAWAG gehört das Depot, die stellt hier also die Kosten für den Strom, für alles. Ja, und nur dadurch geht das überhaupt.
6: Kann man hier so ein Praktikum machen?
1: Also bei uns als Verein eigentlich nicht, weil wir sind ja die Woche über nicht da, nur sonnabends. Auch bei der HAWAG oder bei den Stadtwerken ist sowas schon denkbar.
7: Am Ende dieser Automaten kaum noch jemand bezahlt hat und einfach einen Fahrschein gezogen hat.
1: Ja, also hier bei der Zahlbox musste man hier das Geld einschmeißen und dann hier ziehen, dann kam hier der Fahrschein. Ja, und wenn man mit einer ganzen Gruppe unterwegs war und hat nur einmal Geld reingeschmissen, musste man schnell genug ziehen, damit eben für jeden ein Fahrschein da war. Aber wenn der Kontrolleur daneben stand, hatte man Pech. Es gab auch Betriebe, da waren die Boxen direkt neben dem Fahrer, da war das mit dem Betrügen ein bisschen schwierig. Und dann muss ich noch hierzu was sagen, das sind sogenannte Entwerter. Hier wurde der Fahrschein unten reingesteckt und über einen Kontakt ausgelöst und dann kriegst du ja einen Stempelaufdruck. Da konnte man also sehen, wann man mit welcher Linie gefahren ist. Und es gab böse Leute, die haben dann gerade älteren Leuten eingeschredet, man musste da reinsprechen, wo man hin will.
2: Der Witz war, Herr Dittrich hat früher scheinbar als Jugendlicher hat er zu anderen gesagt, sprechen Sie bitte in den Stempelautomaten rein, einmal nach Trotha fahren. Und dann hat das aber nicht funktioniert, logischerweise.
6: Einmal nach Trotha.
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0: Was macht er, Mai? Beschreib
1: Ich
0: mal.
1: glaube, der schaltet die Ampel an. Die Ampeln.
2: Mit diesen Signalen wurde früher angezeigt, wie die Ampel für die Straßenbahn geschaltet ist. Die wurden nicht mit Rot und Grün wie für die Autos, sondern mit Extrasignalen. Und das haben wir hier demonstriert. Man kann das also selber vorführen. Beispielsweise bedeutet das geradeaus oder rechts abbiegen und der Querstrich gesperrt. Und daneben, das ist die moderne Variante, wie es heute noch gibt, mit Signal kommt. Ja. Und nach einer Weile geht das weg und dann kommt ein Punkt und ein Strich nach unten. Und dann bedeutet es auch Fahrt. Und das, was ihr da drüben habt, das sind Weichensignale. Ja. Drückt mal. Also das bedeutet beispielsweise links abbiegen.
3: Was ist das da für ein orangenes Haus?
2: Das ist sozusagen unser Kinderspielzeug. Dort können Kinder oder auch andere sich reinsetzen und so tun, als ob sie Straßenbahn fahren. Du kannst das gerne mal machen.
1: So gesagt, wie so ein Simulator oder wie es nennt.
2: Wie ein Simulator, ja, das kann man so nennen. Ja, hier kam gerade die Frage, wo in Halle der Lindenring ist. Da muss ich sagen, in Halle gibt es keinen Lindenring. Das Fahrzeug mit der Anschrift Lindenring gehört nach Naumburg und soll auch wieder nach Naumburg zurück. Aber die Naumburger Freunde haben im Moment Platzprobleme und deswegen haben wir ihn hier bei uns gelagert.
4: Man sieht ja öfter durch Halle die historischen Straßenbahnen fahren. Werden dafür bestimmte Straßenbahnen von hier eingesetzt oder kommen da unterschiedliche zum Einsatz?
2: Also da kommen unterschiedliche zum Einsatz, normalerweise meistens Tatra-Wagen, weil die fassen mehr Leute und sind doch schneller. Aber es kommen auch hin und wieder Wagen von hier zum Einsatz. Das kommt jeweils drauf an. Also beispielsweise für Hochzeiten oder was kommen dann oft mal auch Wagen von hier zum Einsatz. Kommt auf den konkreten Anlass an.
0: Das sieht man ja relativ oft in der Innenstadt von Halle, dass Hochzeitsgesellschaften mit historischen Straßenbahnen durch die Stadt fahren. Wie kann ich denn meine Idee umsetzen, wenn ich sage, ich heirate und möchte mit meiner Gesellschaft mal durch die Stadt fahren? An wen kann ich mich da wenden?
2: Da gibt es im Internet eine Website, wo man das anmelden kann. Und dann wird gemeinsam mit der HAWAG geprüft, ob zu dem Termin das realisierbar ist und ob auch das Ziel überhaupt erreichbar ist. Weil es gibt ja Ecken in Halle, wo man mit der Straßenbahn nicht hinkommt.
0: Und es gibt auf dem Marktplatz so ein extra, ich sag mal, Abstellgleis. Hat es damit was zu tun?
2: Das ist ja fast direkt vorm Standesamt. Das ist eigentlich für solche Zwecke, aber nicht nur für Hochzeiten, sondern auch für andere Sonderfahrten. Dort kann eben die Straßenbahn auf ihre Fahrgäste warten, ja, ohne den üblichen Verkehr zu behindern.
0: Und dieses ganze Organisatorische betrifft dann aber auch den Verein, soweit, dass Sie auch aus dem Verein heraus die Fahrer, Fahrerinnen stellen?
2: Ja, also wie gesagt, das wird gemeinsam mit der HAWAG koordiniert, ob das überhaupt technisch möglich ist, weil manchmal gibt es ja auch Streckensperren was. Aber ansonsten, die Stellung des Personals, Fahrer und Schaffner oder so, wird durch den Verein organisiert.
4: Fahren Sie zu diesen Fahrten selber auch noch?
2: Na, ich kann oder darf das nicht mehr aus Altersgründen. Ja. Als Schaffner fahre ich noch hin und wieder mit, aber Fahrer sind im Regelfall jetzt wesentlich jüngere Kollegen.
4: Ist es so, dass die jüngeren Kollegen dann auch extra ausgebildet werden müssen? Weil die Bahnen sind ja heute ganz anders, werden ja ganz anders betrieben.
2: Ja, die Frage ist richtig. Die jungen Fahrer dürfen nur die Niederflurwagen fahren, also Tina oder die MGTs. Und für das Fahren dieser alten Fahrzeuge bekommen sie eine spezielle Ausbildung.
0: Nun sind Schaffner heutzutage ja nicht mehr notwendig, aber früher zu den Zeiten, wo es notwendig war, Schaffner und Straßenbahnfahrer, inwiefern war das ein Unterschied oder anders gefragt, konnte ein Schaffner auch Straßenbahn fahren?
2: Nicht unbedingt, meistens waren Schaffner Leute, die also nicht im Fahrdienst eingesetzt wurden, es waren ja auch sehr oft Frauen, ja. Die als Schaffner tätig waren, speziell auch bei der Überlandbahn. Und die hatten eben nur die Funktion, Fahrgeld zu kassieren und gegebenenfalls dem Fahrer bei der Abfertigung zu helfen. Aber Fahraufgaben selber haben sie nicht wahrgenommen.
0: Ich sehe in der Halle ein Schild hängen an der Decke. Da steht drauf, Halt, Bügellehre. Was hat das zu bedeuten?
2: In den Werkstätten wurden ja nicht nur die Fahrwerke überprüft, sondern auch die Stromabnehmer. Stromabnehmer nennt man ja bei der Straßenbahn Bügel. Und die wurden dort getestet, ob sie in der richtigen Höhe waren, ob sie fest waren und so. Und deswegen diese Bügellehre, weil wenn die nicht ordentlich fahren, festgemacht waren, dann haben die auch die Fahrleitung beschädigt und so. Und das sollte ja vermieden werden.
4: Ich sehe im Hintergrund noch einen großen Wagen, an dem hinten auch eine Leiter befestigt ist. War der dann im Einsatz zu Reparaturen oder können Sie dazu noch weiteres erzählen?
2: Ja, das ist einer unserer LKWs, das ist ein sogenannter S4000. Der diente für Arbeiten an der Oberleitung, also sowohl für Reparaturen, aber auch als für planmäßige Wartungsarbeiten.
0: Nun hat die Rabenbande vorhin schon nach Unfällen gefragt und Sie haben das mit Verkehrsunfällen beantwortet. Gab es aber oder ist bekannt, dass es auch verheerende innerbetriebliche Unfälle gab? Gerade wenn ich jetzt an die Oberleitung denke und den Umgang mit Elektrizität, gab es da vielleicht irgendwelche Geschichten?
2: Mit der Elektrizität eigentlich weniger. Es hat in vergangenen Jahren oder Jahrzehnten mehrere schwere Unfälle bei der Straßenbahn gegeben, beispielsweise am Mühlweg oder auch am Steintor, auch mit Toten. Aber das ist doch im Verhältnis zu der Zahl der Fahrten, die mit der Straßenbahn durchgeführt werden, sehr, sehr wenig. Ja. Also die meisten Unfälle sind doch unter Beteiligung von Kraftfahrzeugen. Hier muss ich noch was sagen. Bei dem Fahrzeug werden wir immer mal wieder gefragt, wie lenkt man eine Straßenbahn? Antwort gar nicht. Das Lenkrad hier ersetzt die Kurbel und hat den Vorteil, eine Kurbel kann man nur mit einer Hand anfassen, das Lenkrad mit zweien. Und die Illusion wird dadurch perfekt. Das ist das Originallenkrad vom alten PKW Wartburg.
0: Genau, ich habe vorhin, glaube ich, auch schon vom alten PKW Wartburg Rücklichter gesehen.
2: Das war durchaus üblich. Man hat also nicht wie heute bei jedem neuen Modell vom VW Golf neue Rücklichter angebaut, sondern man verwendete bei der Straßenbahn durchaus auch Lampen, Blinklichter, Rücklichter und so weiter aus der Fahrzeugproduktion von PKWs und LKWs. Wir können ja dann noch einen Gang in unser Luxusfahrzeug machen. Ich verspreche jetzt mal nicht, was die Kinder oder die Jungs dort erwartet, sondern wir gehen einfach mal rein.
0: Sehr gerne. Kommt ihr mal zusammen? Wir gehen jetzt in den sogenannten Luxuswagen.
1: Boah!
2: Ja, das Fahrzeug hier hat zwei getrennte Wagenklassen, eine Polsterklasse und eine Holzklasse. Der Wagen stammt von der elektrischen Straßenbahn nach Merseburg. Und in Merseburg war früher der Regierungssitz für Halle. Und damit Beamten nicht in der Holzklasse mit dem Volk zusammenfahren mussten, hatten die extra Abteil mit Polstersitzen. Baujahr 1912 und 1912 gab es noch keine Dienstautos. Ja, als wir den Wagen hier neu gemacht haben, der ist seit 1982 wieder einsatzfähig. Da waren beispielsweise hier an den Wänden 12 Schichten Farbe und die hat einer alleine mit dem Stechbeitel abgekratzt. Steckt viel Arbeit drin. Und die Polster von den Sitzen, die stammen von der Eisenbahn, und zwar das Ausbesserungswerk in Delitzsch. Die haben früher die Schnellzugwagen repariert und Stoff von Schnellzugwagen erste Klasse ist das. Ansonsten steckt hier viel Eigenbau drin. Die Gardinen hatten frühere Vereinsfreundinnen genäht. Die Lampen sind selber gebaut. Ja, also das war alles nicht mehr vorhanden.
5: Sind die auch so alt wie die anderen Lampen hier?
2: Ja, das sind auch elektrische Lampen, ja, mit Glühbirnen. Plus sie waren eben nicht mehr so vorhanden, deswegen musste man die neu bauen.
1: Warum sieht man durch die Scheibe alles blau?
2: Kleinen Moment, ich kann es gleich mal vorführen. So, die Ursache ist darin, wenn der Wagen abends im Dunkeln unterwegs war, war hier drinnen hell und die Tür zum Fahrer war zu. Und damit der Fahrer nicht durch das helle Licht aus dem Fahrgastraum geblendet wurde, waren hier diese blauen Scheiben drinnen. Und wenn es keine blauen Scheiben gab, hat man schwarze Vorhänge genommen. Also es war ein Blendschutz. Das Gerät, was die junge Frau da gerade in der Hand hat, das ist dann notwendig, wenn man eine Weiche mit der Hand stellen muss, wenn die nicht elektrisch geht. Ja, ich stecke gerade auf den Fahrschalter das gesamte Besteck drauf, was man zur Bedienung braucht. Das sind etliche Kurbeln und Hebel. Mit der am meisten links stehenden Kurbel kann man die Kontakte zum Fahren und Bremsen schalten. Mit diesem kurzen Hebel vorwärts und rückwärts. Dieser etwas längere Hebel dient zum Sandstreuen, wenn man schmierige Schienen hat. Und diese große Kurbel ist die Handbremse. Und dann gibt es hier noch einen handbedienten Scheibenwischer. Ja, also da kann man Intervall nach eigenem Gutdünken regeln. Mit dieser Leine hier konnte der Stromabnehmer abgezogen werden. Also beispielsweise, wenn man irgendwo rein wollte, wo es sehr niedrig war oder so, hat man den Stromabnehmer abgezogen. Der Kasten über ihn, da steht ein A und ein E, das ist der Hauptschalter.
6: Was steht beim B? Also was heißt das?
2: Das B, drunter steht ja 78. Ja, das ist also der Nee, 78 ist die Wagennummer. Und B ist der zweite Fahrerstand. Wenn ihr auf der anderen Seite rausgeht, muss man nach oben gucken, da steht dann A. Wenn beispielsweise was kaputt ist, dann muss man ja sagen, auf welcher Seite. Auf der A-Seite oder auf der B-Seite.
4: Und zwar gibt es ja heute in den Straßenbahnen auch so Not- oder Stopp-Knöpfe, die man drücken kann. Wie war das denn früher? Gab es da die Möglichkeit auch schon?
2: Nein, die Möglichkeit gab es nicht. Die war aber auch in dem Sinne nicht notwendig. Dafür war ja jeder Wagen mit dem Schaffner besetzt. Und der Schaffner über seine Zugglocke konnte ja auch Signale geben an Fahrer. Also beispielsweise, wenn er mehr als zweimal gezogen hat, dann war das ein außergewöhnliches Ereignis, das hieß für einen Fahrer anhalten.
7: Standen hier auch die Fahrgäste?
2: In vielen Fällen ja. Also manchmal, gerade im Berufsverkehr, war es so eng, dass er dann ein bisschen einen Ellbogen ausfahren musste, damit er überhaupt seine Kurve drehen konnte. Zu der Fahrer nochmal. Hier oben steht beispielsweise 6 Stehplätze für Fahrgäste. Also 6 durften hier außer dem Fahrer noch stehen. Ja, es steht ja dort auch nochmal Schaffnerplatz. Also der Schaffner, wenn er nun nicht gerade tätig war und Fahrgäste abkassiert hat, dann hat er dort eben hinterm Fahrer seinen Platz gehabt und dann war hier noch Platz für mehrere Fahrgäste.
4: Wie waren denn früher die Fahrzeiten?
2: Etwas langsamer als heute. Andererseits hatte man aber weniger Autoverkehr, also im Endeffekt nicht viel anders. Man kam zügig voran. Ja.
1: Also stand man nie in Stau?
2: Nö, Stau war eigentlich weitgehend unbekannt.
4: Wie viele Stunden hat so ein Schaffner gearbeitet? Ich stelle mir das ganz schön anstrengend vor, die ganze Zeit während der Arbeit zu stehen.
2: Arbeitszeiten waren durchaus 8 Stunden und mehr, ja, stehen. Und hier hat er ja noch den Vorteil gehabt, er hatte ringsherum um sich Glas. Ja, 8 Stunden auf so einem offenen Wagen gearbeitet hat und der wusste, was er getan hat. Man hat später ein bisschen eine Verbesserung geschafft, indem man hier an diese Stange so eine Art Fahrradsattel dann gebaut hat. War zwar besser als nichts, aber so sonderlich bequem wie heute mit ergonomischen Sitzen oder so war das nicht. Vielleicht hinter Ihnen noch, dort ist eine Winkkelle. Ja, als diese Straßenbahn hier neu war, da gab es noch keine Blinker. Da hat er wirklich der Schaffner aus der offenen Türe gewinkt, wenn sie abbiegen wollten.
1: Da macht er einfach die Augen und winkt zu.
2: Blinker in dem Sinne wurden erst 1936/37 eingeführt mit einer damals neuen Straßenverkehrsordnung. Bis dahin wurde eben mit der Kelle angezeigt.
4: Von wann bis wann fuhren denn früher die Wagen? Heute ist es ja rund um die Uhr so, dass die Straßenbahnen fahren, aber früher war das bestimmt noch nicht der Fall.
2: Naja, doch. Die Straßenbahn spielt ja eine entscheidende Rolle auch für den Berufsverkehr. Also früh, sagen wir von um 5 bis kurz vor Mitternacht war durchaus üblich. Ja. Und das ist auch in anderen Städten unterschiedlich. So viel wie in Halle wird nicht überall gefahren. Beispielsweise in Naumburg wird nur bis abends um 8 gefahren oder auch in Halberstadt. Ja, und danach ist dann kein Straßenbahnverkehr mehr.
1: Was ist das für eine orange Straßenbahn?
2: Also dieser orangene Wagen im Hintergrund, das ist ein Arbeitswagen. Es gab bei der Straßenbahn auch immer Fahrzeuge, die für Werkstattfahrten gebraucht wurden, für den Gleisbau oder für die Stromversorgung. Und da war dann meistens auch wie so eine kleine Werkstatt drin, eine Werkbank und Werkzeugkästen und so weiter. Und für sowas dient doch dieser orangene Wagen.
8: Wie kommt es eigentlich, dass hier keine alte Tatra zu sehen ist? Sind die woanders bei der AWAG eingelagert?
2: Unsere Platzverhältnisse hier reichen nicht hinten und nicht vorne, um alle Fahrzeuge unterzubringen. Normalerweise steht hier auch mindestens ein Tatra, aber die müssen ja auch jedes Jahr, bevor die Saison losgeht, zur Revision. Und dann befinden die sich auch mal eine Weile in der Freienfelder Straße. Und ansonsten stehen noch viele Fahrzeuge im Rosengarten.
8: Also nochmal eine Quizfrage für alle. Warum ist diese Scheibe blau?
1: Dass das nicht blendet den Fahrer.
3: Haben Sie auch Busse? Weil das würde mich interessieren.
2: Das ist eine berechtigte Frage. Wir haben auch Omnibusse. Einer steht hier, denn da kann man mal noch kurz hingucken. Die anderen Busse stehen in der Karlsruher Allee, einfach aus Platzgründen. Wenn hier ein Bus rein und rausfahren will aus den Toren, ist links und rechts nur ein Platz ungefähr 3 cm. Und das ist äußerst schwierig zum Rangieren.
0: Nun sind es ja die hallischen Straßenbahnfreunde. Der Zusammenhang zwischen Straßenbahn und Bus, können Sie das noch mal kurz erklären, bitte?
2: Ja, also zum städtischen Nahverkehr gehören ja Straßenbahn und Omnibusse. Sie gehören ja auch in einem Unternehmen bei der AWAG zusammen. Und wir verstehen uns als Freunde des Nahverkehrs, weil wir ursprünglich mal mit der Straßenbahn angefangen haben. Deswegen nennt sich der Verein Hallische Straßenbahnfreunde. Aber die Omnibusfreunde sind da gleichberechtigt integriert.
1: Einfach Limousinenbus.
2: Das ist ein ganz besonderer Bus. Das ist ein Icarus 66. Hat so landläufig den Spitznamen Rakete, weil er hinten spitz zuläuft. Und das ist deswegen, weil der Motor hinten ist. Also ein Bus mit Heckmotor ist was ganz Seltenes. Und es gibt immer sehr viele Interessenten, die fragen, wann fährt der endlich? Das geht los beim Vorstand der HAWAG, der selber Oldtimer-Fan ist, der möchte den Bus auch fahren sehen.
3: Was heißt das Kennzeichen KU?
2: Früher gab es andere Kennzeichen, nicht wie heute HAL oder SK, sondern die einzelnen Bezirke der DDR hatten Buchstaben. Ja, und beispielsweise K oder V war für den Bezirk Halle.
1: Welche Rolle spielt Musik für einen Straßenbahnfahrer?
2: Das ist sehr unterschiedlich, weil die Straßenbahnfahrer sind nicht alle gleich alt. Es gibt viele, die hören sehr moderne Musik. Wir haben auch Kollegen, die hören Schlager, deutsche Schlager. Also kann man nicht so einheitlich sagen.
0: Was sind Ihre Vorlieben musikalisch?
2: Eigentlich Schlager und Beatles.

0: Welche Linienhalle finden Sie am schönsten?
1: Also eigentlich die Überlandstraßenbahn, auch wenn sie im Moment nicht durchgehend fahren kann wegen der gesperrten Brücken. Ansonsten, solange ich noch selber fahren durfte, sehr gerne habe ich die Linie 8 gemacht.
2: Hat uns sehr gefallen mit Ihnen, Herr May.
3: Ja, dass wir eben auch die Autos gesehen haben.
2: Wir haben zum Schluss einen Bus gesehen, in Icarus 66, der noch gebaut wird.
3: Ja, und dass wir in der Bahn sitzen durften. Hat mir auch sehr gefallen. Dankeschön.
4: Danke, dass wir kommen durften. Ich fand den Bus interessant.
5: Ich fand interessant die Autos. Danke, dass wir hier durften.
6: Interessant, ja. War schön hier zu sein. Also ich empfehle euch, hier einen Ausflug hier zu machen, weil es hier schön aussieht.
1: Ja, also wir sind eigentlich immer offen dafür, wenn hier Jugendliche kommen als Besucher im Rahmen von Projekttagen oder wie auch immer. Ja, und wie schon gesagt, es bleibt doch immer mal einer hier hängen, der dann hobbymäßig hier tätig ist. Oder wir haben auch etliche, die haben hier über den Verein ihren Beruf gefunden und arbeiten jetzt hauptamtlich bei der Straßenbahn oder bei der Eisenbahn. Und ansonsten, ja, jeder gern gesehen zum Tag des offenen Denkmals, zur langen Nacht der Museen oder auch normalen Öffnungstagen. Und da bieten wir ja in vielen Fällen auch Rundfahrten mit historischen Straßenbahnen oder Bussen an, sodass man also dann nicht nur hier drinnen sitzen muss, sondern damit man auch mitfahren kann und die Stadt mal aus einer anderen Perspektive sieht.
2: Finde ich Informationen im Internet über den Verein.
1: Ja, also im Internet kann man sich informieren, sowohl über den Verein allgemein, aber auch über Aktivitäten, besondere Aktivitäten wie Sonderfahrten, Tag des offenen Denkmals oder ähnliches. Ja, also da ist immer was zu finden, auch Aktuelles.
0: Dann bedanke ich mich an der Stelle auch bei Herrn May. Vielen Dank, dass wir hier sein durften. Vielleicht finden wir uns ja dann irgendwann mal hier wieder zum Tag des offenen Denkmals oder Dankeschön.
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17: Hallo, hallo, liebe Zuhörer von Radio Korax und von der Gruppe Federleicht. Wir sind hier heute in der Lebenshilfe im Neubau. Und bestellen der Frauenbeauftragten Yvonne Nicke Fragen zur Frauenbeauftragten.
18: Ich bin Sabine und ich arbeite in der Lebenshilfe hier in Eisleben.
19: Hallo, ich bin Christine Kretschmer und ich arbeite auch in der Lebreite.
0: Ich bin die Carmen Wiebrich. Wir haben ganz viele Fragen zum Werkstattrat.
4: Ich heiße Katrin und bin auch bei Radio Korax und bei Federleicht.
7: Ich bin Kai und mache auch bei Radio Korax Federleicht mit dir. Und wir wollen dem Werkstattrat Fragen stellen.
4: Kannst du dich bitte mal vorstellen?
1: Guten Tag, mein Name ist Yvonne Nicke, ich bin Frauenbeauftragte, ich arbeite hier in der Lebenshilfe.
4: Was macht eine Frauenbeauftragte?
1: Also die Frauenbeauftragte, die tut Probleme lösen. Wenn ihr Frauen zu mir kommt, kann ich euch weiterhelfen.
4: Wie lange machst du das schon?
1: Ich mache das schon 4 Jahre.
4: Für wie lange bist du gewählt?
1: Für die nächsten 4 Jahre.
7: Yvonne, macht dir die Arbeit Spaß, Frauenbeauftragte zu sein?
1: Die Frage kann ich dir sofort beantworten. Na ja, klar macht mir das Spaß, mit euch zusammenzuarbeiten.
4: Warum gibt es eine Frauenbeauftragte in der Werkstatt?
1: Die Frauenbeauftragte ist für euch Frauen zuständig, wenn ihr irgendwelche Probleme mit Gruppenleiter habt oder ihr werdet sexuell belästigt, dafür bin ich da.
7: Was können das denn für Probleme sein, konkret?
1: Also, wenn Frauen zu mir kommen und sagen, die Person X, die hat mich belästigt, sexuell belästigt. Die hat mich dahin gefasst, wo ich nicht anfassen gerne möchte. Und das, solche Probleme, dafür bin ich zuständig.
7: Kümmerst du dich auch um Probleme in den Wohnheimen?
1: Nein, das macht das Wohnheim. Das Wohnheim hat auch einen speziellen Werkstattrat.
9: Heimbeirat, genau, Heiko. Und da könnt ihr euch wenden. Wenn ihr Probleme im Wohnheim habt, könnt ihr da hingehen und könnt die gerne lösen.
14: Okay, ich merke schon, also es gibt verschiedene Ebenen. Ne? Es gibt einen Werkstattrat, es gibt eine Frauenbeauftragte hier für die Werkstätten und die Wohnheime haben auch nochmal ihre extra Ansprechpartner und Ansprechpartnerinnen. Mhm. Kann man das, haben die anderen jetzt noch gar nicht mitbekommen, ne? Du bist nämlich Heimbeirat, heißt das so?
20: Ja.
14: Ja. Ja, okay. Wie lange machst du das jetzt schon?
20: Noch nicht so lange.
14: Hm? Okay, aber was genau machst du da?
20: Da sprechen wir über Sachen jetzt, wenn in Heim was nicht in Ordnung ist, über Leute, wenn sie jetzt Probleme haben, sprechen wir drüber. Wenn auch Probleme sind unter Frauen, da redet man gerne drüber. Oder wenn jetzt im Wohnheim was fehlt an Möwen oder so oder irgendwas anderes noch, ich weiß es jetzt auch nicht, ich mache es nicht so lange. Was machst du für unsere Frauen?
9: Für euch Frauen? Bin ich da, ich bin euer Ansprechpartner, wenn ihr Probleme habt. Oder zum Beispiel wie unsere Kaffeerunde, dafür bin ich zuständig. Wenn wir uns Frauen immer am 8. März zusammensetzen, das mache ich mit der Chefin zusammen. Wir tun uns da hinsetzen und tun ein Thema aussuchen, was wir diesmal machen.
7: Wie schwierig ist es, Frauenbeauftragte zu werden?
9: Schwierig ist es schon, ja, ist richtig. Weil man muss ja auch, die Frauen, die müssen ja auch Vertrauen zu mir haben. Haben die kein Vertrauen zu mir, dann brauche ich meinen Beruf nicht zu machen.
17: Muss man da was Besonderes können oder kann das jeder?
9: Nein, muss nichts Besonderes können, das kann auch wirklich eine andere Frau machen. Ich habe noch eine andere Kollegin, das ist die Lisa, die ist aber nicht da, das ist meine Stellvertreterin. Wenn ich mal nicht da bin, dann geht Lisa für mich.
17: Mit welchen Problemen kommen die Menschen zu dir?
9: Also die Frauen, ich habe vorhin schon gesagt, wenn die Frauen halt sexuell belästigt werden oder sie kommen halt mit ihren eigenen Gruppen leider nicht zu Recht. Sie haben halt Probleme mit ihrem Gruppenleiter, da kommen sie halt zu mir, die Frauen.
17: Was tust du dann? Also, was unternimmst du?
9: Also, ich arbeite mit den Frauen zusammen, ja, ist richtig. Und zwar, wenn es Probleme gibt, dann gehe ich halt hinter. Wenn die Frauen zuerst zu mir kommen, gehen wir halt hinter. Ich versuche es halt immer alleine zu klären. Bloß manche Situationen kann ich halt nicht alleine klären. Da gehe ich halt zum sozialen Dienst hinter.
17: Gibt es da eher wenige Situationen, die du nicht alleine klären kannst oder mehrere? Also kannst du das meiste alleine?
9: Also mache ich alleine, aber wie gesagt, manches mache ich halt nicht alleine, weil das traue ich mir halt dann selber nicht.
17: Ja.
9: Dann gehe ich halt zum sozialen Dienst und dann kläre ich das mit dem sozialen Dienst.
14: Aber was heißt denn dieses alleine klären? Was muss ich mir da vorstellen? Also ich arbeite jetzt in einer Werkstatt, wurde irgendwie blöd behandelt, komme zu dir, erzähl dir davon. Was machst du dann?
9: Dann gehe ich mit dieser Person zu der Person hin, die das hier gemacht hat. Und dann kläre ich das mit der Person. Wir klären das, machen wir auch ein Gespräch. Und wenn das halt nicht fruchtet, er macht es dann halt weiterhin, dann gehe ich einen Schritt weiter, dann gehe ich zum sozialen Dienst und das klärt dann der soziale Dienst.
17: Gab es schon einen ganz unangenehmen Fall für dich?
9: Ich musste schon mal eine Abmahnung aussprechen, muss ich dir ehrlich sagen. Ich musste schon eine Abmahnung aussprechen, weil derjenige es immer wieder getan hat und er hat eine schriftliche Abmahnung von mir gekriegt.
17: Okay, gut, wir wollen jetzt nicht wissen, wer es war. Also so neugierig wollen wir jetzt mal nicht sein.
9: Das durfte ich ja hier nicht erzählen, was passiert ist, weil das zählt nämlich unter Datenschutz.
17: Bist du für Erwachsene hier zuständig oder für Kinder und Jugendliche oder alle?
9: Oh Nick, das ist eine sehr gute Frage, die kann ich dir auch beantworten. Für hier bin ich für die erwachsenen Frauen zuständig, ja. Ich als alleinerziehende Mutti, also ich persönlich, für meine Verhältnisse arbeite ich mit dem Jugendamt zusammen. Für die Schulkinder oder Kita-Kinder bin ich nicht zuständig. Klar, ich bin halt für die Frauen zuständig, aber wenn jetzt eine Mutti sagt, wo kann ich mich hinwenden, wenn ich einen Antrag stellen möchte, dann sage ich, kein Problem, ich kann dir das sofort erklären. Meldest dich beim Jugendamt und die helfen dir halt weiter.
7: Können auch Männer mit Problemen zu Ihnen kommen?
9: Nein, dafür leider nicht.
7: Kann man auch zu Ihnen kommen, wenn man Zeuge einer unangenehmen Situation war?
9: Ich weiß ja nicht, ob er es mitgekriegt hat. Meine stellvertretende Lisa, die kam vorhin an. Sie war Zeugin von einer Tat. Und das muss ich nachher auch noch klären. Das könnt ihr gerne machen. Wenn ihr was gesehen habt, dass es passiert bei einer Frau, dann könnt ihr mir das gerne erzählen.
17: Gilt das jetzt hier für alles, für die Lebenshilfe und für außerhalb?
9: Nein, das nicht. Ihr müsst nur, pass auf jetzt, das ist nämlich tricky. Das habe ich nämlich auch erst vor kurzem erfahren. Wir Frauen, ich zumindest, bin nur für hier drinnen zuständig. Alles, was draußen vor der Werkstatt betrifft, wie an der Bushaltestelle, wenn ihr da euch begabbelt, ich muss da leider weggucken, aber ich kann es halt nicht. Ich kann da halt nicht weggucken. ich mische mich da halt trotzdem ein.
17: Aber das ist zwar ja dann hier nicht mehr im Gelände drin, aber es ist ja noch an der Bushaltestelle. Aber die Bushaltestelle ist ja an der Lebenshilfe. Also.
9: Ich hab gedacht, du meinst hier vorne. Ich hab gedacht, du meinst die da hinten.
17: Hier vorne bei uns.
9: Ach, hier vorne bei euch?
17: Ja.
9: Nein, nein. Auch nicht alles, mehr. Was vor dem Zaun ist, muss ich mich raushalten. Aber was in den Gelände passiert, da muss ich mich mit einmischen.
7: Hast du auch einen Führerschein fürs Auto oder kannst du keinen machen Führerschein fürs Auto?
9: Das ist wirklich eine gute Frage. Nein, habe keinen Führerschein. Nein, ich kann kein Auto fahren. Ich würde gerne einen Führerschein machen, aber der Finanzielle fehlt mir halt noch ein bisschen.
7: Es könnte auch Leute geben hier, die haben den Vorerlaubnis gemacht fürs Auto und die fahren nicht Auto. Solche Leute gibt's auch.
9: Ja, solche Leute gibt's auch, ja. Kenne ich, mein Vater. Also mein Papa. Der hat einen Führerschein, aber er fährt nicht.
3: Kümmern Sie auch darum, wenn ein Mann von einer Frau oder einem anderen Mann belästigt wird?
9: Konkret, nein, das darf ich nicht, weil das ist nicht mein Gebiet. Also alles, was mit Männern zu tun hat, also wenn sie mit Männern sich hauen oder da darf ich mich nicht mit einmischen. Nur alles, was mit Frauen zu tun hat.
3: Und wer kümmert sich um dieses Problem?
9: Da hinten, der Werkstattrat. Das macht der Werkstattrat. Der Werkstattrat kümmert sich darum.

0: dann einen Termin. Ich mache das immer mal zwischen der Arbeit.
1: An wen kann man sich wenden, wenn Sie krank sind?
0: Also einmal die Lisa, wenn ich nicht da bin, das ist meine Stellvertretende. Wenn ich Urlaub habe oder krank habe, da können sich die Frauen da dran wenden. Ich habe noch eine Vertrauensperson, das ist die Becky, die hilft mir. Mit ihr fahre ich auch zu Schulungen. Ja.
2: An wen wenden Sie sich, wenn Sie mal ein Problem haben?
0: Also wenn ich selber ein Problem habe, dann gehe ich zu meiner Vertrauensperson, das ist die Becky. Das ist meine Vertrauensperson, an die wende ich mich.
3: Hast du auch eine Behinderung?
0: Die habe ich auch, deswegen bin ich ja auch hier.
3: Arbeiten Sie auch mit dem Werkstattrat zusammen?
0: Ich arbeite auch mit dem Werkstattrat zusammen. Der Werkstattrat und ich, wir setzen uns einmal im Monat zusammen. Wir machen Besprechungen, wir haben auch Gruppensprecherversammlungen. Ja, da setzen wir uns auch zusammen. Dann können sich die behinderten Leute, ich mag das Wort nicht, da könnt ihr euch, wenn ihr Probleme habt, mit uns an einen Tisch setzen und da könnt ihr in Gruppensprecherversammlungen, da könnt ihr eure Probleme mit uns beraten. Wir können euch dann weiterhelfen. Und einen anderen Tag, einen Tag später, dann setzt sich der ganze Werkstattrat zusammen und der Frauenbeauftragte und tun halt den, was im Gruppensprecher, in der Gruppensprecherversammlung war, das tun wir dann halt mit unseren Vertrauenspersonen lösen.
2: Yvonne, du hast gesagt, du magst das Wort nicht. Welches Sprech magst du denn? Also ich
0: möchte eigentlich nur, ich mag das Wort nicht, Behinderte. Wir sind Menschen mit Behinderung. Das hört sich freundlicher an und wir gehören auch in der Mitte. Wir werden ja ständig ausgegrenzt, wir hören einfach mit in unsere Gesellschaft.

0: Wie geht denn eine denn mit der Schulung eigentlich?
1: Was ich da lerne, das ist ganz einfach. Und zwar, wo Gewalt anfängt, Gewalt fängt ja nicht körperlich an, Gewalt fängt im Kopf an.

0: psychisch. Ja, das lerne ich in der Schule, wie ich mich da verhalten, wie ich damit umgehen kann, wo ich mich hinwenden kann.
1: Wie oft muss ich denn in die Schulung?
0: Na, einmal im Monat muss ich zur Schulung fahren. Jetzt war ich vor kurzem, war ich in Magdeburg.
2: Wenn jetzt zum Beispiel jemand dich beschimpft, sieht das auch schon unter Gewalt?
0: Da fängt's an, ja.
2: Also es hat mich schon mal jemand beschimpft, aber ich habe mir dann einfach so gedacht, ich höre einfach weg. Dann hört er von alleine auf.
3: Yvonne hat gesagt, sie ist nur für die Frauenprobleme zuständig und die Antwort war dann, wie verhalte ich mich denn als Mann? Dann kannst du zum Werkstattrand gehen, ne? Wärst du denn in der Situation auf die Idee gekommen, dass, wenn dich jemand beschimpft, du dir Hilfe beim Werkstattrat holst?
2: Also ich weiß, dass man sich Hilfe holen kann. Also ich denke mir dann immer so, breche ich vielleicht das nochmal mit ihm, mit demjenigen, der mich beleidigt hat und frage, warum hat er mich beleidigt? Und wenn das nicht wirkt, dann erst dann nicht zum Werkstattrat.
4: Werkstattrat, musst du da viel machen, da als Frauenbeauftragte?
0: Also wir machen sehr viel. Hintenrum, das kriegt ihr alle gar nicht mit, ne? Das kriegt ihr alle nicht mit. Heißt, genauso wie die Weihnachtsfeier, zum Beispiel eure Arbeitsverlängerung und Arbeitsverkürzerung, das haben wir alles durchgesetzt für euch. Ja, das habt ihr auch gar nicht mitgekriegt, ne? Ihr habt alle gedacht, oh, das kommt von der Chefin jetzt. Nee, das kommt nicht von der Chefin, das kommt vom Werkstattrat und von der Frauenbeauftragten. Wir haben das alles ins Rollen gebracht. Damit ihr im Winter nicht draußen stehen müsst und frieren müsst.
5: Das klingt jetzt nach ganz schön viel Arbeit auch. Und eigentlich bist du ja hier in der Werkstatt angestellt, ne? Hast ja auch Aufgaben. Bist du dann für deine Tätigkeit als Frauenbeauftragte von dieser regulären Arbeit freigestellt? Oder kommt das alles noch obendrauf? Machst du das noch zusätzlich?
0: Also nein, das mache ich nicht zusätzlich. Das ist halt, meine Arbeit schaffe ich. Auch als Frauenbeauftragte. Einmal im Monat fahre ich halt zur Schulung und ich bin da freigestellt worden.
5: Und du hattest vorhin davon geredet, auch erstmal so Bewusstsein, dass sich Leute klar werden, wo fängt denn Gewalt schon an, ne? Was ist da alles schon, was gehört da schon dazu? Organisierst du auch solche Runden vielleicht für Frauen hier im Betrieb, in der Lebenshilfe, dass die auch sich klar werden, ah, okay, das sind so Dinge, die muss ich mir gar nicht gefallen lassen. Das ist mir schon oft passiert, aber eigentlich muss ich mir das nicht gefallen lassen. Organisiert ihr da Veranstaltungen, wo die sowas auch lernen können?
0: Das ist eine schöne Idee. Werde ich mich dann mal demnächst mit der Chefin zusammensetzen und werde dann halt mit ihr reden. Wir haben auch ein Gewaltschutzprogramm für sowas. Da werde ich mich nochmal mit der Chefin zusammensetzen, ob es halt wieder auf dem neuesten Stand ist und ob wir halt nicht mal so einen Tag machen könnten für die Frauen, dass sie halt auch mal wissen, wo jeweils anfängt und wo jeweils aufhört.
1: Kannst du auch, kann man das auch klären bei dir, dass wir mehr Geld kriegen oder dass in der Lebenshilfe mehr Personal kommt, im Wohnheim auch?
0: Die Frage kann ich dir beantworten. Das Problem ist, ihr wollt alle mehr Lohn haben, aber das Problem ist, jeder von euch, Einsender, kriegt einmal Grundsicherung und einmal Rente. So, und die Grundsicherung wiederum, wenn du mehr Lohn kriegst, ziehen sie dir das hintenrum wieder ab. Ja. Es bleibt halt beim Gleichen.
1: Und mit dem Personal, kann man das auch klären bei dir wegen mehr Personal?
0: Wohnheimmäßig darf ich mich da nicht mit einmischen. Das müsst ihr dann übernehmen. Ja. Die im Wohnheim wohnen, die ihren Rat haben. Und da könnt ihr euch hinwenden. Aber alles, was hier mit betrifft, da kann ich mich drum kümmern. Ja, ist richtig. Und ja, es gab auch schon wieder eine neue Einstellung. Es ist wieder eine neue da, die uns mit unterstützt. Die, wenn einer, wie zum Beispiel der Herr Köhler, nicht da ist, wenn er Urlaub ist oder krank ist wegen seinem Kind, dann kommt da halt die Vertretung.
1: Dankeschön.
0: Bitteschön.
1: Ja, mir ist mir gerade was eingefallen.
0: Ja.
1: Macht ihr die Aufgaben während euch die Arbeitszeit oder danach seid ihr bei wichtigen Entscheidungen über die Werkstätten mit dabei?
0: Nein, das macht nur der Werkstattrat. Das weiß ich. Das macht nur der Werkstattrat. Der Werkstattrat ist für solche Dinge zuständig.
6: Ich würde mir wünschen, dass jetzt König mit uns nächstes Jahr wieder einen Wandertag macht, eine begleitende Maßnahme macht. Aber wohin, das würde ich jetzt König überlassen, die entscheiden, wo es hingehen soll.
0: So, pass mal auf. Wir hatten eine große Versammlung mit euch zusammen. Ja. Hast du da nicht aufgepasst? Doch, hast du, was?
6: Ja, hab ich.
0: Ah, und was haben wir da gesagt?
6: Wir können wieder Wandertag machen.
0: Ach, siehste? Also liegt das nicht in meinem Interesse, das liegt dann in der Interesse an Herrn König. Da muss ich jetzt Herr König drum kümmern.
6: Danke.
0: Bitte.
2: Was war deine persönliche Motivation, Frauenbeauftragte zu werden?
0: Oh, das ist wirklich eine gute Frage, muss ich da sagen, Nick, ja? Und zwar, ich kann mich halt durchsetzen, das ist halt so. Ich kann mich wirklich durchsetzen. Also meine Schnauze liegt halt auf der richtigen Seite, ja? Aber wirklich eine sehr gute Frage, Nick.
7: Kann ich auch eine Frauenbeauftragte werden?
0: Na, aber freilich, Sabine, das kannst du auch machen. Na klar, du kannst dich auch bewerben als Frauenbeauftragte. Jeder kann das, du, ja, Christinchen kann das. Das kleine Füchschen kann das, das kann jeder machen.
7: Dankeschön. Wann sind die nächsten Wahlen?
0: Ah, die waren aber dies Jahr schon. Die waren am 26.11. waren die. Also musst du noch ein bisschen warten, dann kannst du dich auch aufstellen lassen. Ja.
7: Wie lange muss man warten?
0: Na, mindestens 4 Jahre.
7: Ich habe mal eine Frage, wie viele Frauen haben es zur Wahl gestellt?
0: Also dies Jahr, muss ich sagen, waren es echt sehr wenige. Es waren 3 Leute. Es waren sehr wenige. Ich finde es halt immer noch traurig, dass sich halt nicht so viele Frauen sich das halt zutrauen. Ja.
7: Sehr schade auch.
0: Ja, ist wirklich schade.
7: Kann man auch ansprechen. Ich weiß jetzt nicht, ob wir noch Gewürze kriegen. Das habe ich jetzt schon lange nicht mehr gehabt.
0: Das darf ich. Aber apropos, wenn du das ja jetzt gerade sagst, dann geh mal zum Gruppenleiter, frag mal den Gruppenleiter. Ja. Vielleicht kann er dir ja eine Auskunft geben, warum ihr keine Gewürze gemacht
2: habt. Ich habe mal eine Frage. Seid ihr Hygienebereich?
7: Ja, wir machen Vanillestangen.
2: Es ist doch Gewürze.
7: Ja, ich meine die anderen Gewürze.
2: Da ist der Auftrag auch weg. Weiß sie auch nicht, dass er abgelaufen ist. We'll be right back.

0: Macht bitte mit. Ich würde mich freuen. Genau.
1: Könnt ihr euch bitte vorstellen?
2: Ich bin Nico Krause und arbeite im Werkstattrat.
3: Ich bin Markus Zeidler. Ich arbeite im Kaminholz bei Mario Schmidt.
1: Wie lange seid ihr schon im Werkstattrat und wer ist neu?
2: Ich bin 14 Jahre im Werkstattrat.
3: Also ich glaube, zwei Jahre bin ich jetzt im Werkstattrat dabei. Wir bestehen aus 8 Jungs, aus 7 Jungs, so rum.
1: Wer kann zum Werkstattrat gewählt werden? Was muss man können, um Werkstattrat zu werden?
2: Da brauchen wir nicht viel können, da kann jeder gewählt werden.
1: Was muss man als erstes machen, wenn man neu gewählt ist?
2: Als erstes suchen wir uns einen Vorsitzenden aus und dann stellen wir uns dann vor. Alle, die da drinnen sitzen, stellen wir uns dann untereinander vor.
4: Wie wird man Gruppensprecher?
2: Der Gruppensprecher muss von der Gruppe gewählt werden.
4: Was sind die Aufgaben vom Werkstattrat?
2: Um die Werkstatt sich zu kümmern, was wenn Probleme sind.
4: Was können das für Probleme sein?
2: Wenn ihr euch streitet im Gruppenraum oder die Klos sind kaputt oder so. Oder das Essen schmeckt nicht. Da haben wir eine Essenkommission.
4: Muss man für die Aufgaben noch etwas lernen?
2: Ja, wir fahren auch zur Schulung einmal im Jahr.
5: Also wegen dem Essen, wenn das nicht in der Lebenshilfe schmeckt, ne? Ich habe das Gefühl, das bemängeln sehr viele zurzeit. Also da gibt es einige.
2: Da müssen wir auf die Essenkommission warten.
6: Was heißt denn Essenskommission? Wer ist denn da drinne und wie oft treffen die sich und was genau entscheiden die dann?
2: Da kommen von der Volkskirche, die das kochen. Die setzen sich zusammen, der Werkstattrat und die da, und dann besprechen wir, dass die Kartoffeln haben zu wenig oder die Kartoffeln schmecken nicht oder das Fleisch schmeckt nicht.
6: Aber da setzen sich dann Leute hier aus der Lebenshilfe mit den Leuten von der Volksküche, die kochen, zusammen. Die treffen sich und sprechen sich ab, ob das gut funktioniert.
0: Ja, tut sich unser Koch, der Herr Köhler und der Herr Ronny, die tun sich mit den Kommissionen zusammensetzen und die tun sich das halt dann untereinander mit uns, die auch da drin sind, tun sich hinsetzen und tun halt das besprechen, was gerade nicht so der Hit war.
5: Warum wolltest du Werkstattrat werden?
2: Weil ich mich durchsetzen kann bei anderen. Und ich auch mal zur Schnauze aufmache.
3: Ja, das Gleiche wie Nico hat. Ja, ich bin da willkommen und so. Also setze ich mich gerne für die durch und so oder ein. Ja, mache ich eigentlich gerne für so.
7: Weil die sagt, dass ihr euch gerne einsetzt für andere. Könnt ihr mal ein konkretes Beispiel nennen, wo ihr euch das letzte Mal intensiv eingesetzt habt? Was war das letzte größere Problem, wo ihr gesagt habt, da müssen wir jetzt eingreifen?
2: Hier war ein Vorfall, der hat geklaut. Und da mussten wir einschreiten. Untereinander zwischen behinderten Mitarbeiter.
3: Weil er dadurch geklaut hat, ist er natürlich auch aus dem Werkstattrat rausgeflogen. Weil da war auch ein Werkstattrat drin und sowas brauchen wir eigentlich auch drin nicht. Ja.
4: Wie kannst du den Leuten helfen?
2: Zu denen ich da hingehe und mit denen das kläre.
4: Wo trifft sich der Werkstattrat und wann?
2: Jetzt am 10. treffen wir uns in diesem Raum hier, wo wir gerade sitzen. Um 1.
4: Geht es auch regelmäßig?
0: Kai, das kann ich dir zu hier beantworten, weil ich ja immer mit dem Werkstattrat zusammenarbeite. Wir sitzen einmal im Monat mindestens immer zusammen. Es kommen auch immer mal zwischen, so wie jetzt durch die Wahl, weil wir ja gewählt worden sind. Ich habe es auch immer mal Zwischensitzungen. Die haben wir auch.
1: Wie sind eure Sprechzeiten?
2: Wir haben noch keine Sprechzeiten. Das wollen wir auch jetzt vor kurzem in Angriff nehmen.
8: Aber habt ihr schon Vorstellungen, wie die Sprechzeiten sein könnten neben eurer Arbeit?
0: Ja, unsere Sprechzeiten finden dann immer nach unserer Mittagszeit. Also immer um 1 Uhr findet dann unsere Sprechzeiten. Haben wir mal einmal in der Woche oder zweimal in der Woche, je nachdem, was für Belange es sind. Haben wir dann immer bis um 1 Uhr, von um 1 Uhr bis um 2 Uhr haben wir dann halt Sprechzeiten.
8: Okay, und dann sitzen hier eine Menge Menschen am Tisch, die in den Werkstätten arbeiten, vielleicht mal ein Problem haben. Nun wissen die, wer der neue Werkstattrat ist. Die wissen, wer die aktuelle Frauenbeauftragte ist, haben ein Problem. Wie können die sich hier im Haus orientieren, wo sie dann vielleicht auch sehen, wann die Sprechzeiten sind, wo sie euch antreffen? Gibt es da irgendwie eine Orientierung? Habt ihr da dann Schilder oder was macht ihr dann?
0: Also momentan, also es ist alles noch am Laufen. Unsere Sprechzeiten, es werden dann auch überall, sind hier in Leckendorf, Alleebreite, haben wir Pinnwände. Und da sind dann unsere Sprechzeiten dann konkret dran. Da wissen sie, oh, da kann ich heute hin, wenn ich Problemchen habe. Ja.
9: Ich wollte fragen, kann man auch bei dir ansprechen, Winterverkehrsschulung?
2: Da ist der Gruppenleiter zuständig. Wir sind nur Probleme, wenn es jetzt um Zankereien geht oder?
9: Oder kann man auch ansprechen mit dem ABC-Kurs, ob das verlängert werden kann?
0: Da musst du auch zu deinem Gruppenleiter gehen oder du gehst mal hinter unseren Zeitendienst bei der Frau Schunke. Dankeschön. Da frag mal bei der Frau Schunke nach.
8: Nico und Markus, Vertreter jetzt hier vom Werkstattrat. Die Carmen hat jetzt so ein Problem oder hat eine Frage geschildert. Ihr habt ihr empfohlen, mit diesem Anliegen zu ihrem Gruppenleiter zu gehen. Wenn Carmen jetzt feststellt, dass der Gruppenleiter darauf überhaupt nicht reagiert, kann Carmen dann zu euch kommen?
2: Ja, das könnt ihr dann machen.
8: Und was also, macht ihr dann konkret?
2: Dann gehen wir zu dem sozialen Dienst oder klären wir das dann mit dem Gruppenleiter.
4: Wie viel hat man da zu tun als Werkstattrat?
2: Sehr viel. Ja, wir treffen uns einmal im Monat um eins und dann das kann auch bis um zwei dauern, es kann auch bis um halb drei dauern. Es kommt davon, wie lange wir noch zum Arbeiten haben.
4: Macht ihr die Aufgaben während eurer Arbeitszeit oder danach?
2: Danach. Während der Arbeitszeit, aber dann in unserer Mittagspause oder dann nach der Mittagspause.
5: Bekommt ihr dafür Geld?
3: Nein, wir bekommen dafür kein Geld. Es wäre natürlich schön, wenn wir Geld bekommen würden. Ja.
2: Da würden viele zum Werkstattrat gehen, wenn wir Geld geben würden.
7: Jetzt habt ihr gesagt, dass ihr dafür gerne Geld haben wollen würdet und habt auch bestätigt, dass das allen anderen so geht, ne? Dass das eine schöne Geste wäre. Das kann man ja fast als Problem formulieren. Man könnte jetzt sagen, wir machen den Job gerne, aber wir hätten eigentlich gerne Geld dafür. Dann ist das ja irgendwie auch ein Problem oder ein Anliegen von dem Werkstattrat. Wo geht ihr denn dann mit dieser Forderung oder mit diesem Problem hin?
3: Dann müssten wir zur großen Chefin, glaube ich, gehen ja, und unsere Ansprüche ansprechen.
10: Wir machen eigentlich mit Werkstattrat eigentlich, um Probleme zu lösen oder was überhaupt Probleme gibt oder was mit Gewalt oder irgendwas.
2: Dann werden sie eingeladen hier, zum Beispiel zum Werkstattrat und dann klären wir das da vor Ort oder zu dir, zum Gruppenleiter.
3: Und wenn derjenige das gar nicht unterlässt oder so, dich zu ärgern oder zu mobben und dann macht er mal weiter, dann kann es passieren, dass er auch eine Abmahnung kriegt oder so und soll das dann nicht lassen, dann wird er rausgeschmissen, auf Deutsch gesagt, ja.
2: Vorgekommen ist, glaube ich, haben wir noch nicht. Aber jetzt ist einer, zwei, die waren lange krank, die haben jetzt eine Abmahnung gekriegt. Die sind nicht mehr jetzt in der Werkstatt.
0: Das sind die zwei Mädchen, die zwei Damen, die bei dir drin sind. Kann das sein?
2: Nein.
0: Die haben wir nämlich eingeladen. Kannst du dich daran erinnern?
2: Hm. Die eine kommt garantiert noch.
0: Okay, schön zu wissen. Stimmt, ich weiß, wen du meinst. Die habe ich auch schon zweimal ermahnen müssen. Als Raumbeauftragter muss ich das auch machen. Wenn ich das sehe, ich mache ja auch meine Runden in der Werkstatt, gucke da halt, tue halt auch immer mal die Frauen ein bisschen beobachten und wenn ich sehe, die machen ihre Arbeit nicht, dann tue ich da halt auch schon mal auf den Tisch klappen.
6: Aber fragst du dann auch nach, warum sie gerade nicht ihre Arbeit nicht machen? Kann ja auch sein, dass sie einfach müde und kaputt sind?
0: Nee, ich hab sie ja schon öfters beobachtet. Ich bin auch ganz viel bei TikTok unterwegs. Da sehe ich das auch öfters mal. Die sind dann bis um drei in TikTok drin und screamen da halt. Das ist einfach Langeweile. Das ist einfach Langeweile, was sie haben. Mehr ist es nicht.
6: Kann ja auch sein, dass der Job so furchtbar langweilig ist, ne?
0: Ich glaube eher mal nicht, dass der Job so langweilig ist, weil sie haben ja ständig immer was zu tun in die Würze. Die haben eigentlich viel zu tun. So, da kann ich aber mich nicht hinsetzen und verlangen, dass sie nach meiner Nase tanzen, aber hintenrum wollen sie halt bedüttet werden. Und das ist halt hier nicht möglich.
5: Seid ihr bei wichtigen Entscheidungen über die Werkstätten mit dabei? Und wenn ja, bei welchen?
2: Zum Beispiel jetzt den Ersatzneubau, jetzt wo wir hier drinnen sitzen, den haben wir mitentschieden. Also so bei sowas wird es um Werkstätten, da dürfen wir den Chef und uns eingeladen und dann machen wir das. Der Betriebsrat, der entscheidet auch mit.
6: Für mich nochmal kurz zum Verständnis, was ist denn jetzt der Unterschied zwischen Betriebsrat und Werkstattrat?
2: Der Betriebsrat ist für die Angestellten, wie jetzt Gruppenleiter, ist das der Betriebsrat und der Werkstattrat ist für die Behinderten. Es ist fast das Gleiche.

0: Darf der Werkstattrat über bestimmte Dinge selbst entscheiden? Und was wäre das?
1: Entschuldigung, dass ich dir jetzt das Wort
0: Ja.
1: klaue, ja. Aber wenn wir unsere Versammlung hier drin haben und irgendeiner von euch kommt, beschwert sich, ja, heute war, ich hätte gerne einen Fahrradständer. Dann setzen wir uns hier hin und dann sagen wir halt, hier, Person X kam an und hat sich beschwert, er möchte halt gerne einen Fahrradständer haben. So, dann bereden wir uns darüber und dann wird das halt über uns dann halt mitentschieden, ob die jetzt einen brauchen oder nicht, ob das jetzt sinnvoll ist, einen Fahrradständer oder halt nicht. Das tun wir halt entscheiden und mit unserer Entscheidung gehen wir dann zu Herrn Reuter, zu unserem Vorgesetzten, der tut das dann halt absegnen, ob wir das dürfen oder nicht dürfen. Ach, Entschuldigung, der Werkstattleiter, es tut mir ja leid, Jungs.
2: Müsst ihr einstimmig Entscheidungen treffen? Was macht ihr, wenn ihr euch nicht einig seid?
3: Da bleibt der Werkstattrat so lange sitzen, bis wir eine Einigkeit finden.
1: Ja, bis wir uns einig haben, wird dann halt so lange gemacht, wenn derjenige sagt, nö, wollen wir nicht, machen wir nicht. Wie gesagt, das dauert halt den ganzen Tag, wenn wir Versammlungen haben. Wird halt so lange gesessen, bis wir dann halt wirklich zu einer Meinung kommen.
0: Kommt das oft vor, dass sich ein Werkstattrat vielleicht mal nicht einig ist über bestimmte Dinge oder nicht so oft?
1: Nö, wir sind uns eigentlich immer einig. Also wir sind uns ständig einig.
3: Ja, manchmal sind wir uns doch nicht einig. Zum Beispiel, wenn jetzt um Fahrradständer. Der eine sagt ja und der andere sagt nein, da sind wir nicht einig.
1: Ist richtig, aber in manchen Situationen sind wir uns dann doch schon ein bisschen einig. Da braucht man halt nicht drüber nachzudenken.
4: Wie bekomme ich mit, worüber ihr entschieden habt?
1: Ach, wie ihr das erfahrt, jetzt zur großen Versammlung, die wir hatten, haben wir da gesagt, was wir alles getan haben für euch. Und das kriegt ihr eigentlich immer mit. Zum Beispiel der Nico, euer Werkstattrat, den seht ihr ständig und dann sagt er halt immer so, ihr, ich habe eine Neuigkeit für euch. Das geht rum wie Laubfeuer bei uns hier hinten.
4: Wo informiert ihr euch?
3: Wir haben doch einmal im Monat Gruppensprecher. Da haben wir ja informiert dann die Probleme, die anliegen.
5: Was lernt ihr in eure Schulungen?
1: Der Werkstattrat, also ich als Raumbeauftragte fahre ja auch immer mit dem Werkstattrat mit zur Schulung. Die haben fast das Gleiche wie ich. Die machen fast das Gleiche wie ich. Die lernen, wo Mobbing anfängt, wo Mobbing aufhört, wo Gewalt anfängt, wo Gewalt aufhört. Das lernen sie halt auch. Und wo Mobbing dann halt wirklich anfängt. Jetzt zum Beispiel hatte ich vor kurzem Internetmobbing. Da fängt das auch schon an bei Internetmobbing. Es hängt zuhör schon bei kleinen Kindern an in der Schule. Meine Tochter, die hat es jetzt nicht sehr leicht in der Schule. Kriegt es ja jetzt auch selber mit in der Schule. Da wird sie halt auch regelmäßig immer gebisackt und getriezackt. Ich habe demnächst Elterngespräch und da wird halt das geklärt. Ja, und bevor ich es vergesse, der Werkstattrat und die Frauenbeauftragte, die fahren jetzt noch einmal zur Schulung und da tun wir mit einem LAG wieder zusammenarbeiten. Da fahren wir hin und tun halt ein LAG wählen.
0: Was heißt LAG? Steht LAG für Landesarbeitsgemeinschaft?
1: Ja. Nick, ja.
0: Gut.
2: Reicht euch das, worüber ihr mitbestimmt, oder würdet ihr gerne mehr mitbestimmen?
3: Also, ich würde mit gerne mehr bestimmen.
6: Wenn ihr ankommt mit mehr Geld und so, dass wir da für euch mitbestimmen können und so, dass wir da vielleicht, dass das vielleicht klappt und so, dass wir uns da durchsetzen für euch, ja, dass ihr da euer mehr Geld kriegt und so.
0: Was entscheidet ihr konkret und wie?
3: Zum Beispiel, Beispiel mit dem Fahrradständer. Das entscheiden wir untereinander und dann stimmen wir dann richtig ab.
0: Welche Probleme seht ihr und was möchtet ihr als Werkstattrat umsetzen?
3: Jetzt die Frage nochmal zurückzukommen. Gruppenfahrten. Das nervt mich, weil jetzt haben sie uns die Gruppenkasse weggenommen. Jetzt müssen wir das selber alles zahlen, die Fahrten am nächsten Jahr.
1: Ich weiß ein bisschen mehr wie du. Naja, der Herr Reuter, unser Werkstattleiter, danke dir. Werkstattleiter, der ist in der Verhandlung mit der Chefin, wie wir das jetzt lösen können. Die Menschen, die halt nicht mit Geld umgehen können, weil es gibt ja viele Menschen, die nicht mit ihrem eigenen Geld umgehen können, die geben das an den Betreuer weiter in der Hand und die Betreuer teilen das Geld ein, damit sie sich ein Würstchen holen können oder mal was anderes zu trinken holen können. So, und das haben sie uns aber jetzt wieder gestrichen. Wir dürfen ja jetzt wieder mal woanders hinfahren. Das finde ich schön. Und hintenrum wollen sie das halt wieder streichen. Das hier, die Fahrten, wir sollen das jetzt aus unseren eigenen, hat immer das Chefin finanziert mit. Und das sollen wir jetzt aus unserem eigenen Geld bezahlen. Wir haben schon so wenig Geld. Davon müssen wir jetzt wieder sparen, wo wir halt
0: Das
1: immer,
0: hoffe ich
1: das
0: immer.
1: ist halt blöd. wie sie das gelöst haben. Und da habe ich gehört, ich weiß nicht, ob es stimmt, muss ich mich nächste Woche erst wieder hinsetzen. Da soll ein Gespräch kommen mit der Chefin und ob wir das Geld halt wieder einsammeln dürfen für die Fahrten.
7: Das ist ja ein Problem, ne? Ihr stellt fest, dass viele in den Werkstätten nicht mit Geld umgehen können. Für euch als Betriebsrat dann vielleicht eine Idee zu sagen, okay, da gehen wir jetzt mal zur Geschäftsführung und schlagen sowas wie, du hast vorhin von TikTok und Social Media und Mobbing gesprochen, für die Werkstattmitarbeitenden vor, dass die, weiß nicht, einen Kurs oder eine Schulung kriegen, wie sie besser mit Geld umgehen können. Könnte das eine Idee sein für den Werkstattrat? Gab es sowas schon mal in ähnlicher Form?
3: Ja, ich kenne einen, ja, ich habe es noch nicht, aber ich kenne einen bei mir aus dem Bereich, den kannst du wirklich deine 5 Euro und dann drücken, da verfrisst das gleich.
1: Ja, also solche Probleme, wie jetzt gerade Nico angesprochen hat, es gibt welche, die sind wirklich sehr pfiffig, die können damit umgehen, aber es gibt halt welche, die halt, das dauert halt eine Weile. Du musst denen das 5-mal erklären, 10-mal erklären, die das richtig verstehen wieder. Das ist eigentlich schon traurig.
0: Ja, wir haben auch eine Kollegin bei uns im Arbeitsbereich, die kann auch nicht so richtig mit Geld umgehen.
1: Ja, aber normal.
0: Wenn sie halt 5 Euro in der Hand gedrückt bekommt, dann ist das halt dann immer gleich alle das Geld. Ich hätte da vielleicht mal einen Vorschlag zu machen, dass man vielleicht, weil wir sind ja mehrere in der Gruppe, dass dann vielleicht immer mal einer mit rüber schaut. Ist mir mal noch so eingefallen. So.
1: Ja, das kannst du zum Beispiel machen, aber es gibt halt solche, die sich das halt nicht trauen. Die sagen, nee, ich habe das einen Gruppenleiter, das bleibt beim Gruppenleiter.
0: Ja.
1: So, und der Gruppenleiter haben halt ein Schreiben gekriegt, dass es halt nicht mehr annehmen dürfen. Dass sie das Geld halt nicht mehr einsammeln dürfen.
7: Aber Nick könnte jetzt mit der Idee, ne, du hast ein Problem erkannt und mit der Idee könnte er zu euch kommen, zum Werkstattrat und könnte das mit euch diskutieren und ihr würdet dann gemeinsam besprechen und überlegen, was kann man dagegen tun oder dafür tun?
3: Ja, das kann Nick ruhig machen und wir haben ein rochendes Ohr.
0: Was hast du dir für deine Arbeit im Werkstattrat vorgenommen für die Zukunft?
3: Für euch da zu sein.
1: Ja, die Ideen haben wir uns schon. Also die Ideen, also wir setzen uns ja immer zusammen, so richtig schön. Und dann tun wir halt immer so quatschen. Es wäre ja mal schön, wenn wir eine Motto-Woche machen, weil Sommerfest steht wieder an, Fasching steht an und da tun wir halt uns hinsetzen und tun dann halt so ein paar Ideen sammeln. Und da können uns auch die Mitarbeiter ganz gerne helfen. Dass wir das halt die Sachen uns halt die Ideen und wir tun das halt hier hinsetzen und tun uns halt darüber unterhalten, ob das möglich ist, finanziell möglich ist oder ob wir halt das nicht machen können.
2: Nico, was ist deine Lieblingsmusik?
1: Oh, Nico, das ist eine gute Frage.
3: Das möchtest du nicht wissen.
1: Kai, ich kann sie dir sofort beantworten. Ich weiß, was Nico hört ganz gerne. Nico hört alles an Musik. Der hört Hip-Hop, der hört Schlager, der hört alles.
2: Mir geht's auch so ähnlich.
0: Für unsere Radiosendung ist auch immer Musik mal wichtig. Also nicht nur zwischendurch, sondern eigentlich immer. Und vielleicht hättet ihr da vielleicht eine Idee, was noch so für Musik eingespielt werden könnte. Vielleicht habt ihr ja auch eine Lieblingsmusik, die wir mal aussuchen können.
1: Ey Nick, das ist eigentlich eine sehr schöne Idee von euch, das muss ich ehrlich sagen, also ehrlich, eine wunderschöne Idee. Also bei mir würde jeden Tag Schlager laufen, muss ich dir ehrlich sagen. Ich mit 38, ich höre auch noch 80er, 90er Musik, muss ich dir ehrlich sagen, weil ich finde die Musik übel geil. Ich bin auch mit der Musik auch groß geworden, muss ich sagen.
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0: weiß nicht, ob das hierher passt. Ich hatte mal eine Frage. Nächstes Jahr bauen sie doch um im Wohnheim. Und da kommt doch Herkesdorf, zieht doch zu uns. Und da wurde aufgestockt. Würde ich mal eine Frage stellen, ob das hierher passt, weiß ich jetzt nicht. Da kommen immer mehr Dachsen und das ist alles sehr eng bei uns. Wir wissen ja nicht, wie es weitergeht.
1: Muss ich dir ehrlich sagen, weil ich weiß von nichts momentan. Aber ich glaube mal, wann es anfängt, das kann ich dir auch noch nicht sagen. Naja, müssen wir mal zum Werkstattleiter gehen, ob der da halt schon konkretes was weiß.
0: Ja, da wollte ich noch fragen, es werden ja auch immer mehr Dachsen bei uns denn, weil Herkesdorf hat zugemacht, die kommen zu uns. Und das ist ja die Straße auch vorne vor der Haustür sehr eng. Ist ja auch wirklich kein Platz eigentlich. Ich weiß jetzt nicht, wie das weitergeht, wo die anfahren sollen.
1: Das ist eine sehr gute Frage. Da müssen wir mal mit Herrn, mit dem Werkstattleiter drüber sprechen, mit Herrn Reuter, weil der hat das, da müssen wir halt mal nachfragen, wie das aussieht, um wann das anfängt.
2: Das ist nicht der Werkstattleiter, das muss der Fahrdienstleiter hat das.
1: Ja, für die Taxis.
2: Ja,
1: Aber
2: genau.
1: nicht fürs Wohnheim. Fürs Wohnheim, das macht der
2: Macht
1: Werkstattleiter, genau.
2: genau.
3: Ich merke schon, das ist gar nicht so einfach rauszukriegen oder zu wissen, wer ist denn eigentlich für welche Problemlage zuständig, ne? Wenn jetzt so Carmen oder irgendjemand hat eine Frage, hat irgendein Anliegen und weiß gar nicht, wohin kann ich mich denn jetzt wenden? Gibt es irgendwo eine Stelle, wo es wie so eine Art Übersicht gibt oder irgendeine Person, die dir dann sagen kann, ah, okay, mit dem Problem gehst du bitte dahin und mit dem Problem kannst du dich dorthin wenden. Gibt es irgendwie so eine Art Übersicht?
1: Ja, wenn die Frauen jetzt halt andere Probleme haben, dann schicke ich sie weiter am sozialen Dienst. Können sie sich ihr Leid dann halt beim sozialen Dienst reden?
3: Das sind
2: Ja.
3: jetzt so weiterführende Fragen oder Problemlagen, die jetzt hier nicht innerhalb der Lebenshilfe geklärt werden können, ne? Das verstehe ich auch. Ich meinte jetzt noch eher so Probleme, die hier im Arbeiten, im Zusammenhang mit den Wohngruppen irgendwie entstehen, ne? Jetzt sind schon so viele verschiedene Begriffe gefallen. Da müsst ihr zum Werkstattrat gehen, da müsst ihr, das macht der Betriebsrat, das macht die Frauenbeauftragte, das macht die Essenskommission. Kann ich mir auch sehr kompliziert vorstellen, für Leute den Überblick zu behalten. Wo wende ich mich jetzt mit welchem Problem hin? Gibt es irgendwo so eine Art Übersicht oder eine zentrale Person, die dann sagt, hier könnt ihr erstmal alle hinkommen und ich schicke euch dann weiter? Oder würdet ihr dann einfach Leute weiterschicken? Ich komme jetzt mit einem Problem an, komme einfach zu dir, Yvonne, weil ich dich schon mal gesehen habe und kenne und frag dich was. Und dann sagst du, ah nee, siehst du, dafür bin ich gar nicht zuständig. Probier's doch mal beim Nico. Probier's doch mal beim Werkstattrat oder geht zur Essenskommission oder.
1: Das hatte ich tatsächlich schon einmal, muss ich dir ehrlich sagen, das hatte ich tatsächlich schon einmal. Da kam eine Frau, eine Dame an und hat sich halt, ja, Yvonne, kannst du mir mal weiterhelfen? Wo kann ich mich denn hinwenden? Da sage ich, okay, höre zu. Hat sie mir ein Problemchen geschildert. Ich sage, oh, da musst du jetzt dich am Werkstattrat wenden, weil das ist nicht meine Zuständigkeit. Und wenn der Werkstattrat dafür auch nicht zuständig ist, dann gehst du halt zum sozialen Dienst. Und die können dir definitiv weiterhelfen im sozialen Dienst, sage ich dann immer.
3: Okay.
1: Ja.
4: Yvonne, Beauftragte, macht es dir Spaß, dass du anderen Leute helfen kannst?
1: Naja, klar, macht mir das Spaß. Naja, freilich macht mir das Spaß. Also das macht mir wirklich sehr viel Spaß. Also ich muss dir ehrlich sagen, ich lerne nicht aus, ich lerne immer da dazu. Ja? Ich lerne immer was Neues dazu.
5: Wie lange bist du jetzt schon in der Lebenshilfe hier?
1: Oh, das ist eine sehr gute Frage. Nee, jetzt machen wir ein bisschen Mathe, Nick. Jetzt machen wir ein bisschen Mathe,
5: Okay.
1: Nick. Ich habe 2007 angefangen. Am 7.12.2007. Und jetzt haben wir 25. Wie lange bin ich schon dabei, Nick?
5: 18 Jahre.
1: Richtig. Also habe ich noch 2 Jahre, dann gehe ich in die Rente.
5: Als du damals zur Frauenbeauftragten gewählt wurdest, wolltest du das schon immer mal machen? Also hast du am Anfang deiner Arbeitsjahre gesagt, oh, ich möchte auch mal Frauenbeauftragte werden?
1: Das war eigentlich nicht, also es war eigentlich nicht so gedacht gewesen, dass ich hab mich aufstellen lassen, weil sie geraten haben, oh, Ivan, mache das doch mal. Du hast doch immer Durchsetzungsvermögen, du hast immer die große Fresse, du setzt dich für deine Frauen ein. So, und da habe ich mich halt mal aufstellen lassen, so aus Geige, ja, wie man es halt sagt, aus Geige, und dann auf einmal wurde ich halt gewählt.
5: Okay.
1: Ja, also ich war happy, wo ich dann wirklich gesehen habe, wow, die haben wirklich richtig viel Vertrauen, die Frauen in mich, muss ich dir ehrlich
5: Ja.
1: sagen.
5: Ach so.
1: Und was ich noch sagen wollte, ich bin nicht nur Frauenbeauftragte, ich arbeite auch teilweise als Werkstattrat. Nur mal so zur Information.
5: Ja. Ach so, ich dachte, du hast dann irgendwie gesagt, als du gefragt wurdest, ob du das machen möchtest, ich dachte, du hast da so gesagt, so, oh Mann, warum haben die jetzt mich ausgewählt? Warum muss ich das jetzt machen?
1: Nö, Nick. Also, wie gesagt, ich war erst mal geschockt, wo sie mich wirklich alle
5: Ja.
1: gewählt haben. Das musste ich dann halt erst mal mit einer Zigarette verdauen, ja. Ja, muss ich dir ehrlich sagen. Also, wie gesagt, ich lerne halt viel dazu. Und viel Neues, muss ich dir ehrlich sagen, als Frau, ja? Das, was ich halt vorher noch nicht gewusst habe, das weiß ich aber jetzt dadurch.
5: Könntet ihr euch vielleicht irgendwann mal vorstellen, meine Radiosendung mit der Geschäftsführung zu machen? Also, dass wir die Geschäftsführung fragen, also, dass wir der Geschäftsführung Fragen stellen?
1: Also, Werkstattrat und Frauenbeauftragte und unsere Vorgesetzte, ja. Die Frau Bachmann.
5: Ja.
1: Und mit Radio Korax und Väterleicht, das wäre doch definitiv meine geile Idee. Mit der Chefin mal an einen Tisch zu sitzen, um mal für klare Verhältnisse zu schaffen.
5: Könnte man ja vielleicht mal für nächstes Jahr in Angriff nehmen. Ist ja nicht mehr so lange hin jetzt.
1: Ja, deswegen ja nächstes Jahr. Das ist kein Problem.
6: Ich danke für das Gespräch mit dem Werkstattrat.
4: Also mir hat es gefallen, dass der Werkstattrat und dass Yvonne heute dabei war und dass es schön erzählt hat. Das fand ich toll von dir.
1: Danke, danke,
4: mach
1: danke.
4: Mach weiter so hin und wenn ich wirklich mal Probleme habe, dann komme ich auf dich zu. Und ich weiß ja, egal wo du bist, kann ich ja sagen, Yvonne, komm mal, ich habe irgendwas.
0: Ja, ich schließe mich an. Es war sehr schön, mit euch zu sprechen, Frauenbeauftragte und Werkstattrat. Macht weiter so.
7: Ich danke mal euch alle, dass wir zusammengekommen sind und dass wir nächstes Jahr wieder uns treffen wollen.
8: Also mir hat es auch Spaß gemacht heute. Wie Frau beträgte und mit Werkstattrat. Sie hat mir echt Spaß gemacht.
5: Vielen Dank, dass wir heute mit der Radiogruppe Väterleicht hier sein durften und die Werkstatträte, den Werkstatträten Fragen stellen durften.
2: Mich hat es auch Spaß gemacht mit den Väterleicht. Team, Fragen zu beantworten. Dankeschön.
9: Dankeschön, Radio Korax, dass wir als Werkstattrat bei euch heute mal dabei sein durften.
1: So, jetzt echt zum Letzten, als Frauenbeauftragter, ich jetzt habe jetzt das letzte Wort, ja. Ich möchte mich ganz recht herzlich bedanken für die schöne Einladung von euch, von Radio Korax und vom Väterleicht natürlich. Ich würde mich gerne wieder freuen, von euch eingeladen zu werden.
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0: Samstag, der 1.5.2026, 14 Uhr.
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0: Herzlich willkommen hier im Studio. Studio Nummer 1 heute. Mein Name ist Heinrich und ich habe heute wieder Lena zu Gast. Guten Tag.
3: Hallo.
0: Ja, seitdem Anna nicht so oft mehr kann, ist Lena tatsächlich öfter mal die Vertretung hier geworden. Und das ist eigentlich auch ziemlich cool, weil Lena und ich chillen nämlich nicht nur hier im Radio zusammen, sondern auch ein bisschen außerhalb. Aber wir treffen uns nicht immer so regelmäßig.
3: Ja, würde ich so unterschreiben. Also da hat er recht.
0: Ja, vielen Dank, dass du mir recht gibst. Wir haben jetzt erstmal was Entspanntes mitgebracht, weil heute ist ja auch Samstag. Gestern war hier eine Demo in Halle, die erste Mai-Demo. Und heute geht's auch weiter mit, ganz entspannt halt. Nachdem halt gestern hier so ein bisschen sehr gute Stimmung gemacht wurde. Und jetzt geht's weiter hier, heute im Programm bei Korax, bei Chaotisch mit Geschmack. Heute wird's ziemlich chaotisch, ihr merkt schon. Ich bin auf jeden Fall sehr, sehr müde. Das war gestern einfach zu cool, zu krass. Genau. Und jetzt geht's hier erstmal los mit Ich stehe nicht mehr still von Tim Bensko. Und nachher haben wir noch ein paar coole Ideen, was ihr so am Wochenende bzw. heute noch so alles Cooles machen könnt. Ja, dann würde ich sagen, starten wir. Ja, viel Spaß.

0: Stadtaffen war das von Peter Fox. Herzlich willkommen bei Radio Korax auf der 95,9.
1: Ja, Heinrich, ich habe mal eine Frage an dich.
0: Ja.
1: Ich habe letztens von Ende erfahren, dass du den Film Titanic sehr doll magst.
0: Ah.
1: Hast du da was dazu zu erzählen?
0: Ja, ich habe eine sehr coole Story zu Titanic zu erzählen. Und zwar habe ich alle, die den Film übrigens nicht kennen sollten, was sehr schade ist. Leonard, kennst du den Film?
1: Nee.
0: Okay, dann bin ich jetzt sozusagen ein Experte in der Erzählung von Titanic. Und zwar geht es darum, dass Rose und Jake sich zufälligerweise auf der Titanic treffen, die ja untergehen soll. Beziehungsweise, das wissen die ja noch nicht. Und dann treffen die sich da und verlieben sich ineinander. Und dann gibt es ja diese ganz berühmte Filmszene, da wo Rose über der Deling steht und dann Jake so von hinten so greift und sie so umarmt. Genau, also das ist ja, kennst du diese Szene?
1: Ja, und es heißt Reling.
0: Oh, genau. Reling. Ihr wisst ja, was ich meine. Auf jeden Fall, das ist so eine der berühmtesten Szenen, die es heutzutage noch geschafft hat, in den Köpfen der Menschen zu bleiben. Genau. Was ist überhaupt die Titanic? Also damals ist ja das Schiff gesunken. 1912 war das. Genau. Ja. Was war jetzt nochmal deine explizite Frage? Entschuldigung, ich hab...
1: Wie du den Film fandest?
0: Ich fand ihn sehr traurig. Und nachdem ich den 3 Stunden und 15 Minuten am Stück, das war das allererste Mal, also das letzte Mal, dass ich einen Film komplett durchgucken konnte, ohne dass ich zwischendurch kurz ans Handy gegangen bin, durchgeguckt habe, habe ich dann tatsächlich um 0.15 Uhr weinen müssen. Ja, es war 0.15 Uhr und dann musste ich anfangen zu weinen, weil ich den doch sehr, sehr toll fand, den Film. Und ja, also irgendwie hat er mich schon sehr berührt.
1: Okay.
0: Kann ich dir auch nur empfehlen, wenn du traurige Filme magst. Es ist ja auch zum Schluss ein Romantikfilm, beziehungsweise auch ein bisschen was mit Drama zu tun. Genau.
1: Okay, cool. Werde ich mir irgendwann mal angucken.
0: Ja, also wenn ihr auf jeden Fall 3 Stunden Zeit habt, gönnt euch diesen Film und schaut ihn euch an. Und wir hören jetzt in der Zwischenzeit mal noch ein bisschen James Horner mit Titanic Suite, was auch schon der ganze Zeit im Hintergrund läuft. Genau, ganz viel Spaß hiermit.

0: Starwalking von Lil Nas X. Herzlich willkommen bei Chaotisch mit Geschmack. Jeden Samstag im Monat, jeden ersten Samstag im Monat, immer von 14 bis 15 Uhr. Gestern war der 1. Mai. Und der 1. Mai hat eine lange Tradition als Kampftag der Arbeitsbewegung. Alles begann im Jahr 1886 in den USA, als ArbeiterInnen für den 8-Stunden-Tag demonstrierten. Bei einer dieser Proteste in Chicago kam es zu gewaltsamen Auseinandersetzungen. Die Ereignisse prägten die Arbeiterbewegung nachhaltig und führten dazu, dass der 1. Mai 1919 in Deutschland erstmals als gesetzlicher Feiertag begangen wurde. Doch der 1. Mai ist nicht nur ein Tag für Lohnforderungen und Arbeitsrechte, er ist auch ein Tag, an dem Faschismus, Rassismus und Ausbeutung aktiv entgegengetreten wird. Warum ist das denn so, Lennart?
1: Weil die Geschichte zeigt, wo Menschen für Gerechtigkeit kämpfen, dort taucht auch der Faschismus auf und versucht, ihre Eigenschaften, Errungenschaften zu zerstören. Der Begriff Antifa steht für Antifaschismus, also dem Widerstand gegen Faschismus, Rassismus und jede Form von Unterdrückung. Die Wurzeln des Antifaschismus reichen bis in die 1920er und 1930er Jahre zurück, als in Deutschland die NSDAP die Macht gewann. AntifaschistInnen organisierten sich damals, um gegen die Bonner Gefahr zu stellen, oft mit riskanten Aktionen, denn der Kampf war lebensgefährlich.
0: Vielen Dank. Und das war auf jeden Fall dann gestern der 1. Mai. Und ich fand's sehr cool da und hoffe, ihr hattet auch sehr viel Spaß auf der Demo. Und jetzt spielen wir erstmal Love the Way Your Life.

0: Heute ist ein Reihe 78 Fest und das ist in der Reihe 78.
1: Wirklich?
0: Ja.
1: Wow.
0: Wir sind Radio Korax, chaotisch mit Geschmack und hier gibt's die besten Tipps für euer Wochenende, wenn ihr jetzt Bock auf eine Party habt. Und zwar ist heute, ja, eine Afterparty, beziehungsweise keine Afterparty, aber es gibt eine coole Party heute von, ich glaube, die beginnt so um 20 Uhr, ich nagel mich nicht ganz fest, 21 Uhr, geht einfach mal auf deren Instagram-Account und da schaut danach und die geht bis voraussichtlich 4 oder 5 Uhr morgens und ich bin auch mit am Start, also wenn ihr da Bock drauf habt, kommt auf jeden Fall und damit wir jetzt schon mal eine Runde Lust darauf bekommen, hier jetzt Luzi mit Bass.
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1: Schön aus den 80ern hierher bestellt. Da drüben ist die Band und die verabschiedet sich. Macht's gut, Jungs. Tschüss. Und Mädels tschüss. Natürlich. Ja. Das war Ice House. Und Letter, damit ich eine perfekte Überleitung bekomme von Ice House. Was ist denn dein Lieblingseis?
2: Mein Lieblingseis?
1: Ja, oder hast du eine Lieblingseissorte?
2: Ich mag Cornetto ganz gerne und das Cornetto King Kong Eis. Ja.
1: Nach was schmeckt das?
2: Entweder nach Vanille, Haselnuss oder Schokolade.
1: Magst du auch King Kong als Eis?
2: Nein, tatsächlich nicht.
1: Okay, ja. Lennart durchwühlt gerade meine Brieftasche, müsst ihr wissen.
2: Das stimmt nicht.
1: Sowas mache ich überhaupt warum gar nicht. Warum durchwühlst du gerade meine Brieftasche?
2: Ich habe deine Brieftasche nicht durchwühlt.
1: Okay, warum wolltest du die gerade durchwühlen?
2: Das wollte ich nicht.
1: Okay,
2: die gut. Liegt hier und ich habe noch gar nicht angefasst. Ich weiß gar nicht, warum du Lügen über mich erzählst.
1: Okay. Ja, ich weiß auch nicht, warum du Lügen über mich erzählst, aber ist okay.
2: Welche Lüge habe ich über dich erzählt?
1: Dass du meine Brieftasche nicht angefasst hättest.
2: Erstens, das ist keine Lüge. Zweitens, selbst wenn das eine Lüge wäre, wäre die ja nicht über dich, sondern über die Brieftasche.
1: Aber trotzdem hast du ja meine Brieftasche angefasst.
2: Das stimmt nicht. Und selbst wenn, dann hätte ich keine Lüge über dich erzählt, sondern eine Lüge über die Brieftasche.
1: Aber was würdest du machen, wenn da jetzt Geld drin wäre in meiner
2: dann
1: Brieftasche?
2: Würde ich mir das Geld nehmen, dann würde ich jetzt wegrennen.
1: Aber du rennst ja nicht weg.
2: Weil ich ja nicht in deine Brieftasche geguckt
1: habe. Aber hast du ja gerade.
2: Nein.
1: Ja.
2: Wir können jetzt mal live reingucken, ne?
1: Nein, wir machen das mal nicht. Ich nehme sie dir jetzt weg. Hier ist meine Brieftasche.
2: Er hat sie gar nicht weggenommen.
1: Ich habe sie ihm jetzt weggenommen.
2: Ich hatte seine Brieftasche nie in der Hand. Ich weiß nicht, warum Heinrich solche Lügen über mich erzählt.
1: Eine Frage habe ich doch mal an dich.
2: Ja.
1: Wurde
2: ja.
1: zu dir auch immer früher gesagt, lass dir Zeit mit erwachsen werden?
2: Das stimmt nicht. Nein, das wird mir nie gesagt.
1: Tja, dann habe ich jetzt den Song, beziehungsweise den Florian Künstler und Alexander Eder, der das sagt, dass du dir Zeit mit erwachsen werden lassen sollst.
2: Okay, mach ich.
1: Na dann.
2: Florian Künstler und Alexander Eder. Werde ich mich dran halten.
1: Dann würde ich sagen, spielen wir jetzt den Song Hier ist Couch mit Geschmack. Damals meinte, als wir mal Mo 114 hier hatten, was hat er gesagt? Couch mit Geschmack, Ingwer-Geschmack. Magst du Ingwer?
2: Ja.
1: Ja?
2: Ja.
1: Cool. Dann ganz viel Spaß jetzt hier mit dem Ingwer-geschmacklichen Radio. Ganz viel Spaß jetzt hier mit Florian Künstler. Lass dir Zeit mit Erwachsenen werden.
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0: Diesen Song habe ich damals gehört, als ich damals in meinem alten Heim, da wo ich damals gewohnt habe, spazieren gegangen bin. Und dann habe ich den auf Repeat gehört, weil ich so war, das ist voll der coole Song. Lennart, du hast den ja noch nie gehört.
1: Ja.
0: Wie fandest du ihn so? Also Stimmung her, Vibe her?
1: Ging.
0: Nicht so deins, richtig?
1: Boah, nicht so meins.
0: Was hörst du eher so?
1: Rap.
0: Rap.
1: Rap.
0: Okay.
1: Mit Tomate und Paprika drin.
0: Aha.
1: Leckeren Rap.
0: Den isst du also?
1: Ja, leckeren Rap.
0: Okay, das ist doch sehr cool.
1: Das höre ich.
0: Ich dachte, okay, egal. Jetzt spielen wir auf jeden Fall Messer, ein sehr deeper Song von Capital Bra, Bosse und Prinz Pi. Und ja, lasst euch erstmal überraschen und danach erzähle ich euch so ein bisschen die Story dahinter, warum ich den jetzt hier spiele, weil ich nämlich ein paar Kindheitserinnerungen an den Song habe. Ganz viel Spaß jetzt, beziehungsweise ganz viel deep Momente jetzt hier mit dem Song.

0: Wir haben gerade, ich habe gerade aus Versehen unter dem Tisch ein Stück des Mischpuls hochgeholt. Erstmal hallo und herzlich willkommen an alle Menschen, die dazu neu reingeschaltet haben. Hier ist Radio Korax auf der 95,9. Und ich wollte jetzt nochmal ganz kurz was zu diesem Song erzählen. Und zwar habe ich den damals mit meinem Vater und seiner Freundin und mit meiner Schwester im Auto gehört. Und ich fand ihn so deep, dass man den dann 2000 Mal gespielt hat. Und das war es dann auch heute schon wieder mit der Sendung. Mehr gab es dazu auch gar nicht zu erzählen. Lennart, es hat mich sehr gefreut, dass
1: Mich
0: du da
1: auch,
0: warst.
1: mich auch. Freut mich immer, wenn ich hier bin.
0: Ich freue mich auch immer, wenn du hier bist und wenn ich da bin. Und ja, wir hören uns dann bald wieder.
1: Hoffentlich.
0: Hoffentlich. Und bis dann. Auf Wiedersehen. Ciao.
1: Ciao.
0: Und vielleicht sehen wir uns ja heute Abend. Tschüss.
1: Ciao.
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Ja, Tim Bensko sagt, ich bin keine Maschine, Crow sagt. Die Frage ist, wen wir jetzt von den beiden klauen sollen, aber hier ist erstmal Crow mit, ich bin nicht richtig programmiert. Viel Spaß!

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2: Hallo und willkommen zum Onda Info 641. Das Onda Info präsentiert euch heute einen längeren Podcast von dem JournalistInnen-Kollektiv Underground Periodismo und Paula Bermejic. Die Gewalt überleben. Juan de Dios Núñez Barrojas verschwand im Alter von 23 Jahren im Bundesstaat Puebla. Seine Mutter Maria Luisa suchte jahrelang allein nach ihm, bis sie Hinweise darauf fand, wo ihr Sohn sein könnte. Die forensische Krise, mit der Mexiko konfrontiert ist, 52.000 nicht identifizierte menschliche Überreste, führte dazu, dass Maria Luisa erst anderthalb Jahre später Gewissheit darüber erlangte, ob es sich um ihren Sohn handelte oder nicht. Deutschland ist eines der Länder, das Mexiko technisch unterstützt, um diese schmerzhafte Krise zu mildern, von der Hunderttausende MexikanerInnen betroffen sind. Bevor es losgeht, hört ihr noch zwei Nachrichten aus Peru zu den Wahlen und Bolivien zum Streit um ein neues Landgesetz der rechten Regierung. Eine gute halbe Stunde wünscht euch wie immer das Onda Info Team.
3: In Peru ist mehr als zwei Wochen nach den Präsidentschaftswahlen noch immer unklar, wer in die Stichwahl einzieht und Gegenkandidat von Keiko Fujimori wird, der Tochter des Ex-Diktators Alberto Fujimori. 96% der Stimmen sind ausgezählt und nur 23.000 Stimmen trennen den Zweitplatzierten, den linken Roberto Sanchez, vom ultrakonservativen Rafael López Aliaga. Das Sonderwahlgericht entscheidet jetzt noch über die angefochtenen Wahlzettel. Ein Endergebnis soll bis spätestens Mitte Mai feststehen. Bei der Wahl gab es organisatorische Probleme. Wahllokale öffneten zu spät, Stimmzettel wurden nicht rechtzeitig angeliefert. Mehr als 50.000 Peruanerinnen und Peruaner gaben deshalb erst einen Tag nach dem offiziellen Wahltermin ihre Stimme ab. Mit dem Vorwurf des Wahlbetrugs versucht der derzeitige Dritte, López Aliaga, die Abstimmung in der Hauptstadt Lima wiederholen zu lassen. Das nationale Wahlgericht lehnt das aber ab. Die Stichwahl soll wie geplant am 7. Juni stattfinden. In Bolivien protestieren Menschen gegen ein neues Landgesetz. Die rechte Regierung von Präsident Rodrigo Paz erließ Anfang April das Gesetz Nummer 1720. Nach Angaben der Regierung ermöglicht es Kleinbäuerinnen und Kleinbauern, ihr Land in die Kategorie mittlerer Grundbesitz umzuwidmen, um so günstigere Bankkredite zu erhalten. Indigene Organisationen, bäuerliche Verbände und große Teile der Zivilgesellschaft warnen jedoch vor einem Einfallstor für Landkonzentration, Umweltzerstörung und sogar einem kontrarevolutionären Rückschritt gegenüber der Landreform von 1952, die damals Großgrundbesitz enteignete und an Landlose verteilte. Bisher war Kleinbauernland verfassungsrechtlich vor Pfändung geschützt, aber durch die neue Klassifizierung kann es bei Zahlungsunfähigkeit gegenüber Banken von diesen gepfändet werden und anschließend weiter an Boliviens Agrarindustrie verkauft werden. Widerstand gegen das Gesetz ist aber schon unterwegs. Seit mehr als zwei Wochen marschieren indigene Organisationen aus dem Amazonasbecken in Richtung Regierungssitz La Paz.

0: literal la desaparición de un ser querido a quien tú amas, que es
1: das Verschwinden eines geliebten Menschen, der Fleisch von deinem Fleisch und Blut von deinem Herzen und deiner Seele ist, bricht dich, zerbricht dich, zerstört dich emotional, mental, familiär, finanziell, beruflich, in jederlei Hinsicht.
2: Juan de Dios Núñez Barajas war 23 Jahre alt, als er im südmexikanischen Bundesstaat Puebla für immer verschleppt wurde.
1: Mein Sohn Juan de Dios, möge er in Frieden ruhen, verschwand zusammen mit seinen Freunden Abraham und Vicente Basurto Linares am Freitag, den 28. April 2017. In meiner Gemeinde Palma de Bravo im Bundesstaat Puebla. An diesem Freitag war er mit seinen Freunden unterwegs, wie alle Jugendlichen. Es war ungefähr 21:30 Uhr abends, als ich mit ihm telefoniert habe, weil ich mir ehrlich gesagt Sorgen gemacht habe, da in meiner Gegend wegen der unsicheren Lage Alarm herrschte. Er sagte mir, dass er sich bereits in einer Gemeinde namens Cuacnopalan befände, die genau 15 Minuten von meinem Wohnort entfernt ist. Er sagte mir, dass er auf dem Weg nach Hause sei. Aber es gebe eine Straßensperre und sie ließen niemanden durch. Und mein Sohn kam nicht mehr nach Hause.
2: Maria Luisa Núñez Barajas ist die Mutter von Juan de Dios und Gründerin der Initiative Voz de los Desaparecidos en Puebla, Stimme der Verschwundenen in Puebla. Mit seinem gewaltsamen Verschwinden im Jahr 2017 reihen sich Juan de Dios und die beiden Freunde, mit denen er zusammen war, in die Liste der mehr als 130.000 Verschwundenen in Mexiko ein. 3,5 Jahre lang suchte Maria Luisa unermüdlich und allein nach Hinweisen, die sie zum Aufenthaltsort ihres Sohnes führen würden, bis sie sie fand. Es dauerte jedoch noch 1,5 Jahre, bis die Mutter die Gewissheit hatte, dass die gefundenen menschlichen Überreste tatsächlich denen von Juan de Dios entsprachen. Wegen des Personalmangels im Institut für Forensik, das der Generalstaatsanwaltschaft von Puebla untersteht, konnten die Überreste erst 18 Monate nach ihrer Entdeckung identifiziert werden. Denn ja, Mexiko ist ein Land, in dem sich nicht nur die Zahl der Verschwundenen, sondern auch die der nicht identifizierten Toten in die Höhe schraubt. Und zwar in die Tausende.
3: 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Die Gewalt überleben. Internationale Notlage in Mexiko. Forensische Krise.
2: Laut offiziellen Angaben gibt es in Mexiko etwas mehr als 130.000 vermisste Personen. Und seit Beginn des sogenannten Krieges gegen den Drogenhandel im Jahr 2006 wurden mehr als 450.000 Menschen ermordet. Die Folge davon ist eine beispiellose forensische Krise mit Tausenden von menschlichen Überresten in Massengräbern und in medizinisch-forensischen Einrichtungen im ganzen Land, die nicht identifiziert werden können. Die Organisation Movimiento por Nuestros Desaparecidos en México, Bewegung für unsere Verschwundenen in Mexiko, gibt an, dass derzeit mehr als 72.000 Leichen nicht identifiziert sind.
1: Nachts ist die Suche sehr schwierig, weil die Straßen dunkel und unsicher sind und weil ein Großteil des Gebiets keinen Mobilfunkempfang hat. Nachdem wir ihn ständig auf seinem Handy angerufen hatten und er nicht antwortete, schaltete er es aus und wir landeten auf der Mailbox. Wir haben bei Behörden und Krankenhäusern nachgefragt, aber sie waren nicht dort.
2: Das Leben von Maria Luisa hat sich seit dem 28. April 2017 um 180 Grad gewendet. 72 Stunden nach dem Verschwinden von Juan de Dios erstattete sie pünktlich Anzeige wegen des Verschwindens. Aber das half wenig.
1: Wir haben die Anzeige am Sonntag, den 30. April 2017, bei der Staatsanwaltschaft in meinem Gerichtsbezirk Tecamachalco, Puebla, eingereicht. Bis heute hat die Staatsanwaltschaft nichts unternommen. Die Staatsanwaltschaft hat auch nie nur den geringsten Versuch gemacht, eine sorgfältige, effiziente und wirksame Untersuchung zur Aufklärung des Sachverhalts durchzuführen.
2: In den folgenden Tagen, Wochen, Monaten und Jahren widmete sich Maria Luisa intensiv der Suche nach Juan de Dios. Verzweifelt über die Untätigkeit der Behörden folgte sie fast 2 Jahre nach dem Verschwinden ihres Sohnes dem Rat von Julio Mata, einem Menschenrechtsaktivisten, den sie während ihrer Suche kennengelernt hatte. Er hatte ihr vorgeschlagen, in Puebla eine Initiative zu gründen, um ihrem Fall mehr Sichtbarkeit zu verschaffen, mehr Einfluss zu gewinnen und gegenüber dem Staat als Ansprechpartnerin auftreten zu können. Anfangs sah sie keinen Sinn darin. Sie hatte kein Interesse daran, an Demonstrationen teilzunehmen oder öffentliche Aufmerksamkeit zu erregen.
1: Wozu brauche ich eine Demonstration? So werde ich meinen Sohn nicht finden. Außerdem möchte ich das Gesicht meines Sohnes nicht auf einer Leinwand mit dem Wort verschwunden sehen. Das möchte ich nicht und ich sehe darin keinen Sinn. Das kann ich mir nicht vorstellen. Julio, sage ich ihm, ich will meinen Sohn finden und keine Initiative gründen. Julio sagte mir, Maria Luisa, aber es ist notwendig, sichtbar zu werden. Ich verstand das nicht, konnte es mir nicht vorstellen und hätte auch nie gedacht, dass es in Puebla so viele Familien geben könnte, die wie ich auf der Suche sind. Es dauerte ein Jahr, bis ich die Idee des Kollektivs umgesetzt hatte. Und ich tat dies aus Hoffnungslosigkeit, Verzweiflung und der Notwendigkeit heraus, meinen Sohn zu finden.
2: Als Maria Luisa zum ersten Mal über ihr Facebook-Profil zu einem öffentlichen Treffen aufrief, wurde ihr bewusst, dass sie nicht die Einzige war, die unter dem Verschwinden eines geliebten Menschen litt.
1: Als ich am 30. August 2018 auf Facebook zur ersten Veranstaltung aufrief, kamen 14 Familien. Wir tauschten unsere Erfahrungen aus. Ich suche meinen Bruder, ich suche meinen Neffen, ich suche meine Schwester, ich suche meine Tochter. Und ich suche meine Mutter, ich suche meinen Sohn. Wir hörten uns ihre eigenen Erfahrungen an, die sich nicht von meinen innerhalb der Institutionen unterschieden. Sie stimmten überein, dieselbe Unterlassung, dieselbe Untätigkeit, dieselbe Apathie, dieselbe Gleichgültigkeit.
2: So wurde Maria Luisa, wie so viele andere Menschen in Mexiko, zur Aktivistin und Menschenrechtsverteidigerin. Sie kümmerte sich um das, was die Behörden nie getan hatten, Ermittlungen anzustellen. Sie sammelte Informationen, sprach mit vielen Menschen, knüpfte Kontakte, verfolgte Spuren, bis sie zu dem Grundstück gelangte, auf dem der Brunnen war, in dem sich angeblich mehrere Leichen befanden.
1: Ich wusste, dass dort Leichen lagen, aber nicht, dass auch die meines Sohnes darunter war. Ich erhielt eine anonyme Nachricht, in der mir mitgeteilt wurde, dein Sohn ist an diesem Ort. Es war derselbe Ort, an dem ich bereits gesucht hatte, aber nach dem Sohn eines anderen. Also ging ich zur Staatsanwaltschaft und sagte, ich habe Informationen, dass sich mein Sohn an diesem Ort befinden könnte. Und so begann eine viermonatige Suche.
2: Ja, denn obwohl es unglaublich erscheint, waren es nicht die Behörden, sondern die Mutter selbst stellte Nachforschungen an. Die Suche an diesem Ort dauerte 4 Monate, da man zunächst die Stelle finden musste, von der man ihr erzählt hatte. Dann mussten sie graben, Müll und noch mehr Müll wegschaffen und erneut graben. In einer Tiefe von 22 Metern fand man schließlich die menschlichen Überreste von Juan de Dios, Abraham und Vicente. Es konnte jedoch keine offizielle Bestätigung dafür gegeben werden, dass es sich um sie handelte.
1: Der Fall war komplex, weil es sich um 5 Personen handelte. Und wenn kein Weichgewebe mehr vorhanden ist, lösen sich die Knochen und beispielsweise die Hände, die nicht durch eine Hose, ein Hemd oder eine Jacke geschützt sind, sie vermischen sich mit allem anderen, wenn sie sich lösen. Es war unmöglich, sie zu 100% intakt zu bergen, da vor allem die Fingerknochen miteinander vermischt waren. Es ist eine schwierige Arbeit, aber es dauerte länger, weil das Personal der Staatsanwaltschaft und des Instituts für Forensik nicht ausreichte. Die Sachverständigen müssen zu sklavischen Arbeitszeiten mit nicht gerade würdigen Gehältern arbeiten und mindestens 6 Monate lang gab es keinen forensischen Anthropologen, der sich um die Identifizierung der Leichen kümmerte. Das heißt, um die Zuordnung der einzelnen Körperteile zu den jeweiligen Leichen.
4: Tal parece que en un abrir y cerrar de ojos, las autoridades perdieron el control. La delincuencia se apoderó de nuestras calles.
5: La violencia en Chiapas se ha extendido, catapultando los desplazamientos forzados que
4: registran. Lo que antes solo veíamos en las películas, cadáveres decapitados colgando de puentes, masacres en restaurantes.
2: Die Spirale der Gewalt, in der sich Mexiko befindet, begann Ende 2006 mit dem sogenannten Krieg gegen den Drogenhandel, den der damalige Präsident Felipe Calderón führte. Dank der Arbeit von MenschenrechtsverteidigerInnen, ihren Anzeigen und der Verfolgung von Fällen durch internationale Organisationen ist die Gewaltkrise auf die internationale Bühne gerückt. 2015 schloss die deutsche Regierung ein Kooperationsabkommen mit Mexiko, um das Projekt Stärkung der Rechtsstaatlichkeit in Mexiko ins Leben zu rufen. Dabei ging es darum, technische, vor allem aber rechtliche Beratung anzubieten, um Fälle von Verschleppungen und Verschwindenlassen wirksamer aufzuklären. Das vom deutschen Außenministerium umgesetzte Projekt beriet die damalige Generalstaatsanwaltschaft in Fragen des Strafrechts, des Strafprozessrechts und der kriminalistischen Techniken. Im Jahr 2019 begann dann eine zweite Phase dieser Vereinbarung, die sich auf die technische Zusammenarbeit konzentrierte. Die Gewalt hat in dieser Zeit jedoch nicht nachgelassen. Im Gegenteil. Die Zahl der verschwundenen und ermordeten

0: Risiko zu unterstützen. Das sollte jedoch im Rahmen eines Programms stattfinden, an dem mehr Länder beteiligt sind. So führt der Bevölkerungsfonds der Vereinten Nationen seit Ende 2022 das Programm zur Identifizierung von Menschen in Mexiko unter direkter Beteiligung der Regierungen Deutschlands und Norwegens durch.
1: Beim Bevölkerungsfonds der Vereinten Nationen in Mexiko haben wir dank der Unterstützung der Regierungen Deutschlands und Norwegens das Programm zur Identifizierung von Menschen ins Leben gerufen, um die Zahl der Identifizierungen zu erhöhen.
0: Das sagt Maximilian Murg, der Koordinator des Programms. Die Herausforderung für Mexiko ist klar. Es braucht ein schnelles und effizientes System zur Identifizierung menschlicher Überreste. Maximilian Murg erklärt mir, dass das Land über erstklassige Forensiker mit einer einzigartigen Erfahrung verfügt, die weder Deutschland noch Norwegen vorweisen können. Kein Wunder, wenn man bedenkt, dass die aktuellen Statistiken von 80 Morden pro Tag sprechen. Der Schlüssel liegt also darin, ein Identifizierungssystem zu haben, das diesen Zahlen gerecht wird.
1: Was wir damals beobachteten, war, dass in Mexiko die Fingerabdrücke des Nationalen Wahlinstituts nicht zur Identifizierung von Personen verwendet werden. Es gab und gibt immer noch eine Tendenz, zur Identifizierung auf die Genetik zurückzugreifen, aber der Nachteil ist, dass dieses sehr teuer ist. Die Staatsanwaltschaften haben nicht das Budget, um so viele Tausende von genetischen Proben zu verarbeiten. Und es gibt noch keine zentralisierte Datenbank oder Gendatenbank auf Bundesebene.
0: Das macht alles kompliziert, denn wenn beispielsweise eine Person in Cancun im Süden des Landes verschwindet und ihre Leiche später in Guadalajara im Zentrum gefunden wird, ist ihr genetisches Profil natürlich nicht in der lokalen Datenbank von Guadalajara enthalten. Ihre Identifizierung ist daher äußerst schwierig. Murg zufolge ist die Identifizierung durch den Abgleich von Fingerabdrücken eines der einfachsten, schnellsten und kostengünstigsten Verfahren, die es gibt. Bereits 2016 gab es eine Vereinbarung verschiedener mexikanischer Behörden zum Austausch von Fingerabdrücken. Daran waren auch die bundesstaatlichen Staatsanwaltschaften beteiligt. Ende 2020 hatten jedoch nur 2 der 32 Bundesstaaten davon Gebrauch gemacht, Mexiko-Stadt und Jalisco. Warum wurde dieses Instrument angesichts einer solchen Krise nicht genutzt? Wie bei vielen Dingen in Mexiko gibt es darauf keine Antwort. Aus diesem Grund sind die bisherigen Erfolge des Programms zur Identifizierung von Personen eine bemerkenswerte Leistung.
1: Bis Ende 2025 werden bereits 25 der 32 Bundesstaaten Fingerabdrücke mit der Bundeswahlbehörde INE abgleichen. Das bedeutet, dass bisher die sterblichen Überreste von mehr als 15.000 Menschen identifiziert werden konnten.
0: 15.000 Menschen, von denen zumindest bekannt ist, wer sie waren. Die Idee der internationalen Zusammenarbeit besteht darin, die Staatsanwaltschaften zu unterstützen.
1: Wir haben mehr als 300 Fingerabdruckscanner an alle Staatsanwaltschaften gespendet, damit es keine Ausrede mehr gibt, Fingerabdrücke nicht mit dem INE abzugleichen. Diese Scanner konvertieren die Daten automatisch in das Format des INE und innerhalb von 3 bis 5 Tagen erhält man eine Antwort vom INE. Auf der Grundlage dieser Informationen nähern wir uns dann der Identifizierung.
0: Auch Norwegen hat sich diesem Programm angeschlossen. Mit seiner Beteiligung soll der Abgleich von Fingerabdrücken nicht auf Mexiko beschränkt bleiben, da bekanntlich viele der verschwundenen und ermordeten Personen ebenfalls Migranten sind. Murg spricht von 2 weiteren grundlegenden Aspekten, um die forensische Krise zu bekämpfen. Einerseits die Schaffung einer Verordnung, die alle Staatsanwaltschaften verpflichtet, dieses System mit der Bundeswahlbehörde zu nutzen. Und die Schaffung einer zentralisierten nationalen forensischen Datenbank, die Daten von dem nördlichen Bundesstaat Baja California bis ins südliche Chiapas enthält. Denn, wie er sagt, das Verschwinden kennt keine Grenzen. Deutsche zivilgesellschaftliche Organisationen, die seit Jahrzehnten die Menschenrechtskrise in Mexiko kritisch verfolgen, beobachten die Entwicklung dieser technischen Zusammenarbeit aufmerksam.
2: Wir halten ein internationales Kooperationsprojekt, das von der deutschen Regierung finanziert und unterstützt wird, für sehr wichtig. Denn es muss ein Weg zur Lösung der forensischen Krise gefunden werden. In ganz Mexiko gibt es mehr als 70.000 nicht identifizierte Leichen und Überreste.

0: Äste.
1: Warum halten wir dieses Projekt für wichtig? Weil es eine bewährte Vorgehensweise ist, die ein Beispiel dafür liefert, wie man dieses Thema angehen kann.
2: Sagt Françoise Greve, Koordinatorin der Deutschen Menschenrechtskoordination Mexiko, einem Zusammenschluss von 18 deutschen zivilgesellschaftlichen Organisationen, die sich in den letzten Jahren darauf konzentriert haben, das Thema der gewaltsamen Verschleppungen sichtbar zu machen. Obwohl die Organisationen diese Art der Zusammenarbeit begrüßen, machen sie auch klar deutlich, was sie erwarten.
1: Dieses Projekt kann die forensische Krise im Land nicht lösen, da hierfür die mexikanische Regierung und die mexikanischen Institutionen verantwortlich sind. Aber in praktischer Hinsicht, was die Identifizierung und die Zusammenarbeit zwischen den Institutionen angeht, kann es durch technische Unterstützung neue Wege eröffnen. Wir halten es jedoch für sehr wichtig, dass dieses Projekt nachhaltig ist, da es nicht ewig fortgesetzt werden kann. Außerdem ist es uns sehr wichtig, dass die Familien stets in den Umsetzungsprozess einbezogen werden.
2: Das Programm wird bis November 2025 von der deutschen Regierung und bis Dezember 2026 von der norwegischen Regierung unterstützt. Maria Luisa Núñez Barojas ist eine herzliche, offene Frau, die immer bereit ist, die Geschichte ihres Sohnes Juan de Dios zu erzählen. Es ist jedoch nicht einfach, einen Termin mit ihr zu vereinbaren. Sie ist immer beschäftigt. An einem Tag spricht sie mit anderen Müttern und Angehörigen von Vermissten. Am nächsten leitet sie Suchaktionen und besucht Gemeinden, um die Vermisstenanzeigen zu verbreiten. An einem weiteren Tag sucht sie vor Ort, lokalisiert geheime Gräber und bittet die Behörden um Hilfe. Und sie ist nicht die Einzige. Auch ihre Mitstreiterinnen, Mitglieder der Vereinigung Voz de los Desaparecidos en Puebla, Stimme der Verschwundenen in Puebla, sind unermüdlich im Einsatz.
3: Meine Kolleginnen, die jeden Freitag zum staatlichen gerichtsmedizinischen Dienst CEMEFO gehen, haben es in diesem Jahr geschafft, zwei Personen zu finden und zu identifizieren, die dort als unbekannt registriert waren. Wir wussten jedoch, dass sie als vermisst gemeldet waren. Und ehrlich gesagt hätten das CEMEFO oder die Staatsanwaltschaft sie wohl kaum gefunden, wenn meine Kolleginnen nicht auf der Suche gewesen wären. Wir veröffentlichen Plakate, auf denen die Personen beschrieben werden, und auch ihre Kleidung, Tätowierungen und alle möglichen Merkmale, die zur Identifizierung einer Person beitragen können. Meine Kolleginnen gehen zum CEMEFO, wo wir Zugang zu den digitalen Akten der Leichen erhalten, die dort eingeliefert werden.
2: Seit 3 Jahren führen die Frauen jeden Freitag Recherchen und Vergleiche durch, um Tote und Vermisste zu identifizieren. Eine Aufgabe, die eigentlich überhaupt nicht ihre ist. Maria Luisa versichert, dass sie in dieser Zeit Dutzende von Menschen identifiziert habe.
3: Die Wahrheit ist, dass wir den Fehler gemacht haben, unsere Arbeit nicht zur Schau zu stellen, weil sie nicht einfach ist und wir glauben, dass ein Körper keine Trophäe ist, mit der man prahlen kann. Aber es ist eine große Befriedigung, dazu beitragen zu können, dass jemand seinen geliebten Menschen findet. Und so haben wir viele gefunden, sehr viele. Und das ist nicht etwas, was wir tun müssten. Das spricht für die Krise, aber auch für die Gleichgültigkeit, die Unterlassung, die Apathie seitens der Institutionen. Denn es bedeutet, dass sie keine sorgfältige Suche durchführen. Sie betrachten die Leichen als Unbekannte, nicht als Menschen, die sie sind. Also ja, natürlich gibt es eine Krise, aber es ist eine Krise der Gleichgültigkeit.
2: Nachdem die sterblichen Überreste und Hinweise auf Juan de Dios gefunden worden waren, dauerte es noch 1,5 Jahre, bis Maria Luisa die Gewissheit hatte, dass es sich um ihren Sohn handelte.
3: Ich habe Druck gemacht. Ich habe immer weiter Druck gemacht. Am Ende waren sie gezwungen, den Ausweis vorzubereiten. Denn außerdem hatte ich Recht. Ich hatte das Recht auf meiner Seite, genauso wie meine Leichen, die dort lagen. Es war eine multidisziplinäre Arbeit und es war der erste Fall dieser Art, der in Puebla bearbeitet wurde. Der Anthropologe, der forensische Archäologe und Kriminalist, der Zahnarzt und der Gerichtsmediziner arbeiteten daran. Die Experten haben wirklich gute Arbeit geleistet.
2: Die Überreste von Juan de Dios wurden zusammen mit denen von Abraham und Vicente identifiziert. Ich frage Maria Luisa, wie wichtig es für sie als Mutter eines Verschwundenen ist, ihren Sohn zu finden und zu identifizieren.
3: Die Wahrheit ist, dass es den Unterschied zwischen Leben und Tod macht. Wenn man sie nicht findet, ist es wirklich eine Qual. 24 Stunden am Tag, 7 Tage die Woche, 4 Wochen im Monat, 365 Tage im Jahr. Das heißt, es ist etwas, das man nicht aus dem Kopf bekommen kann. Es gibt Leute, die uns sagen, wir sollen es hinter uns lassen, darüber hinwegkommen. Aber was soll man denn loslassen? Sie tot zu finden, ist weniger schlimm, als sie nicht zu finden. So einfach ist das. Jetzt beruhigt es mich sehr zu wissen, dass meinem Sohn niemand mehr wehtut. Die Traurigkeit und der Schmerz, die werden jedoch immer bleiben.
2: Wer glaubt, dass eine Frau, die 5 Jahre lang nach ihrem verschwundenen Kind gesucht hat, nach dessen Auffinden, ob lebendig oder tot, zu ihrem früheren Leben zurückkehren kann, der irrt sich. Zumindest trifft dies nicht auf Maria Luisa zu, die ihre Arbeit, die Verschwundenen von Puebla zu suchen, nicht aufgibt.
0: Porque después de lo que me pasó a mí, mi vida ya no volvió a ser igual.
3: Nach dem, was mir passiert ist, war mein Leben nicht mehr dasselbe. Ich kann nicht mehr ruhig zu Hause sitzen und die Hände in den Schoß legen, wenn ich weiß, dass es da draußen so viele Mütter gibt, die mich damals begleitet haben und die weiterhin auf der Suche sind, ohne zu wissen, wo ihre Kinder sind. Das kann ich nicht. Weil meine Wut nicht nachlässt, weil niemand dafür im Gefängnis sitzt, weil es keine Verurteilung dafür geben wird, was sie meinem Sohn angetan haben. Und wenn ich keine Gerechtigkeit für meinen Sohn finde, werde ich dafür kämpfen, dass mein Sohn durch andere Fälle Gerechtigkeit erfährt. Denn das darf nicht vergessen werden. Denn wenn ich, der ich es erlebt habe, es vergesse, wird es für andere leichter sein, es zu vergessen. Und das darf nicht vergessen werden.
0: Para los demás será más fácil olvidarlo. Y esto no se debe olvidar.

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1: Fangen wir jetzt mal von vorne an.
2: Street Art.
1: Digitale Bohem, Selbstausbeutung, Ladyfest, Heierabend, Terroristen.
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4: Kannst du vielleicht einige Aspekte davon mal verbalisieren?
1: Achtung.
4: Über politisch, wissenschaftlich, kulturelle und gesellschaftliche Fragestellungen.
1: Organisieren und so.
4: Vandalismus.
1: Spaß.
4: Blick auf die Praxis.
1: Abgründig sehnsüchtigen Elektropop.
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3: Worthülsen.
5: Das geht gar nicht klar.
1: Alles wird gut.
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4: Problematisch. Die tägliche Motivation quasi, dass es besser wird?
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11: Das System ändert sich nie. Es nennt sich Religion, göttliches Gesetz, Ruhm, Ehre, Geist, Zukunft, alles Pseudonyme, alles Masken. Aber im Industriezeitalter halten manche Masken nicht mehr stand. Das System zeigt die Zähne und stanzt jeden Tag seinen wahren Namen und Titel in das Fleisch der Massen. Und nicht umsonst heißt in seiner Sprache die Menschheit Masse, was träge Materie bedeutet. Und jetzt sind wir also soweit. Diese arme Materie des Dienens und der Mühsal ergibt einen Teig der Vernichtung und Zersetzung. Vernichtungslager. Den neuen Namen für die Erde haben sie schon gefunden. Vernichtungsindustrie. Das ist der eigentliche Name des heutigen Systems.
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15: Mein Name ist Lukas und das, was ihr hier eben gehört habt, das war ein O-Ton aus einer Romanverfilmung aus dem Jahr 1986. Es handelt sich um den Roman La Storia von Elsa Morante von 1974. Die Verfilmung ist, wie gesagt, aus dem Jahr 1986. Zu hören war hier eine Szene, in der die Romanfigur Davide Segre zu einer Rede über die Geschichte, über den falschen Frieden, über Gott und über die Anarchie ansetzt. Eine Romanfigur, die wir im Laufe der Sendung noch vorstellen werden und auch auf die Szene, die hier zitiert wird, werden wir im Laufe der Sendung sicher nochmal zurückkommen. Denn in dieser Sendung möchte ich den Roman La Storia von Elsa Morante vorstellen. Das will ich allerdings nicht alleine machen. Ich habe mir für diese Sendung jemanden mit ins Boot geholt, nämlich meinen Bruder Jonas. Schön, dass du mit dabei bist.
16: Ja, hallo Lukas. Schön, dass ich hier mal in Wutpilgerstreifzüge als Gast mit dabei sein darf.
15: Ja, und der Grund, dass wir das zusammen machen, liegt ja darin, dass ich einfach durch dich auf diesen Roman La Storia aufmerksam geworden bin und auf deine Empfehlung hin diesen Roman gelesen habe. Ich frage dich einfach mal am Anfang, wie bist du denn auf diesen Roman gestoßen?
16: Das kam durch eine Reise. Ich bin 2024, war ich eine Woche lang alleine in Mailand und hatte mir da vor allem vorgenommen, auch mich dieser Stadt und dem Land Italien literarisch auch zu nähern und habe dann so ein bisschen geschaut, was sind eigentlich so bedeutende italienische Literaturklassiker, die man gelesen haben sollte. Und da tauchte der Name Elsa Morante auch immer wieder auf. Sie war ja in gewisser Weise eine sehr wegweisende Figur und eine bedeutende italienische Autorin, auch wenn sie nie so richtig in der italienischen Literatur eigentlich angekommen ist und da Teil des Establishments war, das war sie also nicht. Aber im Nachhinein gilt sie doch als eine der wichtigsten Stimmen eigentlich der italienischen Literatur. Und ich bin dann, auch weil es da eine schöne Neuausgabe gab, eben auf den Roman La Storia gekommen, der mich auch thematisch sehr interessiert hat, denn es geht darin um die Geschichte der Judenverfolgung in Italien während des Zweiten Weltkrieges. Der Roman endet 1948 und so bin ich auf dieses Buch aufmerksam geworden, habe es dann tatsächlich erst nach meiner Mailandreise gelesen und habe es dir dann empfohlen.
15: Ja, und mich hat dieser Roman auch sehr beeindruckt. Also du hast das gesagt, La Storia gilt als Klassiker in der italienischen Literatur. Mir war der Name Elsa Morante und auch der Titel des Romans bisher nicht bekannt. Das heißt, für mich war es total eine Neuentdeckung. Und mich hat dieses Buch total gepackt. Also ich muss sagen, das ist tatsächlich irgendwie, wenn ich so die letzten Jahre zurückblicke, eine der intensivsten Leseerfahrungen für mich gewesen ist. Und dieses Buch total aufwühlend ist, auch sehr gewaltvoll. Voll, muss man vielleicht sagen, eine große Melancholie, die da drin liegt und trotzdem sehr genaue Beobachtungen. Und mich hat dieser Roman einfach dazu angeregt, sehr darüber nachzudenken. Und ich denke, dass wir in unserer Sendung viele Aspekte dieses Romans diskutieren wollen. Wir wollen den Roman so ein bisschen vorstellen und vielleicht manche Hörerinnen oder manchen Hörer dazu anregen, dieses Buch zur Hand zu nehmen, eben weil vielleicht auch bei uns trotz der Begeisterung es in diesem Roman auch ein gewisses Unbehagen vielleicht gab, ein Unbehagen, das dieser Roman beim Lesen erzeugt und wo man auch manche Sachen vielleicht kontrovers diskutieren kann, die da verhandelt werden. Und dieser Roman hat 750 Seiten, ein bisschen mehr. Das heißt, wir müssen uns auch so ein bisschen Zeit nehmen, um quasi ja sozusagen Grundmotive dieses Romans hier entfalten zu können. Dazu muss man vielleicht sagen, wir versuchen so ein bisschen das Spoilern zu vermeiden. Trotzdem wird das nicht ganz gelingen. Das heißt, bestimmte Aspekte werden einfach genannt und ausgeführt. Aber ich denke trotzdem, dass wir das so machen, dass auch wenn man den Roman noch nicht gelesen hat, man im Nachhinein dieses Buch gut nochmal zur Hand nehmen kann. Was man vielleicht auch sagen muss, ist, dass wir jetzt keine Literaturwissenschaftler sind und keine Historiker. Das heißt, wir können über unsere Leseeindrücke sprechen und können das in Verbindung setzen zu Auseinandersetzungen, die wir auch sonst führen. Um quasi so ein bisschen sozusagen auch ein fundiertes Urteil mit reinzubringen, haben wir aber auch zwei Leute mit ins Boot geholt im Vorfeld der Sendung, nämlich die beiden Übersetzerinnen, die also für die Neuübersetzung gesorgt haben, die 2024 bei Wagenbach erschienen ist. Das ist zum einen Maya Pflug, die ist Übersetzerin für Italienisch und Englisch. Sie hat unter anderem Texte für eine italienische Marx-Engels-Ausgabe übersetzt, aber sie übersetzt eigentlich vor allem belletristische Texte und sie hat in ihrer beruflichen Laufbahn ganz viele Foren und Werkstätten auch für Literaturübersetzer organisiert. Das heißt, in ihrem Bereich ist sie auch vernetzend tätig. Und die andere Person ist Claudia Ruschkowski. Sie ist Dramaturgin, Übersetzerin, Herausgeberin. Sie hat selber auch einen Roman geschrieben. Rot, sagte er, heißt dieser Roman. Und sie hat sich mit ganz vielen Themen, mit einer großen Bandbreite eigentlich auseinandergesetzt. Dazu gehört eine Auseinandersetzung mit mittelalterlicher Philosophie. Aber sie hat auch zum Beispiel zu Heiner Müller gearbeitet. Und ich dachte, dass wir die beiden zum Einstieg erstmal zu Wort kommen lassen, wie sie sich eigentlich Elsa Morante und diesem Roman angenähert haben und es dann schließlich auch zu dieser Entscheidung kam, da eine Neuübersetzung anzugehen und werden die beiden auf diese Weise vielleicht auch ein bisschen kennenlernen hier in der Sendung.
0: Also wenn ich mal anfange, ist sie mir natürlich auf meinem beruflichen Weg begegnet und zwar schon relativ früh in den 80er Jahren. Ich hatte es aber auch schon vorher einiges von ihr gelesen, aber in den 80er Jahren wurde ich beauftragt, das Diario 38 zu übersetzen, das heißt auf Deutsch Traumtagebuch, und sind fiktive Briefe, in denen Elsa Morante während ihres Aufenthalts, ich glaube in Capri mit Alberto Moravia, so Fantasien und auch Schwierigkeiten und Auseinandersetzungen beschreibt. Danach kam das Buch Für oder wieder die Atombombe. Das waren mehrere Aufsätze, die auch absolut relevant waren und eigentlich immer noch sind und leider aber, glaube ich, nicht mehr lieferbar und sicher auch das Traumtagebuch nicht mehr lieferbar. Aber eigentlich sind diese Bücher für Morante also sehr wichtig. Dann als nächstes kam Lüge und Zauberei, das war ja ihr erster Roman. Und so nach und nach habe ich mich durch alle Romane gelesen, bis dann dieser Auftrag kam. Und da habe ich gedacht, das möchte ich nicht alleine machen, sondern da brauche ich jemanden. Und jetzt ist Claudia dran.
5: Ja, für mich ist Elsa Morante auch seit langem ein Begriff, weil ich früher einige Erzählungen von ihr gelesen habe in der Übersetzung von Maya Pflug. Und dann habe ich Arturos Insel gelesen und irgendwann, bestimmt vor 20 Jahren, habe ich das erste Mal La Storia gelesen und es hat mich total begeistert. Also ich dachte für mich, das ist wirklich eines meiner Lieblingsbücher. Und wenn ich jemals die Gelegenheit hätte, das irgendwie zu bearbeiten, noch einmal zu übersetzen, darüber nachzudenken, irgendwas zu schreiben, werde ich das gewiss tun. Und als Maya mich gefragt hat, ob ich mit ihr zusammen La Storia übersetzen könnte, war das, also das, als wenn ein Traum in Erfüllung ginge.
15: Soweit Claudia Ruschkowski und Maya Pflug über ihre Annäherung an diesen Roman La Storia von Elsa Morante. Das ist ja ein interessanter Umstand, dass ein Buch, das schon seit langem eigentlich auch im Deutschen vorliegt, nochmal jetzt 2024 nochmal erneut übersetzt wurde. Und das ist was vielleicht jemanden, der nicht so aus der Übersetzertätigkeit kommt, irgendwie was Besonderes und auch was Interessantes zu erfahren. Wir haben die beiden auch gefragt, was ist eigentlich der Anlass gewesen, dass es jetzt eben nochmal eine Neuübersetzung gegeben hat?
5: Ja, der Anlass ist, dass man Klassiker in gewisser Weise alle 50, 60 Jahre neu übersetzen sollte. Warum? Weil sich die Sprache verändert. Es verändert sich auch das Denken. Also die Sprache in der übersetzten Sprache verändert sich. Und Wagenbach hat anlässlich Italien-Gastland bei der Frankfurter Messe 24 überlegt, das wäre jetzt wirklich wichtig, diesen großen Roman noch einmal neu ins Deutsche zu transportieren. Und wir haben dann natürlich die alte Übersetzung angeguckt, aber dann haben wir sie auch weggelegt und etwas ganz Neues gemacht. Und vielleicht kannst du jetzt sagen, Maya, worin das bestanden hat, was uns interessiert hat.
0: Ja, also die Übersetzungspraxis, die hat sich natürlich im Laufe der Jahrzehnte verändert und ist auch philologischer geworden, genauer. Und auch die Sprache selbst verändert sich ja, das ist ja nichts Statisches. Und dadurch bekommen Wörter zum Teil auch andere Bedeutungen oder sie sind durch die Vergangenheit belastet, man muss sie ersetzen, also je nachdem. Aber besonders wichtig ist bei Romanen, bei großen Romanen ja auch zum Beispiel der Syntax zu folgen, weil die Abfolge, in der die Elemente gegeben werden, natürlich auch ein Bild entstehen lassen. Wenn man also möglichst nah am Satzbau und wir haben auch versucht, an der Syntax dran zu bleiben, ergibt sich ein anderes Bild. Und gerade das ist wahrscheinlich das Besondere an Neuübersetzungen. Sie nähern sich viel mehr dem Originaltext als früher, als die Versuche größer waren, es zum Beispiel zu glätten oder Schwierigkeiten zu übergehen oder bestimmte Sachen dem Zielland anzugleichen. Während wir eben versucht haben, dass wir möglichst nah am Original sind, dass wir auch mal zum Beispiel ein Gedicht oder ein Lied im Original stehen lassen und dann eine Übersetzung nur anfügen, damit der Klang auch rüberkommt. Ja.
5: Vielleicht kann man sagen, dass während die erste deutsche Übersetzung noch ein ganzes Stück länger war als die neue, die wir gemacht haben, einfach aus dem Grund, weil damals unglaublich viele Relativsätze die Syntax aufgelöst haben. Das heißt, es gibt dann eine gewisse Behäbigkeit in der Struktur, die sich sozusagen dem damaligen Zeitgeist anverwandelt hat. Da haben wir versucht, das aufzulösen und tatsächlich zurückzuführen, wie Maya sagt. Denn je mehr eine Übersetzung dem Zeitgeist einer Epoche entspricht, desto schneller altert sie. Das heißt also, diese Neuübersetzungen, nicht die Überarbeitungen, die sind sehr, sehr wichtig, weil sie tatsächlich mehr vom Original nach heute transportieren. Und zum Beispiel haben wir uns auch die Satzzeichen angeschaut. Also heute verwendet man kaum mehr Semikolon. Wir haben uns aber dafür entschieden, dass wir Elsa Morantes Satzzeichenstruktur übernehmen, denn auch Satzzeichen prägen das Schriftbild und natürlich auch das Atemholen, denn ein Semikolon ist weniger als ein Punkt, aber mehr als ein Komma. Das heißt, es ist ein kleiner Atmer und so strukturiert sich das ganze Textgewebe. Und zum Beispiel auch die Wortschöpfung des Kindes, also Giuseppe, die Lautäußerungen der Tiere. Alles das haben wir wieder in dieses Gewebe hineingenommen. Und das hat großen Spaß gemacht. Auf einmal eröffnet sich wirklich eine Welt. Man empfindet und man sieht den Autor, die Autorin mit neuen Augen.
15: Soweit zur Neuübersetzung von La Storia, und darüber nähern wir uns ja so schrittweise jetzt hier so ein bisschen diesem Buch an. Manche Motive sind schon angeklungen. Ein weiterer Schritt der Annäherung ist natürlich, nach der Autorin selbst zu fragen. Elsa Morante ist 1912 in Rom geboren worden, das heißt, sie ist eine römische Schriftstellerin. Rom ist, denke ich, auch ein großes Sujet ihrer Literatur und auch des Romans La Storia. Wir haben jetzt die beiden, Maja Pflug und Claudia Ruschkowski, auch nochmal nach der Biografie von Elsa Morante gefragt.
0: Elsa Morante ist in Rom in dem Arbeiterviertel Testaccio geboren, das ist das Schlachthofviertel gewesen damals. Und die Mutter war Jüdin und Grundschullehrerin. Der Vater oder beziehungsweise der Mann der Mutter war ein Erzieher in einer Besserungsanstalt. Und erst mit 14 erfuhr Elsa Morante, dass ihr leiblicher Vater aus Sizilien kommt, und er war auch der leibliche Vater von Morantes Geschwistern. Elsa lebte in dieser ganzen schwierigen Situation und beschloss mit 18 nach dem Gymnasium auszuziehen und zog in ein

0: Geschichten zu schreiben und war wirklich, ich glaube, recht erfolgreich, aber verdiente natürlich irgendwie sehr wenig und wie Maya schon sagte, hat sich richtig durchs Leben geschlagen, ehe sie dann irgendwie in diesen Kreis über Moravia, in diesen literarischen Zirkel in Rom geraten ist. Ist das richtig, Maya? Kann man das so sagen?
1: Ja, sie lernte eben Moravia kennen und während des Faschismus waren beide bedroht, auch weil auch Moravia einen jüdischen Elternteil hatte und weil er auch des Antifaschismus angeklagt war. Daraufhin zogen sie erst eine Weile nach Capri und dann in die Berge bei Fondi, wo sie sich versteckt hielten, aber wo eben Morante immer weiter schrieb, bis dann nach 1943 sie zurückkehren konnten und Morante schon, glaube ich, damals angefangen hat, über Lüge und Zauberei nachzudenken, ihren ersten großen Roman.
0: Für Lüge und Zauberei hat sie dann den Premio Viareggio bekommen. Zumindest zur Hälfte. Das heißt, in dem Augenblick war sie wirklich eine große, anerkannte Schriftstellerin. Aber auch immer ein bisschen angefeindet. Denn ich glaube, dass Elsa Morante jemand war, der sich wirklich nicht hat einordnen lassen. Also eine sehr eigene Persönlichkeit, die ihren Weg gegangen ist und die von sich immer wieder sagte, sie wäre eigentlich keine Schriftstellerin. Dabei denke ich, war sie eine der größten Schriftstellerinnen, aber die unglaublich viel an großen Themen gearbeitet hat. Und Maya und ich haben gerade einen kleinen Briefband zusammen übersetzt, Cara Elsa, auch bei Wagenbach. Den hat Cornelia Wild zusammengestellt. Und da sieht man ganz schön, wie der Werdegang von Elsa Morante sich entwickelt hat über diese Briefe mit Leuten, die uns auch allen was sagen, wie Pasolini oder auch Bertolucci und natürlich ihrer Freundin Natalia Ginzburg, aber auch mit verrückten Leuten, Künstlern, Malern und so weiter, wo es aber die ganze Zeit darum geht, wie schreibe ich, wie arbeite ich, wie entwickle ich meine Stoffe, wie kommt es an die Leute, wie wird es gelesen?
1: Ja, und sehr interessant ist ja eigentlich auch, dass ihre ersten Romane alle Kritikerbeifall fanden und also bei den Kritikern ein Erfolg waren, aber von den Lesern eigentlich nicht so sehr gelesen. Dass dann aber bei La Storia es genau umgekehrt war. Als La Storia erschien, ist ein Sturm der Entrüstung seitens eines Teils der Kritik losgebrochen, während alle Leser begeistert waren und die Leute das Buch gekauft haben und gesagt haben, wir wollen endlich mitreden bei dem, was wir lesen und nicht vorgeschrieben bekommen, was wir lesen sollen. Sodass also auf einmal sich die Lage für Elsa Morante umgekehrt hatte und sie war in aller Munde.
2: Elsa Morante als eine Schriftstellerin, die sich schwer üblichen Zuordnungen zuordnen lässt. Jonas, wir haben im Vorfeld auch ein bisschen so darüber gesprochen, inwiefern sich vielleicht in dem Roman La Storia was Autobiografisches verbirgt und haben gleichzeitig so ein Misstrauen gegenüber diese Frage gehabt, weil es so ein bisschen so eine klischeehafte Frage ist und es ja so darauf ankommt, irgendwie dem Werk selbst die Geltung zu verschaffen, wenn man darüber diskutiert. Trotzdem gibt es Anhaltspunkte, oder?
3: Ja, das ist richtig. Es geht ja in dem Roman La Storia vor allem um das Leben der Protagonistin Ida, eine Halbjüdin, die in Rom lebt und mit ihren beiden Kindern dann vor den Rassegesetzen aufs Land flieht. Und dieser autobiografische Umriss trifft ein bisschen auch auf Elsa Morante zu, denn auch sie war Halbjüdin, hat selber nicht, glaube ich, religiös gelebt, aber ist sozusagen per Definition unter die Rassegesetze gefallen und ist mit ihrem Mann dann eben, wie wir gerade eben auch schon gehört haben, von Rom aufs Land geflüchtet. Und ich glaube, es ist durchaus relevant für diesen Roman oder es kann sozusagen eine Annäherung auch an den Roman sein, da auch nach den autobiografischen Parallelen zu fragen. Denn Elsa Morante bedient sich in ihrem Roman unglaublich vieler Quellen. Es gibt Zitate und Anlehnungen an autobiografische Romane, aber auch an Mythologien, an Lieder, an Gedichte und so weiter. Also der Roman ist unglaublich voll und gesetzt an literarischem und sprachlichem Material, was sozusagen nicht aus ihrer eigenen Feder stammt. Aber ich denke, eine wichtige Quelle ist auch ihr eigenes Erleben und ihre eigene Autobiografie, weswegen es schon sozusagen

0: finde ich, in dem Fall aufschlussreich sein kann, diese biografische Parallele auch zu kennen.
1: Und die Frage nach den autobiografischen Motiven haben wir auch Maja Pflug und Claudia Ruschkowski gestellt.
2: Also ich weiß nicht, ob man das so sehen kann, aber natürlich, also durch ihr Betroffensein, ja, hat sie bestimmt Dinge erlebt, die damit eingeflossen sind. Und dass sie auch das Schicksal der italienischen Juden oder der römischen Juden, denn man muss sagen, es ist ein römischer Roman, das ist eigentlich auch sehr wichtig, der römischen Juden auch beschreibt, das ist natürlich auch unglaublich wichtig, weil es vorher in dieser Form gar nicht beschrieben worden war.
3: Ich denke, dass in jedem Roman autobiografische, also eigene Erlebnisse, eigene Geschichten einfließen. Und natürlich ist es nicht nur ihre, sondern es ist, wie Maja schon gesagt hat, vermutlich auch sehr viel die Geschichte ihrer Mutter, also Elsa Morantes Mutter. Wie gesagt, war Jüdin, kam aus Modena, aus dem Ghetto, aus der Armut. Sie wurde Grundschullehrerin, sie machte ihre Prüfung bei Giovanni Pascoli und sie wurde schließlich Montessori-Lehrerin. Das heißt also, bestimmt ist da einiges eingeflossen. Aber tatsächlich ist dieser Roman weit mehr, nämlich bestimmt so eine Art erster umfassender Versuch in der italienischen Nachkriegszeit, die jüngere Geschichte unter ein Mikroskop zu legen, mit ihren Mächten und Ohnmachten. Denn bisher gab es so viele mehrseitige Rücksichten und keiner hat es bislang gewagt oder in Angriff genommen, diese Geschichte einmal so zu schreiben. Und man muss ja auch sehen, und das ist sehr wichtig, die große Geschichte, die wie ein Nachrichtenticker immer in Abständen zwischengeschoben ist, und die Geschichte der normalen Menschen, also letztlich unsere Geschichte. Und dass da von ihrer Geschichte und von der Geschichte ihrer Familie, ihrer Bekannten und Freunde viel eingeflossen ist, das ist eigentlich ganz normal.
1: Ich denke, dass wir jetzt eine gute Grundlage haben, um so ein bisschen die Rahmenhandlung von La Storia zu schildern. Wir hatten es schon gesagt, der Zeitraum des Romans reicht von 1941 bis circa 1948. Das heißt, wir haben die Zeit des Faschismus in Italien, auch die Zeit der Besatzung dann durch die Nationalsozialisten. Wir haben die Zeit der Bombardierung durch die Alliierten, den Partisanenkampf und die Befreiung und dann eben die ersten Nachkriegsjahre. Also das sind sozusagen die historischen Rahmendaten, die diese Handlung umspannen. Und wir hatten es aber schon gehört, eine zentrale Figur ist die Frau Ida Ramundo und ihre Familiengeschichte wird ja auch so ein bisschen am Anfang des Romans geschildert. Vielleicht kannst du, Jonas, so ein bisschen sagen, was charakterisiert diese Figur der Ida?
0: Ja, die Ida ist im Prinzip eine sehr interessante Figur, weil sie ist ein bisschen gespalten. Wir haben es ja schon gehört, die Figur ist so konstruiert, dass sie eine jüdische Herkunft hat. Sie weiß auch darüber. Ihre Mutter war selbst auch schon Halbjüdin. Es gibt auch ein bisschen einen längeren Exkurs in die Geschichte der Familie der Ida Ramundo. Und sie lebt aber nicht als Jüdin. Sie lebt in Rom als Grundschullehrerin allein. Ihr Mann, der Anarchist war, ist gestorben und lebt im Prinzip mit ihrem Sohn Nino gemeinsam in Rom und lebt aber auch da, und das wird später auch wichtig, nicht im jüdischen Viertel, sondern sie lebt in einem anderen Viertel, ist Grundschullehrerin. Ich bin mir nicht mehr ganz sicher, ob sie auch katholisch getauft war, um sozusagen den Rassegesetzen zu entgehen. Ich glaube, das war so. Und sie lebt so ein bisschen zwischen den Sphären, die sich da in Rom auftun. Sie ist nicht so richtig Teil des Proletariats, denn sie ist keine Arbeiterin in dem Sinn, sie ist Grundschullehrerin. Sie ist auch nicht richtig Teil des Judentums. Es gab in Rom zu der Zeit noch das jüdische Ghetto, wo die jüdische Gemeinschaft sehr eng zusammenlebte. Auch zu dieser Gemeinschaft gehört sie nicht so richtig, aber sie kann sich auch nicht so richtig dem neuen italienischen Nationalbewusstsein zugehörig fühlen und später natürlich auch nicht der neu erwachten faschistischen nationalen Identität, denn durch ihre Herkunft fällt sie da eben unter die Rassengesetze. Und ich denke, diese Zwischenposition ist dann sehr wegweisend für den weiteren Verlauf eigentlich des Romans und auch die Konstruktion.
1: Ich denke, das ist vielleicht so ein ganz guter Zeitpunkt, um auch einen Auszug aus dem Roman zu Gehör zu bringen, der genau die Zwischenposition der Ida Ramundo beschreibt. Also man muss vielleicht auch noch dazu sagen, zentral für den Roman ist, dass Ida unglaubliche Angst davor hat, eben von den Nazis oder von den italienischen Faschisten auch entdeckt zu werden, und sie muss ihre jüdische Herkunft verstecken. Und ich habe so das Gefühl, durch sozusagen diese Angst, die sie hat, so ein bisschen so, ist wie so ein Zurückstauen der Weltbeziehung bei Ida gibt und sie zu so einer ganz verschüchterten, verhärmten, ängstlichen Person wird, und das auch zentral ist für die Beziehung zu ihren beiden Söhnen, auf die wir noch zu sprechen kommen. Aber genau hier vielleicht eine Stelle, wo zum einen die historische Perspektive schon anklingt, die der Roman aufmacht, aber zum anderen auch die Charakterisierung der Ida Ramundo.
4: Unterdessen bemühten sich die Großen der Erde, im Lauf dieses Nachkriegsjahres mit verschiedenen Gipfeltreffen, Prozessen gegen die auffälligsten Verbrecher, Interventionen und Nichtinterventionen, wieder eine gewisse angemessene Ordnung herzustellen. Doch der große gesellschaftliche Wandel, von einigen unserer Freunde wie Epetondo und Quattropunto schon ungeduldig erwartet, löste sich, sobald man danach greifen wollte, überall in nichts auf, im Osten wie im Westen. Oder er entfernte sich wie eine Fata Morgana. Nachdem Italien zu einer Republik geworden war, saßen auch die Arbeiterparteien mit in der Regierung. Selbstverständlich war das nach so vielen Jahren eine prächtige Neuerung, die aber nur noch einmal ein altes, ungenießbares Gerippe kaschierte. Der Duce und seine Clique waren begraben und die Königsfamilie hatte ihre Koffer gepackt. Aber die Drahtzieher hinter der Bühne waren immer noch dieselben, auch wenn die Kulissen wechselten. Den Gutsherren stand immer noch der Grundbesitz zu, den Industriellen der Besitz der Maschinen und Fabriken, den Offizieren die hohen Grade, den Bischöfen die Diözesen. Und die Reichen ernährten sich häufig auf Kosten der Armen, die danach trachteten, ihrerseits den Platz der Reichen einzunehmen, wie es allgemein die Regel ist. Doch weder bei den Reichen noch bei den Armen hatte Iduzza Ramundo Platz, da sie einer dritten Art angehörte. Diese Art existiert, vielleicht im Aussterben begriffen, und vergeht. Man erfährt nichts von ihr, außer gelegentlich in den Zeitungsberichten über Unfälle und Verbrechen.
1: Das ist im Grunde ein ganz schöner Sprung, den wir hier jetzt schon am Anfang gemacht haben, weil das eine Stelle ist, die eher am Ende des Buches steht, also wo auch quasi das Ende des Faschismus schon da ist und es eben um die Nachkriegszeit geht und was das eben für eine Figur wie Ida Ramundo bedeutet. Aber genau, ich hatte das Gefühl, das passte jetzt ganz gut an der Stelle, um so, ja, dieses zwischen allen Klassen und zwischen allen Entgegengesetzungen in der Gesellschaft Ida Ramundo als so eine dritte Figur. Wir springen, denke ich, in unserer Rekonstruktion des Romans wieder zurück, also zur Zeit des Faschismus, und da geht es ja sehr um Idas Beziehung zu ihren beiden Söhnen. Das sind Nino und Giuseppe. Vielleicht können wir uns erstmal die Figur Nino so ein bisschen anschauen.
0: Ja, der Sohn Nino ist aus ihrer Ehe hervorgegangen, also von ihrem Mann, von dem wir sehr wenig mitkriegen, denn in dem Moment, wo die Romanhandlung einsteigt, ist der Mann schon gestorben. Das heißt, sie ist alleinerziehend, würde man heute sagen. Und ihr Sohn Nino strahlt eine unglaubliche Lebendigkeit aus. Er ist so ein Jugendlicher, so ein Rebell, der um die Straßen zieht, der sich unglaublich schnell auch von der Mutter löst und der auch dann sozusagen seine jugendliche Lebenssucht auslebt, indem er auch sich verschiedenen, heute könnte man sagen, Banden anschließt. Zu der Zeit waren das zuerst die Schwarzhemden der Faschisten in Italien. Später vollzieht er dann einen radikalen Wechsel und schließt sich der Resistenza an und ist so ein bisschen, man könnte sagen, ein Draufgänger, ein Rebell, so einer, der in dem Roman auch die jugendliche Lebenssucht repräsentiert.
1: Ganz anders ist die Figur des Giuseppe konstruiert. Das ist der jüngere Sohn von Ida Ramundo, und Giuseppe geht aus einer Vergewaltigung hervor. Das ist etwas, was ganz am Anfang des Romans passiert, nämlich, dass man so ein bisschen den Wegen eines deutschen Soldaten durch Rom, dass man diesen Wegen folgt, und es ergibt sich eine zufällige Begegnung mit Ida, dieser junge deutsche Soldat, der mir, es gibt so eine Gleichzeitigkeit von, er fühlt sich irgendwie so zu so einer mütterlichen Figur hingezogen und es gibt aber dieses sexuelle Motiv und das gewaltvolle Motiv und genau, also er trägt ihr quasi die Einkäufe in ihre Wohnung und dann kommt es zur Vergewaltigung und aus dieser Vergewaltigung geht dann tatsächlich eben auch ein Sohn hervor, das ist Useppe. Und was jetzt sozusagen das Problem bei dieser Figur Useppe ist, ist, dass er ja sozusagen nun irgendwie, bei ihm durchkreuzen sich quasi die Wege der Geschichte, weil er zum einen halt natürlich auch jüdischer Herkunft ist, zum anderen aber eben einen deutschen nationalsozialistischen Vater hat gewissermaßen. Und das setzt sich so ein bisschen ein Motiv der Ida fort, nämlich, dass sie ja, während sie schwanger ist, diese Schwangerschaft die ganze Zeit verbirgt, bis zuletzt. Sie geht die ganze Zeit noch bis kurz vor der Niederkunft, geht sie quasi noch arbeiten als Lehrerin. Und ich habe so das Gefühl, dass das was ist, was sich dann auch auf die Charakterzüge des Useppe überträgt, dass er jemand ist, der sozusagen abgeschirmt wird, der versteckt werden muss, der eigentlich nur sozusagen seine Mutter und teilweise seinen Bruder halt irgendwie als Bezugspunkte hat und einen sehr geringen Bewegungsradius im Grunde hat. Aber natürlich ist es so, dass die Geschichte und der Verlauf der Geschichte und die Gesellschaft nicht von ihm abgeschirmt werden und er eigentlich sehr geprägt ist von den ganzen Gewaltbeziehungen, um die es in dieser Geschichte einfach geht.
0: Ja, du hast es schon sehr gesagt, Useppe nimmt eigentlich auch eine sehr zentrale Figur im Roman ein, denn wenn Ida schon so eine Art Zwischenwesen ist, was sozusagen in keine gesellschaftliche Kategorie sich wirklich einfügen lässt, dann trifft das auf Useppe eigentlich noch mehr zu, denn er ist eben der Sohn auch hervorgegangen sozusagen aus einer Vergewaltigung, in der eine jüdische Frau also von einem deutschen Soldaten vergewaltigt wurde, also auch das Ergebnis einer gewaltvollen Tat. Und gleichzeitig ist Useppe deswegen für den Roman so zentral, weil er eine unglaubliche Fröhlichkeit, eine Felicità, wie die Italiener sagen, hat und auch eine Unbeschwertheit ausdrückt und eine unglaubliche Freude über alles empfindet, was er sozusagen sieht, was ihm umgibt. Ihn verbindet eine unglaubliche Beziehung zu seinem Bruder Nino, der ihm dann auch die Gegenstände und Dinge, die ihn auffallen, die Worte dazu beibringt. Also er bringt ihm das Sprechen bei und Useppe hat die niedliche Eigenschaft, da eine unglaublich eigene Art des Sprechens auch zu entwickeln. Er spricht die Dinge teilweise falsch aus, wie man es auch von kleinen Kindern kennt. Und ich denke, da wird auch ein bisschen so eine Art poetologisches Programm schon der Elsa Morante klar, denn der kleine Useppe hat so einen sehr poetischen Weltzugang, indem er die Dinge teilweise falsch bezeichnet. Sterne zum Beispiel als Flecke im Himmel bezeichnet er auch als Schwalben und auch sein Name, der eigentlich Giuseppe ist, kann er auch nicht richtig aussprechen, wird zu Useppe und man hat aber das Gefühl, darin kommt auch so eine Art mimetischer Sprachgebrauch auch zustande, der ganz eigen ist und der aber ein bisschen das poetologische Programm des Romans auch auf den Punkt bringt, denn es geht ja hier um literarische Sprache und wie die vielleicht einen anderen Weltzugang darstellen kann, im Gegensatz zur rationalen Sprache auch der Geschichtsschreibung. Wir kommen ja sicherlich später noch auf den Paratext, auf die Einschübe der großen Geschichte auch in dem Roman zu sprechen. Und ich denke, Useppe ist mit seinem kindlichen, mit seinem freudigen Zugang zur Welt da so ein bisschen auch das Gegenmotiv.
1: Ja, und Useppe ist ja sehr verbunden mit kleinen Gegenständen, mit der Naturumgebung, wo er Streifzüge unternimmt und auch mit Tieren. Und da sind ja zentral die beiden Hunde. Also zuerst ist es der Hund Blitz und später wird es die Hündin Bella. Blitz ist ein Hund, der eben von dem Nino angeschleppt wird. Und er wird so ein bisschen wie so ein Stellvertreter vielleicht für den Nino, weil für Useppe ist ja sein Bruder eine ganz wichtige Bezugsfigur, aber er ist eigentlich die ganze Zeit weg und erlebt Abenteuer und lässt irgendwie seine Mutter und seinen Bruder ja so ein bisschen im Stich eigentlich auch. Und Blitz wird dann so ein bisschen wie so eine Möglichkeit, die Verbindung zu seinem Bruder halt aufrecht zu erhalten. Später wird es dann die Hündin Bella, die auch wie so eine Art mütterliche Figur wird. Also wenn dann später Ida auch wieder arbeiten geht, ist es ja tatsächlich so, dass Useppe auch ganz lange Zeit auf sich alleine gestellt ist. Und da wird eben die Hündin Bella wie so eine Art Mutterfigur, die den Useppe auf seinen Wegen durch Rom und die umliegende Natur auch begleitet.
0: Ja. Und du hast es auch schon angesprochen, Tiere spielen in dem Roman auch eine sehr große Rolle. Es gibt verschiedene Tiere, die eigentlich auch Protagonisten sind in dem Buch. Und Useppe hat auch die Fähigkeit, mit den Tieren zu sprechen. Hier kippt das Buch tatsächlich auch so ein bisschen, es ist ansonsten sehr realistisch erzählt, aber an der Stelle kippt es auch so ein bisschen ins Mystische. Useppe ist in der Lage, eben mit Tieren zu sprechen, entwickelt eine Sprache und ist damit auch sozusagen nochmal in einer Zwischenposition eigentlich, denn er lebt fast mehr in der Welt der Tiere als in der Welt der Menschen.
1: Eine weitere zentrale Figur dieser Rahmenhandlung haben wir eigentlich schon ganz am Anfang der Sendung erwähnt, nämlich die Figur Davide Segre, beziehungsweise ist das ja ein Name, der sich im Laufe der Geschichte mehrmals wandelt. Also auch dieser Davide hat quasi so mehrere Identitäten, könnte man sagen. Das ist im Grunde ein Freund von dem Nino. Die lernen sich quasi bei den Partisanen kennen und sind dann sozusagen, als Ida und Useppe in einer Flüchtlingsunterkunft sind, bringt quasi Nino diesen Davide halt irgendwie mit als einen befreundeten Kämpfer quasi, und die sind wie so eine Art männliches Bruderpaar, könnte, oder Freundschaftspaar, könnte man auch sagen. Und dieser Davide übt natürlich auch einen sehr großen Eindruck auf den kleinen Useppe aus. Und bei dem Davide Segre ist es so, dass er eben sozusagen sehr den Partisanenkampf eigentlich auch zu seiner Sache macht und erstmal eingeführt wird als eben auch so eine kämpferische und rebellische Figur. Und das ändert sich aber im Laufe der Geschichte. Vielleicht wird es so eine Art nihilistische Figur. Das hat aber einen ganz bestimmten Hintergrund, nämlich weil auch Davide Jude ist und eigentlich seine ganze Familie in der Shoah verliert. Und das ist was, was ihm es dann unmöglich macht, in dieser Zeit nach 1945 überhaupt irgendwie wieder Fuß zu fassen und es ihm eigentlich dazu bringt, mit allen Sachen zu brechen. Also das ist eine Figur, die von unglaublicher Trauer und Enttäuschung geprägt ist, die diese ganze Gewalterfahrung des Krieges und der Shoah halt irgendwie mit sich rumträgt, ohne die verarbeiten zu können. Und daraus erwächst vielleicht auch so ein bisschen ein philosophisches Motiv des Buches. Ich weiß nicht, kannst du zu dem Davide noch was ergänzen? Ansonsten können wir eben auch einfach uns sozusagen eine Station des Davide nochmal anschauen. Und zwar ist es so, dass er als Anarchist, aber aus einer bürgerlichen Familie kommt. Er will sozusagen den Bruch mit der bürgerlichen Welt vollziehen. Und das führt ihn dazu, dass er sagt, okay, ich verachte alles Intellektuelle und ich verachte die Parteien und die Bourgeoisie und gehe deswegen jetzt selber sozusagen in die Fabrik. Also das ist quasi wie so eine Selbstproletarisierung. Man könnte natürlich auch vermuten, dass das eine Notwendigkeit folgt, aber für ihn ist es auch so ein bisschen so ein Experiment. Er schaut sich das jetzt mal an, was da passiert in den Fabriken. Und ich finde, dass da auch ein politisches Motiv der 70er Jahre auch mit zum Vorschein kommt, wenn wir jetzt hören, was Davide in der Fabrik erfährt.

0: Hier konnte man die Menschen, es waren Hunderte, nicht einmal nach Seelen zählen, wie man es noch zu Zeiten der Leibeigenschaft tat. Im Dienst der Maschinen, die mit ihren exzessiven Leibern die kleinen Menschenkörper überwältigten und schier verschlangen, wurden sie zu Splittern eines billigen Materials, das sich vom Eisen der Maschinen nur durch seine elende Zerbrechlichkeit und Leidensfähigkeit unterschied. Der rasende, eiserne Mechanismus, der sie unterwarf, blieb ihnen ein sinnloses Rätsel, nicht weniger als der direkte Zweck ihrer eigenen Funktion. Man gab ihnen nämlich keine Erklärung und sie verlangten auch keine, da sie wussten, wie nutzlos es war. Im Gegenteil, um die maximale materielle Leistung zu erbringen, das war alles, was man von ihnen verlangte, und bei diesem Pakt ging es für sie um Leben und Tod, war Stumpfsinn bis zur Verblödung ihr einziger Schutz. Ihr tägliches Gesetz bestand in der nackten Notwendigkeit zu überleben. Und ihr Körper war von diesem bedingungslosen Gesetz gezeichnet, das selbst den animalischen Lustinstinkten keinen Raum lässt und umso weniger den menschlichen Fragen. Die Existenz solcher Staaten im Staat war David de Sèvres selbstverständlich längst bekannt. Dennoch hatte er sie bisher nur durch einen trüben Dunst hindurch wahrgenommen, fast wie eine verschleierte Wolke. Welche Aufgaben er in der Fabrik genau hatte, geht aus meinen Informationen nicht hervor. Doch kann ich daraus schließen, dass er als neuer, ungelernter, kleiner Arbeiter anfangs an einer Presse eingesetzt wurde und später möglicherweise an einer Fräsmaschine oder anderswo. Doch von einer Maschine zur anderen änderte sich an seinem Schicksal wenig. Im Gegenteil, manche unbedeutenden Abweichungen im Ablauf derselben ewigen Monotonie brachten ihn umsonst durcheinander, statt ihm Erleichterung zu verschaffen. Es handelte sich in jedem Fall darum, in schwindelerregendem Tempo irgendeinen einfachen Handgriff zu wiederholen, zum Beispiel eine Stange in eine Einspannung zu schieben und gleichzeitig ein Pedal zu betätigen, exakt und immer gleich bei einem Mindestdurchschnitt von 5000 bis 6000 Stück pro Tag in vorgegebenem Sekundentakt und ohne je innezuhalten, nur um aufs Klo zu gehen, aber auch diese Unterbrechung mit der Stoppuhr gemessen. In der gesamten Zeit war ihm keine andere Beziehung gestattet, außer der zur Presse oder Fräsmaschine. Und so, an seine alles bestimmende Maschine gefesselt, fand Davide sich vom ersten Tag an in totale Einsamkeit gestürzt, die ihn nicht nur von allen Lebenden in der Außenwelt abschnitt, sondern auch von seinen Gefährten in der Halle. Alle erlitten unterschiedslos das gleiche Schicksal, abwesend, genau wie er, wie Schlafwandler bei ihrer entfremdenden Arbeit und ihren zwanghaften, unablässigen Bewegungen.
1: Ja, also auch hier quasi haben wir nochmal den Sprung vollzogen in die Nachkriegszeit und haben die Fabrikerfahrung des Davide beschrieben. Und was man vielleicht auch mitbekommen hat, das führt uns auch zum nächsten Punkt, ist, dass es einen Ich-Erzähler oder eine Ich-Erzählerin in diesem Roman gibt, die immer wieder so einstreut, dass sie Beobachtungen macht und Recherchen unternimmt zu den Figuren, die sie beschreibt. Aber das ist nur so ganz sparsam eingestreut. Im Grunde erfährt man überhaupt nichts über diese Ich-Erzählerin, ne?
2: Ja, das fand ich auch eine sehr interessante Konstruktion, denn du hast es ja schon richtig gesagt, es gibt immer mal wieder Punkte, wo deutlich wird, dass es sozusagen eine Erzählerin gibt. Das ist im Italienischen klar, wird das klar, dass es eine weibliche Erzählerin ist, weil da eben bestimmte Verben und Adjektive so gebeugt werden, dass sie das Geschlecht offenbaren. Im Deutschen entfällt das. Das heißt, hier ist man sich noch ein bisschen unsicher, aber im Italienischen ist es eben klar. Aber es gibt, im Prinzip ist das Buch erzählt mit einem typisch realistischen Erzähler, der auch allwissend ist, der sozusagen so eine Metaperspektive auch hat. Aber es gibt immer mal wieder Punkte, wo auch der Erzähler, die Erzählerin selber personalisiert wird. Es gibt eben Stellen, wo, wie du es gerade vorgelesen hast, gesagt wird, das weiß ich auch nicht so genau, bestimmte Figuren gibt die Erzählerin an, dass sie nur von Fotos kennt und so weiter, aber die sind eigentlich sehr sparsam gesetzt. Und ich denke, auch das ist schon eine sehr geschickte Konstruktion eigentlich der Elsa Morante, so ein bisschen den allwissenden Erzähler, der ja, was ja sozusagen die klassische Figur im bürgerlichen Roman ist, ne, der allwissende Erzähler, der selber sozusagen hinter dem Erzählten eigentlich zurücktritt, aber eigentlich die ganze Zeit da ist, den problematisiert sie schon so ein bisschen und in diesen Stellen gibt sie ihrer Erzählerin eben auch eine eigene Perspektive und eine eigene Geschichte und problematisiert damit schon so ein bisschen die Konstruktion eigentlich des typischen Romanerzählers.
1: Wir sind jetzt dabei, über die Schreibweise des Romans zu sprechen und haben eben so die Erzählperspektive jetzt so ein bisschen aufgemacht. Was ist dir noch aufgefallen, also auch einfach von deinen eigenen Leseeindrücken her, genau, was ist das für eine Konstruktion dieses Buches insgesamt? Wie liest sich das, was ist das für eine Erzählweise vielleicht insgesamt?
2: Ja, ja. Das war auch tatsächlich was mich von Anfang an dem Buch unglaublich fasziniert hat, denn das muss man vielleicht nochmal erklärend auch sagen. Es gibt sehr, sehr viel Paratext, also Text, der sozusagen nicht unmittelbar die Geschichte vorantreibt, sondern der dem Buch voran und zwischengestellt ist. Es gibt die eine Ebene, das sind die historischen Fakten, die immer wieder den Kapiteln vorangestellt sind. Ich glaube, es sind 7 Kapitel insgesamt. Und diese werden immer eingeleitet mit kurzen historischen Abrissen, die im Prinzip die große Geschichte vorantreiben. Also es gibt ja diese Doppeldeutigkeit von Storia im Italienischen genauso wie im Deutschen. Die Geschichte kann zum einen die große Menschheitsgeschichte sein, aber auch zum anderen die kleine Geschichte, die erlebte Geschichte. Und diese Doppeldeutigkeit ist auch in der Romankonstruktion angelegt. Es gibt eben diese historischen Abrisse, die mit so einem ganz neutralen, rationalen Ton das wiedergeben, was sich eben auf der Bühne der Weltgeschichte abgespielt hat. Und es gibt die kleine Geschichte, das ist eben das Erleben der Ida Ramundo und ihrer Familie. Und die werden sehr stark auch kontrastiert und miteinander auch verwoben, denn natürlich die Weltgeschichte bricht immer wieder in die kleine, in die erlebte Geschichte ein, aber auch nicht unmittelbar, sondern teilweise zeitversetzt, teilweise verfremdet auch. Wir erleben, wie die Rassegesetze erst in dem jüdischen Viertel in Rom nur ein unglaubliches Gerücht sind, was keiner überhaupt richtig glauben möchte, was aber in Ida eine unglaubliche Paranoia auslöst und eine unglaubliche Angst. Und du hast es gesagt, sozusagen ihre Figur eigentlich auch konstituiert, denn sie ist ja wirklich getrieben die ganze Zeit von Angst. Und das ist auch so ein bisschen die Konstruktion, dass die große Geschichte, die von den Herrschern getrieben wird, wie die sozusagen ankommt bei den kleinen Leuten und wie sie da immer einbricht und das vor allem eben durch Angst, durch Gewalt, durch Paranoia, durch auch Unverständnis, was passiert hier eigentlich mit mir?
1: Was ich an der Schreibweise des Romans auch faszinierend war, ist was du auch so ein bisschen schon angesprochen hast, nämlich, dass es eine unglaubliche Nähe zu den Figuren gibt, die beschrieben werden. Das heißt, der Blick wird quasi an die Nahbeziehungen dieser Personen herangeführt. Und das fand ich faszinierend, weil es irgendwie sowas doppelt hat, weil das irgendwie so ein sehr emphatischer, liebevoller Blick ist, der auch die Liebe einer Mutter zu ihren Söhnen zum Beispiel sehr eindringlich halt irgendwie schildert. Und gleichzeitig aber dann in diesen Nahbeziehungen auch sich die Gewalt selbst ja einschleicht, wovon diese Figuren, die da beschrieben wird, auch nicht unberührt sind und sie auch Hässlichkeiten entwickeln, Macken entwickeln. Irgendwie, der Nino ist auch eine Figur, die irgendwie einem unglaublich sympathisch sein kann, gerade in seiner Rebellischheit, in seiner Jugendlichenheit, in seiner irgendwie auch in einer gewissen Weise Weltzugewandtheit und dann, wie gemein er aber auch zu der Mutter sein kann oder auch, wie man Ida die Mutterfigur nimmt, also, dass man diese Liebe irgendwie bewundert, gleichzeitig mitbekommt, wie hart das für ist, sozusagen diese zwei Söhne halt irgendwie durchbringen zu müssen und wie sie da auch selber Sachen, irgendwie so Zwanghandlungen oder sowas entwickelt, die auch in was Unsympathisches kippen können oder wo man denkt, oh, was ist denn das irgendwie für eine Figur? Und es löst unglaublich ambivalente Gefühle aus, finde ich.
2: Ja, ja. Genau, du hast es sehr gut jetzt beschrieben. Das ist die Art und Weise, wie die eigentliche Handlung des Romans geschrieben ist. Und auch hier gibt es nochmal im Prinzip eine dritte Gattung an Text, nämlich fließen in die Erzählung der Figuren. Du hast gesagt, die Erzählung ist unglaublich nah an den Figuren dran. Also es ist wirklich, eine von den beiden Übersetzerinnen hat es mit einer Mikroskopaufnahme auch verglichen. Man ist sehr, sehr nah an dem unmittelbaren Erleben der Personen. Und da kommt auch die dritte Textgattung noch ins Spiel. Das sind nämlich Träume, Halluzinationen, Vorstellungen, innersubjektives Erlebnis, Erlebnisse, die auch mit einer sehr, die sozusagen sehr lang auch geschildert werden und denen auch großer Raum im Roman auch eingeräumt wird, weil das im Prinzip auch nochmal eine Art Gegenentwurf auch zur Rationalität der Moderne und sicherlich auch zur Art und Weise, wie Geschichte erzählt wird, darstellt, nämlich das eigene Erleben, was sozusagen von Unbewussten, von Nicht-Rationalen, von Nicht-Greifbaren immer wieder motiviert ist. Und deswegen geht es hier auch sehr viel um solche Dinge wie auch Halluzinationen und so weiter.
1: Ja, ich fand auch diese Traumschilderungen unglaublich faszinierend und die haben ja einen sehr großen Stellenwert in diesem Roman. Und Claudio Roszkowski hat in dem Gespräch, was wir mit den beiden Übersetzerinnen geführt haben, einen Vergleich angebracht, nämlich die Ästhetik des Widerstands von Peter Weiß. Ich denke, man kann es auf unterschiedlichen Ebenen vergleichen, weil auch Peter Weiß geht es darum, quasi eine Geschichte zu erzählen von Menschen, die in diesen großen Geschichtserzählungen üblicherweise nicht vorkommen und auch die Frage aufmacht, wie können wir uns Geschichte überhaupt aneignen. Trotzdem sind es auch sehr unterschiedliche Bücher, aber bei Peter Weiß und der Ästhetik des Widerstands gibt es auch die Mutter von dem Ich-Erzähler in dem Roman, die ganz intensiv träumt und wie so Visionen hat, die auch die Shoah verarbeiten und dass da so Visionen sind, die irgendwie so ein bisschen das Unbegreifliche und diese Wucht der Gewalt und was das auch von Geschichtsverlauf bedeutet und so weiter, das halt irgendwie, das ist genau in diesen Träumen halt irgendwie aufgehoben. Dahingehend gibt es da vielleicht eine Parallele. Ich glaube, worüber wir auch sprechen können, ist so ein bisschen die Sprache des Buches nochmal, weil das fand ich interessant, Jonas, weil du das auch immer wieder so gesagt hast, es irgendwie, es gibt vielleicht, oder so wurde es, glaube ich, auch in der Literaturkritik irgendwie so erwähnt, es gibt so Anleihen an Trivialliteratur, aber was eher vielleicht sozusagen so daran liegt, es ist irgendwie so populär, weil es so verständlich und nachvollziehbar ist und darin auch so ein Sog entwickelt. Und dieses Urteil der Trivialliteratur, genau, das haben wir uns jetzt gar nicht so zu eigen gemacht, glaube ich, aber wir haben das auch Claudia Roszkowski gefragt und Maja Pflug, wie sie das einordnen.
3: Dieses Buch ist total durchkomponiert. Es zieht einen ganz großen Pegel auf an Möglichkeiten. Das heißt also, auch diese, sagen wir mal, leichte oder verständliche Sprache, von der sie gesprochen hat, die ist deshalb verständlich, weil die Geschichte so zieht und weil diese Syntax, die eigentlich ziemlich schwierig ist sogar, aber etwas mitnimmt, was der italienischen Sprache und dem Denken sowieso eigen ist. Also sie hat ein ganz komplexes Textgewebe geschaffen, in das Reime einfließen, in das dialektale Wendungen einfließen, Geschichten der Leute. Die ganze Sache, La Storia, kommt sozusagen aus einem Zeitungsartikel, den sie, also nur eine Meldung, 47 in Rom gelesen hat. Da hat sie gelesen, wir berichten von einer Witwe, die mit ihrem kleinen Sohn tot im Testaccio in einer Wohnung aufgefunden wurde, gemeinsam mit einem Marimana-Hirtenhund. Und das ist das Ende von La Storia. Und sie hat letztlich diese ganze Geschichte dieser Frau, dieses Kindes, der Tiere rückrekonstruiert. Und dieser Roman ist tatsächlich, würde ich auch sagen, ein Epos, weil der die Conditio Humana auf eine Weise erzählt, die tatsächlich immer aktuell bleiben wird. Denn das ist unsere Geschichte. Das sind wir, wie Peter Weiß in der Ästhetik des Widerstands mit diesem wahnsinnig komplizierten Titel, aber auch eine Geschichte schreibt, der kleinen Leute. Und nicht die Geschichte aus der Sicht der Großen und der Mächtigen. So hat sie das für ihre Storia auch getan. Und sie hat von den Mille, den Tausend, die sozusagen, die nicht wissen, warum sie sterben müssen, für die es kein Wort des Trostes gibt. Das sind wir, das ist unsere Geschichte. Und deshalb ist das heute so, wie wir leben, in dieser Zeit total aktuell.
1: Also wir haben gehört, das Buch La Storia von Elsa Morante ist unglaublich populär gewesen und es hat eine große Leserschaft gefunden, aber gleichzeitig war dann das Besondere in der Kritik, wurde es eigentlich verrissen und das ist eigentlich auch ein interessanter Aspekt, über den wir sprechen können.
2: Ja. Ja, das ist richtig. Das Buch war ein unglaublich großer Erfolg. Es war auch so angelegt, dass es sehr, sehr billig ist. Also es wurde als Taschenbuch herausgegeben, sodass wirklich sozusagen auch Leute, die nicht viel lesen und die vielleicht nicht viel Geld haben, sich das Buch kaufen können. Und ich denke auch, es ist von der Sprache her und von der Konstruktion so angelegt. Es ist ein realistisch erzähltes Buch. Es hat eine unglaublich spannende Geschichte, die durchaus mitreißend ist, dass es wirklich sozusagen auf eine Massenbasis zielt. Und gleichzeitig ist es extrem komplex konstruiert. Es, wie gesagt, es gibt die verschiedenen Textebenen, die miteinander verwoben sind. Es gibt unglaublich viele Zitate. Es gibt Anleihen in der jüdischen Mythologie, aber auch in der griechischen Mythologie. Es gibt Zitate aus anderen zeitgenössischen Romanen, die teilweise auch wörtlich in den Roman eingeflossen sind, nicht kenntlich gemacht, also in dem Sinne auch ein sehr postmoderner Roman. Und trotzdem kann man den Roman lesen, ohne all das sozusagen eigentlich zu wissen und auch zu verstehen, denn die Geschichte reißt einen von Anfang an mit und ist eben auch realistisch erzählt. Und ich glaube, das hat auch dazu beigetragen, dass der Roman verrissen wurde, dass es ein großer Skandal war, denn die politische Linke, die kulturell zu der Zeit in Italien auch tonangebend war, hatte eigentlich literarisch ein anderes Programm zu der Zeit. Da sollte also wirklich der Klassenkampf und das Revolutionäre in den Vordergrund gestellt werden und der nahende Sieg sozusagen des Proletariats, das Proletariat, was sich sozusagen zum Handlungsträger macht, zum Protagonisten auch der Weltgeschichte. Das war sozusagen das Programm, was die italienische Linke zu der Zeit gefordert hat. Und es gab auch im literarischen Betrieb die Strömung der Avantgarde-Literatur. Die Gruppo 63 war da tonangebend, auch in den 70er Jahren noch in Italien, die eine Art Avantgarde-Literatur forderte. Wir hatten ja vorhin auch schon darüber gesprochen, dass Träume und Halluzinationen in den Romantext auch einfließen. Das lässt einen sicherlich denken an den Surrealismus, der ja auch sozusagen literarisch eine Weile das gegenwärtige Programm war. Aber auch mit dieser Tradition bricht sie, denn sie macht einen durchaus lesbaren und einfach realistisch erzählten Roman. Auch wenn es sozusagen immer mal wieder kippt, ich hatte schon angesprochen, es gibt Stellen, wo der Roman ins Mythologische fällt, weil er eben an das Erleben des Kindes hineingeht. Aber es ist durchweg sozusagen eingebettet in eine tragende Handlung und es ist auch in dem Sinne als ein klassisches Epos und als ein rundes Buch konstruiert, als dass es eine übergeordnete Handlung gibt und auch sozusagen einen Schluss, wo der Roman am Ende auch wieder an den Anfang findet und genau, also es bricht in dem Sinne auch mit Literatur über den Holocaust, die wir kennen, die eher das Fragment und das sozusagen Unabgeschlossene und so weiter in den Mittelpunkt stellt, als dass es wirklich ein großer Wurf ist, ein epischer Roman und als solcher wurde er eben auch in der literarischen Linken sehr verrissen, sehr schlecht aufgenommen und Elsa Morante hat auch von Freunden, von Schriftstellerfreunden von ihr unglaubliche Anfeindungen erlebt, dazu kannst du sicherlich auch noch mehr sagen.
1: Ja, beziehungsweise was ich erstmal interessant finde an der Geschichte der italienischen Linken ist, dass die eigentlich von Widersprüchen durchzogen ist, weil wir haben in der Nachkriegszeit quasi eine sehr starke kommunistische Partei Italiens, die darüber aber gewissermaßen auch zu einer Ordnungsmacht wird. Und wir haben ja das auch so, dass wir sozusagen die Partisanenbewegung haben, die sich ja aus verschiedenen politischen Flügeln halt irgendwie zusammengesetzt hat und das eben nach 45 dann zu auch einem nationalen Gründungsmythos Italiens eigentlich wurde, dieser Partisanenkampf. Und das geht aber nicht auf, weil ganz viele derjenigen, die ab den 50er, 60er Jahren dann Teil einer rebellischen Linken geworden sind in Italien, haben diese Aufstände und diese Streikbewegungen, die es da gab, und die Fabrikbesetzungen und die Auseinandersetzungen an der Uni vollzogen sich dann eigentlich gegen die kommunistische Partei in Italien. Und daraus, also in verschiedenen Zyklen, ich kann das jetzt nicht so detailliert wiedergeben, ist ja aber gerade in den 70er Jahren die Autonomia-Bewegung entstanden, die sozusagen auch sich eigentlich aus der Fabrik herausbewegt hat und quasi die Gesellschaft als Kampfterrain begriffen hat und eben Fragen der Reproduktion, Fragen der Psychiatrie, Fragen der Ausbildung und Schule Schule, all diese Sachen sind halt irgendwie ins Blickfeld dieser Dissidentenlinken geraten. Und da würde ich sagen, kommt dieser Roman eigentlich sozusagen den Motiven dieser Bewegung irgendwie sehr entgegen, weil es geht eben auch, wie wir gehört haben, um das unmenschliche Fabrikregime. Es geht auch um Drogensucht, wie man im Laufe des Romans erfahren kann. Es geht um die Frage des Verrücktwerdens ja eigentlich auch an den Verhältnissen. Und das sind dann Motive, die sozusagen in der Linken, die nicht der Kommunistischen Partei Italiens nahestand, sondern sich links quasi davon bewegt hat, wo ich da sagen würde, es gibt da sehr viele Gemeinsamkeiten. Ich kann aber nicht genau sagen, wie jetzt zum Beispiel innerhalb der Autonomia dieser Roman rezipiert worden ist. Da reichen meine Kenntnisse einfach nicht aus. Aber ich glaube, dass wir uns auch noch so ein bisschen darum kreisen werden, warum dieses Buch politisch auch so kontrovers gewesen ist. Ich glaube, ein Schritt, den wir davor machen sollten, ist über ein Motiv zu sprechen, das jetzt auch schon immer wieder angeklungen ist. Und das ist die Frage, auf welche Art und Weise verarbeitet dieser Roman eigentlich die Shoah? Und ich würde vorschlagen, wir hören hier noch einen Auszug, der auch in der Nachkriegszeit verortet ist und wo vielleicht so ein bisschen so deutlich wird, mit welcher Perspektive auch wird die Shoah behandelt.
0: Mit dem Herbst brachte der Frieden eine Reihe neuer Ereignisse. Die ersten, die zurückkehrten, waren die Juden. Von den 1056 Passagieren des Zugs Rom-Auschwitz, der den Bahnhof Tiburtina verlassen hatte, hatten 15 überlebt. Sie gehörten zu den Ärmsten der Armen, wie nahezu alle Deportierten aus Rom. Einer von ihnen wurde bei seiner Ankunft ins Krankenhaus Santo Spirito eingeliefert, wo Tommaso Marocco als Hilfskraft arbeitete und die erste Kunde nach Hause brachte. Der Mann, Hausierer von Beruf, noch keine 30, wog nur noch so viel wie ein Kind. In seiner Haut war eine Nummer tätowiert und sein einst gesunder und robuster Körper machte jetzt einen gebrechlichen Eindruck und war mit tiefen Narben übersät. Er fieberte, fantasierte jede Nacht und erbrach schwärzliches Zeug, obwohl er kein Essen zu sich nehmen konnte. Bei ihrer Ankunft in Italien waren die 15, darunter nur eine einzige Frau, von einem Hilfskomitee empfangen worden, das jeden mit einer Bahnfahrkarte zweiter Klasse, einem Stück Seife und, die Männer, mit einem Päckchen Rasierklingen versorgt hatte. Der älteste von ihnen, 46 Jahre alt, hatte sich, kaum dass er seine leere Wohnung betreten hatte, darin eingeschlossen und lag seit Tagen noch immer weinend dort. Sah man zufällig einen dieser Überlebenden vorübergehen, erkannte man ihn auf den ersten Blick. Und die Leute wiesen sich gegenseitig darauf hin, ein Jude. Da sie so ausgemerkelt waren und so eigenartig aussahen, reagierte man auf sie, als handele es sich um Launen der Natur. Selbst die Hochgewachsenen schienen klein zu sein und gingen gebeugt, mit langen, mechanischen Schritten, wie Marionetten. Anstelle der Wangen hatten sie Löcher, den meisten von ihnen fehlten sämtliche Zähne und auf den rasierten Schädeln wuchs ihnen allmählich wieder ein federleichter Flaum, wie bei Säuglingen. Die Ohren standen von ihren klein gewordenen Köpfen ab und in ihren tiefliegenden schwarzen oder braunen Augen schienen sich nicht die umgebenden Bilder zu spiegeln, sondern ein Durcheinander phantasmagorischer Gestalten, wie eine Laterna Magica absurder Form, die sich unablässig dreht. Es ist sonderbar, wie manche Augen sichtbar den Schatten wer weiß welcher Bilder bewahren, die sich wer weiß wann und wo in die Netzhaut eingeprägt haben, wie eine unauslöschliche Schrift, die die anderen nicht lösen können und es häufig auch nicht wollen. Letzteres war bei den Juden der Fall. Sie begriffen bald, dass niemand ihre Erzählungen hören wollte. Es gab Leute, die von Anfang an die Ohren verschlossen, andere, die sie sogleich mit einem Vorwand unterbrachen und wieder andere, die ihnen mit einem verkniffenen Grinsen ausweichen, fast als wollten sie ihnen zu verstehen geben, »Bruder, du tust mir leid, aber ich habe gerade etwas anderes zu tun.« Die Berichte der Juden hatten auch wirklich keine Ähnlichkeit mit solchen von Schiffskapitänen oder denen des Helden Odysseus bei der Rückkehr in seinen Palast. Die Juden waren geisterhafte Gestalten, wie negative Zahlen. An ihrem Anblick war nichts Natürliches und man konnte ihnen nicht einmal eine allgemeine Sympathie entgegenbringen. Die Leute wollten sie aus ihrem Alltag verbannen, wie man Verrückte oder Tote aus den normalen Familien verbannt. und mit den schattenhaften Gestalten, die in ihren dunklen Augenhöhlen herumgeisterten, wurden die einsamen Gänge der Juden zugleich von vielen Stimmen begleitet, die in einer spiralförmigen Fuge gewaltig in ihren Hirnen widerhallten, unterhalb der Schwelle des Hörbaren.
1: Ja, ich habe gedacht, dass an so einer Stelle gut sichtbar wird, die Perspektive, wie sich der Shoah eigentlich angenähert wird, weil es wird ja nicht die Shoah in den Vernichtungslagern geschildert oder die Wege der Juden nach Auschwitz oder in andere Vernichtungslager, sondern es wird ja geschildert aus der Perspektive derjenigen, die zurückgeblieben sind und dann zum Beispiel der Blick auf die wenigen, die halt zurückgekehrt sind. Und so ist es ja so ein bisschen so eine vermittelte Verarbeitung der Shoah, weil ja nämlich auch zentral ist die Perspektive, wer interessiert sich überhaupt für diese Geschichten?
2: Ja, das ist tatsächlich eine sehr interessante Art und Weise des Umgangs mit dem Holocaust, denn wie du es schon gesagt hast, er wird nicht direkt geschildert. Der Roman spielt eigentlich die ganze Zeit in Rom und trotzdem ist natürlich allein durch die jüdische Herkunft der Hauptfigur der Holocaust im Roman eigentlich allgegenwärtig. Und ich finde auch, dass er literarisch sehr gut verarbeitet wurde, denn ein zentrales Motiv des Holocaust, dass es sozusagen ein Verbrechen ist von solchem Ausmaß und auch von einer solchen Qualität, dass er eigentlich das Denken sozusagen völlig überfordert und eigentlich etwas Unbegreifliches wird, das spiegelt sich auch in dem Roman in dem Sinne, dass eigentlich keiner der geschilderten Figuren das wirklich begreift und begreifen kann, auch was da passiert ist. Es gibt eine sehr interessante Figur, eine sogenannte verrückte Alte, die auch im jüdischen Ghetto in Rom wohnt. Das ist so eine Art Figur, die ein bisschen nach der Kassandra konstruiert ist, also dem Orakel, dem keiner glaubt. Und es ist sozusagen eine verrückte Alte, die eh schon ein bisschen durch ihr Äußeres und durch ihre Sprache absonderlich wirkt. Und die hat aber aus irgendwelchen Quellen die Nachrichten, was sozusagen mit den Juden, die abtransportiert werden, in Deutschland passiert und was sich dort in den Konzentrationslagern abspielt. Und natürlich glaubt ihr keiner und niemand nimmt sozusagen das Geplärre der Alten ernst, die ist da wie im Wahn, versucht sie alle zu warnen und keiner nimmt sie ernst. Und wir wissen aus den Erzählungen von Zeitzeugen, Hannah Arendt schildert das auch, dass es auch den Leuten sozusagen im Exil so ging. Keiner konnte das glauben, was die Deutschen in den Konzentrationslagern tatsächlich gemacht haben. Selbst wenn man es erfahren hat, dann hat man es sozusagen für unglaubwürdige Gerüchte gehalten. Und es gibt da auch eine sehr eigentümliche Parallele zu dem Überleben der Ida, denn auch ihre Paranoia werden eigentlich von der Erzählerin so geschildert, dass man sozusagen schon merkt, okay, sie übertreibt wirklich in ihrer Angst und das ist jetzt, sie verrennt sich da neurotisch in ihren paranoiden Vorstellungen und dennoch wissen wir aus heutiger Geschichte und auch in dem Laufe des Romans wird es eigentlich klar, dass sie in ihrer Angst den Herrschenden und in dem Fall den Deutschen eigentlich alles an Grausamkeiten zuzutrauen, durchaus recht hatte.
1: Vielleicht können wir jetzt auch noch mal zum politischen Gehalt des Buches zurückkommen und vielleicht so ein bisschen so die Frage, was für eine These steckt darin, wenn man diese Art von Geschichte und Geschichtsschreibung betrachtet, weil was ich hier jetzt auch an der Stelle zentral fand, ist ja, dass die Mitmenschen oder die Bürger Roms, die jetzt die zurückgekehrten Juden irgendwie betrachten und wahrnehmen oder auch nicht so richtig wahrnehmen, dass für die das Leben weitergeht und die Geschichte sich weiterdreht. Und du hast auch in dem Gespräch, das wir mit Maja Pflug und Claudia Ruschkowski geführt haben, gesagt, dass so ein bisschen eine geschichtsphilosophische These in diesem Buch drinsteckt. Was würdest du sagen, worin besteht diese These?
2: Ja, das Buch ist auch über den Paratext so angelegt, dass es eigentlich wirkt wie ein kurzer Ausschnitt, ein ganz kurzes Heranzoomen auf einen fast willkürlichen Ort innerhalb der Geschichte, der natürlich überhaupt nicht willkürlich ist, aber es erscheint so, dass man ganz kurz einen ganz kurzen Ausschnitt der Geschichte der Menschheit sozusagen sich einmal genauer anschaut. Und es gibt auch, glaube ich, ein Zitat, wo ich bin mir gar nicht sicher, an welcher Stelle des Romans wer es sagt, aber ich glaube, es ist der Erzähler, der die historischen Abrisse gibt, der sagt, man kann sozusagen ein Geschichtsbuch durchblättern und an einer willkürlichen Stelle aufschlagen und man wird sehen, dass sich Ähnliches in der Menschheitsgeschichte immer zugetragen hat. Und es steckt darin sicherlich auch ein Stück jüdischer Geschichtsauffassung, was geprägt ist von 2000 Jahren Diaspora und 2000 Jahren Verfolgung, wo sozusagen auch gerade in den Vorahnungen der Juden und Jüdinnen, die in dem Buch geschildert werden, etwas an einer Geschichtsauffassung steckt, dass sozusagen in regelmäßigen Abständen es immer wieder zu Gewaltausbrüchen und Verfolgung kommt. Und das Buch selber stellt dem voran eine kurze Jahreszahl, nämlich ... 19 ... oder ... Und so endet der Roman auch wieder. 1948 ist ja ungefähr das Ende und dann kommt auch ... 19 ... Das heißt, hier wird auch schon angedeutet, es war schon immer so und es geht auch immer so weiter. Und das ist im Prinzip auch ein bisschen, glaube ich, der geschichtsphilosophische These des Romans, nämlich, dass es sozusagen eine Geschichte der Gewalt gibt, eine Subjektgeschichte, was sozusagen gesichtslos und automatisch über die Leute hinwegschreitet und das erlebt wird von den kleinen Leuten eigentlich als eine Art automatischer Vollzug, den sie nicht verstehen, der ihnen sinnlose Gewalt antut und dem sie schutzlos ausgesetzt sind. Und der Roman ist da sehr radikal, er geht auch sehr weit. Es wird am Ende der Tod von Hitler und Mussolini auch geschildert. Und in dem Moment des Todes dieser beiden Herrscher werden sie in der Schilderung des Geschichtenerzählers auch gleichgemacht, indem sozusagen ihre kleinen, verrotteten Körper in irgendeiner Grube verscharrt werden und sie auch sozusagen genauso enden wie die Tausenden, die sie unterdrückt haben. Also auch die beiden Herrscher, die sozusagen an der Spitze der faschistischen Diktatur standen, werden selber nur als Vollzugsgehilfen der automatisch sich vollziehenden Geschichte am Ende dargestellt.
1: Ich denke, dass wir noch so ein bisschen um dieses Motiv kreisen und auch darüber diskutieren, inwiefern liegt in dem Buch überhaupt auch ein Urteil über Geschichte oder inwiefern ist es Anklage und Gebet, wie das zentrale Stichwort ist. Ich dachte aber, um dieses Motiv, dass es geht, also es geht um die Geschichte der Gewalt und das ist ja auch das, was auf dem Buchcover ursprünglich stand mit dem Bild des toten Kindes, ein tausendwährender Skandal so ähnlich. Aber genau, um dieses Motiv der Gewalt auch noch so ein bisschen darzustellen und wie es in die Geschichte von Krieg und unmittelbarer Nachkriegszeit halt irgendwie reingrätscht, nochmal den Nino zu Wort kommen lassen, der an einer Stelle mit seiner Mutter ins Diskutieren kommt.
4: Die glauben, sie könnten genauso weitermachen wie vorher, merkst du das nicht? Aber hey, die täuschen sich mal. Sie haben uns echte Waffen in die Hand gegeben, als wir noch Rotznasen waren. Und jetzt machen wir uns einen Spaß daraus, ihnen ihren Frieden zu versauen. Wir mal. Wir schlagen alles kurz und klein.
5: Plötzlich musste er lachen. Dieser Gedanke, alles kaputt zu schlagen, schien ihn ganz außerordentlich zu erfreuen.
4: Und ihr bildet euch sogar ein, uns zurück in die Schule zu schicken,
5: fing er wieder an. Extra auf Hochitalienisch, um seine Mutter nachzuäffen.
4: Schriftliches Latein, mündliches Latein, Geschichte und Mathematik, Geografie. Geografie studiere ich jetzt bald direkt vor Ort. Und Geschichte ist bloß eine Komödie von denen. Die muss aufhören. Wir werden sie beenden. Und Mathematik, weißt du, was meine Lieblingszahl ist, ey, Ma? Die Null! Bella, gib Ruhe da draußen, ich komme ja gleich wieder. Die bilden sich ein, sie könnten uns nochmal reinlegen. Die üblichen Tricks, die Arbeit, die Abkommen, die Richtlinien, die hundertjährigen Pläne, die Schulen, die Gefängnisse, das königliche Heer und alles fängt wieder von vorn an, ja? Bang, bang, bang!
5: An diesem Punkt sah Ida in seinen Augen wieder diesen Blitzlichtblick, den sie zum ersten Mal in der berühmten Nacht seines Besuchs mit Quattro in der Flüchtlingsunterkunft gesehen hatte. Und während er Pang, Pang, Pang sagte, wirkte es, als ziele er mit dem ganzen Körper auf eine Schießscheibe, die im Grunde der Planet Erde war. Komplett rund und mit seinen Königreichen, Weltreichen und nationalen Republiken.
4: Wir sind die erste Generation vom Anfang,
5: setzte er wieder an auf dem Höhepunkt der Emphase.
4: Wir sind die Atomrevolution. Wir legen die Waffen nicht nieder, hey Ma. Sie wissen nicht, wie schön das Leben ist.
1: Und ich finde, so eine Figur, wie wir sie jetzt kennengelernt haben, oder so ein Charakterzug des Nino, erklärt vielleicht mit, warum es den verschiedenen Fraktionen der italienischen Linken sozusagen quer in ihrem Hals liegen musste, dieses Buch. Weil ich denke, die meisten Fraktionen der politischen Linken in Italien haben irgendwie einen positiven Bezug auf den Partisanenkampf halt irgendwie gehabt. Und jetzt kommt hier so eine uneindeutige Figur wie der Nino, der zuerst bei den Faschisten ist, dann sozusagen der Begeisterung halber zu den Partisanen überwechselt, dann in der Nachkriegszeit sagt, die Waffen gebe ich nicht wieder her, und der auf der einen Seite sowas wie eine Abrechnung halt irgendwie will mit den ganzen Leuten, wo aber auf der anderen Seite deutlich wird, er macht sich dieses Prinzip der Gewalt zu eigen. Und wie soll sowas einem runtergehen, wenn man von Literatur verlangt, dass sie irgendwie einem eine politische Erbauung oder sowas liefert?
2: Ja. Ja, und ich denke auch, die Figur auch der Holocaust-Überlebenden, die ja auch zentral ist und die, denke ich, auch stellvertretend ist für die Art von Figuren, für die Elsa Morante sich begeistert, die sozusagen geschlagen und traumatisiert von einer absolut monströsen Gewalt sind, die sie einfach nicht verstehen, hat ja auch etwas unglaublich Postheroisches und was sozusagen sich eigentlich für keine positive Erzählung benutzen lässt. Denn die Toten in Auschwitz waren durchweg sinnlose Tote, und es gibt kein positives Opfernarrativ, was sich daraus spinnen lässt. Und da, finde ich, ist der Roman auch am stärksten, wo er das sozusagen auch so auf den Punkt bringt. Und ich finde, die Stelle, die du da vorhin vorgelesen hast, die zeigt auch so ein bisschen die Rolle, die die Überlebenden des Holocaust dann in der Nachkriegsgesellschaft hatten, wo auch das Verbrechen, dessen Opfer sie geworden sind, nicht verstanden wurde, aber auch nicht thematisiert wurde, denn es passte in gewisser Weise auch nicht in die Geschichtsbilder, weder der konservativ-bürgerlichen, die dann sozusagen die Republik wieder aufbauen wollte, noch eben der Kommunisten, die sozusagen gesagt haben, es ist hier eben der Gang der Geschichte und die Lokomotive der Revolution, und die treiben wir jetzt voran. Und das sinnlose Opfer der nationalsozialistischen Vernichtung lässt sich da nirgends einordnen.
1: Ich denke, wir kreisen so gegen Ende der Sendung noch so ein bisschen um das Motiv, und ich würde an der Stelle aber auch Claudia Ruschkowski nochmal zu Wort kommen lassen, die im Interview mit uns auch nochmal geschildert hat, was sie sagt, worin liegt für sie eigentlich das Revolutionäre und auch durchaus Politische in diesem Buch.
3: Also, es gibt ein Zitat von ihr, das heißt, sie schreibt in der Zeitung L'Unità 76, als sie über La Storia reflektiert: Durch das dokumentarische Wachrufen des Zweiten Weltkriegs habe ich versucht, mich selbst und die anderen zu einer Öffnung des Bewusstseins für eine reale, in Klammern mögliche, Fragezeichen, Transformation der menschlichen Geschichte aufzurufen. Das heißt, es steckt dieses revolutionäre Moment, das steckt doch drin, aber es ist jenseits von Parteien,

0: verändern, um das Leben zu ermöglichen und nicht den Tod? Ich finde, die große Leistung von ihr besteht darin, dass sie diese Frage, ohne dass sie viele Fragezeichen dran macht, durch diese Gegenüberstellung der großen Geschichte und der kleinen Geschichte der Menschen, die ja wir sind, auf den Tisch bringt. Und natürlich fragt man sich selbst, muss das so sein?
1: Also Claudia Ruschkowski sagt, dieses Buch ist politisch und es liegt auch eine gewisse revolutionäre Perspektive da drin, aber eben anders als im großen Teil der Linken geschieht das halt durch eine Zuwendung zum Individuum. Und jetzt haben wir auch mit Claudia Ruschkowski und Maja Pflug darüber diskutiert, was bedeutet diese geschichtsphilosophische These, die vielleicht in diesem Buch drinsteckt und wo du ja auch ein gewisses Unbehagen angemeldet hast, wenn man diese Kontinuität der Gewaltgeschichte quasi so betont, wie Elsa Morante das tut, sich die Geschichte quasi in Gewalt auflöst und dann besondere historische Situationen und eine ganz spezifische Gewalt mit auch einer ganz bestimmten Motivlage vielleicht verloren geht und irgendwie sowas dabei rauskommt wie, es geht halt immer so weiter, und darauf reagiert hier Claudia Ruschkowski auch nochmal.
0: Sie stellt die große Geschichte zwischen die Geschichte der Menschen, also derer, die es erleiden, und dann überlegt man, es war der Holocaust, es war Vietnam, es war Irak, es war Syrien, es war Libyen, es ist Sudan, es ist Gaza, es ist die Ukraine, es ist Venezuela, es ist Haiti. Und da wollen wir sagen, das geht uns nichts an. Und was ich sehr, sehr wichtig finde, ist, dass die Verantwortung auf letztlich doch auf jeden Einzelnen zurückgeht. Denn ich finde, also Cesare Garbolit ist ein italienischer Literaturkritiker, der hat es wahnsinnig gut auf den Punkt gebracht. Der hat geschrieben zu La Storia in einem Vorwort, das Leben kann nicht ständig benutzt werden. Man kann dem Leben nicht ständig Gewalt antun, indem man es ausnutzt. Irgendwann gibt es dann nämlich kein Leben mehr. Es verschwindet von unserem Planeten. Man kann es nicht endlos vergewaltigen. Das Leben ist kein unbegrenztes Gut. Und für mich ist La Storia ein Buch gegen den Tod. Gegen den Tod, den die Mächtigen, die sich dazu ernennen oder denen wir die Macht gegeben haben, weil wir sie gewählt haben oder dachten, sie würden in unserem Sinne für Frieden sorgen und für unser Leben, das Gegenteil tun, nämlich unseren Untergang herbeiführen und ihren eigenen auch. Das heißt, wir sind gefragt zu sagen, nein, wir verteidigen das Leben. Und so, denke ich, hat sie das mit La Storia gemacht. Deshalb ist dieses Buch sehr, sehr wichtig. Das gibt uns eine Kraft zu sagen, das lasse ich nicht mit mir machen. Das will ich nicht.
1: Ich denke, dass wir beide dem zustimmen, dass dieses Buch ein Buch gegen den Tod ist und dass es ein Aufschrei ist und ein Protest gegen die Gewalt. Aber die Frage ist vielleicht auch so ein bisschen an dich, Jonas. Hat das für dich dein Hadern mit dieser geschichtsphilosophischen These aufgelöst?
2: Nicht wirklich, sondern es hat eher mein Unbehagen sozusagen konkretisiert mit einer bestimmten Lesart. Denn was Elsa Morante da ja tatsächlich macht, ist die große Geschichte und die großen Sinnerzählungen, warum sozusagen Krieg und politische Maßnahmen und so weiter nötig sind, in Frage zu stellen, indem sie es kontrastiert durch das subjektive Erlebnis. Und sie geht dabei aber so weit, dass sie subjektiv erlebte Gewalt überall gleich macht. Und das wird, und das, sie geht in dem Roman auch wirklich sehr weit, das wird irgendwann unterschiedslos. Und das kann sozusagen kippen auch in eine Nivellierung von historischer Schuld und zu einer Relativierung auch von Schuld. Ich denke, die Figur des Davide, über die wir schon gesprochen haben, ist dann ein zentrales Beispiel, der sozusagen selber verfolgter ist als Jude und Opfer von Gewalt und gleichzeitig im Roman aber auch zum Täter wird und im Partisanenkrieg gegen die Deutschen selber in einem unglaublich brutalen Moment sadistischer Gewalt einen

0: Wehrmachtssoldaten zu Tode tritt und auch in einem sehr, glaube ich, einer der brutalsten Momente, die das Buch wirklich explizit schildert, wie er sozusagen mit roher Gewalt, also so lange in das Gesicht des deutschen Soldaten eintritt, bis fast nichts mehr davon da ist. Die Stelle würde ich auch ganz kurz vorlesen, beziehungsweise reflektiert die Figur Davide später auch nochmal auf diesen Moment und sagt dazu Folgendes. Ich bin ein Mörder. Im Krieg gibt es welche, die unbeschwert töten, als gingen sie auf die Jagd, aber ich habe jedes Mal einen Mord begangen. Und während er im Todeskampf lag, habe ich mir noch den Genuss verschafft, ihm mit Dritten den Rest zu geben. So bin ich genau wie er geworden, ein SS-Mann, der einen anderen massakriert. Das heißt, Elsa Morante geht hier so weit auf die subjektive Seite der Geschichte, dass irgendwann sozusagen Täter und Opfer tatsächlich verschwimmen. Und das passiert nicht nur in der Handlung des Romans, sondern das passiert tatsächlich auch in dem Paratext, wo die historischen Ereignisse geschildert werden. Auch hier wird sozusagen die Erzählung geht weiter und es wird sozusagen das Leid der Vertriebenen, also vor allem eben der deutschen Bevölkerung, wird angeführt in einem Atemzug mit den Toten der Atombombenabwürfe und später eben auch mit der Vertreibung der palästinensischen Bevölkerung durch die Israelis. Das ist ganz hinten im letzten Teil, in der letzten historischen Erzählung. Und ich denke eben, an diesen Stellen wird irgendwie deutlich, wie problematisch dieses Geschichtsbild auch ist, denn es nivelliert tatsächlich Täter und Opfer und es, ja, es kann in den Extremstellen auch zur Relativierung von historischer Schuld eben benutzt werden. Und ich denke, zum Teil ist das auch ein bisschen das Geschichtsbild der 68er, die ja tatsächlich auch ein Problem sozusagen mit dem jüdischen Staat dann bekommen haben, als er sich eben selber sozusagen zur Selbstverteidigung aufgeschwungen hat und gesagt hat, also wir wollen keine Opfer mehr sein, wir wollen diese 2000-jährige Geschichte der Verfolgung jetzt in dem Moment beenden und bewaffnen uns selber und verteidigen uns gegen unsere Angreifer. Und ich denke, für Elsa Morante, die auch in dem Roman Judentum einführt als eine ein bisschen mythologische Gemeinschaft, die so ein ganz eigenes vorrationale Art des Denkens und Erzählens auch noch hat, auch für sie ist sozusagen, denke ich, die Selbstverteidigung Israels dann eben zum Problem geworden. Und ich denke, in der kritischen Geschichtsbetrachtung würde es auch genau darauf ankommen, sich anzuschauen, inwiefern ist doch sozusagen 1945 ein Ende erstmal des Holocaust, das militärisch erzwungen wurde und warum wird auch die Selbstbewaffnung Israels mit dem Ende des Holocaust eine Notwendigkeit. Aber ich denke, dass das eine Erkenntnis ist, die sich auch gerade durch und mit dem Roman La Storia argumentieren lässt und ich würde ihn deswegen auch nicht sozusagen in Bausch und Bogen verwerfen, sondern würde sagen, gerade durch die subjektive Erzählung beinhaltet er eigentlich ein Stück historische Wahrheit, an der ich festhalten würde.
1: Das ist, glaube ich, was ich ergänzen würde, dass ich glaube, dass Aspekte deines Widerspruchs in dem Roman selber eigentlich liegen. Und ich würde das gerade an dieser Figur des Davide festmachen. Also das, was du zitiert hast, ist ja eine Situation, wo der kleine Giuseppe quasi den Davide entdeckt in so einer italienischen Kneipe und der Davide da einen seiner Galatage hat und ziemlich berauscht ist und dann zu einer Rede ansetzt. Und das ist halt irgendwie so eine, wo man vielleicht erstmal auch mit berücksichtigen muss, da kommt die geschichtsphilosophische These vielleicht am meisten zum Ausdruck, aber es ist eine Figur, die berauscht ist, die in sich zerrissen ist, die am Rande des Wahns liegt und jetzt sozusagen so meint, so eine Vision halt irgendwie zu haben. Und da würde ich sagen, spielen verschiedene Aspekte eine Rolle. Und das mit der Geschichte der Gewalt stellt sich für mich so dar, dass der Davide eigentlich sehr genau sieht, das, was in der Shoah passiert ist, ist so unbegreiflich und ist so eine besondere Qualität der Gewalt, dass er nicht akzeptieren kann, dass die Geschichte danach einfach so weitergeht. Und also das heißt, dass sozusagen das Besondere oder das, was du vielleicht da einforderst, das betont er, glaube ich, sogar explizit. Und das, was eben das Problem ist, aber, dass die Geschichte objektiv weitergeht. Und in dieser Szene symbolisiert sich das an dieser Umgebung der Kneipe. Also die schauen da Fußball und spielen Karten. Und er betont, ich bin Jude und rufe das so in den Raum rein und die Leute sagen, ja, reg dich doch nicht so auf, also wir haben ja nichts gegen Juden oder ihr seid ja auch ganz normale Menschen, also und dadurch ist der da wieder irgendwie so entwaffnet, weil er das, was er sozusagen sagen möchte, gar nicht zum Ausdruck bringen kann. Also das ist sozusagen die eine Ebene, die Geschichte, die große Geschichte geht objektiv weiter und die Figur des Davide ist eigentlich ein Einspruch dagegen, und aber die Geschichte ist das Gleichmachende und nicht sozusagen diese Perspektive, die da drin liegt. Was der Davide noch geltend macht, ist ja so ein gewisser Anarchismus. Also wir hatten auch im Vorfeld der Sendung darüber gesprochen, es gibt da Parallelen zu dieser Simone Weil, einer französischen Philosophin, die dem Anarchosyndikalismus nahe war, aber das eben verbindet auch mit sozusagen so einem christlichen Mystizismus und einer bestimmten Geschichtsphilosophie. Das ist da sicherlich ein Einfluss. Aber was ich da sozusagen so interessant dran finde, ist, dass was ja Davide feststellt, ist, dass es eine Kontinuität der Herrschaft gibt. Und ich finde, das ist ein richtiges Urteil, auch wenn man sozusagen eine besondere historische Situation über diese Allgemeinheit nicht feststellen kann und wenn es darauf ankommt, den Nationalsozialismus in seiner Besonderheit zu analysieren oder Sachen, die danach passiert sind, dann hilft einem das vielleicht nicht unmittelbar weiter, und doch stimmt es. Auch die Grundlage des Nationalsozialismus ist eine Geschichte der Herrschaft der Menschen über Menschen, und das ist was, was Davide dann dazu führt zu sagen, jeglicher Macht bringe ich ein grundlegendes Misstrauen entgegen. Und das Dritte ist die Selbstanklage des Davide. Und da ist, glaube ich, dass er sozusagen schildert, wie er den SS-Mann tötet, ist nur ein Aspekt davon. Das andere ist tatsächlich auch das spezifisch jüdische Erleben dieser Geschichte, nämlich, dass er seine bürgerliche Herkunft nochmal reflektiert und halt schildert, meine Familie war eine bürgerliche Familie. Also sie vertritt das Prinzip, das ich verachte. Und dann in dem Unfassbaren, dass er seine ganze Familie verloren hat und dass seine ganze Familie ausgelöscht hat, stellt er das fest, dass das bürgerliche Teil von ihm selbst ist, und er gibt sich darüber eine Mitschuld an dem Tod seiner Familie eigentlich. Und ich habe das Gefühl, genau, das ist so ein wichtiger zweiter Teil dieser Selbstanklage, was auch, glaube ich, in der Shoah-Literatur ganz häufig vorkommt, dass die Davongekommenen auch nicht begreifen können, dass sie nicht umgebracht wurden und sich dann eine Schuld daran geben. Und ich glaube, das ist ein sehr realistisches Motiv dieses Teils auch der jüdischen Geschichte. Ja, vielleicht soweit als, nicht als grundlegender Widerspruch zu dir, aber als so ein bisschen so eine Ergänzung vielleicht.
0: Ja, auf jeden Fall. Ich würde tatsächlich so ein bisschen immer Zweifel und Unbehagen anmelden, wenn es sozusagen so um die ganz großen übergreifenden Konzepte wie sozusagen Herrschaft oder Geschichte der Gewalt oder so geht, weil ich das Gefühl habe, da verschwinden wichtige Differenzen, die teilweise dann doch sozusagen aufs Ganze gehen. Also sozusagen die Nachkriegszeit ist natürlich, und das beschreibt sie ja auch völlig richtig, sozusagen eine Zeit, in der Herrschaft und sozusagen der Staat und das Militär und die Polizei nicht aufgelöst sind, sondern es existiert weiter und es existiert auch das Privateigentum weiter und so weiter. Und trotzdem ist es eine Konfiguration und ein sozusagen eine politisch positiv bestimmte Herrschaft, die das Töten beendet und die sozusagen eine Situation überhaupt schafft, in der Fußball geschaut werden kann und in der sozusagen sich auch den schönen und leichten Dingen des Lebens überhaupt gewidmet werden kann. Und ich würde sagen, die Art der Politik und die politische Konfiguration, die solche Räume sozusagen offen hält, die sollte man nicht so leichtfertig einfach in eine Reihe stellen mit dem Nationalsozialismus, denn da gibt es zu große Unterschiede, und auch wenn es sozusagen da auch Sachen zu kritisieren gibt, würde ich daran erstmal festhalten. Aber ich denke, du hast etwas sehr Wichtiges gesagt in Bezug auf den Roman, nämlich dass die Rede des Davide, die sehr oft auch in der Literaturwissenschaft als eine unmittelbare politische Äußerung von Elsa Morante angesehen wurde, ist eben kein politisches Manifest, sondern es ist sozusagen eingebettet in die Romanhandlung und dadurch eben auch sozusagen mit den Selbstwidersprüchen der Romanfigur auch ausgestattet und kann nicht einfach eins zu eins sozusagen als politische Botschaft übersetzt werden. Und ich denke, das ist das, warum ich auch so an dem Roman festhalte, auch wenn ich sozusagen politisch da vielleicht an der einen oder anderen Stelle Schwierigkeiten habe. Es ist in dem Sinne wirklich ein autonomes Werk, als dass alles sozusagen eingefasst ist in die Handlung und in den Kosmos, den das Buch ausmacht und sozusagen nach ästhetischen Gesichtsmerkmalen genau gestaltet. Und ich denke, das ist auch ein Festhalten der Elsa Morante eigentlich an der europäischen Tradition auch des Erzählens und der Kunst und der Kultur. Und ich denke, auch hier tritt sie selber in gewissem Sinne in einen Selbstwiderspruch, denn inhaltlich und politisch, geschichtsphilosophisch ist es sozusagen eigentlich eine große Kritik an der europäischen Zivilisation überhaupt. Und sie denunziert es in einer Art und Weise unglaublich provokativ als eine Geschichte der einzigen Gewalt. Aber formal hält sie doch sozusagen an dem, was am humanistischen und fortschrittlichen an der europäischen Zivilisation drinne liegt, hält sie fest. Und deswegen denke ich, ist es ein unglaublich gelungener Roman und ja, liebe ich ihn auch so sehr.
1: Ich glaube, ich würde nur einen Aspekt noch hinzufügen zu dieser Diskussion, dass ich denke, diese Räume, in denen diese Leichtigkeit und der Genuss möglich ist, sind prekär und müssen deswegen auch selbst Gegenstand der Kritik sein. Ich denke, so unaufgelöst müssen wir jetzt diese Diskussion hier erstmal stehen lassen. Wir haben viel über den Roman La Storia von Elsa Morante gesprochen, haben, denke ich, vielleicht die eine oder andere Hörerin angeregt, diesen Roman zur Hand zu nehmen. Der Roman ist in der Neuübersetzung 2024 im Verlag Wagenbach erschienen, übersetzt von Claudia Ruschkowski und Maja Pflug, denen wir an dieser Stelle nochmal danken für das Gespräch, das wir mit ihnen führen konnten. Danke an die Hörerinnen und Hörer für die Geduld und für das Interesse, das sie dieser Sendung entgegengebracht haben. Auf wutpilger.org findet ihr diese und andere Ausgaben von Wutpilger Streifzüge zum Nachhören. Dank gilt auch an Tina Klatte und Maximilian Schulz, die die Zitate aus La Storia eingesprochen haben. Und Dank gilt dir, Jonas, dass du mit mir diese Sendung bestritten hast.
0: Ja, vielen Dank, Lukas, für die Einladung. Es hat mir viel Vergnügen gemacht, mit dir hier über diesen Roman zu sprechen. Eine kleine Ergänzung noch, die 2024er Ausgabe ist eben ein Hardcover-Buch, deswegen auch recht teuer, aber der Verlag Wagenbach hat sich in bester Tradition von Elsa Morante dazu durchgerungen, eine günstigere Ausgabe für 20 Euro noch herauszubringen, die erscheint am 12.
2: Fangen wir jetzt mal von vorne an.
3: Street Art,
2: digitale Bohem, Selbstausbeutung,
4: Ladyfest, Feierabend-Terroristen,
5: kulturelle, subkulturelle Gruppen,
6: Right-Girl-Bewegung.
7: Ja, und jetzt der 11. September, mehr als genug Stoff.
8: Kannst du vielleicht einige Aspekte davon mal verbalisieren?
2: Achtung.
8: Über politisch, wissenschaftlich, kulturelle und gesellschaftliche Fragestellungen.
2: Organisieren und so.
8: Vandalismus.
2: Spaß.
8: Blick auf die Praxis.
2: Abgründig sehnsüchtigen Elektropop.
8: Läuft es gerade im Rahmen dieser ganzen Computer-Paranoia-Terrorangst?
9: Worthülsen. Das geht gar nicht klar.
2: Alles wird gut.
8: Sind der Hoffnungen, die quasi der politischen Realität gegenüberstehen?
2: Ich weiß, dass das immer so eine ganz schwierige Frage ist, aber...
8: Scheißegal.
9: Problematisch.
8: Die tägliche Motivation quasi, dass es besser wird?

0: Das ist nicht ausgeschlossen, das ist eine ganz reale Gefahr. Und dann wäre der Durchmarsch in einem Bundesland und der Zugriff auf alle Ministerien, alle Verwaltungen und so weiter, wäre möglich.
1: Eine alleinige Regierung hat, das liegt in der Natur der Sache, die Möglichkeit, vieles aus dem eigenen Programm umzusetzen. Der Blick in die veröffentlichte Vorabversion des Wahlprogramms lässt dabei, wie es David Begrich vom Miteinander e.V. ausführt, das Ausmaß der Folgen einer AfD-Regierung deutlich erkennen.
2: Und wenn man das für bare Münze nimmt, und es gibt aus meiner Sicht keinen Grund, das nicht für bare Münze zu nehmen, dann würde die AfD natürlich bei denjenigen anfangen, die am verletzlichsten sind. Und das ist jetzt ganz ehrlich wahrscheinlich nicht der Facharbeiter weißer Hautfarbe, 45 Jahre alt, mit einem Jahresgehalt von Betrag einsetzen, ne? Sondern wahrscheinlich geht es da eher um Flüchtlinge mit einem unsicheren Aufenthaltsstatus. Oder die nächste Gruppe wären dann Bürgergeldempfänger. Oder die nächste Gruppe wären dann alleinerziehende Mütter. Also man arbeitet sich sozusagen von der Peripherie der sozialen, gesellschaftlichen Ausgrenzung Schritt für Schritt ins Zentrum vor. Das, glaube ich, muss man sich deutlich vor Augen halten, wenn man verstehen will, welche Politik die AfD umsetzen würde, wenn sie in Sachsen-Anhalt an die Regierung käme.
1: Dieser Teil der Programmatik, der aktiv das Leben für alle möglichen gesellschaftlichen Minderheiten und Empfängerinnen von Sozialleistungen erschweren soll, ist vor dem Hintergrund der Geschichte der AfD seit Gründung der Partei keine große Überraschung. Doch wie David Begrich anmerkt, werden davon weitestgehend alle Teile des zivilgesellschaftlichen und kulturellen Lebens von der AfD ins Visier genommen.
2: Der Entwurf von diesem Regierungsprogramm, genannten Wahlprogramm, geht ja weit darüber hinaus. Also sie arbeiten sich nicht nur an den üblichen Verdächtigen ab, sondern sie arbeiten sich an der Landeszentrale für politische Bildung ab. Sie arbeiten sich an den Kirchen ab. Also sie wollen den Vertrag der Staatskirchenleistungen kündigen und so weiter. Das heißt, im Grunde genommen, deshalb habe ich das als Laborsituation beschrieben, im Grunde genommen wollen sie sich aller Formen gesellschaftlicher, kultureller Opposition entledigen.
1: Was nach der Landtagswahl nach Wunsch der AfD passieren soll, ist also ein Angriff auf alle sozialen und kulturellen Lebensbereiche. Doch auch jetzt schon ist sie aktiv dabei, genau daran zu arbeiten, wie ein Blick in die Kommunalpolitik durch Robert von dem soziokulturellen Zentrum Zora in Halberstadt bestätigt.
0: Wir erleben jetzt schon in einigen Kreistagen, zum Beispiel in Salzwedel, das liegt ganz im Norden in der Altmark, oder jetzt in Anhalt-Bitterfeld, das liegt so im Osten, alles auch AfD-Hochburgen, dass jetzt schon, noch bevor die AfD überhaupt regiert, sie in den kommunalen Parlamenten schon Dinge durchsetzen kann, wie zum Beispiel die Nichtannahme von Hunderttausenden Fördermitteln vom Demokratie-Leben-Programm. Das haben sie in Salzwedel abgelehnt, also die CDU mit der AfD und anderen Kleinstparteien, Fraktionen. Und jetzt gerade in Anhalt-Bitterfeld haben sie so einen Annahmestopp beschlossen. Und das passiert jetzt überall. Also andere Themen sind dann so Deutschlandflaggenpflicht vor Schulen. Ja? Also wie so ein Lauffeuer im Jerichower Land durchgesetzt, CDU, AfD, dann Saalekreis und so weiter. Jetzt geht's los mit Arbeitspflicht für Asylsuchende oder Arbeitszwang, Zwangsarbeit. Hatten wir jetzt gerade in Magdeburg im Stadtrat, wurde jetzt in die Ausschüsse überwiesen. Passiert jetzt überall, wie so lehrbuchhaft. Also die AfD regiert faktisch jetzt schon, obwohl sie in den kommunalen Parlamenten noch keine absolute Mehrheit haben und die CDU da die Kommunalwahlen gewonnen hat. Also das ist die Situation jetzt schon vor Ort. Und es gibt halt sozusagen so Themen, da merkt man, da gibt es auch einfach inhaltlich riesen Schnittmengen. Das sind die gleichen Themen, die im Bund auch eine Rolle spielen, aber in den Kommunen kann man das anhand von Anträgen messen. Migration, Zivilgesellschaft und Demokratie, vor allem aber auch Klima- und Verkehrspolitik. Also das ist der Wahnsinn, was da überhaupt nicht mehr möglich ist an progressiver Verkehrspolitik. Das ist wirklich schlimm, da sind nicht mal mehr Zebrastreifen sind da möglich bei diesen Mehrheitsverhältnissen, weil da der Kulturkampf jetzt schon quasi entschieden ist. Also die AfD ist in Sachsen-Anhalt, kann man sagen, vollständig normalisiert.
1: Es sind programmatische Punkte, wo so manch einer sich denkt, aber deswegen wählen die Menschen ja nicht die AfD. Immer wieder wurde von verschiedenen Seiten argumentiert, dass man nur diese Pläne öffentlich thematisieren müsse, dann würde sich die AfD entzaubern. Dieser Vorstellung erteilt David Begrich von Miteinander e.V. eine klare Absage.
2: Alle sozialwissenschaftlichen Untersuchungen in der Kernwählerschaft der AfD und auch in der zweiten Wählerschaft, also in der zweiten Wählergruppe der AfD, uns eigentlich in ganz interessanten Befund vorlegen, nämlich sagen, dass die Zahl derjenigen, die die AfD aus Gründen der inhaltlichen Zustimmung wählen, zugenommen hat.
1: Dies gilt umso mehr in Sachsen-Anhalt, wo laut David Begrich die Ausrichtung der Partei schon sehr lange sehr eindeutig war.
2: Na, die AfD in Sachsen-Anhalt gehörte sehr frühzeitig zu den Landesverbänden, die die Radikalisierung strategisch vorangetrieben haben. Und da beißt die Maus keinen Faden ab. Die AfD ist durch und durch eine rechtsextreme Partei. Das kann ja sein, dass es da noch 5 Leute gibt, die irgendwie sozusagen ein rechtskonservatives Politikverständnis haben. Das würde ich jetzt gar nicht ausschließen. Aber alles, was wir auf dem Tisch zu liegen haben von Funktions- und Mandatsträgern, programmatische Aussagen, Reden im Landtag, Anträge im Landtag, alles, was in der innerparteilichen Debatte läuft, das sind alles wirklich, also der Zug ist durch. Die AfD ist eine rechtsextreme Partei.
1: Für Robert, der sich im soziokulturellen Zentrum Zora in Halberstadt engagiert, ist das selbstbewusste Auftreten der AfD, die im Wahlprogrammsentwurf auch nicht vor Nazi-Vokabeln zurückschreckt, auch Ergebnis der Umfragewerte und der langjährigen Ausrichtung der AfD.
0: Deswegen tritt die AfD dort schon seit Monaten mit extrem breiter Brust auf. Also die haben so viel Kraft, die können kaum laufen. Die formulieren einen ganz klaren Machtanspruch. Sie gehen selbst davon aus, dass sie das schaffen und sie leben von diesem Nimbus der Unbesiegbarkeit. So ganz, ganz wichtig ja generell bei faschistischer Kommunikation. Sie haben diese Umfragen im Rücken und haben sozusagen es jetzt schon geschafft, politische Prozesse jetzt schon so sehr zu beeinflussen und Faschismus so sehr zu normalisieren, dass sie diesen Nimbus mit breiter Brust, wie gesagt, kolportieren können.
1: Bundesweit wird die Stärke der AfD in Sachsen-Anhalt immer wieder thematisiert und vor allem auch nach Ursachen gesucht. Fragen, die aber für Menschen vor Ort wie Robert, welche in Sachsen-Anhalt aufgewachsen sind, eigentlich ganz klar sind.
0: Also warum ist das eigentlich nichts Besonderes, dass Sachsen-Anhalt vielleicht das erste Bundesland wird, in dem das passiert? Für uns vor Ort oder ja, die wir da sozusagen die sogenannten Baseballschlägerjahre mitgemacht haben, ist das nichts Neues, sondern es ist sozusagen schon immer Alltag gewesen. Also es war auch noch nie anders. Es gab vielleicht Qualitätsunterschiede an Straßengewalt, an Terror und so weiter, aber es war noch nie anders. Es gab überall Faschos, es gab überall lokale Hegemonien und so weiter und die haben sich ausgeweitet. Wir hatten in Sachsen-Anhalt die DVU, die schon in den 90ern über 10% geholt hat, eine rechtsextreme Partei. Wir hatten die NPD, die knapp gescheitert ist 2011. Die AfD hat 2016 ihren ersten großen Erfolg in Sachsen-Anhalt gehabt mit über 24%, knapp hinter der CDU. Und wir hatten schon bei der letzten Landtagswahl 2021, kurz vor der Wahl, eine Umfrage, da lag die AfD vorne, was zu einem Schock geführt hat und dann dazu geführt hat, dass es so einen Leihstimmeffekt gab zugunsten dann der CDU und Rainer Haseloffs.
1: Einen ähnlichen Effekt erhoffte sich die CDU unter Rainer Haseloff bestimmt auch für die kommende Wahl am 6. September 2026. Doch wie sich schon lange abgezeichnet hat, wird Rainer Haseloff nicht mehr weitermachen. Nun führt Sven Schulze als neuer Ministerpräsident die Landes-CDU in den Wahlkampf. Möchte die CDU dabei von der AfD Stimmen zurückgewinnen? In mehreren Fällen gab es aber dem gegenüberstehenden Versuche von AfD und CDU gemeinsame Politik zu machen. Auch wenn auf Landesebene eine klare Grenze gezogen wurde, wie David Bekrich von Miteinander e.V. resümiert.
2: Da hat es in Sachsen-Anhalt ja bekanntermaßen immer mal wieder Vorstöße gegeben, diese Interaktion politisch voranzutreiben. Aber diese Vorstöße sind in der Vergangenheit in Sachsen-Anhalt sehr deutlich abmoderiert worden. Und das muss man jetzt einfach mal konstatieren. Das lag in der Person des sachsen-anhaltischen Ministerpräsidenten Rainer Haseloff begründet, der mit einem gewissen Zeitverzug, in dem er sich das Agieren der AfD angesehen hat, begriffen hat, dass die AfD das Ziel hat, die CDU als den politischen Konservatismus in der Bundesrepublik Deutschland zu zerstören und zu sagen, also die Interaktion mit der AfD, mit denen in politische Interaktion zu gehen, würde sozusagen den Selbstzerstörungsmodus in Gang setzen. So, und jetzt haben wir eine neue Situation, Haseloff ist nicht mehr da. Und da ist ganz interessant, sich nochmal anzuschauen, wie ist denn der Begründungszusammenhang in der CDU-Debatte, was das Verhältnis zur AfD angeht. Haseloff hat immer sehr deutlich gemacht, dass er den Wertekanon der AfD, das kann man, glaube ich, so deutlich und unumwunden sagen, verabscheut. Ja? Haseloff war ein konservativer Katholik, der hatte mit der AfD nichts gemein. Und jetzt kommt Sven Schulze und Schulze lehnt die AfD auch ab, aber der Begründungszusammenhang ist ein anderer, der sagt nämlich, die können es eben einfach nicht. Und jetzt wird man mal sich angucken müssen, wie geht diese Debatte denn weiter? So, und wenn ich jetzt das nach vorne denke, dann glaube ich, es wird so eine Art Horse Racing geben. Das haben wir ja auch in Sachsen-Anhalt 2021 schon mal erlebt, dass dann Die CDU sagt also vor allen Dingen zu den Wählern von SPD und Grünen, aber auch der FDP und vielleicht sogar zu einigen Wählerinnen und Wählern der Linken, wählt uns, weil wir sind das Bollwerk gegen die AfD. Und dafür muss man dann aber auch natürlich etwas tun. Und wenn man sich jetzt das Wahlergebnis von Sven Schulze im Landtag von Sachsen-Anhalt anguckt, da gab es ja 2 Stimmen über den Durst für die Koalition. Also Schulze hat 2 Stimmen aus der Opposition bekommen. Und ich glaube, das ist so ein bisschen ein Fingerzeig dahin, dass alle jenseits der AfD begriffen haben, dass es bei diesen Wahlen wirklich um etwas geht.
1: Mit dem nun anderen Begründungszusammenhang bleibt offen, ob Sven Schulze auch nach der Wahl eine Zusammenarbeit mit der AfD durch die CDU in Sachsen-Anhalt ablehnen wird. Vor allem, wenn die AfD keine Alleinregierung stellen kann, wird die CDU sich entscheiden müssen zwischen übergreifender Bündnispolitik mit den demokratischen Parteien, um eine Nicht-AfD-Regierung zu stellen, oder welche Rolle sie als Opposition zu einer anderen Minderheitsregierung, zum Beispiel durch die AfD, einnimmt. Ganz im Sinne der Entzauberung der AfD gibt es aber auch, vor allem im Bundesdiskurs, wenig in Sachsen-Anhalt, noch eine ganz andere Sichtweise auf die Landtagswahlumfragen in Sachsen-Anhalt, so David Bickrich vom Miteinander e.V.
2: Und jetzt gibt es ja vielleicht auch Menschen, die sagen, ja, das ist alles nicht schön, aber Sachsen-Anhalt ist ja viel kleiner als ein Regierungsbezirk in Nordrhein-Westfalen, hat auch weniger Einwohner. Wenn da mal für 4 Jahre lang die Welt untergeht, ist das zwar unschön, aber keine Katastrophe. Und da würde ich einwenden, ich glaube, dass die AfD hier mal ausprobieren will, wie weit kann man denn mit der Außerkraftsetzung der Regeln der politischen Kultur der alten Bundesrepublik gehen. Ja, es gibt so ein Try-and-Error-Verfahren und die Lerneffekte, die rechtsautoritären Lerneffekte, die wird man danach versuchen, im Westen umzusetzen. Das heißt, es ist hochrelevant, kommt die AfD in eine Situation, in der sie sozusagen in einem ostdeutschen Bundesland wie Sachsen-Anhalt diesen Experimentierraum errichten kann und das alles einmal durchspielen kann und dann sagen kann, gut, also bei einem besonders repressiven Polizeiaufgabengesetz, da sind wir vielleicht gescheitert, aber bei der, was weiß denn ich nicht was, Unsichtbarmachung von bestimmten gesellschaftlichen Minderheiten, da haben wir uns vollkommen durchgesetzt.
1: Das Laborexperiment Sachsen-Anhalt wäre also durchaus der relevante nächste Schritt der AfD auf dem Weg zur Macht, mit der sie dann auch direkt als Regierungspartei den demokratischen Rechtsstaat demontieren kann. Die Frage, die für alle Menschen, welche für die Freiheit der Menschen als gleichberechtigte Wesen eintreten, nun im Raum steht, ist, wie umgehen damit. Dafür sieht David Bickrich vom Miteinander e.V. einen Ansatz in der aktuellen politischen Kommunikation.
2: Die AfD ist sehr laut. Auch in ihrer strategischen Kommunikation ist sie sehr laut. Und jetzt ist die Frage, wer geht denn in die politische Kommunikation mit dem breiten Feld jener Wählerinnen und Wähler, die sich indifferent verhalten zur AfD und auch zu ihrem Politikangebot? Also wir müssen ja uns nicht mit der Kernwählerschaft der AfD auseinandersetzen, weil da wird die AfD schon dafür sorgen, dass die sozusagen in einem Zustand der dauerhaften Mobilisierung bleiben und dass die am Ende die AfD auch wählen. Aber es gibt ja eine Wählergruppe, und die ist in Sachsen-Anhalt gar nicht klein, die hochvolatil ist. Und das heißt, diese Gruppe in der strategischen Kommunikation aller anderen Parteien nochmal darüber nachzudenken, wie könnte man diese Wählerinnen und Wähler denn erreichen. Ich glaube, man darf einen Denkfehler nicht machen. Also die Wahlen in Sachsen-Anhalt werden nicht im Internet gewonnen. Also Ulrich Siegmund ist ja der ungekrönte TikTok-König und Instagram-Kaiser, gar keine Frage. Und da ist er auch unglaublich reichweitestark. Aber wenn ich mir das jetzt angucke von der soziografischen Zusammensetzung, dann ist es nicht die Generation TikTok und Instagram, die sozusagen die Wahlen entscheidet, sondern die Generation Super-Ilu oder die Generation Mitteldeutsche Zeitung. Ne? Also diejenigen, die so zwischen Mitte 40 und Mitte 60 sind. Und diese Gruppe, für die Politik ein weit entferntes Hintergrundrauschen ihres Alltags ist. Und da rede ich jetzt nicht von denjenigen, die unruhig werden, wenn sie das 6.50 Uhr Interview im Deutschlandfunk verpassen. Oder die irgendwie Herzrasen kriegen, wenn die 3 überregionalen Tageszeitungen, die sie abonniert haben, morgens nicht im Kasten sind. Sondern diejenigen, die für die Politik ein weit entferntes Hintergrundrauschen ist. Die strategisch ins Visier zu nehmen und zu überlegen und zu sagen, wie können die denn angespielt werden? Wie kann man die in eine politische Kommunikation verwickeln, die am Ende nicht auf die AfD hinausläuft? Und dann will ich noch einen letzten Punkt machen, der mir besonders wichtig ist. Man kann zu diesen ganzen ostdeutschen Identitätsdebatten, die wir in den letzten Jahren erlebt haben, sehr unterschiedlich stehen. Und ich weiß, dass ich da auch eine kontroverse Position einnehme. Aber es sollte eines nicht passieren. Es sollte nicht passieren, dass eine Situation entsteht, in der die AfD ein Abo löst auf die kulturelle Erinnerung der Ostdeutschen. Das darf nicht passieren.
1: Die Indifferenten zu erreichen. Das ist auch eine Frage, der sich die verschiedenen Medien umso stärker stellen müssen. Egal, ob das eine mitteldeutsche Zeitung ist, welche die AfD wörtlich zitiert, ohne den Nazi-Jargon darin zu kritisieren. Ein öffentlich-rechtlicher Rundfunk, der in eine Talkshow nach der anderen AfD-Politiker einlädt. Oder die freien Radios, welche zu häufig den diskursiven Transfer zwischen hochspezifischen Inhalten und einem allgemeinen Publikum vergessen. Und für die politischen Parteien der Bundesrepublik, die schon seit Jahren mit ihrem gesellschaftlichen Bedeutungsrückgang kämpfen, hat David Begrich vom Miteinander e.V. auch eine klare Empfehlung.
2: Wenn man die Wählergruppe der Indifferenten erreichen will, dann muss man den Versuch unternehmen, rauszugehen aus dem Modus operandi, zu sagen, naja, wir konkurrieren im Bespielen des politischen Resonanzraums im Wesentlichen die sehr kleine, postmaterialistisch ausgerichtete Wählerschaft. Da muss man ganz ehrlich sagen, die ist in Sachsen-Anhalt, ist die minimal, das sind drei Stadtteile. Denen muss man nicht erzählen, dass man nicht AfD wählen muss, das oder darf oder soll oder weiß ich nicht was. Das ist nicht notwendig, sondern man muss diejenigen versuchen, in eine Kommunikation einzubeziehen, die bei den letzten Wahlen immer die Erfahrung gemacht haben, dass sie nur die Wahlplakate der AfD sehen und den Eindruck haben, andere Parteien würden sich nicht für sie interessieren.
1: Für Politik und Medien ist also eigentlich klar, was es braucht, um sich für den Erhalt der Demokratie im autoritären Sog der aktuellen Vielfachkrisen einzusetzen. Und es ist auch noch nicht zu spät, wie Robert aus dem soziokulturellen Zentrum Zora in Halberstadt betont.
0: Es gibt auch Dinge, die funktionieren für die AfD nicht wie so ein Automatismus. Zum Beispiel finden sie bei Kommunalwahlen, wo man ja so lange Kandidatenlisten hat, finden sie nicht genug Kandidaten, weswegen jetzt bei der letzten Kommunalwahl einige Plätze zum Beispiel, die sie gewonnen hatten, unbesetzt blieben. Da hat zum Beispiel dieses alte Strategie, von der man immer glaubte, dass die wie so ein Automatismus funktioniert, nämlich eine rechtsextreme Partei auch als das zu bezeichnen und es zu stigmatisieren, hat da noch funktioniert. Weil sie nicht genug Leute gefunden haben, die sich trauen, mit ihrem Gesicht auch dafür zu werben. Das ist im Moment noch eine Ressource, würde ich sagen. Und auch auf der Ebene der staatlichen AkteurInnen, Verwaltung, kulturelle Akteure, da ist es noch nicht gekippt, das kann man nicht sagen. Das ist nicht unsere Beobachtung. Natürlich Polizeiapparat und so weiter, das ist ganz klar, da gibt es genug Skandale, kann man alles nachlesen. Aber auf dieser Ebene der staatlichen Akteure gibt es da auch noch viele Ressourcen. Ja, zur Zivilgesellschaft in Sachsen-Anhalt. Als diejenigen, die wir versuchen, da unseres beizutragen, das aufzuhalten, ist natürlich völlig anders aufgestellt, auch aus historischen Gründen als beispielsweise hier in Hamburg oder in anderen alten Bundesländern. Sehr dünn, sehr ausfragmentiert, aber da ist einiges in Bewegung. Gerade seit ungefähr zwei Jahren ist einiges in Bewegung gekommen. Also nicht nur, dass es überall auch in Kleinstädten, Mittelstädten Demonstrationen gab, sondern die haben sich dann nachhaltig transformiert auch zu Bündnissen. Also bei den Bündnistreffen in so einer kleinen Stadt wie Halberstadt mit knapp unter 40.000 Einwohnern, Demokratiebündnis dort, sitzen bei jeder Sitzung 40, 50 Leute. Das ist schon wirklich stark. Also da passiert was und das sind dann wirklich breite Zusammenschlüsse von eigentlich allen Akteuren, die da noch gesellschaftliches und kulturelles Leben verteidigen und an den Start bringen und Veranstaltungen organisieren und so weiter.
1: Und genau deswegen will schließlich die AfD in diesem Bereich den Menschen das Leben möglichst schwer machen, weil sie hier den größten Widerstand gegen ihre menschenverachtende Politik erwartet. Doch es wird nicht reichen, sich einfach von dem neofaschistischen Projekt der AfD zu distanzieren, sondern eine radikale Freundlichkeit aus diesen Organisationen und Zusammenschlüssen heraus ist dringend geboten, so Robert.
0: Es braucht irgendwie einen konkreten Nutzen für Menschen. Genau, dann ist es, glaube ich, auch so eine gelebte, das ist jetzt klingt ja auch wie so eine Banalität, aber ist es eigentlich überhaupt nicht. Vor allem, wenn man ja viele linke Orte kennt oder auch vor allem sozusagen Orte kennt mit höheren Schwellen, Haltungsfragen, radikale Freundlichkeit und das auch authentisch, also ernst gemeint, genau, also radikale Freundlichkeit als Gegenmittel gegen Einsamkeit, als Gegenmittel gegen eben rechte Mobilisierung und Rattenfänger und vor allem immer mit dem Ziel, konkrete Bindungen entstehen zu lassen. Das ist auch sowas, das klingt so banal, aber wir haben mit den Menschen, und die sind wirklich alle nicht, die sind nicht links, die kommen da auch nicht als Linke hin, die äußern sehr, sehr schwierige Sachen und wir bleiben aber mit ihnen im Gespräch, beziehen klar Stellung, ziehen eine rote Linie und sagen, das hat ja nichts verloren. Aber wir behalten mit dir eine Bindung und bleiben, und daraus entstehen dann tatsächlich sehr interessante Sachen und auch Biografien.

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6: Hallo und herzlich willkommen in Nikos Rockcafé hier auf Radio Korax. Ostrock ist für viele Menschen mehr als nur Musik. Es sind Erinnerungen an Konzerte, an lange Nächte, an Freundschaften und an Lieder, die uns ein ganzes Leben begleiten. Und genau dieses Gefühl lebt weiter beim Festival Das Klassentreffen der Ostmusik. Am 19. und 20. Juni 2026 treffen sich in der Fontanestadt Neuruppin Musiker, Bands und Fans, um gemeinsam diese besondere Musik zu feiern. Der Mann, der hinter dieser Idee steht und dieses Treffen möglich macht, ist heute mein Gast, Mario Geiermann.

0: Klassentreffen war auch gleich eigentlich geboren, weil das ist eigentlich wie ein Klassentreffen. Und es war am Ende, was das Schöne war, es ist dieser Gedanke ist komplett aufgegangen, weil die Musiker, die im Backstage-Bereich, der relativ groß war, sich getroffen haben, die dann auch einen Tag länger geblieben sind, obwohl sie nur am ersten Tag gespielt haben. Die haben sich umarmt und haben, Alter, weißt du noch, wie wir damals in der Musikschule die erste Band, und dann hat der mit dem schon mal gespielt und dann sagt er, du hast doch bei mir auch schon mal, wir haben noch mal zusammen gespielt in der Band. Und also das war wirklich eine Atmosphäre und die hat sich übertragen auch auf die Zuschauer. Das war also auf die Fans, die da vor der Bühne standen, weil die Musiker auch keine Scheu hatten, sich unter das Volk zu mischen. Also das war wirklich toll.
1: Aber gab es trotzdem einen Moment, in dem du als Veranstalter gezweifelt hast, ob so ein Festival noch so funktioniert? Weil es unterscheidet sich doch schon ein bisschen zu anderen.
0: Ja, also so ein Moment so an sich eigentlich nicht. Also weil ich an dieser Idee, also ich war ziemlich klar, dass diese Idee funktionieren kann, weil ich meine, bevor man das als Veranstaltung dann wirklich macht, fragt man ja in den Bands rum, könntest du dir das vorstellen? Und alle guckten mich an und sagten, Alter, dass das noch keiner gemacht hat. Das ist ja richtig. Also, ja klar, das wäre doch geil. Und wenn der noch dabei ist und der noch. Und ja, es gab natürlich ganz, ganz viele Bedenkenträger und viele, viele Leute, die auch ringsrum im Veranstaltungsbereich, im Medienbereich, im Musikbusiness-Bereich uns das nicht zugetraut haben. Die gesagt haben, na, das wird nichts. Das könnte, wie wollt ihr denn das stemmen? Und ob das überhaupt funktioniert? Und mit so vielen Bands, weil wir hatten ja gleich beim ersten Festival 15 oder 16 Bands am Ende auf dem Festival, und wir wussten von vornherein, also wir können da, die Bands können auch keine großen Riesengagen nehmen, sondern damit wir das stemmen können, sind wir angewiesen, dass die Bands auch uns Zugeständnisse machen, und da sie die Idee aber geil fanden, haben sie das alle gemacht. Und deswegen war eigentlich für mich der Gedanke, dass das vielleicht schief gehen könnte, eigentlich nie gegeben. Fairerweise muss man natürlich sagen, na klar, also das erste Festival ist jetzt nicht so, dass man als rein wirtschaftlich sagt, also das war ein Riesenerfolg. Aber wir haben aber durch diesen großen, riesigen Medienaufschlag, den wir dann doch gehabt haben, weil diese Idee offensichtlich doch in die Zeit gepasst hat. Ja, dass man also sagt, wir haben die Befindlichkeiten der Ossis, im Anführungsstrichen jetzt mal, also die eben auch ihr Leben gelebt haben, die auch gearbeitet haben, die ein Land aufgebaut haben. Da kann man zu stehen, ob das gut war oder nicht gut war, ob das politisch funktioniert hat oder nicht. Aber wir hatten ja trotzdem unsere Freizeit, wir hatten unsere Hobbys und wir hatten unsere Musik. Und wenn man sich zu dieser Musik dann wieder trifft und sagt, Alter, wisst ihr, hier bei dem, da haben wir bei der Band gerade mein erstes Bier getrunken oder hier habe ich mit meiner ersten Freundin geknutscht hinter der Bühne oder wir haben ein Blues-Festival, haben wir da auf der Wiese gelegen und so. Das sind alles so Dinge, die nichts mit Ostalgie zu tun haben oder mit Nostalgie, sondern einfach nur mit Erinnerungskultur und mit dem, was wir hatten, also womit wir groß geworden sind.
1: Würdest du sagen, ich habe mal einen Satz gehört, ich glaube vor 30 Jahren ist der zum ersten Mal gefallen, wenn man sich quasi so eine Eintrittskarte kauft, früher waren es eben die Pudis oder eben andere, dass man sich damit auch so ein Stück Heimat wieder zurückholt, die es nicht mehr gibt?
0: Ja, in dem Sinne, in dem Fall würde ich schon sagen, ja klar, ja, also sehr, also das würde ich wirklich unterschreiben, weil wirklich die meisten, also für die meisten war das ja so eine Situation auch, diese alle nochmal auf einen Haufen zu sehen. Also so viele Bands. Also es waren ja, wie gesagt, von 15, 16 Bands aus dem Osten, die da waren. Manche waren, gab es die Bands nicht mehr, da waren die Musiker nur da, weil die eben die Kollegen treffen wollten. Also das war natürlich, war das ein Stückchen Heim. Also unbedingt. Also das sehe ich in jedem Fall so.

0: Gab es aber trotzdem eine Band, also wo es schwer war, sie zu überzeugen, mitzumachen? Oder haben alle gleich gesagt, ja, das ist super?
1: Nee, also so eine Situation gab es eigentlich nicht. Es gab, also es gibt natürlich immer Probleme bei sowas. Also es gibt natürlich ein Problem, zum Beispiel, wir hätten gerne die Gitarreros gehabt. So, die hätten wir auch gerne in diesem Jahr wieder gehabt. Also es wird auch in diesem Jahr leider nicht funktionieren. Hängt einfach damit zusammen, dass Karat nicht spielen konnte. Also A, hatten die eine Mucke. Mhm. B, haben die mit einem anderen Veranstalter in Neuruppin, ich sag mal, einen 100-Jahres-Vertrag. Ja, es ist einfach so, die spielen dort in der Kulturkirche, was ja völlig in Ordnung ist. Und wenn die in der Kulturkirche spielen, dann haben die jedes Jahr ihre Veranstaltung dort. Und wenn die bei uns gespielt hätten, dann hätten die 2 Jahre in der Kulturkirche nicht spielen dürfen. Das ist einfach die Philosophie des Veranstalters in der Kulturkirche. Mhm. Und das will natürlich eine Band, überlegt sich jetzt natürlich 3-mal, ob das so ist oder nicht. Und dadurch kam das leider nicht zustande, weil sie auch für dieses Jahr ihren Termin schon langfristig hatten. Obwohl wir mit der Kulturkirche vorher gesprochen haben, dass wir das gerne wollten. Aber alle anderen Bands, also da mussten wir eigentlich keinen wirklich überreden. Also eigentlich gar nicht. Also es ist eher so, dass wir Bands absagen mussten, weil wir gar nicht so viele Möglichkeiten hatten. Die wollten eigentlich alle spielen und viel schlimmer ist es ja in diesem Jahr, weil die gespielt haben, wollen eigentlich auch alle wieder spielen. Also die wollen alle wiederkommen und wir haben gesagt, ein paar gerne, aber wir können nicht alle wieder spielen lassen, weil wir haben ja noch so viele, die im letzten Jahr nicht gespielt haben und keine Zeit hatten. Und die spielen ja diesmal. Ja, das war also im Grunde genommen ist es, also zum Überreden war eigentlich niemand.
0: Aber was mir auch aufgefallen ist bei eurem Festival ist, dass ihr auch das gesamte Spektrum abbildet, sozusagen eben vom progressiven Rock zu Heavy Metal, Blues und zu den damaligen neuen Bands, wie sie hießen, wie jetzt aktuell die Skeptiker, die bei euch spielen. Gibt es da vielleicht irgendwelche Ängste, dass es da vielleicht noch Rivalitäten von früher gibt, dass da irgendwie hinter der Bühne vielleicht behauptet, Mensch, ihr habt mehr bekommen und oder ist da alles friedlich?
1: Das ist eine sehr witzige Frage, weil da haben mich viele für verrückt erklärt vorher, dass wir also Bands zusammenbringen und auch in einer Reihenfolge spielen lassen, die eigentlich unvorstellbar gewesen wäre in der DDR. Also wir haben, also man muss sich jetzt vorstellen, wir haben ja 2 Bühnen und auf den 2 Bühnen fand zum Beispiel auf der einen Bühne spielte Charlie Eitner und Geli Weitz, machten also wirklich also eine schöne Jazz- und Soul-Geschichte. Dann wechselten wir zur anderen Bühne, auf der anderen Bühne spielte dann Pascal Bajazzo mit Pascal von Wroblewski. Die machten wirklich also Jazz, Rock, wirklich vom Allerfeinsten. Und dann wechselten wir zur anderen Bühne und dann spielte Zerfall. Ja. Zerfall ist eine der schrägsten und verrücktesten Punk-Bands, die man sich vorstellen kann. Und dieselben Leute, die vor den Bühnen standen, sind geblieben und haben dann mitgepokt und haben das mitgefeiert. Also das heißt, dieser Bruch, den wir da hatten, der fand nicht statt. Und witzigerweise war das dann so, dass also wir hatten ja als Moderatoren Carsten Speck und Jürgen Karney. Dass also Jürgen Garney dann auch einen Satz dazu sagte, also früher hättet ihr mich also nicht mal mit dem Hintern angeguckt, also wir waren eigentlich Feinde im Sinne von, also wir waren das Establishment und ihr wart die progressive Punkband und die haben sich im Grunde genommen da verbrüdert und alte Gräben zugeschüttet. Also na klar hat jeder seine Erlebnisse gehabt, manche waren auch nicht schön, also gerade was die Punkszene betrifft, aber auch andere Musiker hatten natürlich ihre Erlebnisse bei den Klosterbrüdern, also mit Gefängnis und allem. Ein Wahnsinn, den wir alle kennen. Aber das spielte dort wirklich überhaupt keine Rolle. Gar keine.
2: Also alles friedlich.
1: Alles friedlich, ja. Wirklich. Es gab keine Animositäten. Es gibt sicherlich immer Musiker, die miteinander damals nicht konnten, die heute miteinander nicht konnten, aber die sind sich dann da mehr oder weniger aus dem Weg gegangen. Aber ich kann mich, also ich habe keine Situation, wo irgendjemand mit irgendjemandem irgendwie Stress hatte. Gar nicht. Hm.

0: Wenn du eine Band holen könntest, die es nicht mehr gibt, welche wären das?
1: Ja, es gibt natürlich ein paar Bands, die es nicht mehr gibt, die wirklich schade sind, dass wir nicht mehr spielen. Das sind Pudis natürlich, ist klar, die natürlich für die Ostrockmusik eine der Schlüsselbands waren. Und dann das nächste wäre natürlich City, die es nicht mehr gibt. Also das sind natürlich so für mich so die Kernbands. Was ich sehr schade finde, dass Hansi Biebe nicht spielt. Also wobei wir jetzt auch, und für dieses Jahr, wir haben lange geredet und viel erzählt und wir hoffen, dass er wenigstens als Gast diesmal kommt, weil seine Musik ist für mich persönlich so eine wichtige Musik gewesen als Jugendlicher. Und es gibt Momente, ist so mein Hero-Song. Und der dann aber witzigerweise beim letzten Klassentreffen gespielt wurde in einer Notsituation. Also wir hatten eine Situation, die völlig verrückt war, völlig absurd. Wir hatten das Problem, dass ein Unfall auf der Autobahn war und die Musiker am zweiten Tag zur Eröffnung nicht da waren. Also überall fehlte jemand, weil die im Stau standen. Also weil die Autobahn komplett gesperrt war. Und wir haben dann eine Überbrückung gemacht. Und da hat dann Dirk Zöllner und Manuel Schmid von Sternmeißen, der neue Sänger, also wirklich das Allerschärfste und Beste, was Sternmeißen je passieren konnte in den letzten Jahren. Und hat dann direkt gefragt, ich sage, könnt ihr euch vorstellen, über die Anlage, ich hatte schon gesprochen mit dem Keyboarder von Klosterbrüdern, weil da fehlte dann der Sänger, die konnten also auch nicht spielen, jedenfalls nicht in dem Moment, war natürlich überhaupt total sehr kollegial, überhaupt nichts, dass irgendjemand gesagt hat, nee, über mein Instrument nicht oder so, nee, na klar, hier, guck mal, hier ist der Schalter und ich mach die das hier noch hoch und da wurde sofort geholfen und Stern Meißen hat ja einen Tag vorher gespielt, also der Manuel Schmid ist einfach da geblieben, weil er das so aufgesogen hat, weil es so schön war. Und hat gesagt, na klar, machen wir machen irgendwas. Da sind die Beat auf die Bühne gegangen, Zöllner hat sich eine Gitarre umgehängt, und dann haben die Balladen gespielt. Und es gibt Momente, sie haben Wasser und Wein von Lift gespielt, die eben auch nicht da waren. Die haben Holger Biege-Songs gemacht. Dann kam Ferry Grott inzwischen an, der von Modern Soul, bei Modern Soul die Trompete spielt. Was ist denn hier los? Hinter der Bühne. Ich sage, du, wir improvisieren. Da hat er seine Trompete ausgepackt, ist mit auf die Bühne gegangen, hat mitgespielt. Es ist also, das war eine Situation, da geht es bei mir, da bin ich schon wieder sehr emotional, also weil es ging, so wie es mir jetzt geht, standen die Fans vor der Bühne und haben geheult. Das war unglaublich.
0: Also hat das Festival eine besondere Magie.
1: Ja, klar. Also wer da war, also alle, die da waren, reden nur von dieser Magie. Also das ist egal, wie man hinterher getroffen hat als Fans. Ich habe durch Zufall, das ist Zufall, Zufall ist falsch. Die Klosterbrüder hatten mich nochmal eingeladen zu einem Konzert, weil sie in Berlin gespielt haben, ob ich nicht nochmal hinkommen will. Und bin ich natürlich hingefahren, weil ich hatte Zeit an dem Tag. Und traf dann andere Klosterbrüder-Fans, die auch in Europien waren. Und die sahen mich, kamen auf mich zugestürmt, wirklich, und sagten, Alter, dass ich dich hier sehe. Und gucke mal hier, mein Kumpel, der war nicht da. Den musst du dir vorstellen. Und dann fing der an, dem Kumpel das zu erklären. Das ist der Mitveranstalter von dem Festival. Und der hat da das Ding, also das kannst du dir nicht vorstellen. Ich war schon auf hunderten von Festivals, aber sowas habe ich noch nicht erlebt. Und das Essen war lecker, das war cool. Die Toiletten waren sauber bis zum letzten Tag. Und da war Toilettenpapier und die Security war nett. Und es war eine Atmosphäre, das kannst du dir nicht vorstellen. Ihr müsst nächstes Mal dabei sein. Wenn man dieses Feedback Monate später von Leuten, die noch immer noch völlig euphorisch sind, bekommt, dann hat man das wohl richtig gemacht.
0: Es gab ja auch auf dem Festival bei den ersten auch exklusive Wiedervereinigung. Ich sag nur Chicory, NO 55. Wie habt ihr das hingekriegt? Ja. Hat da Geld eine Rolle gespielt oder einfach nur eben zu sagen, hier, wir geben euch eine Bühne und
1: Naja,
0: war schwierig.
1: Also eigentlich war es nicht schwierig. Das war eigentlich total witzig. Also das war so eine Idee, die wir hatten, als ich jetzt so ein bisschen, als wir das zusammenbastelten, dann kam so die Idee, es ist ja eigentlich schade, dass es die nicht mehr gibt und die nicht mehr. Das wäre doch toll, wenn die nochmal spielen würden. Deswegen kam ja auch diese Idee mit den Gitarreros, dass man nochmal so eine Zusammenführung macht, so besondere Momente, die damals da waren. Und das erste, die erste Band, die wir anfragten, war Chicory. Und Zöllner sagte, ja, er kann sich das vorstellen, muss die Kollegen fragen, ob das funktionieren könnte. Aber wir hatten sofort schon lange mal überlegt vielleicht. Also wir haben im Grunde genommen eigentlich bei den Bands so ein bisschen so offene Türen eingerannt. Also die hatten immer sowas schon im Hinterkopf, vielleicht sowas nochmal zu machen, aber der Anlass fehlte und der einfach mal den Tritt in den Hintern macht und sagt, ey, mach doch mal. Ja, und bei Enno war es so, da war immer noch ein Hin und Her, weil das heißt ja dann für die Kollegen auch, sie müssen nochmal proben, sie müssen sich zusammentun. Dann gibt es natürlich über die Jahre gewachsene Animositäten. Ja, also die gibt es natürlich bei dem einen oder anderen. Aber es war nachher wirklich so, dass bei Enno hieß es immer, naja, wer weiß, ob Pitti da mitspielt und ob er da macht und so. Und ich hatte dann meine Telefonnummer rausgegeben. Pitti rief mich nochmal an und sagt, Mensch, erzähl mir nochmal, wie ihr das da vorhabt. Nachdem ich ihm das erzählt habe, auch wahrscheinlich vielleicht auch mit meiner, ja, mit meinem Feuer, was ich für diese ganze Sache sozusagen rausgebracht habe, hat er gesagt, okay, ich mach mit. So, und dann war es eigentlich überhaupt kein Problem mehr. Und das Witzige ist natürlich, wenn du sowas mal angeschoben hast und das nochmal so verkaufst, also dass du so eine Reunion machst mit Bands. Also beim Festival hat mich Tino Eisbrenner angerufen und hat gesagt, also der vorher nicht wollte, weil seine Kollegen nicht so richtig wollten. Inzwischen hat er sich jetzt rumgesprochen. Am zweiten Tag rief er mich an und sagte, du, nächstes Jahr sind wir mit dabei. Jessica hat, alle haben mich angerufen, wir wollen da nächstes Mal unbedingt auch dabei sein. Und damit hatte ich die erste Band wieder, die sich zusammentut. Und wir hatten, weiß ich nicht, im Herbst rief dann Tobias Künzel an und sagte, Mensch, wir haben uns überlegt, wenn wir einen Platz bei euch kriegen zum Auftreten, also wir würden mit Harmony Kids auch noch mal was machen wollen. Und damit hatten wir schon zwei. So, und dann ging es weiter. Dann fängt man ja an, wieder zu überlegen, wen könnte man denn noch ansprechen. Ja, dann habe ich mit Basti telefoniert, von Knorkator. Was ist mit MSB? Mit MCB? Naja, ich musste die fragen und ob die wollen und so. Ich weiß nicht, ich hätte schon Lust und so. Jedenfalls, der hat gefragt und rief mich an, wir machen. Ja, und mit Gala hatte ich sowieso Kontakt, der sagte, wir würden gerne mit Monokel nochmal machen, aber dann in der Urbesetzung. Eben auch mit Basti, mit Gala, mit den ganzen alten Barden, die da früher mit dabei waren. So, und damit stand wieder, also wir haben jetzt im Grunde genommen vier Bands, die sich in Urbesetzung, Halb-Urbesetzung, so noch geht, zusammentun, um dort nochmal einen Aufschlag zu haben.
0: Das war nämlich genau das, was ich nämlich noch fragen wollte. Es gab ja nun jetzt die Geschichte durch Gala, sein Buch, dass eben Gokov mit ihnen gebrochen hat. Und dementsprechend ist ja nun dann die NO55-Sache da erledigt. Ist das jetzt quasi eben noch zugefügt worden, Monokel? Weil ich ja gelesen habe, dass Gala jetzt wieder Monokel reaktiviert hat.
1: Nee, also Monokel war schon vorher geplant. Also diese Monokel-Geschichte hat nichts mit der Absage jetzt im Grunde genommen von Enno zu tun. Also wir hätten Gala auch mit Enno 55 am anderen Tag nochmal gehabt. Mhm. Das hätten wir ja nicht gemacht, weil einfach mal, wenn diese Band sich nochmal zusammentut, deswegen haben wir ja auch gesagt, dass Chicory nochmal spielen kann, weil sie sich extra zusammengetan haben dafür nochmal, dass dieser Aufwand sich auch belohnt wird. Und ja, aber das ist eben, das ist schade, aber auch das passiert, also das passiert ja im richtigen Leben auch, dass man sich von dem einen oder anderen trennt oder dass man mit dem oder dem nichts mehr zu tun haben will. Das werte ich auch überhaupt nicht. Also das kann ich nur nehmen, wie es ist. Also wenn Djokov sagt, also er fühlt sich von dem, was Gala dort geschrieben hat, beleidigt, wie auch immer, dann kann ich nicht sagen, das ist nicht so, sondern muss sagen, okay, wenn du das so siehst, ich selber empfinde es natürlich nicht so, weil ich finde, was da steht, da kann man drüber stehen. Aber das ist ja meine ganz persönliche Meinung. Die hat ja nichts mit dem zu tun, weil wenn es mich treffen würde, weiß ich nicht, wie ich reagieren würde. Das muss man jedem zugestehen. Und deswegen haben wir gesagt, okay, wir katern da nicht nach, für uns ist das erledigt. Wir gucken, wir haben sowieso genug Anmeldungen eigentlich. Wir gucken, wen wir jetzt noch mit reinnehmen. Und wir haben im Grunde genommen den Elektra-Nachfolger noch mit reingenommen jetzt, dass wir dann sozusagen die Crazy Birds, die im Grunde genommen der letzte Rest von Elektra ist, das war diese Musik, weil die ist auch stilbildend in der DDR gewesen, also die wichtig dazugehört. Ja, genauso war ich glücklich, dass wir Jürgen Kehrt überredet haben, der eigentlich so eine große Reise nicht mehr machen wollte und trotzdem kommt jetzt.

0: nochmal auf das Thema Monokel zu. Ihr habt aber speziell gesagt, Monokel mit Gala. Es gibt ja noch das andere Monokel mit Michael Linke. Mhm. Was ist, wenn jetzt, ich will jetzt mal ein bisschen spinnen, wenn jetzt Linke irgendwie jetzt durchdreht und so, ja, warum habt ihr uns nicht eingeladen und warum er? Ja, wie tut ihr dann so reagieren? Und war es eigentlich, gab es dann irgendwie Probleme dann, weil ja nur angekündigt worden sind und jetzt auf einmal raus, dann Ersatz zu finden oder ging das schnell?
1: Nee, also Ersatz ist überhaupt nicht schwierig, weil eigentlich noch mir vier Bands im Rücken stehen, die im letzten Jahr gespielt haben, die unbedingt gerne wieder spielen wollen. Mhm. Also ich habe da kein Problem. Und die andere Frage, also Michael Linke, der hätte in der Altbesetzung, der Altmonokel-Besetzung mitgespielt. In der ursprünglichen, in der ersten Fassung. Mhm. So. Und ich glaube aber, dass es irgendwie gesundheitlich gerade irgendwie da ein Problem gibt, wenn ich das richtig verstanden habe. Und die, ich sag mal, Neumonokel im Moment alle Termine abgesagt haben. Mhm. Also gar nicht unterwegs sind. Und wir hatten im Vorfeld mit Gala gesprochen und Gala hat gesagt, er spielt mit der Urbesetzung Monokel und fertig. Ja, die anderen hatten sich auch beworben. Aber wir haben gesagt, okay, wir haben ja einen Deal schon mit Gala, mit der Urbesetzung, weil das hätte uns, das war das, was wir eigentlich wollten. Wir wollten eigentlich nochmal, dass so eine Leute wie Gala und eben auch Basti dort nochmal zusammenspielen. Und wenn Michael Linke da, das wäre natürlich was gewesen, na klar. Mhm.
0: Gibt es auch Künstler, die jetzt speziell du nicht einladen würdest, obwohl sie musikalisch passen würden?
1: Boah, nee, eigentlich nicht. Also ich habe bestimmt den einen oder anderen Künstler, der nicht mein Hero ist oder wo ich sage, das ist nicht meine Musik. Ja, also das stimmt schon, das gibt's natürlich. Aber dass wir deswegen irgendein Ausschlusskriterium, das wäre nicht fair und das würde ich auch nicht gut finden, weil wir haben dem, was wir da machen, das sehen wir sehr verantwortungsvoll auch. Also wir glauben und wissen schon, dass wir dort eine sehr verantwortungsvolle Sache am Start haben, wo wir auch im Grunde genommen deswegen auch so ausgewogen wie möglich, also so breit wie möglich. Also ich kann sagen, wir haben im letzten Jahr wirklich lange darüber nachgemacht, gedacht, ob wir in diesem Jahr einen dritten Tag machen, ob wir den Sonntag dazu nehmen und einen Familientag machen. Das heißt, an dem Familientag, dass man dann zum Beispiel auch, ich sag mal, den Schlagerbereich und Kinder- und Liedermacherbereich, den wir jetzt nicht mit drin haben, ob man den nochmal dazu tut, ja. Wir haben es aber erstmal weggelassen, weil wir gesagt haben, wir müssen erstmal das zweite Mal jetzt nochmal geil schaffen. Und dann, wenn das wirklich funktioniert, dann werden wir im nächsten Jahr, weil wir müssen ja immer eins draufsetzen. Ja, man muss ja immer noch irgendwie irgendwas aus der Schublade ziehen.
0: Glaubst du, dass die Ostmusik immer noch unterschätzt wird oder wird sie inzwischen fair gewürdigt?
1: Ja, da ist immer die Frage, von wem? Also ich sage mal so, die Ostmusik hat also mit ihrer Qualität, also mit ihrer musikalischen Qualität, von den Songs, die also unbestritten für jeden, der ein bisschen Ahnung hat von Musik, natürlich unglaublich gute Musik ist. Auch im Westen. Also Leute, die im Westen das hören oder gehört haben, sagen, das war einfach oder ist einfach geile Musik. Und vor allen Dingen das schön Interessante ist, aufgrund unserer Inselsituation war das auch eine sehr eigenständige Musik. Also wirklich, ist eine eigene Sparte eigentlich von Musik, kann man fast sagen. Und dann kommt dazu, dass wir uns ja immer überlegen, wie kommt es bei den Menschen und wie funktioniert es bei den Menschen. Also der Veranstalter, der eigentlich diese Veranstaltung dort, also dem der Hangar gehört, der Christian Jure, mit dem, ohne dem das alles nicht stattfinden könnte, weil der auch das ganze wirtschaftliche Risiko in allem trägt, der war zur Wende, glaube ich, 13 oder so. Der hat natürlich eigentlich von dem, was wir da machen, ganz wenig Ahnung. Also er hat so ein Gespür dafür, ja. Aber er verlässt sich da schon auf mich. Und der sagt natürlich, Mensch, so viele Leute, toll und so. Ich sage, du, mal ganz ehrlich, also wir müssen mal die Situation echt analysieren. Die Leute, die bei dem Festival waren, ich sage dir, dass 60% etwa, höchstens, also wahrscheinlich sogar ist die Zahl noch höher, aber 60% von denen, die da waren, zu Ostzeiten die Ostmusik scheiße fanden, weil die lieber Westmusik gehört haben und mit der Ostmusik sich nicht identifiziert haben, aber sie natürlich gehört haben. Sie kannten sie, weil sie permanent irgendwo zu hören war und sie wussten, dass die eigentlich nicht schlecht war, aber dass sie sich dazu hingerissen hätten und gesagt haben, ich finde Ostmusik geil. Mhm. Also wenn das 40% von denen, die da waren, gemacht haben, waren das vielleicht, oder vielleicht, also ungefähr, vielleicht tue ich doch manchen Unrecht, aber man muss einfach sehen, dass diese Sehnsucht aber der Menschen nach Wertschätzung, nach Befindlichkeit, also dass ich, also mein Leben ja im Osten, ja nicht, ich war ja nicht im Gefängnis gelebt und ich war aber nicht irgendwo auf einer anderen Welt. Ich habe ja auch ein Leben gehabt und ich habe mein Ferienlager gehabt und ich habe das gehabt und ich habe die Veranstaltung gehabt. Also ich so gesehen, wenn das immer unter den Teppich gekehrt wird. Und das wurde nach der Wende alle, da hat letztens Gysi witzigerweise ein sehr schönes Interview gegeben, fand ich sehr interessant, wo er das nochmal analysiert hat, wie das ist, ob man beitritt oder ob man sich wieder vereinigt. Ja, und wir sind beigetreten. Wir sind also, und damit ist das alle, die ganzen Dinge der Menschen runtergefallen. Und sie werden immer wieder, wird ihnen nur gesagt, ihr seid doch faul gewesen, ihr habt die Stasi, ihr habt nichts gemacht. Und das von Leuten, die eigentlich nie in der DDR waren, die ihr ganzes Wissen aus der Bild-Zeitung irgendwo haben oder aus irgendeiner Zeitung oder aus irgendeinem Medium, also keine eigene Erfahrung zu dem haben. Und das beleidigt die Menschen ein Stück weit, weil sie einfach ihre Lebensleistung, also jeder hatte doch eine Lebensleistung, ja, wir haben doch alle gearbeitet. Also es ist ja nicht so, dass die alle faul waren, ganz im Gegenteil. Ja. Das heißt, wir hatten eine Lebensleistung und wenn die nicht gewürdigt wird, dann suchen die Menschen sich das Stückchen Frieden oder Heimat. Und da sind wir wieder bei dem Thema. Ja. Und das ist es dann. Das ist das Stückchen Heimat, was die wiederfinden. Und das Schöne ist doch, Musik, wir haben den Vorteil, dass wir sagen können, vor dieser Bühne oder vor diesen zwei Bühnen sind die Leute und hören sich diese Musik an und können das völlig unvoreingenommen. Und da steht keiner und sagt, du bist ein Nazi oder du bist eine linke Zecke oder du bist dit oder bist dit, sondern wir hören alle die Musik. Und keiner wird, also da gibt es also sicherlich haben bestimmte Musiker zum Frieden ein Statement oder man weiß auch von Tino Eisbrenner, dass er natürlich eine bestimmte Richtung ins linke Spektrum verfährt. Und man weiß auch, dass das andere in eine andere Richtung gehen. Aber dort auf dem Festival, vor der Bühne, sind die Menschen eigentlich, können die sich also völlig ohne politische Statements zusammentun und können zusammen feiern. Das heißt also, diesen Graben, der überall aufgerissen wird gerade, überall werden Gräben aufgerissen. Mhm. Den schütten wir dazu, zu den zwei Tagen.

0: Jetzt ist ja das Spektrum ein bisschen erweitert worden dieses Jahr Richtung Westen. Ihr habt das ja als Westbesuch angekündigt, die Rainbirds. Wie ist dazu die Idee gekommen?
1: Naja, man überlegt natürlich, wenn man eine zweite macht, man muss ja irgendwie, man kann natürlich sagen, wir machen immer so weiter und das ist so, das ist aber für mich visionslos. Also das ist unser einziges Land, funktioniert leider nur so. Also wir wurschteln immer nur so weiter, ohne dass jemand eine neue Idee hat oder eine gute Idee oder mal irgendwie was Neues bringt. Also habe ich überlegt, was machen wir? Womit könnten wir nochmal ihn bringen? So, und dann geisterte immer schon die Idee, naja, wenn man vielleicht noch einen Westkünstler, einen deutschen Westkünstler irgendwie dazu holt und so. Und dann habe ich gesagt, ja, ein Jahr. Ja, ab sofort. Ich muss dazu sagen, es gab sofort auch von Musikerseiten und von Bands die Sorge, dass wir jemanden suchen. Also als wir das verkündet haben mit dem Westbesuch, wo wir noch nicht gesagt haben, wer es ist, dass jemand, irgendein Westbesuch kommt, in Anführungsstrichen, und eigentlich alles an sich reißt. Im Sinne von, die Leute kommen jetzt nur, also wenn wir jetzt Udo Lindenberg genommen hätten, ja, das hätten wir nie gemacht, weil wir würden gerne Udo Lindenberg bei uns in Europien auftreten lassen, keine Frage, aber nicht zu dem Festival. Wenn er als Gast kommen würde, sehr gerne, ist er eingeladen. Immer. Aber wenn der auf der Bühne stehen würde und wir den ankündigen würden, würden 90% der Leute nur wegen Lindenberg kommen. Mhm. Und dann wäre unsere Idee von dem Klassentreffen der Ostmusik gestorben. Mhm. Also mussten wir jemanden suchen. Also die Idee mit dem Westbesuch, also man hat dann überlegt, wie verkauft man so nachher gesagt, du, was war im Osten früher? Das Entscheidende war das Westpaket wegen Kaffee und Jeans und Schallplatten und der Westbesuch, der vielleicht sowas dann mitgebracht hat. Das waren so wichtige, aber ohne dass man das jetzt überbewerten muss, das waren so Befindlichkeiten, die wir alle hatten. Mhm. Und da habe ich gesagt, wir machen einfach mit Westbesuch. Und da wir wirklich, als wir das rausgeplautzt haben mit Westbesuch, hatten wir noch nichts fest. Wir haben gesagt, wir überlegen, wen wir nehmen. Wir gucken, was passt. Und da sind viele, viele Namen gehandelt worden. Also meine erste Idee war ursprünglich Bab. Die haben wir dann aber fallen lassen, weil Niedecken A in der Kulturkirche jetzt im Februar irgendwann sowieso spielt. Und zum anderen ist, ja, wir haben gesagt, naja, vielleicht die haben noch was aufzuarbeiten, weil sie damals nicht gekommen sind. Aber ich weiß, dass es also auch da innerhalb der Musikerszene eine ziemlich konfuse Einstellung zugibt zu dieser Bab-Geschichte. Das hätte ich gar nicht gedacht. Das habe ich erst, als ich diesen Gedanken in verschiedenen Runden mal geäußert habe, bekommen. Und dann fiel uns aber, dann hatten wir sofort eine Idee, weil die Rainbirds hat den Vorteil, oder für uns, die Katharina Frank, die Sängerin, wohnt in Neuruppin. So, die ist nach Neuruppin gezogen, hat ihren Lebensmittelpunkt nach Neuruppin verlegt und hat bei uns im Hangar letztens oder im vorigen Jahr schon mit einem Kollegen, mit zwei anderen Musikern gespielt, zu einem Friedensfestival oder zum Demokratiefest, so. Und wir haben einen guten Draht. Und dann haben wir gesagt, Mensch, das wäre doch was. Wie sieht es denn eigentlich aus mit den Rainbirds? Dann sagt sie, weißt du, wir wollen in diesem Jahr, machen wir 40 Jahre, wir tun es nochmal zusammen und machen eine Tour. Ich sage, das wäre doch was, wenn ihr die Tour bei uns im Grunde genommen nicht beginnt, aber wenn ihr innerhalb dieser Tour bei uns mit auftretet. Da war das sofort geklärt. Und das Witzige ist, dann kommt noch der Funfact dazu, die werden für ihre Tour bei uns im Hangar proben, also eine Woche lang für ihre Tour und werden dann quasi dann nach den Proben in die Welt fahren und machen bei uns sozusagen dieses Konzert. Und Rainbirds hat einfach den Vorteil, also viele Musiker, Ostmusiker kennen die Rainbirds aus Weißensee, weil sie hinter der Bühne und gibt die Schichten, kann ich jetzt hier nicht alle erzählen, wo man dann im Nachgang noch nach dem Konzert noch woanders weiter gefeiert hat, damals als im Weißensee. Und für die Rainbirds war Weißensee damals eins oder das größte und erfolgreichste Konzert, was sie je gespielt haben. Mhm. Ja, und deswegen passt es.

0: Jetzt will ich vielleicht noch mal vielleicht so einen kleinen Impuls geben. Wäre es nicht möglich, auch ehemalige Ostblock-Bands, die es noch gibt, vielleicht noch mal wieder eine Bühne zu bieten und vielleicht für die Älteren vielleicht noch mal ein schönes Wiedersehen zu bereiten? Wäre das vielleicht eine Möglichkeit?
1: Das ist eine Idee, die wir natürlich von Anfang an haben. Mhm. Leider ist die nicht so gut umsetzbar, wie wir wollten. Also ich bin totaler Fan der ungarischen Rockmusik gewesen. Also ich habe von Pyramesh damals alle Platten gehabt. Ich habe von LGT, von Omega, von all diesen Bands, Mini und wie sie alle hießen, Bergendi aus Polen. Und also da bin ich schon sehr interessiert dran gewesen. Mhm. Das Problem ist nur, also gerade bei den ungarischen Bands, die gibt es fast alle nicht mehr, weil die, also bei drei Bands sind also wirklich zu Corona die entsprechenden Protagonisten verstorben. Ganz verrückt, völlig, völlig blöd. Und wir haben bei anderen Bands, die uns noch so einfallen oder eingefallen sind, versucht und haben leider bisher keinen Erfolg gehabt.
2: Was waren die Gründe? Wollten die zu viel Gage?
1: Nein, gar nicht. Nein, nein, überhaupt nicht. Es gab keinen Kontakt. Es hat dann nicht bei denen hat es nicht gepasst. Mhm. Die konnten nicht. Also es gibt einfach Bands, die auch hier bekannt wären. Also wir müssen ja immer dann jemanden auch suchen, wo die Leute sagen, da erinnere ich mich aber sehr gut. Ja. Im Schlagerbereich wird einfacher. Ja, mit Gigi Korn, wir hatten vorhin schon mal so einen Namen.
2: Olympic,
1: ja.
2: Aber sie sind aber keine Schlager.
1: Aber Olympic ist zum Beispiel keine, da wissen die Leute, das ist nicht so bekannt. Also da hat auch keiner kaum eine Schallplatte. Also das ist so, da sind diese Schlagersänger sind natürlich da ein bisschen angesagter oder möglicher. Aber ich will es mal vorsichtig oder anders umschreiben. Bei uns steht auf den Flyern überall, Überraschungen sind möglich. Und wir arbeiten dran. Es ist also noch, sind noch nicht alle Messen gesungen. Mhm. Also es gibt verschiedene Kontakte gerade. Also da, also das würden wir sehr gern machen wollen, weil wir haben es ja bewusst nicht gesagt, DDR-Musik, sondern Ostmusik. Also deswegen schon diese Spezifizierung, die wir uns offen gelassen haben.
0: So, ich will dann mal langsam zum Abschluss kommen und ein bisschen Klatsch und Tratsch. Gibt es einen besonderen Moment hinter der Bühne, der nie öffentlich erzählt wurde, aber der viel über das Festival aussagt?
2: Ich glaube, wir hatten schon das Thema gehabt mit den Begegnungen.
1: Ja, also so eine Einzelsituation kann ich mich jetzt, also ich kann zum Beispiel sagen, dass am zweiten Tag Carsten Speck nachts Geburtstag hatte und dass die ganze, der Backstage-Bereich innerhalb von Silly angefangen, dort Ständchen gesungen hat und noch musiziert hat. Und ja, das wäre so eine Geschichte, die natürlich nicht so nach außen dringt, aber ansonsten, ja, also gibt eigentlich wenig, also die Situation, klar. Wir hatten also auch Gäste, die natürlich auch sehr, wie soll ich es jetzt sagen, vorsichtig sagen, ja, wo sich viele Leute dran reiben. Also wir hatten zum Beispiel so eine Fotobrücke, also eine alte vom Flughafen, weil wir ja der Hangar sind, so eine Brücken, die bei der Interflug, wo die an die Flugzeuge geschoben werden, wo du die Treppe so hochgehen kannst, da haben wir zwei Stück gegenübergestellt, wie eine Brücke. Mhm. Und da haben wir vorne ein paar Sprüche rangemalt. Und da gibt es dann, ja, einen Spruch, der im Grunde eine Liedzeile beinhaltet, die der Oktoberclub gesungen hat, Hartmut König. Ja, und Hartmut König war auch da als Gast. Ja, und dann stand der vor seiner eigenen Liedzeile und war begeistert. Und es gab sofort jemanden, der gesagt hat, das ist der Hartmut König. Wenn er wirklich jetzt, also ich hätte ihn vielleicht nicht auf der Straße erkannt, aber der wurde sofort erkannt und wurden sofort Fotos gemacht. Ja, und es ist einfach, ja, also diese Atmosphäre sonst so hinter der Bühne, was ich vorhin schon sagte, das kann sich kaum einer vorstellen. Also auch, man muss auch wissen, wir haben es ja mit Musikern zu tun, die also nicht mehr die Jüngsten sind, um das mal ganz vorsichtig zu sagen. Also wenn ich mir vorstelle, ein Dietmar Renker, der Schlagzeuger von Berlok, Bandleader seit 100 Jahren von Berlok. Ich sag's jetzt mal bewusst so ein bisschen übertrieben. Man muss wissen, der ist, als er da gespielt hat, ist er 86. Der hat sein Schlagzeug noch alleine aufgebaut. hat dort gespielt, 1-1 trommelt. Hugo Lartz von Modern Soul Band, 85. Also da sind einfach Leute unterwegs und die sind so glücklich gewesen. Wir haben die so glücklich gemacht. Und was natürlich für mich ganz persönlich ganz wichtig war oder toll war, wenn dich hinterher, wenn das Festival oder die Leute nach Hause gefahren sind und von unterwegs nochmal mich anrufen und sich bedanken. Wenn Wolf-Rüdiger Raschke von Karussell, das ist meine als Jugendlicher war ja mit Hansi Biebel und Karussell, das waren meine Heroes zu der Zeit. Und da sind bei Karussell sind wir mit dem Kumpel sind wir mitgetrennt. Wir haben in Berlin im HDRT die Boxen mit hoch tragen. Also das war meine Hero-Band. Und wenn mich Wolf-Rüdiger Raschke am Sonntag anruft von zu Hause, sagt du Mario, ich muss ja noch mal sagen, wir haben so viele Festivals gespielt. Das war für uns eines der schönsten und wichtigsten Festivals, dass wir dabei sein konnten. Dankeschön. Ja, dann ist das natürlich ein mega cooles Gefühl. Mhm. Ja.
0: Habt ihr eigentlich schon mal überlegt, das Festival, um Gespräche, Lesungen oder Zeitzeugen zur Musikgeschichte der DDR zur Erweiterung? Weil mir fällt da jetzt spontan Wolfgang Martin ein oder irgendwelche Moderatoren von DT64.
1: Naja, also ich kann jetzt also Folgendes sagen. Also Wolfgang Martin war ja mit da. Beide Tage, glaube ich sogar. Und hat am Stand der Popkultur Ost, also da ist er ja Mitglied in diesem Verein. Und dieser Verein hat ja auch bei uns, also hat ja diese erste Veranstaltung wirklich stark mitgetragen. Also auch von Manpower, die dort mitgeholfen haben, vieles mit zu organisieren. Da gibt es viele Kontakte, über die hier laufen. Ja, es gibt so eine Ideen und wir werden, das Problem ist nur, wir haben also ein Zeitproblem. Mhm. Also wir können am Freitag von, weiß ich nicht, von 15 Uhr, ich glaube die Musik los, oder ja, ich glaube 15 Uhr bis 22 Uhr und am Sonnabend von 12 bis 23 Uhr. Wenn du 16 Bands hast, du hast jeden Tag 7 oder 8 Bands, 2 Bühnen mit kleinen Umbaupausen, du hast einfach ein Zeitproblem, das unterzubringen. Mhm. So, und wir wollten nicht extra noch ein Zelt bauen, wo dann Lesungen stattfinden. Wir wollten die Leute nicht, dass sie sich entscheiden müssen, weil so hört eine Bühne auf und die andere fängt wieder an. So, und da müssen die Leute sich nicht entscheiden. Die müssen sich höchstens entscheiden, gut, das ist jetzt nicht meine Musik, ich gehe jetzt eine Wurst essen. Ja, ich gehe ein bisschen zur Seite. Aber wir werden aber in diesem Jahr ein kleines Podest haben, im Zelt sozusagen, also im Überzelt, wo die zweite Bühne auch steht. In der Mitte wird dieses Podest stehen. Und auf dieser Bühne, auf diesem Podest, wird auch eine Videoleinwand sein. Da werden Videos, die alten Ost-Videos, die gedreht wurden, also die ersten richtigen Videos, damals von Klick und 1199, werden dort gezeigt. Ein Stopprock. Naja, aber das waren noch keine richtigen Videos. Also nicht so wirkliche Videos. Die wirklichen Videos hat dann damals, also ihr habt einen, der dafür berühmt war, Kadi Rente, der damals die richtigen ersten Videos, also von da, Musik noch fällt mir City ein, da fällt mir Jessica mit Spieler ein, Luzi hat damals ein tolles Video machen dürfen und noch viele andere. Aber wie gesagt, diese Videos werden da alle laufen und zwischenzeitlich wird da auch moderiert. Und zum Beispiel wird moderiert in diesem Jahr auch von Petra Schwarz, Jugendradio, jetzt beim Jazzradio und bei Rockradio. Und wir werden zwischendurch, wird es eine Buchvorstellung geben. Also eine Buchvorstellung gibt es sicher, weil vielleicht gibt es auch noch eine zweite. Das wissen wir noch nicht ganz genau. In einer Umbaupause, das wissen wir noch nicht genau wann. Es gibt gerade ein neues Buch, das wird jetzt am 20. auf der Buchmesse veröffentlicht von Gunnar Leue, der mit Herrn Schimmelpfennig im Grunde genommen der mal das alles beleuchtet hat, wie der im Grunde genommen die Ostbands im Westen vermarktet hat und umgedreht, die hierher mitgeholt hat, also aus deren Sicht. Ich meine, es gibt natürlich auch darüber schon 2 schöne Bücher, immer von Christian Henschel und immer von Jürgen Henschel. Also sind nicht mal verwandt. Also sind 2 wirklich unterschiedliche Bücher, aber toll recherchiert, beide Bücher, ganz toll. Da geht es also wirklich um Ost- und Westmusik und natürlich Wolfgang Martin.
0: Abschlussfrage. Wenn das Festival eine Botschaft hätte, welche wäre das?
2: Oh. Erinnern, schöne Zeit haben.
1: Ja, also ich würde jetzt mich so insoweit versteigen und zu sagen, einfach mal sich an diese Musik erinnern, dass diese Musik weiterleben kann, dass diese Musik, also diese tolle Musik, die wir da hatten, sich vielleicht doch nochmal in diese neue Zeit trägt. Und es gibt ja Bands, die da auf einem sehr guten Weg sind. Also Stern Meißen mit Manuel Schmid, also sind auf einem Mega-Weg. Und mit einer Verjüngung und auch bei Modern Soul sehe ich das. Und ich sehe auch bei anderen Bands, also bei Karussell ist es so, wo junge Leute dazukommen, natürlich ein paar, den einen oder anderen, der muss dann eben weichen oder der geht in die zweite Reihe, wie auch immer. Aber dass das im Grunde genommen, ja, sich weiter manifestieren kann. Also, dass es wirklich diese Musik weitergeben kann. Und ich sag mal, wir haben eins mit diesem Festival mit dem ersten Jahr erreicht. Aufgrund diesen Medien, dieser wirklich tollen medialen Aufschlags, den wir hatten. Also, man muss sich vorstellen, ich war am Sonnabend Mittag um 12 in der Tagesschau zwischen Mord und Totschlag und habe über das Festival erzählt. Das ist doch verrückt, oder? Also ich wollte es nicht glauben, wirklich. Wenn ich das nicht irgendwo mitgeschnitten hätte, ich würde es nicht glauben, dass das stattgefunden hat. Ja, und viele andere. Aber für die Bands, die danach, also für die ganzen Ostbands, also ich habe von so vielen Bands gehört und auch von Veranstaltern, die ich gut kenne, die gesagt haben, nach diesem Festival waren die Zuschauerzahlen für die Ostbands um ein Drittel höher. Das heißt also, die Leute haben sich überlegt, Mensch, Karussell, die spielen, haben da gespielt und das ist ja ein Ausbild. Früher haben die gesagt, naja, wer weiß, das ist ja, gehen wir woanders hin. Jetzt sagen die, neugierig geworden. Die Leute sind wieder neugierig geworden auf das, was mal war. Und das heißt, wir haben so ein bisschen, ich will nicht sagen Geschichte geschrieben, klingt zu hochtrabend, aber doch ein kleines Stückchen weit, das alles nochmal, wir haben dem nochmal eine Spritze gegeben, in der Hoffnung, dass da wirklich was entsteht. Werden nicht alle Bands schaffen, müssen wir uns nicht vormachen. Mhm. Aber wenn 2-3 Bands sich so weit verjüngen, dass sie einfach weiterleben können und weiter tolle Musik machen. Und bester Beispiel für mich, Armored the Kids. Also die haben sich ja nicht nur wieder gegründet, sondern die haben ja die ersten Produktionen schon am Start. Die sind ja mit der ersten, gerade jetzt, vor 14 Tagen oder vor einer Woche, haben die erste neue Produktion mit Video rausgehauen. Das heißt, die sind wieder am Start. Was will man mehr? Was will man noch erreichen? Wo muss man noch hinkommen? Was soll noch kommen? Ja? Der Olymp ist erreicht für uns. Und wir machen einfach nur weiter. Und wir haben auch Ideen für das nächste Jahr schon.
0: Ja, da wünsche ich alles Gute und bedanke mich für das Gespräch.

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1: Das war Mario Geiermann, Veranstalter des Festivals Das Klassentreffen der Ostmusik. Wenn ihr Lust bekommen habt, diese besondere Atmosphäre selbst zu erleben, am 19. und 20. Juni 2026 wird die Fontanestadt Neuruppin wieder zum Treffpunkt der Fans der Ostrock-Szene. Mario, vielen Dank für das Gespräch und viel Erfolg für das Festival. Und euch da draußen danke ich fürs Zuhören hier im Nikos Rockcafé.
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0: Ja, herzlich willkommen zur Gleichlaufschwankung auf Radio Korax 95.9. Heute mit mir im Studio ein gern gesehener und immer wieder gern gehörter Gast, Stefkovic. Fein Interesse. Hallo, grüß dich, Stefko.
1: Hallo Wurzel, einen wunderschönen Abend wünsche ich dir.
0: Stefko ist gern hier, ist oft hier, aber heute haben wir tatsächlich was vor. Und zwar möchten wir euch die nächste Ausgabe der Veranstaltungsreihe Bells Echo vorstellen, die hier in Leipzig stattfinden wird am 15.05. Das ist der Tag nach Himmelfahrt, genau. Ist ein Freitag und wo das stattfinden wird und ja, so ein paar andere Fakten, das würde ich dich bitten, mal der Hörerschaft ins Ohr zu pressen, mittels Stimme.
1: Genau, also das ist ja der fünfte Teil unserer Interim-Reihe, die wir auch so ein bisschen danach benannt haben, weil wir die Orte wechseln und immer wieder verschiedenste Künstlerinnen einladen. Und wir kommen so ein bisschen zum letzten Interim zurück, als Carly Malone in der Thomaskirche gespielt hat. Und haben die Ellen Arkbro, die schwedische Künstlerin, eingeladen, die auch an dem Abend Orgel spielen wird. An der wunderschönen Orgel in der evangelisch-reformierten Kirche zu Leipzig, wo wir jetzt auch das erste Mal sein werden. Und an dem Abend wird auch Lucas de Klerk spielen. Das ist ein belgischer minimalistischer Experiment.

auch Lukas de Klerk, habe ich hier, glaube ich, schon ausreichend in meiner Sendung, dachte ich, gespielt. Ich bin da immer, ihr seht es zum Glück nicht, dass ja nur Radio ist, immer ganz schön am Abgeifern, wenn ich Musik von den beiden spiele. Als großer Ellen Arkpro-Fan, Musikerin aus Stockholm und auch Kali Melons Orgelflüstererin, also die Person, die Kali Melon im Grunde genommen zur Orgel gebracht hat. Und selbst macht sie ebenso eine sehr minimalistische Version von Kirchenorgelmusik, wobei die Kirchenorgel nur das Instrument beschreibt, ist natürlich nichts Sakrales, sondern einfach geile Musik. Wir haben ja am Anfang schon ein Stück gehört von ihr, vom Album Sounds While Waiting, auch das habe ich schon gespielt in meiner Sendung, und jetzt haben wir noch ein Stück vom Nightclouds Album, das ist ihr aktuelles Album, und das wird sie auch in Leipzig performen, und das ist auch was Besonderes, denn das passiert nicht so oft, denn gab es jetzt auch länger nicht, und freut sie selbst auch sehr, in so einer geilen Umgebung diese Musik aufführen zu können. Also jetzt ein Stück von Ellen Arkpro vom Nightclouds Album. Nochmal der Hinweis, 15.05. in Leipzig, Bells Echo.

Ja, das war das erwähnte Stück von Ellen Arkbrof und das heißt auch Night Clouds, Titelsong quasi. Vorhin ja schon mal angeteasert, der großartige Voreact Lucas de Klerk. Den haben Stefko und ich letztes Jahr beim Rewire Festival in Den Haag gesehen und das war so, ich sag mal, ein absoluter Höhepunkt dieses Festivals und deswegen ist es so geil, den endlich hier zu haben. Ich spiele auch gleich ein Stück von seinem bei Ideologic Organ erschienenen Album The Telescopic Aulos of Atlas. Für jemanden, der das noch nie gehört hat, mag das vielleicht erstmal ein bisschen gewöhnungsbedürftig klingen, denn es sind wirklich so eine einfach so eine Metallpfeifen, die er wie so eine Posaune im Grunde genommen verlängern, langziehen kann und dann orgelähnliche Töne, aber schon so eine pfeifenartigen Töne rausbekommt, das Ganze mit Zirkulationsatmung in bis zu 20 Minuten langen Tracks auch live darbieten kann. Und es ist wirklich live ein absolutes Erlebnis. Und auch wenn euch das jetzt vielleicht hier im Radio ein bisschen schräg vorkommt, kommt vorbei, guckt euch das an. Das ist was, das vergesst ihr euren Lebtag nicht. Das ist unglaublich intensiv und lohnt sich. Auf jeden Fall die Fahrt nach Leipzig, wenn man nicht ohnehin hier wohnt. Und ja, natürlich ebenso Ellen Arkbrof. Jetzt aber das Stück von dem Lucas de Klerk.

0: Ja, Lukas de Klerk am 15.05. in Leipzig im Rahmen des Bells Echo Interims. Ja, ein paar Informationen noch, Stefko. Es gab ja was Neues im Bells Echo Universum dieses Jahr. Erzähl mal kurz über die Vereinsgründung, die es gegeben hat.
1: Genau, anlässlich oder beziehungsweise direkt nach unserem 10-jährigen Geburtstag, den wir im November letztes Jahr gefeiert haben, da war natürlich der Plan mit der Vereinsgründung, lief da natürlich schon komplett aktiv. Das dauert ja auch so ein bisschen, muss durch mehrere Instanzen. Und wir haben es dann wirklich zum Jahresanfang diesen Jahres geschafft, den Verein auch mit einer Gemeinnützigkeit zu gründen. Und das ist sozusagen unsere allererste Veranstaltung, die wir jetzt im Rahmen eines Vereins durchführen. Wir sind auf jeden Fall auf der Suche nach MitgliederInnen, die sich auch am 15.05. bei uns melden können. Wir werden ein paar Mitgliedsantragsformulare mitbringen. Wir können gerne ins Gespräch kommen. In welcher Form das möglich ist. Wir haben aktive Mitgliedschaft und eine Fördermitgliedschaft und sind auf jeden Fall auch noch nicht so aufgestellt, dass uns helfende Hände, dass wir zu viele helfende Hände hätten. Das war ein bisschen komisch formuliert. Genau, da könnt ihr gerne auf uns zukommen, uns auch schreiben, wenn ihr uns nicht anquatschen wollt. Das ist gar kein Problem. Und hoffen dadurch einfach auch eine bessere Regelmäßigkeit in unserer Veranstaltungsreihe zu kriegen. Noch eine weitere Info, was wir gerade beim Sprechen, ein wichtiger Faktor des nächsten Abends ist natürlich, dass DJ Wurzel, euer Host, eure Lieblingsradiosendung Gleichlaufschwankung, an dem Abend auch wieder auflegen wird mit bestem Vinylmaterial. Das war schon bei dem einen oder anderen das eins der Highlights der Abende und deswegen denke ich, dass das ein wichtiger Punkt ist für manche, ob sie kommen oder nicht.
0: Für mich auf jeden Fall. Ich werde da sein und bring ein paar schöne Platten mit und ihr seid natürlich auch eingeladen, da noch ein bisschen länger zu bleiben, bis der Küster uns rausschmeißt und noch Bier zu trinken und zu wilden Orgelklängen abzuhärten. Wer weiß, was da so auf uns zukommt. Kreuzt es euch an, 15.05. in Leipzig, Bells Echo. Ich habe jetzt noch ein Stück vom Nightclouds Album von Alan Arkpro. Das ist ziemlich kurz. Und danach würden wir dann in die weitere Sendung mit noch einem richtig geilen weiteren Thema übergehen. Jetzt also zum Abschluss des Themenbereichs Bells Echo. Nochmal ein Stück von El Narco.

Ja, super. Wir kommen jetzt zum zweiten Teil der Sendung. Ziemlich schnell ging es, dass der erste Teil vorbei war. Stefko und ich waren dieses Jahr auch wieder beim Rewire Festival in Den Haag und haben dort nicht nur schöne Konzerte uns angeguckt, sondern haben, wie immer, wenn wir irgendwo sind, auch die Plattenläden der Stadt durchforstet und haben da ein bisschen eingekauft und haben gesagt, ey, wir lassen es doch einfach mit dem Krempel, den wir da gekauft haben, mal eine Sendung machen. Und da habe ich mir überlegt, ich fange an, denn ich habe mir eine Platte gekauft, die ich zwar eigentlich schon hatte. Und zwar ist das eine Überraschung, Überraschung, Ellen Arkpo-Platte. I get along without you very well, heißt das Album. Ist auf Thrill Jockey erschienen und hat sie zusammen mit Johann Graden gemacht. Und hatte ich in Schwarz, gibt es in sehr schönem Hellblau, habe ich in Den Haag in Hellblau gefunden und mir nochmal in Hellblau zugelegt, weil die Platte so toll ist. Und das Schöne ist, wir hören hier nochmal eine ganz andere Seite von Ellen Arkpro. Nicht minder schön, nicht minder beeindruckend. Ja, hört es euch mal an.

0: Das war jetzt meine erste Auswahl von der Platte, die ich gekauft habe. Wir wechseln uns immer ab, so wie es jetzt hat sich, glaube ich, gerade so eingegroovt. Und zwar war das hing die Platte an der Wand in dem Plattenladen in Den Haag. Und die nennt sich Piano Music for Celestial Harmonies, Keys of Life, und ist eine Art Sampler mit verschiedensten Aufnahmen von verschiedensten Jahren. Und ich hatte mich für ein Stück von Terry Riley entschieden. The New Albion Chorale heißt das. Das wurde in München aufgenommen. Das habt ihr gerade gehört. Für mich hat sich die Platte auf jeden Fall gelohnt und die war auch nicht so teuer. Das ist ja manchmal, wenn man ein paar mehr kauft, auch nicht zu verachten. Wurzel, was hast du dir jetzt ausgesucht?
1: Ja, eine Platte, die ein bisschen teurer war. Grundsätzlich hast du natürlich recht, ne? Die besten Platten kosten nichts. Manchmal hat man einfach Glück. Ich habe hier eine Platte von Harumi Husono und das ist ein Soundtrack zum Film Murasaki Shikibu, The Tale of Genji. Und den Namen des Tracks erspare ich euch. Viel Spaß jetzt mit diesem Track von Harumi Husono.

0: Ja, Stefko, was hast du uns Schönes aufgelegt?
1: Wir können uns ja auch mal kurz hier transparent erklären. Die Platte lag schon drauf und wir wussten nicht, welche Seite es der Platte ist. Und wir wollen euch ja natürlich einen Titel gerne verraten. Das ist auf jeden Fall ein Live-Album der Band Dead Can Dance, der wunderbaren Band Dead Can Dance. Das heißt Toward to the Within. Wir haben uns jetzt darauf geeinigt, dass das der Song Song for the Sibyl ist. Wenn jetzt ein absoluter Hardcore Dead Can Dance Fan hier gerade steil geht, dann schreiben wir uns gerne. Aber wir denken, das müsste eigentlich stimmen.
0: Ja, am Ende ist doch auch scheißegal. Ist eine geile Platte, Toward the Within, die kann man sich eh komplett anhören und außerdem ist ohnehin alles von Dead Can Dance geil. Und als nächsten Track gibt's jetzt eine Platte, auch gekauft in Den Haag. Und das Schöne ist, dass diese Band auch beim Rewire gespielt hat. Und zwar das letzte Konzert des Festivals, die einstürzenden Neubauten. Und das ist die Platte Grundstück. Die habe ich im Laden gefunden als Bootleg. Gab es auch eigentlich immer nur als Bootleg. Gab es nur eine kleine Edition, irgendwie so eine, weiß nicht, Fanclub-artige Ausgabe. Und vor ein paar Tagen habe ich gesehen, dass es ein reguläres Repress jetzt bald gibt. Habe ich also ein bisschen zu schnell hingegriffen. Aber naja, so ist das. Gibt jedenfalls zur Repress, die demnächst dann in Läden ist, auch noch eine DVD mit einem Auftritt aus dem Palast der Republik. Vielleicht auch ganz schön. Und naja, vielleicht ist auch die Soundqualität dann noch ein bisschen besser. Ich bin jedenfalls mit der des Bootlegs auch schon sehr zufrieden. Hier ein Stück von der Platte Grundstück von den einstürzenden Neubauten.

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0: Upsala. Das war jetzt wieder eine Platte, die ich ausgesucht habe. Und zwar war das eine von dem großartigen John Hassell. Er hatte so ein Sammelsorium an interessanten Live-Aufnahmen oder wurden halt veröffentlicht jetzt in den letzten Jahren. Und da ist mir die ins Auge gesprungen, weil man kriegt zu den Ausgaben, die da neu rausgekommen sind, immer viel zu lesen. Und auf der stand The Living City heißt das Album. Auf der stand, dass Brian Eno 1989 eine Ausstellung hatte im World Financial Center Winter Garden in New York und hat innerhalb der Ausstellung John Hassell mit mehreren Musikern zusammen eingeladen, um in der Ausstellung zu spielen. Und Brian Eno hat dann sozusagen das Konzert abgemischt und auch Field Recordings und Sounds, die in der Ausstellung liefen, mit reingemixt. Das ist ein sehr interessantes Album. Davon habt ihr jetzt ein Stück gehört. Und jetzt würde ich weitergeben an den Wurzel.
1: Ja, ich habe eine Platte aufgelegt, die mir schon seit langem gefällt, die ich aber nie hatte und jetzt in einem guten Zustand mir da mal kaufen konnte und leisten konnte. Und zwar ist es von Mort Garson, die Platte Electronic Hair Pieces und ja, so ein Klassiker der frühen Synthesizer-Musik und davon habe ich euch ein Stück ausgesucht, das heißt Be in Hare Krishna.

0: Das war wieder eine Wahl von mir. Und zwar Philip Glass mit dem Stück, diesmal gibt es eine ganz kurze Erwähnung bloß, A Gentleman's Honor und die instrumentale Version davon. Wurzel, was hast du dir ausgesucht oder beziehungsweise gekauft?
1: Ja, eine ganz eigenartige Platte. Sun Ra Prophet heißt die Platte. Und ja, genau das ist auch Programm. Sun Ra spielt auf dem Prophet Synthesizer. Das sind wohl die einzigen Aufnahmen, die es von Sun Ra am Prophet gibt. Und das ist auf Plattenlänge schwierig, aber ich habe hier mal ein Stück rausgesucht, das ganz lustig ist und hoffe, das behagt uns.

0: Das war die tolle Sarah Davachi aus Amerika von ihrem Selected Works 2. Und zwar das Stück A Woman Escapes Q4. Kannst du reden?
1: Ja, ich kann reden. Ja, ich habe eine Platte jetzt danach aufgelegt von einer meiner Lieblingsbands, und das ist Wire. Und da habe ich das Glück gehabt, ja, noch eine Ausgabe von der auf Konkurrent erschienenen Neuauflage der Platte 154 zu ergattern, mit der Bonus 7-Inch, die bei der ersten Auflage dabei war und danach bei allen Nachpressungen nicht mehr, hier bei dieser dann schon. Ich spiele trotzdem ein Lied von dem regulären Album, weil es einfach so geil ist, The Touching Display. Und ja, ist 1979 zuerst erschienen. Das ist unfassbar, wie geil das und wie aktuell das heute noch klingt. Wire Touching Display.

0: Das war Laurel Halo mit ihrem Album Dust, ein relativ kurzes Stück, aber ich habe es diesmal gar nicht so wegen der Länge, sondern eher wegen den Namen ausgesucht. Das Lied heißt Arschkriecher. Wen sie damit gemeint hat, das bleibt erstmal ein Geheimnis. Und jetzt ge gehen wir direkt über zur Auswahl vom Wurzel.
1: Ja, bei mir ist nicht so spektakulär. Es ist einfach ein altes Plättchen. Den Track habe ich auch schon auf Album, aber einfach eine schöne 7-Inch-Pressung auf Celluloid von Tuxedo Moon, eine Band, die ich ähnlich wie Wire sehr verehre und von denen einfach ein Remix von ihrem geilen Song 69 to 1.

0: So, das war meine letzte Wahl heute. Und zwar ist das von der Künstlerin Ai Aso. Und das ist auch auf Ideologic Organ rausgekommen, genauso wie Lucas de Klerk. Ich habe die Platte gekauft und einfach dem Stephen O'Malley vertraut, der lustigerweise nicht nur die Platte rausgebracht hat, der sogar auch Gitarre, Bass und Synthi auf dem Album gespielt hat. Ich hoffe, es hat euch gefallen. Nochmal danke an Wurzel für die Einladung. Nicht vergessen, am 15.05. zu Bells Echo zu kommen. Das lohnt sich ja eigentlich immer. Also mindestens dafür, dass Wurzel seine Platten da dreht. Und Wurzel darf natürlich in seiner Sendung auch die letzte Platte spielen. Schönen Abend noch.
1: Ja, danke natürlich für den Agavendicksaft. Vielen Dank auch dir, dass du hier warst, um ein bisschen über das neue Bells Echo zu quatschen und gemeinsam nochmal ein bisschen auf unsere Digging-Tour durch die Den Haager Plattenläden zurückzublicken. Also alles haben wir jetzt eh nicht spielen können. Es gab da noch ein paar Platten, die haben einfach so lange Tracks und das hätte jetzt nicht funktioniert in dem Rahmen. Deswegen eine kleine Selection. Das klingt jetzt so, als wären wir hier mit 120 Platten zurückgekommen. Ganz so ist es natürlich auch nicht. Ja, andere Plattenläden, andere Wühlkisten, das ist natürlich immer irgendwie ganz interessant und deswegen auch schön, das mal hier so ein bisschen vorzustellen. Ich habe jetzt einen schönen Rausschmeißer noch von einer Platte, die ich auch nie auf Vinyl hatte und dann mir einfach in Den Haag mal zugelegt habe, weil die Gelegenheit da war. Und wir sprechen hier von den großartigen Wu-Tang-Clan und damit würde ich euch dann auch in die Nacht oder den Nachmittag oder wann auch immer ihr die Sendung hört, entlassen. Schreibt mir wie immer gern an gleichlaufschwankung@web.de und schaltet wieder ein zur nächsten Ausgabe der Gleichlaufschwankung. Schön, dass ihr zugehört habt. Ich wünsche euch einfach eine gute Zeit. Bis bald.

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0: So, das war's. Eine Stunde extra light. Einen wunderschönen guten Abend mit mir, dem Georg. Ihr hört Koax und normalerweise stehe ich hier mit dem Thorsten. Der Thorsten lässt sich entschuldigen. Und dafür habe ich zwei Gäste mitgebracht, nämlich den Mascha und den Eddie. Hey.
1: Hallo, genau.
0: Von euch kommt ja auch die Musikauswahl heute, ne?
2: Ja.
3: Ja. Gezwungenermaßen.
0: Gezwungenermaßen, genau. Das war nämlich alles eine sehr, sehr, sehr knappe Geschichte. Spontan, wie immer. Thorsten hatte nämlich Geburtstag, 50. Herzlichen Glückwunsch auch nochmal von meiner Seite über diesen Kanal. Und wir haben gefeiert und er hat mir dann unterbreitet, dass er heute gar nicht kann. Das ist nicht schlimm. Man ist ja noch jung und spontan und dementsprechend habe ich dann Mascha und Eddie an Bord geholt. Mascha hatte schon ein, zwei Mal hier mitgemacht und die Sendung mitgestaltet und Eddie ist jetzt neu und wir zusammen ergeben jede Woche ein Spielabend-Trio, Quartett, Quintett, je nachdem wer dabei ist und wir kennen uns also sozusagen immer spielen. Und heute machen wir mal Musik und wir ärgern uns nicht darüber, wer jetzt wo an welcher Stelle einen Fehler gemacht hat oder warum auch immer man sich ärgert, wenn man spielt, nicht? So, genau. Und das hier im Hintergrund, das ist Amitav Ra, ja?
2: Richtig, ja. The Prophet heißt der Song und das Album The Prophet and the Madman. Aus letztem Jahr, Ende letzten Jahres.
0: Du hast gemeint, du hast sozusagen letztes Jahr mit du hast was Neues entdeckt und dementsprechend hast du heute deine Musikauswahl auch
2: dir zusammengestellt. Das stimmt, das sind die Sachen, die ich...
0: Was ist denn der rote Faden?
2: Der rote Faden ist... Ich kenne das alles noch nicht so lange.
0: Ich auch nicht.
2: Sprich, letztes Jahr oder für mich entdeckt zumindest, das kann schon älter sein, wobei das jetzt recht aktuell ist. Aber ja, aktuelle Sachen, die ich für mich entdeckt habe. Und ja, die kommen an, gefallen. So wie mir.
0: Ja, also finde ich auch super gut. Eddie, du bist Musiker, ne? Auch.
3: Ja.
0: Und dementsprechend ist du hast auch Sachen dabei, ne? So Rock. Adam Green. Kriegst du schon mal ein dickes Herzchen von mir?
3: Ja. Mal gucken, ob wir das noch spielen.
0: Ja, muss ja nicht. Es ist ja. Wir haben ja. Genau. Also wahrscheinlich. Das wissen die Jungs noch nicht. Im April werden wir die nächste Sendung gestalten. Wieder der erste Dienstag im neuen Monat ist ja jetzt diese Sendung nur noch. Und da ist der Thorsten auch nicht da. Ich bin dann sozusagen wieder allein am Start. Ihr könnt ja dann sozusagen, was ihr heute nicht schafft, das nächste Mal spielen.
3: Ja, da haben wir vielleicht ein bisschen mehr Vorlauf.
0: Ja. Genau.
2: Richtig.
0: Das ist doch egal. Ihr seid hier bei Extra Light und hier ist alles erlaubt und jeder Fehler wird hier verziehen. Das ist nicht wie auf Arbeit, auf Kläche. Das ist hier.
2: Dann
0: für die Leute da draußen.
2: Die letzten Minuten.
0: Genau, dann. Ihr seid bei Extra Light mit dem Mascha, dem Eddie und mit mir, dem Georg.

0: Ja, jetzt kommt Erang, Feelings While the World Ends, ein Musikgenre, Synth, Black Metal, das neu für mich war zumindest. Mal sehen,
1: Okay.
0: wie es wirkt.

0: Na Mensch, das ist ja wohl mal ein Track, der sich absolut gelohnt hat. Nathalie Fröhlich,
1: ja? Was für ein schöner Name, ja. Nathalie Fröhlich aus Lausanne,
0: cool.
1: Schweiz. Alkohol, ja.
0: Alkohol.
1: Du hast es gesagt.
0: Man könnte auch sagen Alkohol, aber Alkohol klingt besser. Ja, sehr schön. Geil. Jetzt kommen die Editors.
2: Genau.
0: Ja, das geht jetzt immer hier so im Ping-Pong-Prinzip. Mascha ein Track, Eddie ein Track, alles Herzenstracks sozusagen, ja. Die irgendwas in ihrem Leben bedeuten, diese Tracks.
2: Oder bedeuten
0: werden. Sie wollen.
1: Ja, die werden noch was bedeuten.
0: Oder sie werden was bedeuten nach dieser Sendung.
2: Wenn wir dann, diese Sendung sind als unser Lieblingssong.
0: Wenn wir dann hier den.
2: Wir werden nichts anderes mehr hören.
1: Wir hören nicht so viel von den Editors. Schnell.
0: Gut, dann editieren wir jetzt hier unsere. Wir editieren hier nichts mehr. Wir ziehen alles runter und ist gut. Achso, doch, ihr seid da extra leid im Übrigen. Mit dem Mascha, dem Eddie und dem Georg.

0: Pix-Schweine. Das passt ja wunderbar.
1: Warpix, Warpix, Warpix.
0: Black Sabbath ist das. Das ist Auswahl von Eddie. Ja. Ja, okay. Also Folgendes. Es gibt schon was zu sagen zur nächsten Sendung. In einem Monat werden wir die Sendung wieder zusammen gestalten. Dann wird es unter anderem einen Schlagabtausch geben, beziehungsweise mehr Infos zu den einzelnen Songs. Wie auch immer, und dann werden wir ein Spiel unserer Wahl vorstellen für euch. Was denn jetzt? Das gehört zum Track, ne? Ah, I give you the torch. Naja, und... Ach, guck mal, das haben die voll geklaut, ne? Unfassbar, das ist doch...
2: Das ist doch
0: Florence in the Machine. Nein, nee, Rage Against the Machine. Naja, wie auch immer, scheiß drauf. Ich sag jetzt nichts mehr. Wollt ihr noch was sagen? Sonst hören wir jetzt einfach Black Sabbath weiter. Genau. Es wird nicht Philipp 7 sein.
2: Genau, nächstes Mal machen wir eine Spielvorstellung. Wir erklären ein Spiel, ohne dass man sieht.
0: Genau. Dann werden wir hier Musik abspielen, werden wir gar nicht zu den Tracks sagen. Ich glaube, das ist egal. Und dann werden wir einfach, dann werdet ihr uns nur zuhören, wie wir hier spielen. Wie wir uns anaßen.
2: Genau. Wir spielen Mau Mau.
0: Und am besten noch mit einer englischen Anleitung. Mascha ist nämlich der fähigste von uns, finde ich. Und ich werde dann dumm dastehen.
2: Und ja, ich werde verlieren.
0: Ich werde mich dermaßen outen. Egal, also ihr seid immer noch bei Korax mit Eddie, Mascha und mir. Ja.